Gott allein ist heilig. Er richtet und vergibt. Gott allein ist groß. Mit dem Kleinen und Geringen wirkt er seine großen Taten. Ihm allein gebührt der Ruhm und die Anbetung. Gott wacht über seine Heiligkeit und seine Größe auch im Blick auf Israel und den Tempel in Jerusalem.

Dies ist das Wort, das vom Herrn geschah zu dem Propheten Jeremia. Tritt ins Tor am Hause des Herrn in Jerusalem und sprich zu den Menschen: Bessert euer Leben und euer Tun, so will ich bei euch leben an diesem Ort. Handelt recht, einer gegen den anderen. Übt keine Gewalt gegen Fremdlinge, Waisen und Witwen. Vergießt nicht unschuldiges Blut und lauft nicht anderen Göttern nach. So will ich immer und ewig bei euch wohnen an diesem Ort, in dem Lande, das ich euren Vätern gegeben habe.

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Jahrhunderts, der das meiste Echo hervorgerufen hat, war von dem evangelischen Theologen Rudolf Bultmann. 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Vom Credo der Kirche bleibt fast nichts mehr stehen. Bis heute wird nicht selten in der liberalen Theologie das weitergegeben, was er gelehrt hat. 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Wir brauchen Argumente. 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Und dazu segne Sie der allmächtige und gütige Gott, der Vater, der Sohn und der Heilige Geist. Amen.

0: Herzlich willkommen. Wir begrüßen Sie im Nachtprogramm von Radio Horeb. Sie hören nun eine Wiederholung aus unserem Programm.
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2: Heute mit Analysen zu Papst Leos Enzyklika Magnifica Humanitas. KI-Regulierung und das Menschsein im Zentrum. Ein Lehrschreiben, das das Große und Ganze im Blick hat und Warnung vor Entwertung von Arbeit und vor Formen neuer Kolonialisierung. Herzlich willkommen zum Nachrichtenjournal von Radio Vatikan, heißt sie Anne Preckel. Papst Leo hat mit seiner Enzyklika Magnifica Humanitas, die am Montag veröffentlicht wurde, in einem historischen Moment der Menschheit ein wichtiges Lehrschreiben vorgelegt. Welchen Weg wollen wir im KI-Zeitalter einschlagen? Als großartigen Text bezeichnete die Enzyklika der Vorsitzende der Deutschen Bischofskonferenz, Heiner Wilmer. Er sagte uns:
3: Die stärkste Aussage aus meiner Sicht liegt darin, dass Papst Leo sagt, es geht zuallererst um das Staunen über die Größe des Menschen und nicht um die Angst vor der Technik. Es geht dann darum, dass im Zentrum das Gewissen des Menschen oben bleibt und die Entscheidung zum Beispiel über Leben und Tod nicht durch Maschinen und durch Roboter ersetzt wird.
2: Zweiter großer Punkt der 120 Seiten starken Sozialenzyklika nach Bischof Wilmer ist der Blick auf das große Ganze des Zusammenlebens aller Menschen.
3: Es geht ihm vor allem dann um die Gerechtigkeit dieser Welt, um ein gutes Leben für alle Menschen und auch darum, einen Ethikstandard weiterzuentwickeln, der so ist, dass

0: mit KI die Menschheit sich weiter gut entwickeln kann, dass Werte wie Barmherzigkeit, Nächstenliebe und auch die Achtung der Schwachen und der Bedrängten nicht vergessen wird, sondern zentral bleiben für uns als Menschen in der Nachfolge Jesu.
1: Soweit der Vorsitzende der Deutschen Bischofskonferenz, der Hildesheimer Bischof Heiner Wilmer, über die gestern erschienene Sozialenzyklika Magnifica Humanitas, zu der Sie den Volltext, Zusammenfassungen und Einordnungen bei uns im Internet finden auf www.radiovatikan.de. Ja, und wir bleiben bei der ersten Enzyklika des US-amerikanischen Papstes. Eine Allianz der Gutwilligen, um die technischen Entwicklungen nicht ohne Ethik und Regeln geschehen zu lassen. Das wünscht sich nicht nur die Kirche. Bei Vorstellung der Enzyklika am Montag im Vatikan ergriff Christopher Ohler, Mitbegründer des KI-Tech-Konzerns Anthropic, das Wort.
2: Today is just the beginning. The start of a long collaboration.
3: Heute ist erst der Anfang, der Beginn einer langen Zusammenarbeit zwischen denen von uns, die diese Systeme bauen, und denen, die Dinge erkennen können, die wir aus der Innenperspektive nicht sehen.
2: Cannot.
3: Das betonte Chris Ohler, dessen Konzern unter anderem für das KI-Modell Claude verantwortlich zeichnet, am Montag bei der Vorstellung der Enzyklika Magnifica Humanitas im Beisein des Papstes. Die Anwesenheit im Vatikan von Ohler, einem Vertreter der billionenschweren KI-Branche, hatte bereits im Vorfeld der Vorstellung zu Diskussionen in den Medien geführt. Verständlich, meint am Rand der Präsentation der Priester Brandon McGuire, der eine Pfarrei im Silicon Valley leitet, als ethischer KI-Berater arbeitet und den Dialog zwischen der KI-Branche und der Kirche fördert. Denn auch wenn man Technologie als Feind betrachtet, dann müssen wir trotzdem mit ihren Machern in Dialog treten. Sie bauen unsere Zukunft, mit oder ohne uns. Deshalb müssen wir unbedingt das Gespräch suchen. So McGuire. Das bedeutet keineswegs, dass in allen Fragen Übereinstimmung herrsche, räumt der technikaffine Priester ein. Doch es gelte zu bedenken, dass auch Vertreter der KI-Branche, die mit der Kirche in Dialog treten wollten, aus den eigenen Reihen kritisiert würden. Es ist also ein gegenseitiges Risiko, aber ich denke, das größte Risiko ist es, zu schweigen. Er glaube nicht nur, dass die Tech-Vertreter, die den Dialog aktiv suchten, aufrichtig seien, sondern auch, dass sie selbst durch die Fähigkeiten und das Potenzial ihrer eigenen Kreaturen teils beunruhigt oder erstaunt seien. Ein Punkt, den auch Chris Ohler mit ähnlichen Worten angesprochen hatte. Denn die Fragen, die KI aufwerfe, seien größer als die KI-Forschungsgemeinschaft, nicht nur in ihren Auswirkungen, sondern auch in ihrer Natur, so der Visionär in seinem Vortrag am Montag.
4: What they have asked for is partnership.
3: Was sie aber ausdrücklich erbeten haben, ist Partnerschaft. Und es wäre moralisch verwerflich, wenn wir nicht mit ihnen zusammenarbeiten und ihnen nicht zuhören würden. Eine Partnerschaft, für die auch Ohler einstehen möchte, dem die kommerziellen und auch die letztlich nur allzu menschlichen Anreizsysteme, denen sich die Branche ausgesetzt sieht, sehr wohl bewusst sind.
2: We will always be influenced by those incentives.
3: Wir werden immer von diesen Anreizen beeinflusst werden. Deshalb ist es, wenn wir wollen, dass diese Technologie sich gut entwickelt, von enormer Bedeutung, dass es Menschen außerhalb dieser Anreizsysteme gibt. Menschen, denen daran liegt, dass alles gut verläuft. Menschen, die aufmerksam hinschauen, die bereit sind, unbequeme Wahrheiten auszusprechen und auf Sicherheit zu bestehen, die bereit sind, unsere ehrlichen und nachdenklichen Kritiker zu sein.
2: Thoughtful critics.
3: Deshalb sei der Aufruf des Papstes zu einer Unterscheidung in Fragen der künstlichen Intelligenz und wie sie die Geschicke der Menschheit heute beeinflusst, zutiefst aktuell, so der Kanadier.
2: Today is a powerful illustration.
3: Heute ist ein kraftvolles Beispiel dafür, wie ein solches globales Projekt guten Willens aussehen könnte. Möge es auch ein entscheidender Schritt hin zu einer hoffnungsvollen Zukunft für unsere großartige Menschheit sein. So der KI-Experte abschließend. Für Radio Vatikan, Christine Seuss.
1: Auch Erzbischof Paul Coakley, Vorsitzender der US-amerikanischen Bischofskonferenz, gab eine Erklärung ab.
5: Auf der Internetseite der US-Bischofskonferenz heißt es, die Kirche in den Vereinigten Staaten begrüße die Veröffentlichung mit Dankbarkeit und Lob. Die Enzyklika sei eine eindringliche Mahnung daran, dass keine Technologie ein Kind Gottes ersetzen kann und dass jede Technologie in den Dienst des Wohlergehens der Menschheit gestellt werden sollte. Papst Leo XIV. Ist der erste US-amerikanische Papst. Die USA sind zudem unter den Vorreitern bei der Entwicklung künstlicher Intelligenz. Die vier größten Technologiekonzerne der Welt, Amazon, Alphabet, Microsoft und Meta, haben Sitze im kalifornischen Silicon Valley. Aktuell investieren sie aufgrund der KI-Entwicklung so viel Geld in ihre Rechenzentren wie nie zuvor. US-Präsident Donald Trump hat erst kürzlich ein geplantes Dekret, das die Einführung einer staatlichen Aufsicht über KI-Modelle vorsah, wieder kassiert. Einige Medien berichten, dass möglicherweise Druck aus der Technologiebranche dahinter stecke. Angesichts des Aufstiegs der künstlichen Intelligenz mahnen die US-Bischöfe in ihrer Erklärung zur Papstenzyklika Magnifica Humanitas: Der Papst ruft uns dazu auf, niemals die innewohnende Würde allen menschlichen Lebens aus den Augen zu verlieren und stets die moralische Verpflichtung zu beachten, dass Technologie dem Frieden und dem Gemeinwohl dienen muss und nicht den begrenzten Interessen einiger weniger. Um dieser kirchlichen Priorität auch auf nationaler Ebene Rechnung zu tragen, habe die US-Bischofskonferenz ihren Glaubensausschuss damit beauftragt, die theologische und pastorale Arbeit zum Thema KI federführend zu koordinieren, teilt Erzbischof Coakley weiter mit. Für Radio Vatikan, Stefanie Stahlhofen.
1: Die kongolesische Theologin Leocadie Lushombo warnte bei Vorstellung der Enzyklika Magnifica Humanitas vor negativen Folgen, die künstliche Intelligenz in ärmeren Weltregionen hat. Radio Vatikan vertiefte mit ihr solche Fragen im Interview. In Magnifica Humanitas warnt der Papst unter anderem davor, dass KI und Computersysteme globale Ungleichheiten verschärfen, etwa im Bereich der Arbeit und Beschäftigung. Diese Frage sei ein zentraler Punkt der Enzyklika, so Lushombo, die unter anderem zu den Themen wirtschaftliche Globalisierung und theologische Ethik in Afrika forscht. Bisherige Forschungsergebnisse zeigen, dass die Entwicklung künstlicher Intelligenz den Zugang zu Beschäftigung erschwert. Tatsächlich hat sie den Zugang zu Beschäftigung stärker eingeschränkt als neue Möglichkeiten geschaffen. Es entstehen definitiv neue Jobs, doch die Zahl der abgebauten Stellen im Vergleich zu den neuen ist weitaus höher. Das beunruhigt alle, auch die Kirche. Das Problem betrifft auch die industrialisierten, digitalisierten Länder. In Afrika hat es aber weitaus dramatischere Auswirkungen. Wenn Arbeiter ihre Jobs verlieren, weil traditionelle Tätigkeiten durch Maschinen ersetzt werden, müssen sich Menschen anpassen und neue Fähigkeiten erlernen. Wer kann da mithalten und aufholen? In Afrika, wo in vielen Regionen selbst der Zugang zu Energie und sozialen Dienstleistungen nicht gewährleistet ist, ist man ohne ständigen Energiezugang dann ausgeschlossen. Das gilt auch für Ausbildungen im Bereich KI oder alle Berufe, die von manueller Arbeit auf Automatisierung umgestellt werden müssen. So werden afrikanische Länder, die noch auf diesem Niveau sind, darunter leiden, insbesondere die Arbeiter. Sie werden viel verlieren. Auch im Bereich Bildung und Lernen im KI-Zeitalter sieht die in Kalifornien lehrende Theologin große Herausforderungen. In seiner Enzyklika schlägt der Papst ein Bildungsbündnis für das digitale Zeitalter vor und erinnert daran, dass Bildungs- und Lernprozesse eine Zeit der Reifung, eine Auseinandersetzung mit der Wirklichkeit jenseits des äußeren Scheins und einen Beziehungskontext brauchen. Bereits die Art und Weise, wie und was wir lernen, ebne den Weg für Kolonisierung, gibt Leocadie Lushombo zu bedenken. Kolonisierung geschieht durch Lernen, durch das, was und wie wir lernen. Deshalb erinnert uns der Papst daran, dass Lernen, Wachstum, Beziehungen, aber auch eine bestimmte Haltung erforderlich sind. Es bedeutet, Phasen der Beobachtung zu durchlaufen, Eltern, Vorfahren zu beobachten. Wir können aus Beispielen, Fehlern anderer und unseren eigenen Fehlern lernen. Es geht nicht nur um Erfolg. Es braucht Zeit zum Nachdenken und für Analyse und es braucht tiefgreifende Erfahrungen, etwa die, dass wir in Afrika leben, unsere eigene historische, wirtschaftliche, soziale und kulturelle Erfahrung machen, die sich von der europäischen unterscheidet.
6: ça c'est déjà un problème colonial d'une manière ou d'une autre.
1: Luchombo warnt davor, den Reichtum des menschlichen Miteinanders und Lernens und all der Werte, die damit verbunden sind, zu entwerten. Dieser Kontext sei sehr wichtig und er sei nicht immer gleich, gibt die kongolesische Theologin zu bedenken. Ein Übernehmen von Wissen ohne Anwendung und Kontext sei bereits eine Art Machtmechanismus. Denn dann befinden wir uns bereits in einer Dynamik des bloßen Lernens ohne Nachdenken. Und das ist schon kolonial, weil man nicht authentisch ist. Man nimmt einfach nur. Die Kolonialisierung kommt über uns. Sie zwingt uns Dinge auf. Unsere Freiheit, Denkfähigkeit wird unterdrückt. Und das kann künstliche Intelligenz mit uns machen, wenn wir ihr diese Macht geben. Wenn wir sie nicht kontrollieren, lassen wir uns kolonisieren, indem wir alles übernehmen, was damit einhergeht. Das wird uns wenig nützen und es wird uns später einholen. In seiner Enzyklika warnt der Papst auch vor kultureller Homogenisierung, vor neuen Formen digitaler Sklaverei und vor einem digitalen Neokolonialismus durch globale Tech-Konzerne, die Macht konzentrieren und die menschliche Daten als Ressourcen vermarkten. Das Papstlehrschreiben zu künstlicher Intelligenz schlägt Wellen auch in Deutschland und außerhalb des Raums der Kirche. So gibt es Forderungen nach einer ethischen KI made in Germany. Wenn wir wollen, dass Technologie dem Menschen dient, dann müssen wir sie selbst gestalten, nicht nur regulieren, sondern entwickeln, prägen und verantworten. Dies sagte Digitalminister Carsten Wildberger der Rheinischen Post. Ethische KI aus Deutschland und Europa ist deshalb eine Voraussetzung für demokratische Selbstbestimmung im digitalen Zeitalter. Bitkom-Präsident Ralf Wintergerst sagte der Zeitung, künstliche Intelligenz muss dem Menschen dienen und damit auch dem Gemeinwohl. Die Technologie könne in vielen Bereichen bereits heute Nutzen stiften, etwa bei der früheren Erkennung von Krankheiten. Wo Grundrechte, Sicherheit oder Menschenwürde berührt sind, müssten jedoch klare Grenzen gezogen werden. Und damit endet diese Sendung. Im Studio war heute Anne Preckel. Vielen Dank fürs Mitdenken und Zuhören. 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

0: Das Magnificat von Johann Sebastian Bach. Passend zur Enzyklika Magnifica Humanitas. Sie haben es vielleicht schon gemerkt, liebe Hörer, auch einigen unserer Redakteure passiert das, dass sie versehentlich Magnificat Humanitas sagen. Das passiert einfach, weil man das Wort Magnificat normalerweise nur mit dem T am Ende ausspricht. Aber die Enzyklika heißt Magnifica Humanitas, weibliches Adjektiv. Sehen Sie, Sie bekommen bei Radio Horeb auch direkt ein bisschen Lateinunterricht dazu. Ja, die Enzyklika wurde gestern vorgestellt von Papst Leo XIV. Persönlich, was durchaus ungewöhnlich ist. Es geht um die Bewahrung des Menschen im Zeitalter der künstlichen Intelligenz. Und wir präsentieren Ihnen nun eine verkürzte Version der Ansprache von Papst Leo.
1: Dear brothers and sisters, liebe Brüder und Schwestern, ich danke Ihnen allen, vor 135 Jahren beobachtete mein verehrter Vorgänger Leo XIII. Die Situation der Fabrikarbeiter, deren Familien entwurzelt waren, und die neue Formen der Armut, die durch den raschen industriellen Wandel entstanden waren. Er erkannte, dass die Kirche nicht fernbleiben durfte. Inmitten eines epochalen Wendepunkts, der die Menschenwürde bedrohte, sprach die Enzyklika Rerum Novarum ihr evangelisches und soziales Wort über die sich abzeichnenden neuen Dinge. Heute stehen wir vor einem Wandel ähnlichen Ausmaßes, der vielleicht noch größere Folgen hat. Künstliche Intelligenz berührt bereits viele Bereiche unseres Lebens und beeinflusst Entscheidungen, die das menschliche Zusammenleben prägen. Sie verändert auch dramatisch die Art und Weise, wie Krieg geführt wird. Der frühere Leo fühle ich mich dazu berufen, einen weiteren gewaltigen Wandel mit den Augen des Glaubens, mit der Klarheit der Vernunft, mit Offenheit für das Geheimnis und mit dem Schreien der Armen und der Erde, die in meinem Herzen widerhallen, zu betrachten. Magnifica Humanitas ist aus dem Zuhören entstanden, wie es Leo XIII. Tat. Ich habe Wissenschaftlern und Ingenieuren zugehört, die mit aufrichtigem Enthusiasmus an Technologien arbeiten, die immenses Leid lindern könnten. Politischen Führern und Amtsträgern, die beharrlich nach gerechten Regeln gesucht haben. Eltern und Lehrern, die sich tief um die Zukunft der jüngeren Generationen sorgen. Andere sehr beunruhigende Stimmen haben mich auch erreicht, die von zunehmend autonomen Waffensystemen sprechen, die praktisch jenseits jeglicher menschlicher Kontrolle liegen, um sie wirksam zu regeln. Ich höre sehr beunruhigende Berichte über Algorithmen, die den Zugang zu Gesundheitsversorgung, Beschäftigung und Sicherheit auf der Grundlage von Daten blockieren können, die durch Vorurteile und Ungerechtigkeit verzerrt sind. Und ich habe das Schweigen derer gehört, die keine Stimme haben, wenn Entscheidungen getroffen werden. Entscheidungen, die wahrscheinlich neue Formen der Ausgrenzung und des Leidens hervorrufen werden. Aus diesem Zuhören reifte eine beunruhigende Überzeugung heran, die in Magnifica Humanitas zum Ausdruck kommt. Künstliche Intelligenz muss entwaffnet werden. Das Wort ist stark, ich weiß, aber bewusst gewählt, weil dieser Moment Worte braucht, die Aufmerksamkeit erregen, das Gewissen wecken und Wege für die Menschheit aufzeigen können. Die Kirche setzt sich seit langem für die nukleare Abrüstung ein, im Bewusstsein, dass jede große technische Macht das Leben der Menschen beeinflussen kann und daher von einem angemessenen moralischen Urteilsvermögen und öffentlicher Kontrolle begleitet werden muss. Die nukleare Abrüstung bleibt ein Dienst am Frieden und an der Würde der Menschheitsfamilie. In ähnlicher Weise verlangt nun die künstliche Intelligenz, entwaffnet zu werden, befreit von Logiken, die sie zu einem Instrument der Herrschaft, der Ausgrenzung oder des Todes machen. Wie die Kernenergie muss sie im Dienst aller und des Gemeinwohls stehen. Entscheidungen über Technologie dürfen niemals von Gewissen und Verantwortung getrennt werden. Lasst uns nicht schlafen wie die anderen, mahnte der Apostel Paulus, sondern lasst uns wachsam sein. Eine solche Wachsamkeit ist heute notwendig. Frieden. Nicht nur die Abwesenheit von Krieg ist Gerechtigkeit in Aktion. Doch wenn die Technologie unseren kritischen Sinn schwächt, ist der Frieden selbst in Gefahr. Abrüsten reicht jedoch nicht aus, wir müssen aufbauen. Das Wort aufbauen erinnert mich an meine Jahre als Missionar in Peru. Im Jahr 2017 wurde der Norden des Landes von sintflutartigen Regenfällen und Überschwemmungen heimgesucht. Viele Familien sahen ihre Häuser vom Schlamm verschluckt, ebenso wie viele Straßen. Dort habe ich gelernt, dass Wiederaufbau nicht einfach bedeutet, das zu ersetzen, was zerstört wurde. Es bedeutet, Bindungen zu reparieren, Vertrauen wiederherzustellen und die Hoffnung auf die Zukunft wieder zu wecken. Außerdem baut niemand allein wieder auf. Magnifica Humanitas erinnere ich an den biblischen Propheten Nehemia. Vor den zerstörten Mauern Jerusalems versammelt er entmutigte Menschen, um eine Wiedergeburt herbeizuführen. Das Bild der Mauern rechtfertigt keine Abschottung oder Spaltung, sondern lädt jeden und jede dazu ein, ihren Teil beizutragen. Stein für Stein nimmt ein gerechteres Zusammenleben Gestalt an, das die Würde aller zu wahren vermag. Nehemias Bemühungen sprechen zu unserer Zeit. Künstliche Intelligenz kann eine Baustelle der Geschichte sein, die aus einem Horizont der Gemeinschaft heraus entsteht, in dem der technische Fortschritt lernt, dem menschlichen Leben zu dienen. Jeder Baumeister soll darauf achten, wie er baut, mahnt der heilige Paulus. Er fürchte die Baustelle nicht, vielmehr warnt er davor, ohne solide Fundamente zu bauen. Fürchten wir uns nicht vor künstlicher Intelligenz, sondern halten wir die Frage nach dem Menschlichen stets im Blick. Wir dürfen mit unseren mächtigsten technischen Instrumenten nicht leichtsinnig umgehen. Wahre Entwicklung, sagt der heilige Papst Paul VI., betrifft immer jeden Menschen und den ganzen Menschen. Jeden bedeutet, dass kein Mensch am Rand der digitalen Transformation zurückgelassen werden darf. Ganz bedeutet, dass niemand auf Produktivität, kognitive Leistungsfähigkeit oder bloße Daten reduziert werden darf. Der Mensch trägt in sich eine Freiheit, eine Innerlichkeit und eine Berufung zur Liebe und zur Anbetung, die keine Maschine ersetzen oder blockieren kann. Nur mit einer solchen ganzheitlichen Vision kann künstliche Intelligenz auf das Gemeinwohl ausgerichtet werden. Nur gemeinsam diejenigen, die Systeme entwerfen, und diejenigen, die von ihnen betroffen sind, reichere und ärmere Länder, Institutionen und Einzelpersonen, Machtzentren und Peripherien, werden wir in der Lage sein, eine Zukunft zu gestalten, nicht für einige wenige Privilegierte, sondern für die gesamte Menschheitsfamilie. Das ist die Zivilisation der Liebe, von der der heilige Paul VI. Sprach und die der heilige Johannes Paul II. So eindringlich als einen gemeinsamen anzustrebenden Horizont verkündete. Es ist kein naiver Traum, es ist eine Richtung. Es ist der Weg, den Jesus Christus in der Geschichte eröffnet. Aus diesem Grund möchte die Kirche mit Demut und Offenheit an den Gesprächen über künstliche Intelligenz teilnehmen. Wir besitzen keine technischen Antworten, noch versuchen wir, diejenigen mit Fachwissen zu verdrängen. Aber wir bringen eine Weisheit über das Menschliche ein, die unsere heutige Zeit dringend benötigt. Jeder Mensch ist einzigartig und unersetzbar, ein freies und intelligentes Subjekt mit Gewissen, fähig, Gott zu suchen, einander zu dienen und für unser gemeinsames Zuhause zu sorgen. Ich lade daher alle Mitglieder der Kirche und der Menschheitsfamilie ein. Lasst uns lernen, einander zuzuhören, den gegenwärtigen Herausforderungen mutig zu begegnen und gemeinsam am Aufbau einer menschlicheren und geschwisterlicheren Gesellschaft mitzuwirken. Nehmt von dieser Vorstellung von Magnifica Humanitas bitte die Verpflichtung mit, wachsam zu bleiben und als Handwerker der Hoffnung, die Baustelle unserer Zeit weiter zu gestalten. Möge der Geist des auferstandenen Herrn Jesus unser gemeinsames Wirken stärken. Ich vertraue jeden von euch unserer Mutter Maria an. Ihr Magnificat besingt die Größe Gottes, der die Niedrigen erhöht. Möge sie uns lehren, die wahre Größe jedes Mannes und jeder Frau im Lieben und Dienen zu erkennen. Möge der Herr das große Unterfangen fruchtbar machen, das wir heute seiner Gnade anvertrauen, damit die Zivilisation der Liebe in der Geschichte reifen kann. Auf euch alle rufe ich Gottes Segen herab.

0: The Lord be with you.
1: Der Herr sei mit euch. Der Friede Gottes, der alles Verstehen übersteigt, bewahre euer Herz und Gedanken in der Erkenntnis und Liebe Gottes und seines Sohnes, unseres Herrn Jesus Christus. Und der Segen des allmächtigen Gottes, des Vaters, des Sohnes und des Heiligen Geistes komme auf euch herab und bleibe für immer bei euch. Vielen Dank.
2: Die Ansprache von Papst Leo XIV. Zu seiner neuen und ersten Enzyklika Magnifica Humanitas. Er möchte die KI, die künstliche Intelligenz, entwaffnen, so hat er es gesagt. Ein starkes Wort, auch das hat er selbst gesagt, aber es ist wichtig. Die künstliche Intelligenz kann zu einer Waffe, zu einer gefährlichen Waffe werden und wir alle sind gehalten, darauf zu achten. Nun hören wir dazu musikalisch passend ein Stück des Musikensembles Enzyklika. Enzyklika mit Ü. Enzyklika, also von entzückend. Naja, Sie haben das Wort viel verstanden. Jedenfalls geht es um die Litanei der Zeit.

0: Nachrichten aus Kirche und Welt, direkt aus der aktuellen Redaktion von Radio Horeb, im Studio Pascal Gégan. Vatikanstadt. Weltweite Beachtung hat die erste Enzyklika von Papst Leo XIV. Gefunden. Enzyklika bedeutet kirchliches Rundschreiben. Die Enzyklika Magnifica Humanitas setzt sich vor allem mit den Folgen künstlicher Intelligenz auseinander und stellt weitere aktuelle Gefährdungen der Menschheit in den Vordergrund. Die Enzyklika wird auch als Friedensbotschaft und eine Art Regierungserklärung des Papstes verstanden. Die Enzyklika wurde bereits am 15. Mai unterzeichnet. Mit diesem Datum wird, so heißt es im Vatikan, der historische Anspruch einer groß angelegten Sozialenzyklika unterstrichen. Das erste derartige Lehrschreiben hatte Leo der 13. am 15. Mai 1891 mit dem Titel Rerum Novarum veröffentlicht. Damals setzte sich die katholische Kirche erstmals systematisch mit der industriellen Revolution des 19. Jahrhunderts und deren Folgen für Gesellschaft und Moral auseinander. Erst danach entwickelte sich in der katholischen Kirche die Soziallehre. Sie hat sich seither zu einem wichtigen Zweig der neuzeitlichen Theologie entwickelt. Minsk, Frankfurt am Main. Während der belarussische Diktator Lukaschenko gemeinsam mit Russland neue Übungen zum Einsatz taktischer Atomwaffen abhält, sitzen weiterhin hunderte politische Gefangene unter unmenschlichen Bedingungen in Strafkolonien. Anlässlich des Tages der Solidarität mit politischen Gefangenen macht die Internationale Gesellschaft für Menschenrechte, kurz IGFM in Frankfurt am Main, auf ihr Schicksal und die systematische Anwendung von Folter in belarussischen Gefängnissen aufmerksam. Politische Gefangene werden in Belarus gezielt isoliert, unter Druck gesetzt und durch unmenschliche Haftbedingungen zermürbt. Ziel sei nicht allein Bestrafung, sondern die bewusste Entwürdigung und Einschüchterung regimekritischer Mitbürger. Guatemala-Stadt. Die Augsburger Domsingknaben sind derzeit in Mittelamerika unterwegs. Auf Einladung der deutschen Botschaft unternimmt der Kammerchor der Augsburger Domsingknaben bis zum 2. Juni eine Konzertreise in Guatemala. Ein besonderer Höhepunkt ist das Konzert im Kulturpalast in Guatemala-Stadt, anlässlich des 200-jährigen Jubiläums der deutschen Einwanderung nach Guatemala. Ein musikalischer Beitrag zur Würdigung der engen kulturellen Beziehungen beider Länder. In eigener Sache. Heute ist Anmeldeschluss zu einer besonderen Veranstaltung. Nächste Woche, in der Fronleichnamswoche von Dienstag 2. bis Samstag 6. Juni, finden im Tagungshaus Regina Pazis in Leutkirch im Allgäu Heilungsexerzitien mit Schweigen unter dem Motto »Er berührt, wir werden heil« statt. Begleitet werden die Tage von Pater Hubertus Freiberg. Auf dem Programm stehen unter anderem Impulsvorträge, heilige Messen, Anbetung und Lobpreis. Wir sind bei vielen Programmteilen im Radio live dabei. Infos dazu auch bei unserem Hörerservice. Das waren Meldungen aus Kirche und Welt. 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

0: Ein ganz herzliches Willkommen bei Radio Horeb. Liebe Hörerinnen und Hörer, Priester und Seelsorger beten jetzt mit Ihnen um Heilung.
1: Hochgelobt und angebetet sei das allerheiligste Sakrament des Altares. Ehre sei Gott, dem Vater und dem Sohn und dem Heiligen Geist. Herr Jesus Christus, wir glauben fest, dass du im Geheimnis der Eucharistie selbst zugegen bist. Wir beten dich an mit aller Kraft unserer Herzen, bitten dich um Verzeihung unserer Sünden und dass du unser Hiersein mit reichen Früchten segnen mögest. Heilige Maria, unbefleckte Mutter und Königin, heiliger Josef, Herr und Vater, ihr unsere Schutzengel und Namenspatrone, all ihr Heiligen Gottes, all ihr Heiligen Engel Gottes, betet jetzt mit uns und bittet für uns.
2: Du lädst uns ein, kommt alle zu mir, die ihr mühselig und beladen seid. Ich will euch Ruhe verschaffen. Kommt und ruht ein wenig bei mir aus. Herr und Meister, wie schön ist es zu wissen, dass du auf uns wartest, dass du selbst viel mehr Sehnsucht hast nach mir und nach uns, als wir es je haben könnten. Du hattest diese Sehnsucht schon bei deiner Menschwerdung. Was dich beseelt hat, ist, uns heimzuholen in die Allgüte und die Allliebe des Vaters, dass wir nicht länger so verloren, dem Tod und vielem Leid preisgegeben, unser Dasein fristen. Herr, wir sind bei dir und laden dich ein. Nimm uns mit zum Vater. Wer mitsingen möchte, singt mit. Wer lieber in der Stille mit geschlossenen Augen da sein will, kann es auch so machen. Herr, ich komme zu dir. Und zwar genau so, wie ich bin.

Werden wir jetzt ein bisschen instrumentale Begleitung hören? Tut das wirklich, was wir gesungen haben? Schaut in euer Herz hinein und legt dem Herrn eure Sorgen hin. Bleibt nicht lange mit eurem Herzen, mit eurem Gedanken bei den Sorgen, sondern bleibt bei Jesus. Er ist da. So wie Maria sich zu seinen Füßen gesetzt hat und ihm zugehört hat. Wir haben gesagt, Exerzitien sind nicht dazu da, viel zu lernen, sondern viel zu lieben. Zweifelt nicht daran, dass der Herr jetzt auf deine Sorgen wartet, dass du sie ihm anvertraust, dass du dich selber ihm anvertraust. Wir nehmen uns dazu 3 Minuten Stille. Wenn wir ein bisschen Instrumentalmusik hören, ist es schön. Und jeder möge jetzt von Herz zu Jesus gehen, mit genau den Dingen, die jetzt im Herzen da sind.

Jesus, Himmel und Erde werden vergehen, aber deine Worte werden nicht vergehen. Du hast uns zugesagt, ich schenke euch ein neues Herz und gebe euch einen neuen Geist, meinen Geist. In den Seligpreisungen hören wir selig, die ein reines Herz haben, denn sie können Gott schauen, sie werden Gott sehen. Der heilige Augustinus spricht von dem in sich selbst verkrümmenden Herzen. Bitte, Jesus, schau jetzt mit uns in unser Herz hinein. Was ist da noch unrein? Wo kreist es um sich selbst, um das Habenwollen von dies und jenem? Wo ist es unrein, weil es nicht vergibt und Vorwürfe festhält und in sich kultiviert? Wo ist es unrein, weil wir nicht vergeben haben? Wo ist das Herz unrein, weil wir einfach noch nicht dich um deine Liebe gebeten haben für vielleicht die Menschen, die uns am meisten den Nerv ziehen? Jesus, wir sind da, damit du unser Herz reinigst. Wir wollen dich sehen. Da du jetzt da unter uns bist im Geheimnis der Eucharistie, wir wollen deine Gegenwart noch viel mehr verspüren und wahrnehmen in deinem Wort und auch im Grund der Seele unserer Nächsten. Kommen wir zu dir mit der Bitte, reinige mein Herz. Wir bitten dich mit deinem Feuer, mit dem Heiligen Geist uns zu reinigen, wie Gold, damit Heiligkeit in uns Raum gewinnt und wir der Aufforderung, die uns

Herr, wir haben auf dieses schöne Wort in Nehemia heute geschaut. Die Freude am Herrn ist eure Stärke. Und ich habe die Frage gestellt an die, die da sind: Wann warst du das letzte Mal vor dem Herrn in echter Freude über deine Gotteskindschaft? Denn diese Dankbarkeit und Freude, sie beginnt dich zu tragen, wenn du es in dein Bewusstsein rufst. Herr, es ist ein absolutes Privileg, glauben zu dürfen. Immer mehr heimzufinden in die Tatsache, dass du uns von Ewigkeit her gedacht und gewollt hast. Dass du es warst, der uns im Schoß unserer Mutter gewoben hat, wie es die Schrift sagt. Dass du uns in deine Hand geschrieben hast und dass selbst wenn Vater und Mutter uns verlassen würde, du uns nie verlässt. Das alles ist ewig wahr und gültig. Aber oftmals sind wir nicht in diesem vollen Glauben. Aber heute sind wir da, Jesus, um dir Danke zu sagen. Um uns zu freuen an diesem Ja Gottes zu mir, vor dem selbst der Tod keine Macht mehr besitzt. Denn das Ja bleibt auch im Tod und nach dem Tod. Du bist mein Leben. Wir wollen diese Dankbarkeit und diese Freude, Herr, in deiner Gegenwart dem Vater zurufen.

rufen. Vater, deine Liebe ist so unbegreiflich groß. Du machst mich zu deinem Kind. Du lässt mich nie im Stich. Vater, du bist immer bei mir. Ich preise deinen Namen. Und dieses Wissen, es möge dich zum König meines Herzens machen und mich in jene Sicherheit führen, in der das Leben gut zu leben ist.

Ich schenke dir ein neues Herz und gebe dir einen neuen Geist, meinen Geist. Jesus, du warst dir zu jedem Zeitpunkt der Liebe deines Vaters absolut sicher. Auch in der größten Dunkelheit, in der du nichts mehr von ihm spürst und siehst und ganz aufgehst im Meer der Schmerzen und des Leides am Kreuz und rufst: mein Gott, warum hast du mich verlassen? Du hast darin alle Gottferne, alle Dunkelheit des Menschen in dir aufgenommen. Es sind auch solche unter uns und sie hören uns vielleicht auch zu, die dich nie in deiner Gegenwart richtig verspürt haben, die aufgrund ihrer Lebensgeschichte nicht in die Sicherheit gefunden haben, dass sie von der Liebe des Vaters immer getragen sind. Diese Exerzitien stehen unter dem Titel: Durch deine Wunden sind wir geheilt. Und ich bitte dich, dass jetzt aus deinen Wunden, durch deine Gegenwart, dieses Heilserum fließt für diese Verletzungen. Bitte salbe dieses Gebet mit Heilung. Lass jetzt diejenigen ganz hineinfinden und bis in den Grund ihrer Seele hineingetragen werden vom ewigen Ja des Vaters. Die, die sich ihm noch nie so ganz anvertrauen konnten, vielleicht weil ein sehr einseitiges Gottesbild sie geprägt hat und sie einfach Angst haben vor dem Vater. Jesus, bitte heile jetzt. Nicht selten, Vater, haben wir das Bewusstsein um deine Vaterliebe verknüpft mit falschen Erwartungen und gemeint, wenn du sie nicht erfüllst, dann liebst du uns nicht. Löse auch diese Dinge jetzt bitte auf. Nicht selten sind es schmerzhafte Erfahrungen, die uns an deiner Liebe, Herr, zweifeln lassen. Wenn es solche gegeben hat, dann führe sie der Heilung zu. All diesen Erfahrungen möchte ich entgegenstellen das Lied: Ich traue auf dich, o Herr, und ich sage dir aufs Neue, du bist mein Gott. Die vergangene und die zukünftige Zeit in dieser Welt, ich lege sie in deine Hand und sage über das Vergangene und das Zukünftige: Gelobet sei der Herr. Denn er hat wunderbar seine Liebe mir erwiesen und seine Güte mir gezeigt. Lasst uns diesen Glaubensakt setzen, unsere ganze Lebensgeschichte hier hineinlegen.

Herr, wir bereiten uns vor auf den Segen. Wir haben gehört, dass dein Geist uns in die volle Wahrheit einführen wird. Wir bitten dich, dass du in diesem Segen deinen Geist sendest, dass er gleichsam bis in den Grund unserer Seele vordringt, aufdeckt das, was noch der Erlösung hart und der Erlösung bedarf, dass er uns in die Wahrheit einführt über dein Sein und unser Sein. Herr, wir kommen nie allein, wenn wir um deinen Segen bitten. Wir bringen dir unsere ganze Lebenswelt mit und halten sie dir hin. All die Menschen, mit denen wir zu tun hatten, es möge heute niemand ohne deinen Segen sein. Die schönen Momente und alle, die uns Gutes getan haben, Herr, segne sie. Vergilt ihnen in ganz reichem Maß die, die uns zugesetzt und verletzt haben, enttäuscht haben, vielleicht sogar verraten. Jesus, segne sie. Du bist es doch, der uns lehrt. Segnet eure Feinde, verflucht sie nicht. Betet für die, die euch hassen. Allein wir bitten dich, dass dein Bei uns Sein ein ganz großes Tor sei, durch die du alle segnest, die uns je anvertraut waren, sind und sein werden. Dass du das ganze Land segnest, diesen ganzen Kontinent, in dem du so viel Großartiges hervorgebracht hast. Herr, wir knien vor dir und flehen um deinen Segen. Wir singen das Tantum Ergo.

0: Gott sei gepriesen. Gepriesen sei sein heiliger und herrlicher Name. Gepriesen sei Jesus Christus, wahrer Gott und wahrer Mensch. Gepriesen sei seine heilige Menschwerdung. Gepriesen sei sein heiliges Leiden und Sterben. Gepriesen sei seine glorreiche Auferstehung und Himmelfahrt. Gepriesen sei das heiligste Herz Jesu.
1: Gepriesen sei das heiligste Herz Jesu.
0: Gepriesen sei Jesus im allerheiligsten Sakrament des Altares.
1: Gepriesen sei Jesus im allerheiligsten Sakrament des Altares.
0: Gepriesen sei der Heilige Geist, der Tröster.
1: Gepriesen sei der Heilige Geist, der Tröster.
0: Gepriesen sei die allerseligste Jungfrau und Gottesmutter Maria.
1: Gepriesen sei die allerseligste Jungfrau und Gottesmutter Maria.
0: Gepriesen sei ihre unbefleckte Empfängnis.
1: Gepriesen sei die unbefleckte Empfängnis.
0: Gepriesen sei ihre glorreiche Aufnahme in den Himmel.
1: Gepriesen sei ihre glorreiche Aufnahme in den Himmel.
0: Gepriesen sei der heilige Josef.
1: Gepriesen sei der
0: Gepriesen sei Gott in all seinen Heiligen und all seinen Engeln.
1: Gepriesen sei Gott in all seinen Heiligen und all seinen Engeln.
0: Amen.

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0: Im Namen des Vaters und des Sohnes und des Heiligen Geistes.
1: Amen. Amen.
0: O Jesus, göttlicher Erlöser, sei uns und der ganzen Welt barmherzig.
1: Amen.
0: Heiliger Gott, heiliger starker Gott, heiliger unsterblicher Gott.
2: Erbarme dich über uns und über die ganze Welt.
0: Gnade und Barmherzigkeit, o mein Jesus, in der gegenwärtigen Gefahr. Bedecke uns mit deinem kostbaren Blut.
1: Amen.
0: Ewiger Vater, wir flehen dich an um dein Erbarmen durch das kostbare Blut deines vielgeliebten Sohnes.
1: Amen.
0: Ewiger Vater, ich opfere dir die Wunden unseres Herrn Jesus Christus auf,
2: um die Wunden unserer Seelen zu heilen.
0: Mein Jesus, Verzeihung und Barmherzigkeit.
2: Durch die Verdienste deiner heiligen Wunden.
0: Mein Jesus, Verzeihung und Barmherzigkeit.
2: Durch die Verdienste deiner heiligen Wunden.
0: Mein Jesus, Verzeihung und Barmherzigkeit.
2: Durch die Verdienste deiner heiligen Wunden.
0: Mein Jesus, Verzeihung und Barmherzigkeit.
2: Durch die Verdienste deiner heiligen Wunden.
0: Mein Jesus, Verzeihung und Barmherzigkeit.
2: Durch die Verdienste deiner heiligen Wunden.
0: Mein Jesus, Verzeihung und Barmherzigkeit.
2: Durch die Verdienste deiner heiligen Wunden.
0: Mein Jesus, Verzeihung und Barmherzigkeit.
2: Durch die Verdienste deiner heiligen Wunden.
0: Mein Jesus, Verzeihung und Barmherzigkeit.
2: Durch die Verdienste deiner heiligen Wunden.
0: Mein Jesus, Verzeihung und Barmherzigkeit.
2: Durch die Verdienste deiner heiligen Wunden.
0: Mein Jesus, Verzeihung und Barmherzigkeit.
2: Durch die Verdienste deiner heiligen Wunden. Ewiger Vater, ich opfere dir die Wunden unseres Herrn Jesus Christus auf,
0: um die Wunden unserer Seelen zu heilen.
2: Mein Jesus, Verzeihung und Barmherzigkeit.
0: Durch die Verdienste deiner heiligen Wunden.
2: Mein Jesus, Verzeihung und Barmherzigkeit.
0: Durch die Verdienste deiner heiligen Wunden.
2: Mein Jesus, Verzeihung und Barmherzigkeit.
0: Durch die Verdienste deiner heiligen Wunden.
2: Mein Jesus, Verzeihung und Barmherzigkeit.
0: Durch die Verdienste deiner heiligen Wunden.
2: Mein Jesus, Verzeihung und Barmherzigkeit.
0: Durch die Verdienste deiner heiligen Wunden.
2: Mein Jesus, Verzeihung und Barmherzigkeit.
0: Durch die Verdienste deiner heiligen Wunden.
2: Mein Jesus, Verzeihung und Barmherzigkeit.
0: Durch die Verdienste deiner heiligen Wunden.
2: Mein Jesus, Verzeihung und Barmherzigkeit.
0: Durch die Verdienste deiner heiligen Wunden.
2: Mein Jesus, Verzeihung und Barmherzigkeit.
0: Durch die Verdienste deiner heiligen Wunden.
2: Mein Jesus, Verzeihung und Barmherzigkeit.
0: Durch die Verdienste deiner heiligen Wunden. Ewiger Vater, ich opfere dir die Wunden unseres Herrn Jesus Christus auf,
2: um die Wunden unserer Seelen zu heilen.
0: Mein Jesus, Verzeihung und Barmherzigkeit.
2: Durch die Verdienste deiner heiligen Wunden.
0: Mein Jesus, Verzeihung und Barmherzigkeit.
2: Durch die Verdienste deiner heiligen Wunden.
0: Mein Jesus, Verzeihung und Barmherzigkeit.
2: Durch die Verdienste deiner heiligen Wunden.
0: Mein Jesus, Verzeihung und Barmherzigkeit.
2: Durch die Verdienste deiner heiligen Wunden.
0: Mein Jesus, Verzeihung und Barmherzigkeit.
2: Durch die Verdienste deiner heiligen Wunden.
0: Mein Jesus, Verzeihung und Barmherzigkeit.
2: Durch die Verdienste deiner heiligen Wunden.
0: Mein Jesus, Verzeihung und Barmherzigkeit.
2: Durch die Verdienste deiner heiligen Wunden.
0: Mein Jesus, Verzeihung und Barmherzigkeit.
2: Durch die Verdienste deiner heiligen Wunden.
0: Mein Jesus, Verzeihung und Barmherzigkeit.
2: Durch die Verdienste deiner heiligen Wunden.
0: Mein Jesus, Verzeihung und Barmherzigkeit.
2: Durch die Verdienste deiner heiligen Wunden. Ewiger Vater, ich opfere dir die Wunden unseres Herrn Jesus Christus auf,
0: um die Wunden unserer Seelen zu heilen.
2: Mein Jesus, Verzeihung und Barmherzigkeit.
0: Durch die Verdienste deiner heiligen Wunden.
2: Mein Jesus, Verzeihung und Barmherzigkeit.
0: Durch die Verdienste deiner heiligen Wunden.
2: Mein Jesus, Verzeihung und Barmherzigkeit.
0: Durch die Verdienste deiner heiligen Wunden.
2: Mein Jesus, Verzeihung und Barmherzigkeit.
0: Durch die Verdienste deiner heiligen Wunden.
2: Mein Jesus, Verzeihung und Barmherzigkeit.
0: Durch die Verdienste deiner heiligen Wunden.
2: Mein Jesus, Verzeihung und Barmherzigkeit.
0: Durch die Verdienste deiner heiligen Wunden.
2: mein Jesus, Verzeihung und Barmherzigkeit.
0: Durch die Verdienste deiner heiligen Wunden.
2: Mein Jesus, Verzeihung und Barmherzigkeit.
0: Durch die Verdienste deiner heiligen Wunden.
2: Mein Jesus, Verzeihung und Barmherzigkeit.
0: Durch die Verdienste deiner heiligen Wunden.
2: Mein Jesus, Verzeihung und Barmherzigkeit.
0: Durch die Verdienste deiner heiligen Wunden. Ewiger Vater, ich opfere dir die Wunden unseres Herrn Jesus Christus auf,
2: um die Wunden unserer Seelen zu heilen.
0: Mein Jesus, Verzeihung und Barmherzigkeit.
2: Durch die Verdienste deiner heiligen Wunden.
0: Mein Jesus, Verzeihung und Barmherzigkeit.
2: Durch die Verdienste deiner heiligen Wunden.
0: Mein Jesus, Verzeihung und Barmherzigkeit.
2: Durch die Verdienste deiner heiligen Wunden.
0: Mein Jesus, Verzeihung und Barmherzigkeit.
2: Durch die Verdienste deiner heiligen Wunden.
0: Mein Jesus, Verzeihung und Barmherzigkeit.
2: Durch die Verdienste deiner heiligen Wunden.
0: Mein Jesus, Verzeihung und Barmherzigkeit.
2: Durch die Verdienste deiner heiligen Wunden.
0: Mein Jesus, Verzeihung und Barmherzigkeit.
2: Durch die Verdienste deiner heiligen Wunden.
0: Mein Jesus, Verzeihung und Barmherzigkeit.
2: Durch die Verdienste deiner heiligen Wunden.
0: Mein Jesus, Verzeihung und Barmherzigkeit.
2: Durch die Verdienste deiner heiligen Wunden.
0: Mein Jesus, Verzeihung und Barmherzigkeit.
2: Durch die Verdienste deiner heiligen Wunden.
0: Ewiger Vater, ich opfere dir die Wunden unseres Herrn Jesus Christus auf,
2: um die Wunden unserer Seelen zu heilen.
0: Ewiger Vater, ich opfere dir die Wunden unseres Herrn Jesus Christus auf,
2: um die Wunden unserer Seelen zu heilen.
0: Ewiger Vater, ich opfere dir die Wunden unseres Herrn Jesus Christus auf,
2: um die Wunden unserer Seelen zu heilen.
0: Der Herr sei mit euch
2: und mit deinem Geiste.
0: Segne, heile und behüte euch der allmächtige und gütige Gott, der Vater, der Sohn und der Heilige Geist.
2: Amen.
0: Gelobt sei Jesus Christus.
2: In Ewigkeit. Amen.

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1: Guten Morgen. Den Gedanken für den Tag hat für uns heute vorbereitet der evangelische Dekan in Ruhe, Michael Werwein aus Lohr am Main.
2: Liebe Hörerin, liebe Hörer, im Brief des Apostels Paulus an die Christen in Rom im 8. Kapitel steht folgender Vers: Wer den Geist Christi nicht hat, der gehört nicht zu ihm. Liebe Hörerinnen, liebe Hörer, Autoaufkleber sind interessant. Ich nehme mir manchmal Zeit, sie zu lesen. Da steht zum Beispiel: Überholen Sie ruhig, wir kaufen Ihren Schrott schon auf. Oder: Fahr nicht schneller, als dein Schutzengel fliegen kann. Ja, viele Aufkleber sind witzig. Manche machen auch Werbung für einen Radiosender oder ein Getränk. Was mir auffällt: Viele Aufkleber bekunden die Meinung der Besitzer des Autos. Und manche bringen zum Ausdruck: Ich bin dagegen. Da lese ich: Ich bin gegen Tierversuche oder keine Windräder im Naturpark. Gut, wenn auch Christen ihre Einstellung zum Ausdruck bringen. Ich freue mich immer, wenn ich auf einem Auto einen Fisch als Bekenntnis zu Jesus Christus entdecke. Vor einiger Zeit fiel mir ein Aufkleber besonders gut auf. Da war das Symbol der Atomkraftgegner zu sehen mit der Umschrift: Gottes Kraft, ja bitte. Und genau das, liebe Hörerinnen, liebe Hörer, ist das Thema von Pfingsten. Gottes Kraft, ja bitte. Gottes Geist, ja bitte. Ja, das sollte unsere Bitte sein als Christenmenschen, und zwar nicht nur am Pfingstfest. Wir benötigen diese Gotteskraft, diesen guten Heiligen Geist an jedem Tag. Wir brauchen diese Kraft für unser persönliches Leben. Wir brauchen sie in der christlichen Kirche. Gottes Kraft will erbeten sein. Man kann sie nicht kaufen wie ein Pfund Fleisch. Den Heiligen Geist kann keiner mit sich herumtragen wie einen Rucksack. Manche Sektierer meinen ja, sie könnten über den Heiligen Geist verfügen. Und sie sind schnell dabei, anderen diesen Geist abzusprechen. Aber, und das zeigt die Pfingstgeschichte aus dem 2. Kapitel der Apostelgeschichte deutlich: Niemand kann über den Heiligen Geist verfügen. Er weht wann und wo er will, manchmal auch da, wo es niemand erwartet. In der Erzählung vom 1. Pfingstfest wird dieser Geist in Bildern beschrieben. Von einem Brausen und von Feuer ist die Rede. Diese Bilder für die Kraft Gottes beschreiben seine Wirkweise. Den Heiligen Geist kann man eben nicht im Labor nachweisen. Kein Messgerät kann sein Vorhandensein beschreiben. Keine Antenne kann ihn auffangen. Gottes Geist ist einzig und allein an seinen Wirkungen zu erkennen. Die erste Wirkung: Gottes Geist bindet Menschen an Jesus. Wo der Geist Gottes von einem Menschen Besitz ergreift, geschieht Veränderung. Das war damals in Jerusalem so und das ist heute so. Gottes Geist ruft Menschen in die Nachfolge von Jesus und erhält sie bei ihm. Wer vom Geist Gottes ergriffen ist, lebt geistlich. Er lebt vom Wort Gottes und mit dem Wort Gottes. Er lebt vom Gebet und mit dem Gebet. Er lebt von der Gemeinschaft und in der Gemeinschaft der Heiligen. Liebe Hörerinnen, liebe Hörer, der christliche Glaube ist keine Religion, sondern ein lebendiger Austausch zwischen dem auferstandenen, erhöhten und gegenwärtigen Jesus Christus und einem Menschen. Wie eine Rebe durch den Weinstock Kraft zum Leben empfängt, empfangen Christen ihre Kraft von Christus. Die zweite Wirkung: Gottes Geist befreit zum Leben. Es muss nicht alles beim Alten bleiben. Es gibt Rettung für Verlorene, Hilfe für Hilflose, Hoffnung für Hoffnungslose. Menschen, die Jesus vertrauen, stehen unter dem Lebensurteil Gottes. Durch das Leben, Leiden, Sterben und Auferstehen von Jesus wird Gemeinschaft, wird Leben in der Gemeinschaft mit Gott ermöglicht. Jesus hebt die Absonderung des Menschen von Gott auf und schenkt ewiges Leben. Er ist die Brücke. Die Bindung an Jesus befreit auch von anderen Bindungen. Für Christen gilt das Gesetz der Liebe und der Vergebung. Das, liebe Hörerinnen, lieber Hörer, ermöglicht Leben in Freiheit. Und die dritte Wirkung: Gottes Geist verändert. Er lässt uns die Welt und unsere Mitmenschen mit neuen Augen sehen. Ich frage Sie, liebe Hörerinnen, liebe Hörer, haben Sie es gemerkt? Dieser Gottesgeist ist von größter Wichtigkeit. Er ist entscheidend für uns und für die Kirche. Deshalb soll unsere Bitte immer lauten: Gottes Kraft, ja bitte. Und ich möchte Ihnen heute noch den Segen Gottes zusprechen für diesen Tag. Der Herr segne dich und der Herr behüte dich. Der Herr lasse sein Angesicht leuchten über dir und sei dir gnädig. Der Herr erhebe sein Angesicht auf dich und schenke dir seinen Frieden. Amen.
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1: Während Italien im 14. Jahrhundert von Bürgerkriegen zerrissen und die Kirche der Korruption und den politischen Interessen ausgeliefert war, verfolgt die heilige Katharina von Siena in ihrem Handeln drei Hauptziele: Befriedung der italienischen Städte, Reform der Kirche, Rückkehr des Papstes von Avignon nach Rom. In jeder Unternehmung engagiert sie sich ohne Schonung, allein mit der Kraft ihres Glaubens und ihrer Nächstenliebe gewappnet. Willkommen in unserer Radio Horeb Erzählung. Ich bin Claudia Kiesel. Freue mich, dass Sie mithören. Heute unsere 29. Folge, wenn wir aus dem Roman lesen über die heilige Katharina von Siena mit dem Titel »Ein Mädchen aus Siena«. Frau Raimund geht nach Avignon. Die Florentiner haben sich entschieden, Frau Raimund auszunutzen und ihn zum Papst vorzuschicken, um etwas Zeit zu schinden, bis sich Bologna ihrer Sache anschließt. Außerdem kann es nicht schaden, einen Geistlichen zu entsenden, der sowieso keine Vollmacht hat, etwas zu entscheiden. 5 Tage später schloss sich Bologna an. Die obersten 8 Kriegsherren ließen die Mitglieder der Friedenspartei einsperren und entsandten nun ihre fähigsten 3 Männer. Einen Rhetoriker, einen durchtriebenen Taktiker und einen wahrheitsgetreuen Berichterstatter. Es liest Viola von der Burg.

Das Trio stand im großen Saal des riesigen braunen päpstlichen Palastes in Avignon und wartete auf die Audienz. Die Silvestro stocksteif, Del Antella neugierig umherschauend und Barbadori an den Ärmeln seines prächtigen pelzverbrämten und mit silbernen Quasten verzierten schwarzen Samtrocks zupfend. Er war etwas nervös, wie immer vor einem großen Auftritt. Von Avignon hatten sie nicht viel gesehen, eigentlich noch gar nichts, außer der Ansammlung von Schiffen auf der Rhone. Galeeren, und zwar erheblich mehr, als man in Friedenszeiten erwarten sollte. Soldaten marschierten in kleinen Gruppen unausgesetzt durch die Straßen, bretonisches Fußvolk. Es musste ein großes Lager in der Nähe der Stadt geben. Truppen und Galeeren. Der Lantella hatte sich seine Gedanken dabei gemacht, die Silvestro gleichfalls. Die riesigen Türen öffneten sich. Und ein Zeremonienmeister mit einem langen Stab mit goldenem Knauf erschien. Die Gesandten der Republik Florenz, verkündete er mit lauter Stimme. Barbadori warf sich in Positur und schritt voran, der Lantella und die Silvestro folgten. An der Stirnwand des großen gotischen Saales ragte der Thron des Papstes vor ihnen auf, flankiert von kleineren Sitzen für die Kardinäle, 16 an der Zahl, 8 auf jeder Seite. Del Antella durchzuckte der Gedanke, es wäre vielleicht besser gewesen, sich mit einigen der wenigen, verzweifelt wenigen Italiener unter ihnen ins Benehmen zu setzen, ehe man sich zu einer solchen Plenarsitzung begab. Aber Giovanni di Dini hatte auf Ankunft in letzter Minute bestanden. Das ist symbolisch. Es wird dem Papst zu denken geben. Nichts wäre schlimmer, als wenn wir ihm den Eindruck böten, wir hätten es eilig. Wer Eile hat, ist besorgt. Wir sind nicht besorgt, nicht im Mindesten. Heute war der letzte Tag im März. Barbadori begann mit der umständlichen Zeremonie, die Vollmachten der Gesandtschaft zu überreichen. Das Gesicht des Papstes schien recht milde, aber die meisten der Kardinäle blickten bedrohlich grimmig. Nur 2 oder 3 schienen unsicher, vielleicht sogar verlegen zu sein. Das waren höchstwahrscheinlich die Italiener. 3 Gesandte. Sagte der Papst. Wir haben euch eine Liste der Personen zugestellt, deren Anwesenheit hier erwartet wird. Sie enthielt 59 Namen. Wo sind die anderen? Euer Heiligkeit müssen ihre Abwesenheit entschuldigen, antwortete Barbadori. Eine Anzahl der in der Liste aufgeführten Personen sind aktive Mitglieder der Regierung, die Florenz unmöglich auch nur für einen einzigen Tag hätten verlassen können, geschweige denn für die lange Reise nach Avignon zurück. Die Rückreise wäre ihnen vielleicht erspart geblieben, entfuhr es Kardinal Robert von Genf. Barbadori war klug genug, von der Bemerkung nicht Notiz zu nehmen. Eine Anzahl anderer befindet sich bedauerlicherweise im Gefängnis, fuhr er fort. Da gehört ihr alle hin, murmelte Kardinal Gilles Esline de Montaigu recht vernehmlich. Es wehte ein kalter Wind, aber Barbadori war an solches Wetter gewöhnt. Wenn die große Republik Florenz nur 3 Männer gesandt hat, sprach er, so sollte sich darin in keiner Weise ein Mangel an Respekt gegenüber eurer Heiligkeit ausdrücken. Und wir sind der Meinung, dass wir unsere Sache gut genug vertreten können, um die ganze Angelegenheit klarzustellen. Man hat uns unter Druck ersucht, hierher zu kommen. Eine schwere Drohung wurde gegen uns ausgesprochen, als wären wir furchtbare Verbrechen angeklagt, als wären wir auf der Flucht vor der Gerechtigkeit und versuchten, einer verdienten Strafe zu entgehen. Ich muss eurer Heiligkeit feierlich versichern und desgleichen euren Eminenzen, dass eine solche Behandlung unsere Regierung sehr gekränkt hat. Und nicht nur unsere Regierung.
Jeder einzelne Bürger von Florenz hat sie als ungerechtfertigt empfunden. Weit entfernt davon, in dieser Sache die Bösewichte zu sein, sind wir es, die Veranlassung haben, reichliche Veranlassung, unsere anklagende Stimme zu erheben und uns mit aller Schärfe gegen die Behandlung zur Wehr zu setzen, die uns von den Legaten, Gouverneuren und Gesandten Eurer Heiligkeit zuteil geworden ist. Eine glatte Unverschämtheit, fuhr der Kardinal von Genf auf, aber der Papst hob die Hand und Barbadori fuhr fort. Er entwarf ein finsteres Bild. In großer Ausführlichkeit beschrieb er eine endlose Reihe von Übergriffen, wahren und angeblichen, die die päpstliche Verwaltung sich herausgenommen haben sollte. Da der Papst jede Unterbrechung des Sprechers untersagt hatte, fühlte Barbadori sich sicher und nützte die Gelegenheit weidlich aus. Er entzündete sich an seiner Rolle und legte sich immer schärfer ins Zeug. Von Missgriffen ging er zu Verbrechen über und von Verbrechen zu Lastern. Er übertrieb, er verdoppelte und verdreifachte. Vor einer versteinerten Zuhörerschaft beschrieb er die päpstlichen Gouverneure als lasterhaftes Raubgesindel von heidnischer Grausamkeit und den Klerus im Allgemeinen als ignorant, eitel und geldgierig. Die Kardinäle blickten auf den Papst. Wie lange wollte er noch solche Beleidigungen hinnehmen? Aber auf dem gütigen Gesicht Gregors des XI. Lag nur Trauer. Er wusste, dass vieles, was der Mann im schwarzen Samt vortrug, der Wahrheit entsprach. Schwester Katharina hatte es ihm wieder und wieder gesagt, in nicht weniger als 4 Briefen. Den letzten hatte dieser Dominikanermönch Raymond von Capua gebracht und ihn auf den Knien gebeten, die Wünsche dieser außerordentlichen Frau zu erfüllen. Reform des Klerus war immer ihr erster Punkt. Dann Rückkehr nach Rom, schließlich Aufruf zu einem neuen Kreuzzug. Immer wieder hämmerte sie auf ihren 3 Punkten herum. Es war furchtbar, alle diese Anklagen zu hören, wenn man wusste, dass viele von ihnen wahr waren. In diesem Augenblick fühlte Kardinal Robert von Genf den starken, den fast unwiderstehlichen Drang aufzustehen, den armen Schwächling von Papst von seinem Thron zu stoßen, sich darauf zu setzen und diesen unverschämten Schauspieler aus Florenz samt seinen Spießgesellen und seiner ganzen Stadt unverzüglich zu exkommunizieren, ehe er noch mehr von seinem gotteslästerlichen Unsinn von sich geben konnte. Die Hände des Kardinals waren zu Fäusten geballt. Heute Nacht wurden noch 2000 Mann Reiterei erwartet. In ganz wenigen Wochen konnte er mit einem vorzüglichen Heer aufbrechen und Florenz in Trümmer legen. Danach würden sie in all den anderen Städten ihre blutroten Flaggen sehr schnell wieder einholen. Barbadori sprach immer weiter. Er war ein viel zu erfahrener Redner, um nicht zu spüren, dass rings um ihn Wut und Entrüstung anschwollen. Aber es machte ihm nichts aus. Dies war sein großer Augenblick, die Krönung jahrelanger Arbeit. Alles, was er vor den Ratsversammlungen in Pisa und Lucca, in Montefiore und Viterbo, in Fiorli und Bologna und 100 anderen Städten gesagt hatte, konnte er nun dem Papst und seinen Kardinälen ins Gesicht schleudern. Hier in Avignon, der Quelle alles Leids, der Geburtsstätte allen Übels in Italien. Er fühlte seine Beredsamkeit wie ein großes, weißes Schlachtross unter sich und ritt drauf los. Mehrmals zupfte ihn Alessandro dell'Antella am Rock. Er hatte die Mienen der Männer in Scharlach beobachtet und wusste, dass Barbadori zu weit ging, viel zu weit. Aber der Sprecher war nicht mehr zu bändigen, sein weißes Schlachtross war mit ihm durchgegangen. Nichts und niemand konnte es mehr halten. Das sind die Leute, die ihr uns gesandt habt, heiliger Vater, donnerte Barbadori, und solches haben sie uns angetan.
Könnt ihr euch wundern, wenn die geplagten Opfer in der Toskana sich erheben? Oh nein, nicht gegen den Glauben, der ihnen so teuer ist wie eh und je. Aber gegen diese Unwürdigen, ruft sie zurück und bestraft sie, wie sie es verdienen, Euer Heiligkeit. Das ist es, was die Republik Florenz durch uns, ihre Diener, verlangt. Und nehmt die Drohung gegen uns zurück, verlangt nicht, wir beschwören euch, die bedingungslose Unterwerfung der Unschuldigen, sondern bestraft die Schuldigen, die das hohe Amt der Prälaten und Priester missbraucht haben. Mit einer Verbeugung trat Barbadori einen Schritt zurück. Alles war still. Der Kardinal von Genf starrte den Papst an. Noch immer keine Entrüstung, keine Wut, nicht einmal das leiseste Zeichen des Zorns, das war zu viel. Er stand auf. »Euer Heiligkeit«, sagte er scharf, »darf ich vorschlagen, die Entscheidung nicht sofort zu fällen. Ich habe gute Gründe dafür.« Gregor der XI. Blickte zu Boden. »Wir haben traurige Dinge hören müssen«, sprach er leise, »Dinge, die uns fast das Herz brechen. Wo die Beschwerden gerechtfertigt sind, muss eine Wiedergutmachung erfolgen.« Die wenigen italienischen Kardinäle murmelten Zustimmung. »Wir werden die Klagen, die die Gesandten von Florenz vorgebracht haben, im Zusammenhang mit den Informationen behandeln, die uns zur Verfügung stehen«, fuhr der Papst fort, »und unsere Entscheidung später verkünden.« Die florentinische Gesandtschaft zog sich mit steifer Höflichkeit zurück. Draußen flüsterte Barbadori die uralte Frage aller Schauspieler, »Wie war ich?« »Großartig«, erwiderte Alessandro Dell'Antella trocken, »ich hoffe nur, ihr habt uns nicht ganz zugrunde gerichtet.« »Was soll das heißen?« stammelte Barbadori bestürzt, »ich habe doch alles gesagt, was ich sagen sollte.« »Oh ja, gewiss, praktisch habt ihr den Papst mitsamt dem Kardinalskollegium in Acht und Bann getan.« »Ich habe ihn mürbe gemacht, nicht wahr?« Am Schluss kamen ihm fast die Tränen. Ich glaube, er hat sogar geweint. »Mag sein«, meinte die Silvestro hölzern. »Die Kardinäle hingegen haben leider nicht geweint.« »Ach, die«, machte Barbadori wegwerfend, »die sind ohnehin durch nichts zu überzeugen. Sie sind einer wie der andere. Ich war nur auf den Papst aus und den habe ich herumbekommen, das könnt ihr mir glauben.« »Ich wollte, es wäre so«, murmelte Dell'Antella. Die Silvestro schwieg, aber er atmete schwer. Im Audienzraum sagte indessen Kardinal Robert von Genf, »Heiliger Vater, wir haben die unverschämteste Litanei über uns ergehen lassen müssen, die je in diesem Palast erklang. Der Missetäter, weit entfernt von jeder Reue, wagt es, sich als Ankläger und Richter aufzuspielen. So sehr ich eure Heiligkeit Langmut bewundere, muss ich mich an eure Heiligkeit Gewissen wenden. Es scheint, wir haben einige schlechte Diener, Eminenz. Das werden eure Heiligkeit ohne Zweifel untersuchen und wo nötig Abhilfe schaffen. Hier aber haben wir es mit einem Haufen von Rebellen zu tun, die ihre Rebellion mit offenem Ungehorsam gegen eure Vorladung gekrönt. Darf ich euer Heiligkeit auf den allerwichtigsten Punkt aufmerksam machen?« mischte sich Kardinal Di Luna ein. »Diese unverfrorenen Florentiner haben mit keinem Wort die Anklagen gegen Florenz bestritten, die Ermordung von Prälaten und Priestern, die Plünderung von Kirchen, keine Silbe über all diese schweren, furchtbaren Verbrechen. Sie werden durch Gegenanklagen nicht ausgelöscht. Die französischen Kardinäle zollten den heftigen Reden ihres spanischen Kollegen Beifall, die italienischen Kardinäle blickten finster drein. Der Papst seufzte. »Euer Heiligkeit«, ergriff Kardinal d'Estaing das Wort, »ich kenne Italien. Ich war lange genug dort als Legat des päpstlichen Stuhles und mein Gewissen drückt mich nicht übermäßig. Es ist meine Pflicht zu sagen, wenn wir jetzt nicht mit größter Strenge vorgehen, werden die Rebellen das als sicheres Zeichen der Schwäche betrachten.«
Gestern haben sie ein paar Prälaten und Priester umgebracht. Morgen werden sie alle umbringen, polterte Kardinal Aslan de Montaigu. Und die Geschichte wird dereinst sagen, dass solche Dinge nur geschehen konnten, weil der Papst zu schwach zum Handeln war, als unbedingt gehandelt werden musste. Nichts trifft den Schwächling so empfindlich, als der Schwachheit beschuldigt zu werden. Der Papst runzelte die Stirn. »Ich habe meine Entscheidung noch nicht bekannt gegeben«, entgegnete er gereizt. »Ich muss Euer Eminenz bitten, sie nicht vorwegzunehmen.« »Vergebung, Euer Heiligkeit. Nichtsdestoweniger ist die Entscheidung furchtbar«, sagte Gregor. »So viel Leiden.« Die Briefe der kleinen Schwester aus Jena kamen ihm wieder in den Sinn. Die kniefällige Bitte des Dominikanermönches, den sie zu ihm geschickt hatte. Er schloss gequält die Augen. »Ich glaube, wir brauchen uns nicht allzu große Sorgen zu machen, Eure Eminenzen«, sagte Kardinal d'Estaing laut. »Der Heilige Vater hat die Lage klar vor Augen. Er wird die Ehre der Kirche nicht von einer Handvoll Demagogen und ihren Anhängern durch den Schmutz ziehen lassen. Mein Heer ist in kürzester Zeit schlagbereit«, fiel Kardinal Robert von Genf ein, »und ich habe es mit ausdrücklicher Genehmigung des Heiligen Vaters aufgestellt. Er sah die Entwicklung genau voraus, der wir jetzt gegenüberstehen. Die Ehre der Heiligen Kirche steht auf dem Spiel«, rief der Kardinal von Lyon, und blickte starr auf den Papst, der immerhin ein Franzose und ein de Beaufort war. Die stille Gestalt auf dem Thron richtete sich auf. Kardinal Brossano beugte sich zu Kardinal Corsini hinüber. »Armes Florenz«, flüsterte er. Kardinal Corsini zuckte die Achseln. Am Nachmittag wurde die florentinische Gesandtschaft wieder in den Audienzsaal gebeten. Barbadori war nicht mehr so selbstsicher. »Wir stehen bestenfalls am Anfang der Verhandlungen«, war Delantellas Urteil. Die Silvestro zog es vor, überhaupt keine Meinung zu äußern. Der Anblick des kalten, streng blickenden Kollegiums schien nichts Gutes zu verheißen. Der Papst selbst sah blass und verstört aus. »Wir werden nun unsere Entscheidung verkünden«, sagte er. Kardinal Robert von Genf erhob sich, ging zum Thron hinüber, kniete nieder und überreichte dem Papst ein Schriftstück. Gregor XI. Begann es vorzulesen. Die Florentiner hörten mit wachsender Bestürzung zu. Und da die oben erwähnte Republik durch ihre Bevollmächtigten nicht einmal versucht hat, die gegen sie erhobenen äußerst schweren Anklagen auch nur mit einem Wort zu widerlegen, als da sind die Ermordung eines Kartäuserpriors durch Hinrichtung, die Niedermetzelung mehrerer Priester und Mönche, die Beschlagnahme kirchlicher Besitztümer sowie andere Verbrechen und Vergehen, und sich dem Befehl widersetzt hat, die Rädelsführer der Rebellion hierher zu entsenden, um vor uns zu erscheinen, erklären wir Gregor XI., Stellvertreter Jesu Christi auf Erden, Nachfolger des heiligen Petrus, Pontifex Maximus. »Nein«, stammelte Barbadori tonlos, »nein, das kann nicht sein.« Die Stadt Florenz und alles florentinische Gebiet unter Interdikt beginnen am 14. Tage des Mai im Jahre unseres Herrn 1376. Gegen in unserem Palast zu Avignon am 31. Tage des März im Jahre unseres Herrn 1376 unterzeichnet und gesiegelt. »Nein«, rief Barbadori. Verzweifelt um sich blickend sah er das große Kruzifix, das zu seiner Linken an der Wand hing. Er stürzte zu ihm hin, warf sich davor nieder und schrie, »Großer Gott, wir Gesandten der Florentiner rufen dich und deine Gerechtigkeit an gegen das ungerechte Urteil deines Stellvertreters. O du, der niemals irren kann, dessen Zorn stets durch Barmherzigkeit gemildert wird, du, dessen Wille es ist, dass die Menschen auf Erden frei, keine Sklaven sein sollen, du,
der die Tyrannen verabscheut, sei du heute Hilfe und Schild des Volkes von Florenz, das in deinem Namen für seine Rechte und Freiheiten kämpfen wird. Unerhörte Dreistigkeit, rief der Kardinal von Genf. Wahnsinniger Halunke, rief Kardinal Aslan de Montaigu. Verwegener Schurke, aufgeblasener Possenreißer. Barbadori sprang auf. Mit rollenden Augen begann er wieder zu sprechen, aber seine Worte waren in dem allgemeinen Aufruhr nicht zu verstehen. Kardinal d'Estaing winkte bleich vor Wut dem päpstlichen Hofmarschall zu, der seinerseits einen kurzen Befehl gab. 6 Gardisten traten klirrend an die Gesandten heran und drängten sie ungeachtet ihrer Proteste dem Ausgang zu. Wenige Augenblicke später befanden sie sich wieder im Vorzimmer. Der Hofmarschall kam gemessenen Schrittes hinter ihnen her. Den Gesandten von Florenz wird eine Abschiedsvisite erlassen, verkündete er eisig.

0: Wir hörten die 29. Folge aus dem Buch »Ein Mädchen aus Siena« von Louis de Wohl. Wie wird dieses vernichtende Urteil wohl in Florenz ankommen? Wird es Krieg geben? Kann und wird Katharina dazwischen gehen? Dazu hören wir in unseren nächsten Folgen der Radio Horeb-Erzählung über die heilige Katharina von Siena. Und falls Sie eine der bisherigen Folgen verpasst haben, Sie können diese gerne nachhören als Podcast in unserer Radio Horeb Mediathek. 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Viel Freude mit unserem weiteren Programm. Adieu, sagt Claudia Kiesel.
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1: Vom heiligen Philipp Neri ein Leben in Gottes Freude und Kraft lernen. Das ist unser Thema mit Pfarrvikar Rainer Hertheis aus Wemding und mein Name ist Marion Kuhl. Die Kirche feiert heute den heiligen Philipp Neri. Er hat 1515 bis 1595 gelebt und gilt als der zweite Apostel Roms. Bekannt war er für seinen Humor. Er war mit den einfachen Leuten verbunden, aber auch mit Päpsten, Kardinälen und Heiligen. Er war einer der großen Meister des geistlichen Lebens, Seelenführer und Erneuerer. Sein Grab im Zentrum Roms zieht bis auf den heutigen Tag Pilger an. Wir befassen uns heute einmal mit ihm, um Tipps für unser geistliches Leben zu erhalten. Und dazu ist, wie gesagt, Pfarrvikar Rainer Hertheis aus Wemding, der sich mit ihm befasst hat. Grüß Gott, Herr Pfarrvikar Hertheis.
2: Frau Kuhl, ich grüße Sie ganz herzlich. Mein besonderer Gruß natürlich an die gesamte Hörerfamilie. Liebe Geschwister im Herrn, schön, dass wir heute am Gedenktag von Philipp Neri beisammen sein dürfen. Grüß Gott zusammen.
1: Herr Pfarrvikar, was fasziniert Sie persönlich denn am heiligen Philipp Neri?
2: Mich hat der Begriff fasziniert, den ich immer wieder von guten Freunden gehört habe, die zu mir gesagt haben, kennst du schon den lachenden Heiligen, den lachenden mit viel Humor? Und das war das Erste, was mich fasziniert hat, dass da einer ist, der selig gesprochen worden ist, der heilig gesprochen worden ist, von dem wir wissen, er ist uns ein Vorbild, er ist uns ein Fürsprecher, er ist vom Himmel aus für uns da, aber ein Mann, der viele Menschen zur Freude geführt hat, der herzlich gelacht hat, der einen ansteckenden Humor hatte, der begeistert hatte mit seiner Art und Weise. Und das fasziniert mich, dass Heilige also nicht nur Menschen waren, die viel gelitten haben, die viel Kreuz getragen haben, die viel für die Kirche Buße getan haben. Die gibt es wohl auch, die braucht es auch in der Kirche. Aber es braucht eben alle Glieder des Leibes, da auch die humorvollen, die fröhlichen, die ansteckenden, begeisternden. Und so einer war Philipp Neri, und darum habe ich mich mit ihm beschäftigt, wie denn sein Humor aussieht und was man von so einem fröhlichen Heiligen für uns lernen kann. Ein Heiliger echter Freude, echten Humors, begeistert, ansteckend, witzig, ist doch klasse. Das fasziniert mich an dem.
1: Philipp Neri hat vor einigen Jahrhunderten gelebt. Worin besteht denn für Sie seine Aktualität für uns heute noch?
2: Das ist das Besondere daran, dass er zu einer Zeit gelebt hat, in der es nicht viel zu lachen gab. Es war ja die Zeit des 16. Jahrhunderts, also 1517 war ja der Thesenanschlag von Martin Luther und dann ging die ganze Welle los, der Protestantismus, die evangelische Kirche, die Reformation, also eine Zeit, die auch sehr viel mit Kämpfen, mit Härte, mit Diskussion, mit Streitereien zu tun hatten, ja sogar Bauernkrieg, sogar die evangelischen gingen gegen die katholischen mit Missgabeln los, also eine wilde, schwierige, harte Zeit, eine Zeit, in der man nicht viel zu lachen hatte, in der es ernst war, streng war, kämpferisch war, wo um die Religion gestritten wurde, was die Wahrheit sei. Und genau zu dieser Zeit lebte dieser Mann. Und wir leben auch in einer Zeit, in der oft die Freude an Gott, die Schönheit der Kirche, die Schönheit unseres Glaubens, die Freude des Himmels, die Seligkeit ein wenig verloren gegangen ist in den ganzen kirchlichen Diskussionen, die wir so führen hier. Und da ist es doch gut, dass wir da einen haben, der auch in einer schwierigen Zeit, in der es religiös kompliziert war und nicht einfach war, dass da einer sehr viel bewirken konnte. Und so können auch wir in einer Zeit, in der bestimmte Diskussionen groß sind, wir brauchen nur auf die Zahl der Kirchenaustritte schauen und vieles mehr, die gewaltig ist hier. Aber genau in solchen Zeiten braucht es Menschen, die die Freude an Gott, die Freude an Mitmenschen, die die Schönheit Gottes und seine Herrlichkeit ja auch mit Humor den Menschen nahebringen können. Von daher leben wir in einer ähnlichen Zeit, schwierige religiöse Verhältnisse, Kirchenkrise, aber genau da will Gott sich verherrlichen durch Menschen wie Sie, liebe Hörer, wie wir, Frau Kuhl und ich, die einfach begeistert die Freude an Gott weitergeben können. Also gibt es durchaus Parallelen zwischen seiner Zeit und unserer Zeit.
1: Dann sind wir gespannt, vom heiligen Philipp Neri mehr zu lernen über ein Leben in Gottesfreude und Kraft. Wir hören Ihnen, Herr Pfarrvikar Rainer Hertheis, jetzt erst einmal zu.
2: Ja, liebe Frau Kuhl, geschätzte Hörerfamilie, liebe Geschwister im Herrn. Ich will in einem ersten Teil auf Philipp Neri eingehen und schauen, was ihn selbst begeistert hat, was ihn selbst fasziniert hat, was ihn entzündet hat. Denn, liebe Hörerfamilie, wir können ja nur andere Menschen begeistern, anstecken, mit Freude erfüllen, wenn wir selbst entzündet sind. Ich spreche deshalb viel und viel von Freude, um noch einmal auf die Bibel zu kommen. Denn im Buch Nehemia gibt es eine Bibelstelle, die da lautet, die Freude an Gott ist meine Stärke, die Freude an Gott ist meine Kraft. Und genau die Kraft fehlt uns manchmal, die Kraft zum Beten, die Kraft Zeugnis zu geben, die Kraft an den Menschen für Gott zu begeistern, die Kraft manche Kreuzwege zu gehen, die Kraft auch mit schwierigen Menschen umzugehen, die Kraft den Glauben in den Alltag hinein zu übertragen. Kraft ist nicht immer so einfach, aber eine Kraftquelle ist eben die Freude am Gott, die Freude am Herrn, die Freude an unserem Glauben. Und deswegen eben als großes Thema drüberstehend, die Freude am Herrn ist meine Kraft, Ihre Kraft, liebe Hörerfamilie, meine, unsere Kraft. Und damit Freude in uns brennen kann, damit wir die Freude Gottes erhalten können, um damit Kraft zu haben, dürfen wir doch einmal schauen, was den heiligen Philipp Neri, der ja 1515 geboren ist, und zwar in Florenz, er lebte nicht von Anfang an in Rom, was diesen guten heiligen Philipp Neri von Anfang an begeistert hat, was ihn angesteckt hat, was es war, was ihn mit Freude entzündet hat. Um dann festzustellen, da gibt es ja vielleicht auch in meinem Leben ähnliche Freudenquellen, die mich zu einer Freude führen, die dann ansteckend ist und die dann wiederum mir Kraft gibt, den Alltag der Welt zu gestalten, als Christ, als Katholik, als einer, der mit Jesus durchs Leben gehen möchte. Schauen wir also hinein in diese Zeit 1515 und die Jahre danach, wo Philipp Neri Schüler war. Und zwar hat er eine Dominikanerschule in Florenz besucht. Und Dominikaner ist ja ein Orden, wo es schon darum ging, dass man eben sehr gut lernen, sehr gut studieren soll, sich schlau machen muss, um dann die Wahrheit verteidigen zu können, um dann auch mit Argumenten für die Wahrheit eintreten zu können. Ganz viel Wissen bedeutet auch, ich kann den ganz gut verteidigen, argumentieren, den ich liebe, nämlich meinen Herrn, meinen Gott. Und so ist Philipp Neri schon begeistert worden von der Prägung der Dominikaner. Ja, liebe Hörerfamilie, liebe Geschwister und Herren, kann auch für uns gelten. Vielleicht haben auch wir schon Ordensfamilien kennengelernt, die uns faszinieren in ihrer Spiritualität, wie diese Ordensleute denken, wie sie arbeiten, wie sie leben, wie sie ihren Glauben gestalten. Ja, Beispiele von Ordensmenschen, die uns anstecken, wo wir sagen können, so, das würde mir gefallen, von denen kann ich etwas lernen. Und vor allen Dingen konkret, wie gesagt, von Dominikanern. Denn nur, wen ich kenne, den kann ich auch lieben. Denn nur, worüber ich genau Bescheid weiß, darüber kann ich mich auch freuen. Wenn ich ein Fußballbegeisterter sein will, dann muss ich ein Profi über Fußball sein, alles darüber wissen. Und so war Philipp Neri schon einer, der als junger Mensch schon bemerkte, es ist so segensreich, den Glauben kennenzulernen, sich freuen zu dürfen, alles genauer zu wissen über die Schönheit der Fülle der Wahrheit der katholischen Kirche, die Schönheit der Bibel, des Katechismus, von Jesus Christus und seiner Kirche, von seiner Liebe zu uns. Ja, wen ich kenne, den kann ich lieben, was ich weiß, darüber kann ich mich freuen. Da kann ich anstecken, begeistert, schwärmen davon. Darum ist es so segensreich, von Philipp Neri zu lernen. Ein bisschen Dominikaner könnte in jedem von uns stecken, indem wir auch zum Beispiel das ganze Podcast-Center von Radio Horeb hernehmen auf horeb.org und einfach mal vieles uns anhören, um uns schlau zu machen, um dann begeistern zu können. Und so war es besonders der Schulleiter dieser Schule, ein Dominikanerpater namens Savonarola, der den jungen Philipp Neri besonders begeisterte, denn Savonarola war ein Ordensmann, der die Missstände in der Kirche beim Namen nannte, der Klartext gesprochen hatte, der, ob ungelegen oder gelegen, einfach sagte, was Sache ist, was die Bibel sagt, was der Katechismus sagt. Den gab es dann natürlich noch gar nicht, der kam dann erst Ende 16. Jahrhunderts auf, aber eben die klare Lehre. Und Savonarola merkte zu der Zeit, dass er lebte, so 15. Jahrhundert, die Kirche und das liebe Geld, die Kirche und der Adel, die Kirche und die Politik, lauter so Themen, die damals höchst schwierig waren. Aber eben, Savonarola war einer, der die Missstände der Kirche ganz klar mit biblischem Hintergrund aufdeckte und auch ins Wort brachte. Und so war Philipp Neri auch einer von denen, der gemerkt hatte, es ist so segensreich, manche Dinge ins Licht zu holen, manche Dinge anzusprechen, sie mal aufzudecken, da den Finger hinein, manche Wunden hineinzulegen, um da zu helfen. Aber mit viel Humor, mit Heiterkeit, liebevoll, fröhlich, witzig. Nicht streng mit erhobenem Zeigefinger, sondern in einer Art und Weise, die andere Menschen begeistert und ansteckt. Also, da war ein Heiliger, ein Schulleiter bei ihm, in diesem Fall, heilig war er damals noch gar nicht, der den guten Philipp begeisterte. Ja, liebe Hörerfamilie, vielleicht kennen ja auch wir Menschen um uns herum, die uns in ihrem Glaubensleben begeistern, die ansteckend sind. Vielleicht gibt es Heilige der Kirche, Selige der Kirche, die wir kennen, über die wir schon etwas gelesen und gehört haben, wo wir sagen, ja, das fasziniert mich, das freut mich, wenn ich von denen höre, das packt mich, das steckt mich an, dieser Heiliger, dieser Selige, dieser Priester, dieser Schulleiter, dieser Ordensmann, das ist so ganz nach meinem Stil, so möchte ich auch werden. Es ist so segensreich, sich anstecken zu lassen, damit Freude in uns wirkt, indem wir wie Philipp Neri von den Dominikanern geprägt werden und uns anstecken lassen von anderen Beispielen. Schauen wir weiter auf das Leben von Philipp Neri. Er blieb nämlich nicht in der Dominikanerschule, sondern er verbrachte dann viel Zeit im Kloster von Monte Cassino. Ja, da wurde er wieder angesteckt, und zwar von einem klassischen Ideal des Einsiedlers. Benediktiner sind der Menschen beten und arbeiten. Sicherlich ist es kein Einsiedlerorden, aber trotzdem monastisch, also zurückgezogen von der Welt, ganz für den Herrn leben, den Herrn vor Augen haben und dann durch Beten und Arbeiten, auch in der Welt, den Menschen den Glauben zu schenken. Und genau dieses, sich ein wenig zurückziehen, monastisch zu leben, auf den Herrn ausgerichtet zu sein, das hat den guten Pater Philipp Neri dann auch sehr fasziniert. Wäre etwas auch für uns, dass uns immer wieder Zeit nehmen für die Stille, Zeit nehmen fürs Gebet, Zeit nehmen zum Hinhören, Zeit nehmen, uns der Gegenwart des Herrn bewusst zu machen, für die Anbetung, Zeit für Gott hier, diese Mischung aus Beten und Arbeiten, wie Benediktiner, die immer wieder den Tag unterbrechen.

dieses Feuer von Jesus Christus hat dann auch Philipp Neri angesteckt, um es hinauszutragen in die Welt. Als Philipp 18 Jahre alt war, ging er dann arm und mittellos in die Stadt Rom. Wir haben es eben von Frau Kuhl schon gehört, zweiter Patron der Stadt Rom und auch sein Grab mitten im Herzen Roms von vielen Menschen besucht. Mit 18 also ging er dahin und zwar arm und mittellos. Dort in Rom war er in einer Familie als Erzieher tätig. Und in dieser Zeit durfte er die Mutter Gottes ganz neu kennenlernen. Marienerscheinungen sind ihm geschenkt worden. Also, in dieser Familie hat er den Glauben kennengelernt, hat er Maria kennengelernt. Vielleicht kennen auch wir Familien, die uns anstecken können zum Rosenkranz beten oder zum Bibellesen in der Familie oder zum gemeinsamen Lobpreis beten in der Familie. Ja, so ansteckende Feuerflammen, Familien, Ordensleute, Heilige, Selige, tun uns gut, denn das bringt uns genau Freude für unseren Gott. Freude am Glauben, ansteckende Freude. Dann gehen wir weiter in seinem Leben. Zwischen 19 und 23 Jahren, so alt war er da, hat Pater Philipp Neri dann Vorlesungen in der Theologie besucht. Und dort lernte er wieder jemanden kennen, von dem er angesteckt wurde. Er lernte dort beim Studium in Rom Ignatius von Loyola kennen. Den Ignatius von Loyola kennen wir alle. Er ist nämlich der Gründer des Jesuitenordens. Und Jesuiten war sozusagen eine Bewegung gegen die Reformation, gegen Luther, gegen den Protestantismus. Wir würden sagen, die katholische Elite, die hinter dem Papst stand und die Schönheit der katholischen Kirche verteidigen wollte und hinaustrug. Ignatius von Loyola, ein Mann der Bekehrung, der Umkehr, der Hinkehr zur Kirche, den durfte Philipp persönlich kennenlernen. Und dieser Ignatius hat unseren lieben Pater Philipp Neri ganz schön gepackt und fasziniert. Wir merken also, dass Philipp Neri Menschen kennenlernen durfte, Ordensleute, Ordensgemeinschaften kennenlernen durfte, die ihn begeistert hatten, die in ihm Freude erweckten, eine Freude, die er hinaustragen durfte in die Welt. Lassen auch wir uns anstecken, indem wir nun ein paar Takte Musik hören dürfen.

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1: Liebe Herrerfamilie, liebe Geschwister am Herrn, ansteckend und begeisternd wollen doch wir sein. Denn wenn wir uns am Herrn freuen, an Jesus Christus, wenn wir uns am Glauben freuen, an der Liebe, an all dem, was uns Gott so schenkt, dann können wir begeistern, dann kommt Kraft in unseren Alltag, Kraft in unser Leben hinein. Und einer von denen, der da so ansteckend gewirkt hat, ist eben Philipp Neri, 1515 in Florenz geboren, der dann eben in seiner Jugendzeit schon nach Rom zum Studium ging. Wollen wir nun einmal näher hinschauen, wie er so konkret als Seelsorger wirkte, ansteckend, begeisternd, heiter, witzig, fröhlich, humorvoll. Das war zum einen natürlich einmal seine natürliche Begabung, die er von Gott hatte, aber zum anderen auch etwas, was ihm einfach wichtig war, auch daran zu arbeiten, Freude zu verbreiten, humorvoll zu sein, witzig und heiter zu sein, aber immer so, dass es nicht übertrieben war, dass es immer noch die Würde des Mitmenschen geachtet hatte. Also hinein in sein aktives Tun, in sein Leben, in sein Wirken. Das Erste, was ihm ganz wichtig war, waren die Armen und die Kranken. Er arbeitete nämlich da in Rom in einem Hospital mit. Ja, er hatte ein Herz für die Menschen, die in Not waren, die nicht viel hatten, die krank waren. Für sie war er da. Und das hat er sogar ganz praktisch getan, indem er alle seine Bücher, die er so hatte, komplett verkaufte und am Ende nur noch die Bibel besaß, weil er genau wusste, die wahre Kraft zum Leben kommt aus der Heiligen Schrift. Wir wissen ja aus Hebräer 4,12, das Wort Gottes macht lebendig, es ist kraftvoll. Und das Geld, das er dann dafür bekam, für all die vielen Bücher, die er da verkauft hatte, dieses Geld, also den Erlös dieser Bücher, den bekamen dann all die armen Menschen, dass sie wieder sich das Notwendigste zum Leben kaufen konnten. Ja, auch etwas, was Freude im Leben macht, andere zu beschenken, sich von bestimmten Dingen zu lösen, frei zu werden von manchem Besitz, um anderen Menschen gut zu tun. Ich gebe gern her, damit es anderen gut geht. Das macht Freude, das gibt Kraft und Stärke. Philipp Neri war aber einer, der nicht nur ein Herz für Menschen hatte, die im Hospital, in Armenhäusern oder in Krankenhäusern lebten, sondern er war viel unterwegs auf der Straße. Und wenn er Menschen getroffen hatte, dann hat er begeistert sie im Glauben unterwiesen. Natürlich immer nur so viel, wie er merkte, dass es für die Menschen gut ist. Aber es tut gut, einfach mal ein kleines Zeugnis zu geben, von einer Gebetserhörung zu sprechen oder einmal von dem zu erzählen, was selber schon geholfen hatte oder wo man weiß, das sind Geschenke, die uns der liebe Gott macht. So war er einer, der gerne mit dem Volk im Gespräch war, volksnah, leutselig, offenherzig, kontaktfreudig. Das tat er so gerne und immer wieder lenkte er das Thema dann auch auf Gott, den Glauben, das Gebet. Nach seinem Naturell entsprechend, wie gesagt, führte er heitere, witzige, humorvolle, ansteckende Gespräche. Darum eben nannte man ihn, wie schon gesagt, den lachenden Heiligen, weil er humorvoll war, weil er Freude hatte, weil er ansteckend war, weil er einfach ein amüsanter Mensch war, köstlich einfach in seiner ganzen Art und Weise. Dass Gott da mit ihm war, war ganz deutlich zu sehen, denn er bekam auch übernatürliche Dinge geschenkt, damit die Menschen auch sehen konnte, dass es nicht nur ein Spaßvogel gewesen, der einfach so Gaudi machen wollte. Nein, der Humor diente immer dem, die Liebe zu Jesus und zu seiner Kirche kennenzulernen. Und so hatte er eben auch mystische Gnaden, wie zum Beispiel eine solche Gnade bekam in der Sebastianskatakombe in Rom. Zwei Rippen über seinem Herzen wölbten sich ganz stark. Ja, er bekam ein großes Herz, ein begeisterndes Herz, ein ansteckendes Herz, so groß, dass sogar die Wippen sich hinauswölbten. Da konnte jeder erkennen, wahrhaftig, sein Humor ist die Freude, die von Gott selber kommt, ansteckende Freude vom himmlischen Vater, von Jesus Christus, vom Heiligen Geiste, von unserem dreieinigen Gott. Um den soll es immer gehen, wenn wir humorvoll, fröhlich, amüsant, heiter, witzig sind. Interessanterweise, bei dieser Herzenswölbung, bei dieser Wölbung der Rippen, hatte Philipp Neri keinerlei Schmerzen. Als Philipp Neri 33 Jahre alt war, im Alter von 33, gründete er eine Bruderschaft, nämlich mit dem Titel Bruderschaft der Heiligen, Dreieinigkeit. Das war eine Gesellschaft von Laien und für Laien, die Rompilger betreuten. Und zwar arme, kranke und bedürftige Pilger. Ja, wenn wir auch nicht in einer Pilgerstadt wohnen, aber immer wieder begegnen uns Menschen, sei es beim Einkaufen, in der Freizeit, beim Hobby, in der Stadt, wo wir uns also bewegen, beim Sport, die vielleicht bedürftig sind, die arm sind, die nach Liebe lechzen, nach einem guten Wort lechzen, die dürsten nach ein wenig Zeit, die Not und Sorgen haben. Für die dürfen wir da sein. Das hat Pater Philipp Neri immer wieder gemacht. Er hat sogar ein Institut gegründet, wie gesagt, eine Gesellschaft, diese Gesellschaft von Laien, die eben die Rompilger betreuten, die für die da waren, die in Not waren. Als Philipp Neri 36 Jahre alt war, das war dann 1551, da empfing er die Priesterweihe. Und als er Priester war, hat er nicht nur heilige Messen zelebriert, sondern auch Veranstaltungen organisiert, in denen ganz viele Loblieder gesungen wurden, und zwar in der Volkssprache, was damals nicht so üblich war. Da kannte man eher so die lateinischen Gesänge. Aber Philipp Neri sagte, wir wollen dem Herrn Lieder singen, wie wir es eben getan haben. Die Freude an Gott ist meine Kraft. Loblieder dem Herrn singen in deutscher Sprache und damals bei ihm natürlich in italienischer Sprache, also in der Muttersprache der Menschen. Diese Veranstaltungen, diese Versammlungen mit den Lobliedern waren so beliebt, dass man im Jahre 1552 in dieser Kirche eine eigene Empore einrichten musste. Massen von Menschen kamen, um eben in ihrer Volkssprache Lieder für den Herrn zu singen, Loblieder zu singen, mit der Musik die Freude an Gott auszudrücken. Ich bin überzeugt, liebe Geschwister im Herrn, liebe Hörerfamilie, eine Art und Weise, um Freude des Glaubens hinauszutragen. Die Musik in allen Gattungen. Es gibt wunderschöne Lobpreislieder, die man mit Gitarre begleiten kann, die man auch schwungvoll begeistert singen kann, auch in der eigenen Landessprache. Das ist etwas, was Menschen damals wirklich begeistert hatte. Und Philipp Neri war ein Mann, der gerne mit dem Volk Gottes Loblieder in Nationalsprache gesungen hatte. Also, man musste eigens Räume bauen, damit die Leute Platz finden konnten. Wäre doch was für unsere Kirche, wo die Aussitzzahlen immer größer werden. Vielleicht kann gute Musik ja dabei helfen. Diesen Raum nannte man übrigens Oratorium. Um dieses Oratorium herum entstand dann sogar noch eine Wohngemeinschaft. Eine WG, würde man sagen, von Gleichgesinnten, die nannte man dritter Weg von Laien und Ordensleuten. Diese Gemeinschaft von Gleichgesinnten wurde durch folgende Punkte zusammengehalten, nämlich gemeinsame Glaubensgespräche, über Gott und den Glauben ins Gespräch kommen, gemeinsam beten und die Bibel gemeinsam betrachten und wie gesagt viele geistige Lieder singen. Das war sozusagen das, was man das Oratorium von Philipp Neri nannte. Dieses Oratorium war der Mittelpunkt seines ganzen Lebens. Liebe Geschwister im Herrn, liebe Hörerfamilien, genau das wäre es doch für unser Glauben, dass wir uns immer wieder mit Menschen treffen, die gleichgesinnt sind, dass wir mit ihnen zusammen Lieder singen, die dem Herrn die Ehre geben, dass wir zusammen in der Bibel lesen, darüber sprechen, dass wir gemeinsam eine Zeit des Gebetes haben und dass wir aber auch gemeinsam über unser Leben sprechen, mit Gott Zeugnis geben. Diese Punkte machen ein Glaubensleben voller Freude. Treffen mit Gleichgesinnten, Glaubensgespräche, beten, Bibel lesen und Loblieder, neugeistige Lieder singen. Als Philipp Neri 37 Jahre alt war, entstand eine nächste Gründung. Es war eine Kongregation von Weltpriestern. Diese nannte er Oratorianer. Ihre Aufgabe war es, das Heil der Seelen zu fördern. Liebe Hörerfamilie, wäre das auch nicht was für uns zu überlegen, wie kann ich das Heil der Seelen fördern? Der Leib wird einmal sterben, die braucht es auch, die Gesundheit, klar. Aber eben, die Seele ist unsterblich und lebt in uns und braucht auch Heil. Und diese zu fördern geht besonders dann, wenn wir Menschen begeistert hinführen zu den Sakramenten der Kirche. Schauen wir, was diese Priester dazu taten. Sie beteten mit den Menschen und auch für die Menschen stellvertretend. Sie führten geistige Gespräche mit den Menschen, reden über Gott und den Glauben. Und sie hörten ganz viel Beichte. Ja, die Beichte ist die Quelle, um die Seelen zu heiligen. Philipp Neri war teilweise bis zu 15 Stunden im Beichtstuhl, denn er merkte, der Schlüssel zur Neuevangelisierung ist das persönliche Gespräch mit den Menschen. Liebe Hörerfamilie, der Satz ist klasse. Der Weg zur Neuevangelisierung ist das persönliche Gespräch mit den Menschen über Jesus, über seine Kirche, über unseren Glauben, Zeugnis geben, über Gott sprechen, über die Schönheit der Bibel ins Gespräch kommen, der persönliche Kontakt und dann das Gespräch über Gott und seinen Glauben. Das war für Philipp Neri und das ist auch heute der Weg der Neuevangelisierung. Ja, wir merken, welches Geschenk es ist, mit Philipp Neri durchs Leben zu gehen. Als Philipp Neri dann 44 Jahre alt war, wurde ein neues Pilgerhospiz errichtet. Dort empfing er weiterhin die Pilger ganz demütig, sodass er ihnen auch die Füße wusch. Ja, apropos Füße waschen, wir wollen noch ein wenig hineinschauen, wie er seinen Humor praktisch durch Beispiele auslebte. Aber zuvor wollen wir noch den Heiligen Geist einladen, dass er mit seiner Freude, mit seiner Liebe, mit seiner Kraft, mit seinem Frieden auch zu uns kommt, damit auch wir Menschen wie Philipp Neri für Gott begeistern können. Komm, Heiliger Geist.
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1: Liebe Hörerfamilie, liebe Geschwister im Herrn, im ersten Teil dürften wir staunen, was den jungen Philipp Neri begeistert hat, die Ordensfamilien, Heilige oder Menschen um ihn herum. Im zweiten Teil haben wir schon ein wenig sehen können, welche konkreten Seelsorgsmethoden dieser humorvolle, witzige, heitere und fröhliche Mann angewendet hatte, das Gespräch, das Gebet, das Bibellesen, die Lieder, die Pflege der Armen und Kranken, die Betreuung der Pilger, die Kontaktfreudigkeit, lauter Geschenke, die auch wir humorvoll, freudig, witzig, heiter und fröhlich in die Welt hinaustragen dürfen. Aber immer so, dass es eben, wie wir gehört haben, zur Neuevangelisierung dienen soll, dass die Menschen zu Jesus, zur Kirche, zu seiner Liebe hingeführt werden können. Nun wollen wir mal schauen auf ganz konkrete Beispiele, wie dieser Pater Philipp Neri umging, und zwar auf ganz humorvolle Art und Weise, wo man einfach nur sozusagen sagen kann, ist ja witzig, nett, humorvoll. Zum Beispiel musste Philipp Neri einmal prüfen, ob eine Ordensfrau wirklich im Ruf der Heiligkeit lebte. Also diese Nonne, die lebte noch, die war in einem Kloster und die Leute sagten, die da, diese Nonne, das ist eine echte Heilige. Pater Philipp Neri, prüfen Sie mal, ob diese Frau echt heilig ist. Und Pater Philipp Neri hat gesagt, das kriegen wir hin, das werden wir rausfinden. Weil, wie gesagt, dieser Nonne ging der Ruf der Heiligkeit voraus. Was tat Philipp? Er wartete, bis es einmal richtig schüttete. Starke Regenfälle, wir würden sagen Wolkenbrüche. Damals gab es ja noch keine geteerten Straßen. Es war also alles so richtig schlammig und schmutzig. Und dann ging Philipp Neri humorvoll, grinsend, strahlend, fröhlich, heiter, lächelnd. Durch den ganzen Schlamm spazierte er hindurch, sodass er richtig voll von Schlamm und Schmutz war. Und so aussehend ging er zur Klosterpforte und hat geklingelt und hat diese Schwester gebeten, ach Schwester, wären Sie wenigstens so lieb und mir würden Sie mir diese Füße waschen. Sie sehen, wie schmutzig die sind. Bitte Schwester, waschen Sie mir doch die Füße. Doch die Schwester lehnte kategorisch ab und sagte, nein, mach ich nicht. Von daher war es für Pater Philipp Neri sowas von klar, dass diese Frau nicht den Weg der Heiligkeit gehen konnte, weil sie eben nicht die dienende, demütige Nächstenliebe beherrschte. Ein weiteres Beispiel. Schauen wir wieder aufs Wetter. Diesmal war es aber nicht regnerisch und kalt und nass und matschig und schmutzig. Nein, genau im Gegenteil. Denn es war ein Tag, in dem es ganz, ganz glühend heiß war. Kennen wir ja von Rom, dass es da so richtig 40 Grad im Schatten haben kann, man schwitzt ohne Ende, kann kaum atmen. Und an so einem Tag war eine Pilgergruppe mit Philipp Neri unterwegs. Wir wissen ja, er hat oft Pilger empfangen, hat sich um sie gekümmert. Und die beiden, nämlich Philipp Neri und die Pilgergruppe, waren unterwegs zu den verschiedenen Hauptkirchen Roms. Aber Pater Philipp Neri wollte, wie wir gehört haben, beten mit ihnen. Doch niemand in der Pilgergruppe betete mit. Alle ließen den Kopf hängen und lechzten nach Luft und waren verschwitzt. Da nahm Pater Philipp Neri sein Berett, also seine Kopfbedeckung, warf diese Kopfbedeckung hoch in die Luft. Er sprang hinterher und fing fröhlich und freudig diese Kopfbedeckung, dieses Berett wieder auf und lachte herzhaft. Und rief dann mit ganz lauter Stimme, Paradiso, Paradiso. Und das war so herzhaft, dass die ganze Pilgergruppe zu lachen anfing, geklatscht haben, fröhlich waren, sogar wenig getanzt haben, ansteckende witzige Freude. Und plötzlich waren alle wieder wach und konnten herzhaft mit Philipp Neri gemeinsam betend diese Wallfahrt vollziehen. Ja, so kann man Menschen zum Beten bringen, indem man einfach fröhlich mal seinen Hut hochwirft, hinterher springt, ihn aufwirft und ruft, Paris, diese Wärme, diese Sonne, die Kopfbedeckung, und schon können wir Menschen begeistern. Natürlich war Philipp Neri nicht nur unterwegs auf den Straßen. Immer wenn er hörte, dass ein Kranker keinen Besuch bekam, dann besuchte er ihn, las ihm dort aus der Bibel vor und machte ein kleines Späßchen, einen Joke, einen Witz, irgendein bisschen Humor, etwas zum Grinseln, Grinsen, zum Schmunzeln, zum Lachen. Etwas Fröhliches hat er immer mitgegeben, der gute Pater Philipp Neri, bei jedem Hausbesuch, wenn er Kranke besuchte, die keinen Besuch bekamen. Auch eine Methode der Seelsorge. Schauen wir noch ein wenig weiter, was Pater Philipp Neri noch alles getan hatte. Philipp Neri tat nämlich alles, um nicht als Heiliger zu wirken. So erschien er zum Beispiel immer wieder mal mit halb rasiertem Bart, dass die Leute ihn ja nicht anhimmeln konnte, welche Schönheit durch ihn durchleuchtete. Nö, nö, da kam er mit halb rasiertem Bart daher. Oder noch witziger, es war heißer Sommer und was trug Pater Philipp Neri? Einen Pelzmantel. Witzig, gell? Das ist immer so diese Schalk-im-Nacken-Ideen, die er da hatte. Jedenfalls betrieb er es sogar so weit, dass er sogar mit rosaroten Pilzpantoffeln rumrief. Als Priester Jesu Christi. Oh Mann, ist er witzig. Das war Pater Philipp Neri und seine Demut, dass man ihn eben ja nicht als großen Heiligen annehmen musste. Er wollte immer ein demütiger, einfacher Mensch bleiben. Ihm war die Selbstverleugnung wichtig, dass er sich selbst klein machte, selbst erniedrigte, dass Jesus Christus durch ihn groß werden konnte. Das heißt, Pater Philipp Neri war sich niemals zu schade, sich selbst der öffentlichen Lächerlichkeit preiszugeben. Er war mit sich selbst ironisch und übte so immer Demut. Ja, er hatte einen Humor, der mit Humor die wunden Punkte der Leute aufdeckte. Also er tat es eben nicht mit einem erhobenen Zeigefinger, sondern er tat es mit Humor, mit Freude, mit Liebe. Er hat also nicht einmal die Gesetze zitiert, du darfst nicht, du sollst nicht, sondern er wusste, Fröhlichkeit fordert Wachstum im Glauben und ist heilsam für eine ganze Gemeinschaft. Klasse Sätze, nochmal. Fröhlichkeit fördert Wachstum im Glauben und ist heilsam für die gesamte Gemeinschaft. Ich darf noch ein Beispiel nennen. Viele Kardinäle kamen zusammen. Diese waren stolz auf ihre edelsten Gewänder. Mei, san mir schi, san mir hübsch bekleidet. Was tat Philipp? Philipp Neri lief mit einem knallroten Hemd herum, was überhaupt nicht zu ihm passte. Und die Kardinäle waren entsetzt darüber und haben so festgestellt, ja, wir sollten schauen, dass wir mit unseren Gewändern nicht so sehr provozieren, sondern mehr in der Demut bleiben. Ich darf noch mit einem letzten Beispiel schließen, das mit der eucharistischen Heiligkeit zu tun hat. Denn Philipp Neri hätte ja die Finger heben können und hätte sagen können, ihr müsst den Herrn der Eucharistie anbeten. Ihr müsst immer in der Ehrfurcht sein, ihr müsst, ihr sollt, das steht so vorgeschrieben. Aber nein, Pater Philipp Neri hat das ganz humorvoll gelöst. Und zwar war da eine Frau, die ging immer zur Kommunion und hat aber nie den Leib des Herrn gleich konsumiert, also in den Mund gesteckt, sondern sie drehte sich um, steckte den Herrn in die Hosentasche und spazierte damit zur Kirche hinaus und ging heim, um den Herrn in Ruhe zu Hause zu empfangen. Natürlich geht sowas gar nicht, aber Philipp Neri hat keinen Rüffel erteilt. Er hat nicht geschimpft, hat den Zeigefinger nicht erhoben, sondern er hat witzig, schlagfertig, humorvoll, heit und amüsant Vollkommenes getan. Er hat, als die Frau zur Kommunionsspendung kam, zwei Ministranten neben sie gestellt, eine mit einer großen Kerze und eine mit einem duftenden, dampfenden Weihrauchfass. Und als dann die Frau den Leib Christi nahm, umkehrt und nach Hause ging, lief der Leuchter neben ihr mit im Ministrantengewand und lief der Weihrauch im Ministrantengewand neben ihr her. Also immer Weihrauch und Leuchter, ein Bild für die Gegenwart Gottes. Und so wurde die Frau mit der Eucharistie wie quasi eine Prozession begleitet. Und so hat sie tatsächlich erkannt, oh, wenn da immer ein Leuchter neben mir herläuft und immer Weihrauch geschwungen wird, dann habe ich tatsächlich den Herrn, den allmächtigen Gott persönlich bei mir. Den sollte ich nicht mit nach Hause nehmen. Ich glaube, ich konsumiere, nehme den Herrn gleich in der Kirche direkt bei der Kommunionsspendung zu mir. Wir merken, liebe Hörerfamilien, es ist ein Geschenk, wenn wir einfach humorvoll den Menschen die Freude an Gott näher bringen. Bemühen wir uns darum, denn die Freude an Gott ist unsere Kraft. Gelobt sei Jesus Christus in Ewigkeit. Amen.

0: Vom heiligen Philipp Neri ein Leben in Gottes Freude und Kraft lernen. Das war unser Thema heute am Gedenktag des heiligen Philipp Neri hier bei Radio Horeb in der Sendung Spiritualität mit Pfarrvikar Rainer Hertheis aus Wemding. Vielen Dank für Ihren Vortrag.
1: Gerne, von ganzem Herzen. Es hat mir Freude gemacht. Vielleicht können wir für unser praktisches Leben ein wenig was daraus lernen. Ich denke schon. Für mich ist Philipp Neri ein Vorbild, für Sie bestimmt auch.
0: Ja, für alle, die gerne das auch nochmal nachhören möchten, das ist möglich. 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Oder auch bei Spotify und YouTube. Die andere Möglichkeit, morgen früh um 5 noch einmal Radio Horeb einschalten. Dann kommt diese Sendung noch einmal in der Wiederholung. Dürfen wir Sie zum Abschluss dann noch um den Segen bitten?
1: Natürlich von Herzen gerne. Der Herr sei mit euch.
0: Und mit deinem Geiste.
1: Auf die mächtige Fürsprache der Gottesmutter Maria, die ja auch den wunderbaren Titel hat, Quelle und Ursache wahrer Freude. Sie, die Braut des Heiligen Geistes, also auf die mächtige Fürsprache der Gottesmutter und Jungfrau Maria und des heiligen Oratorianers Philipp Neri und aller Engel und aller Heiligen des Himmels, möge Gott Vater euch beschenken und segnen mit seiner Herrlichkeit. Jesus Christus segne euch mit seinem Frieden, mit Heil an Leib und Seele, mit seiner Gegenwart, er, der auch wahre Freude ins Leben brachte. Möge der Heilige Geist mit den Früchten und Gaben in euch wohnen, Freude, Friede, Liebe, aber auch humorvollem Leben, Heiterkeit und amüsantem Leben hineinzutragen. Möge der dreifaltige Gott euch alle erfüllen, segnen, durchfluten, damit Kraft und Freude, himmlische Herrlichkeit und Himmelreich in euch wohne. So seid alle behütet und gesegnet im Namen des Vaters und des Sohnes und des Heiligen Geistes.
0: Amen.
1: Amen. Gelobt sei Jesus Christus.
0: In Ewigkeit. Amen. Danke und einen schönen Tag noch.
1: Vergelt's Gott.
0: Segne es Gott. Auf Wiederhören, sagt Marion Kuhl.
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1: Radio Horeb, es ist 6 Uhr. Einen schönen guten Morgen wünsche ich Ihnen heute am Mittwoch, den 27. Mai. Am Mikrofon begrüßt Sie ganz herzlich Renate Mewes. Der schöne Marienmonat geht bald zu Ende. Papst Leo sagte, echte Marienfrömmigkeit bringe die Zärtlichkeit Gottes in die Kirche. Bitten wir Maria, dass sie unsere Liebe zu ihr, zu Gott, zu unseren Mitmenschen jeden Tag erneuert und dass alle unsere Gebete, unsere Werke durch ihre Hände fließen, weil sie die Mittlerin aller Gnaden ist. Unser großes Gebetsanliegen ist der Friede in der Welt und mit uns betet Schwester Margitta aus Sasbach. Guten Morgen, Schwester Margitta.
2: Guten Morgen, Renate und alle, die mit jetzt uns beten.
1: Wir beginnen mit dem Angelusgebet und schließen in diesem Gebet den Schutz für die ungeborenen Kinder.

0: Im Namen des Vaters und des Sohnes und des Heiligen Geistes.
1: Amen.
0: Der Engel des Herrn brachte Maria die Botschaft.
1: Und sie empfing vom Heiligen Geist.
0: Gegrüßet seist du, Maria, voll der Gnade, der Herr ist mit dir. Du bist gebenedeit unter den Frauen, und gebenedeit ist die Frucht deines Leibes, Jesus.
1: Heilige Maria, Mutter Gottes, bitte für uns Sünder, jetzt und in der Stunde unseres Todes. Amen.
0: Maria sprach, siehe, ich bin die Magd des Herrn.
1: Mir geschehe nach deinem Wort.
0: Gegrüßet seist du, Maria, voll der Gnade, der Herr ist mit dir. Du bist gebenedeit unter den Frauen, und gebenedeit ist die Frucht deines Leibes, Jesus.
1: Heilige Maria, Mutter Gottes, bitte für uns Sünder, jetzt und in der Stunde unseres Todes. Amen.
0: Und das Wort ist Fleisch geworden.
1: Und hat unter uns gewohnt.
0: Gegrüßet seist du, Maria, voll der Gnade, der Herr ist mit dir. Du bist gebenedeit unter den Frauen, und gebenedeit ist die Frucht deines Leibes, Jesus.
1: Heilige Maria, Mutter Gottes, bitte für uns Sünder, jetzt und in der Stunde unseres Todes. Amen.
0: Bitte für uns, heilige Gottesmutter,
1: dass wir würdig werden der Verheißungen Christi.
0: Lasset uns beten, allmächtiger Gott, gieße deine Gnade in unsere Herzen ein. Durch die Botschaft des Engels haben wir die Menschwerdung Christi, deines Sohnes, erkannt. Lass uns durch sein Leiden und Kreuz zur Herrlichkeit der Auferstehung gelangen. Darum bitten wir durch Christus, unseren Herrn.
1: Amen.
0: Wir beten für unsere Verstorbenen. Vater unser im Himmel, geheiligt werde dein Name, dein Reich komme, dein Wille geschehe, wie im Himmel so auf Erden.
1: Unser tägliches Brot gib uns heute und vergib uns unsere Schuld, wie auch wir vergeben unseren Schuldigern. Und führe uns nicht in Versuchung, sondern erlöse uns von dem Bösen. Amen.
0: Gegrüßet seist du, Maria, voll der Gnade. Der Herr ist mit dir. Du bist gebenedeit unter den Frauen, und gebenedeit ist die Frucht deines Leibes, Jesus.
1: Heilige Maria, Mutter Gottes, bitte für uns Sünder, jetzt und in der Stunde unseres Todes. Amen.
0: Herr, gib den Verstorbenen die ewige Ruhe.
1: Und das ewige Licht leuchte ihnen.
0: Herr, lass sie ruhen in Frieden.
1: Amen.

0: Wir bekennen unseren Glauben. Ich glaube an Gott, den Vater, den Allmächtigen, den Schöpfer des Himmels und der Erde, und an Jesus Christus, seinen eingeborenen Sohn, unseren Herrn, empfangen durch den Heiligen Geist, geboren von der Jungfrau Maria, gelitten unter Pontius Pilatus, gekreuzigt, gestorben und begraben, hinabgestiegen in das Reich des Todes, am dritten Tage auferstanden von den Toten, aufgefahren in den Himmel. Er sitzt zur Rechten Gottes, des allmächtigen Vaters. Von dort wird er kommen, zu richten die Lebenden und die Toten.
1: Ich glaube an den Heiligen Geist, die heilige katholische Kirche, Gemeinschaft der Heiligen, Vergebung der Sünden, Auferstehung der Toten und das ewige Leben. Amen.
0: Ehre sei dem Vater und dem Sohn und dem Heiligen Geist.
1: Wie im Anfang, so auch jetzt und alle Zeit und in Ewigkeit. Amen.
0: Vater unser im Himmel, geheiligt werde dein Name, dein Reich komme, dein Wille geschehe, wie im Himmel, so auf Erden.
1: Unser tägliches Brot gib uns heute und vergib uns unsere Schuld, wie auch wir vergeben unseren Schuldigern. Und führe uns nicht in Versuchung, sondern erlöse uns von dem Bösen. Amen.
0: Gegrüßet seist du, Maria, voll der Gnade, der Herr ist mit dir. Du bist gebenedeit unter den Frauen, und gebenedeit ist die Frucht deines Leibes, Jesus, der in uns den Glauben vermehre.
1: Heilige Maria, Mutter Gottes, bitte für uns Sünder, jetzt und in der Stunde unseres Todes. Amen.
0: Gegrüßet seist du, Maria, voll der Gnade, der Herr ist mit dir. Du bist gebenedeit unter den Frauen, und gebenedeit ist die Frucht deines Leibes, Jesus, der in uns die Hoffnung stärke.
1: Heilige Maria, Mutter Gottes, bitte für uns Sünder, jetzt und in der Stunde unseres Todes. Amen.
0: Gegrüßet seist du, Maria, voll der Gnade, der Herr ist mit dir. Du bist gebenedeit unter den Frauen, und gebenedeit ist die Frucht deines Leibes, Jesus, der in uns die Liebe entzünde.
1: Heilige Maria, Mutter Gottes, bitte für uns Sünder, jetzt und in der Stunde unseres Todes. Amen.
0: Ehre sei dem Vater und dem Sohn und dem Heiligen Geist.
1: Wie im Anfang, so auch jetzt und alle Zeit und in Ewigkeit. Amen.
0: O mein Jesus, verzeih uns unsere Sünden, bewahre uns vor dem Feuer der Hölle, führe alle Seelen in den Himmel, besonders jene, die deiner Barmherzigkeit am meisten bedürfen. Wir betrachten das erste Geheimnis des glorreichen Rosenkranzes, Jesus, der von den Toten auferstanden ist.
1: Vater unser im Himmel, geheiligt werde dein Name, dein Reich komme, dein Wille geschehe, wie im Himmel, so auf Erden.
0: Unser tägliches Brot gib uns heute und vergib uns unsere Schuld, wie auch wir vergeben unseren Schuldigern, und führe uns nicht in Versuchung, sondern erlöse uns von dem Bösen. Amen.
1: Gegrüßet seist du, Maria, voll der Gnade, der Herr ist mit dir. Du bist gebenedeit unter den Frauen, und gebenedeit ist die Frucht deines Leibes, Jesus, der von den Toten auferstanden ist.
0: Heilige Maria, Mutter Gottes, bitte für uns Sünder, jetzt und in der Stunde unseres Todes. Amen.
1: Gegrüßet seist du, Maria, voll der Gnade, der Herr ist mit dir. Du bist gebenedeit unter den Frauen, und gebenedeit ist die Frucht deines Leibes, Jesus, der von den Toten auferstanden ist.
0: Heilige Maria, Mutter Gottes, bitte für uns Sünder, jetzt und in der Stunde unseres Todes. Amen.
1: Gegrüßet seist du, Maria, voll der Gnade, der Herr ist mit dir. Du bist gebenedeit unter den Frauen, und gebenedeit ist die Frucht deines Leibes, Jesus, der von den Toten auferstanden ist.
0: Heilige Maria, Mutter Gottes, bitte für uns Sünder, jetzt und in der Stunde unseres Todes. Amen.
1: Gegrüßet seist du, Maria, voll der Gnade, der Herr ist mit dir. Du bist gebenedeit unter den Frauen, und gebenedeit ist die Frucht deines Leibes, Jesus, der von den Toten auferstanden ist.
0: Heilige Maria, Mutter Gottes, bitte für uns Sünder, jetzt und in der Stunde unseres Todes. Amen.
1: Gegrüßet seist du, Maria, voll der Gnade, der Herr ist mit dir. Du bist gebenedeit unter den Frauen, und gebenedeit ist die Frucht deines Leibes, Jesus, der von den Toten auferstanden ist.
0: Heilige Maria, Mutter Gottes, bitte für uns Sünder, jetzt und in der Stunde unseres Todes. Amen.
1: Gegrüßet seist du, Maria, voll der Gnade, der Herr ist mit dir. Du bist gebenedeit unter den Frauen, und gebenedeit ist die Frucht deines Leibes, Jesus, der von den Toten auferstanden ist.
0: Heilige Maria, Mutter Gottes, bitte für uns Sünder, jetzt und in der Stunde unseres Todes. Amen.
1: Gegrüßet seist du, Maria, voll der Gnade, der Herr ist mit dir. Du bist gebenedeit unter den Frauen, und gebenedeit ist die Frucht deines Leibes, Jesus, der von den Toten auferstanden ist.
0: Heilige Maria, Mutter Gottes, bitte für uns Sünder, jetzt und in der Stunde unseres Todes. Amen.
1: Gegrüßet seist du, Maria, voll der Gnade, der Herr ist mit dir. Du bist gebenedeit unter den Frauen, und gebenedeit ist die Frucht deines Leibes, Jesus, der von den Toten auferstanden ist.
0: Heilige Maria, Mutter Gottes, bitte für uns Sünder, jetzt und in der Stunde unseres Todes. Amen.
1: Gegrüßet seist du, Maria, voll der Gnade, der Herr ist mit dir. Du bist gebenedeit unter den Frauen, und gebenedeit ist die Frucht deines Leibes, Jesus, der von den Toten auferstanden ist.
0: Heilige Maria, Mutter Gottes, bitte für uns Sünder, jetzt und in der Stunde unseres Todes. Amen.
1: Gegrüßet seist du, Maria, voll der Gnade, der Herr ist mit dir. Du bist gebenedeit unter den Frauen, und gebenedeit ist die Frucht deines Leibes, Jesus, der von den Toten auferstanden ist.
0: Heilige Maria, Mutter Gottes, bitte für uns Sünder, jetzt und in der Stunde unseres Todes. Amen.
1: Ehre sei dem Vater und dem Sohn und dem Heiligen Geist.
0: Wie im Anfang, so auch jetzt und alle Zeit und in Ewigkeit. Amen.
1: O mein Jesus, verzeih uns unsere Sünden, bewahre uns vor dem Feuer der Hölle, führe alle Seelen in den Himmel, besonders jene, die deiner Barmherzigkeit am meisten bedürfen. Amen.
0: Wir betrachten das zweite Geheimnis, Jesus, der in den Himmel aufgefahren ist. Vater unser im Himmel, geheiligt werde dein Name, dein Reich komme, dein Wille geschehe, wie im Himmel, so auf Erden.
1: Unser tägliches Brot gib uns heute und vergib uns unsere Schuld, wie auch wir vergeben unseren Schuldigern. Und führe uns nicht in Versuchung, sondern erlöse uns von dem Bösen. Amen.
0: Gegrüßet seist du, Maria, voll der Gnade, der Herr ist mit dir. Du bist gebenedeit unter den Frauen, und gebenedeit ist die Frucht deines Leibes, Jesus, der in den Himmel aufgefahren ist.
1: Heilige Maria, Mutter Gottes, bitte für uns Sünder, jetzt und in der Stunde unseres Todes. Amen.
0: Gegrüßet seist du, Maria, voll der Gnade, der Herr ist mit dir. Du bist gebenedeit unter den Frauen, und gebenedeit ist die Frucht deines Leibes, Jesus, der in den Himmel aufgefahren ist.
1: Heilige Maria, Mutter Gottes, bitte für uns Sünder, jetzt und in der Stunde unseres Todes. Amen.
0: Gegrüßet seist du, Maria, voll der Gnade, der Herr ist mit dir. Du bist gebenedeit unter den Frauen, und gebenedeit ist die Frucht deines Leibes, Jesus, der in den Himmel aufgefahren ist.
1: Heilige Maria, Mutter Gottes, bitte für uns Sünder, jetzt und in der Stunde unseres Todes. Amen.
0: Gegrüßet seist du, Maria, voll der Gnade, der Herr ist mit dir. Du bist gebenedeit unter den Frauen, und gebenedeit ist die Frucht deines Leibes, Jesus, der in den Himmel aufgefahren ist.
1: Heilige Maria, Mutter Gottes, bitte für uns Sünder, jetzt und in der Stunde unseres Todes. Amen.
0: Gegrüßet seist du, Maria, voll der Gnade, der Herr ist mit dir. Du bist gebenedeit unter den Frauen, und gebenedeit ist die Frucht deines Leibes, Jesus, der in den Himmel aufgefahren ist.
1: Heilige Maria, Mutter Gottes, bitte für uns Sünder, jetzt und in der Stunde unseres Todes.

0: voll der Gnade, der Herr ist mit dir. Du bist gebenedeit unter den Frauen, und gebenedeit ist die Frucht deines Leibes, Jesus, der in den Himmel aufgefahren ist.
1: Heilige Maria, Mutter Gottes, bitte für uns Sünder, jetzt und in der Stunde unseres Todes. Amen.
0: Gegrüßet seist du, Maria, voll der Gnade, der Herr ist mit dir. Du bist gebenedeit unter den Frauen, und gebenedeit ist die Frucht deines Leibes, Jesus, der in den Himmel aufgefahren ist.
1: Heilige Maria, Mutter Gottes, bitte für uns Sünder, jetzt und in der Stunde unseres Todes. Amen.
0: Gegrüßet seist du, Maria, voll der Gnade, der Herr ist mit dir. Du bist gebenedeit unter den Frauen, und gebenedeit ist die Frucht deines Leibes, Jesus, der in den Himmel aufgefahren ist.
1: Heilige Maria, Mutter Gottes, bitte für uns Sünder, jetzt und in der Stunde unseres Todes. Amen.
0: Ehre sei dem Vater und dem Sohn und dem Heiligen Geist.
1: Wie im Anfang, so auch jetzt und alle Zeit und in Ewigkeit. Amen.
0: O mein Jesus, verzeih uns unsere Sünden, bewahre uns vor dem Feuer der Hölle, führe alle Seelen in den Himmel, besonders jene, die deiner Barmherzigkeit am meisten bedürfen. Wir betrachten das dritte Geheimnis des glorreichen Rosenkranzes, Jesus, der uns den Heiligen Geist gesandt hat.
1: Vater unser im Himmel, geheiligt werde dein Name, dein Reich komme, dein Wille geschehe, wie im Himmel so auf Erden.
0: Unser tägliches Brot gib uns heute und vergib uns unsere Schuld, wie auch wir vergeben unseren Schuldigern. Und führe uns nicht in Versuchung, sondern erlöse uns von dem Bösen. Amen.
1: Gegrüßet seist du, Maria, voll der Gnade, der Herr ist mit dir. Du bist gebenedeit unter den Frauen, und gebenedeit ist die Frucht deines Leibes, Jesus, der uns den Heiligen Geist gesandt hat.
0: Heilige Maria, Mutter Gottes, bitte für uns Sünder, jetzt und in der Stunde unseres Todes. Amen.
1: Gegrüßet seist du, Maria, voll der Gnade, der Herr ist mit dir. Du bist gebenedeit unter den Frauen, und gebenedeit ist die Frucht deines Leibes, Jesus, der uns den Heiligen Geist gesandt hat.
0: Heilige Maria, Mutter Gottes, bitte für uns Sünder, jetzt und in der Stunde unseres Todes. Amen.
1: Gegrüßet seist du, Maria, voll der Gnade, der Herr ist mit dir. Du bist gebenedeit unter den Frauen, und gebenedeit ist die Frucht deines Leibes, Jesus, der uns den Heiligen Geist gesandt hat.
0: Heilige Maria, Mutter Gottes, bitte für uns Sünder, jetzt und in der Stunde unseres Todes. Amen.
1: Gegrüßet seist du, Maria, voll der Gnade, der Herr ist mit dir. Du bist gebenedeit unter den Frauen, und gebenedeit ist die Frucht deines Leibes, Jesus, der uns den Heiligen Geist gesandt hat.
0: Heilige Maria, Mutter Gottes, bitte für uns Sünder, jetzt und in der Stunde unseres Todes. Amen.
1: Gegrüßet seist du, Maria, voll der Gnade, der Herr ist mit dir. Du bist gebenedeit unter den Frauen, und gebenedeit ist die Frucht deines Leibes, Jesus, der uns den Heiligen Geist gesandt hat.
0: Heilige Maria, Mutter Gottes, bitte für uns Sünder, jetzt und in der Stunde unseres Todes. Amen.
1: Gegrüßet seist du, Maria, voll der Gnade, der Herr ist mit dir. Du bist gebenedeit unter den Frauen, und gebenedeit ist die Frucht deines Leibes, Jesus, der uns den Heiligen Geist gesandt hat.
0: Heilige Maria, Mutter Gottes, bitte für uns Sünder, jetzt und in der Stunde unseres Todes. Amen.
1: Gegrüßet seist du, Maria, voll der Gnade, der Herr ist mit dir. Du bist gebenedeit unter den Frauen, und gebenedeit ist die Frucht deines Leibes, Jesus, der uns den Heiligen Geist gesandt hat.
0: Heilige Maria, Mutter Gottes, bitte für uns Sünder, jetzt und in der Stunde unseres Todes. Amen.
1: Gegrüßet seist du, Maria, voll der Gnade, der Herr ist mit dir. Du bist gebenedeit unter den Frauen, und gebenedeit ist die Frucht deines Leibes, Jesus, der uns den Heiligen Geist gesandt hat.
0: Heilige Maria, Mutter Gottes, bitte für uns Sünder, jetzt und in der Stunde unseres Todes. Amen.
1: Gegrüßet seist du, Maria, voll der Gnade, der Herr ist mit dir. Du bist gebenedeit unter den Frauen.

0: Frauen, und gebenedeit ist die Frucht deines Leibes, Jesus, der uns den Heiligen Geist gesandt hat.
1: Heilige Maria, Mutter Gottes, bitte für uns Sünder, jetzt und in der Stunde unseres Todes. Amen.
0: Gegrüßet seist du, Maria, voll der Gnade, der Herr ist mit dir. Du bist gebenedeit unter den Frauen, und gebenedeit ist die Frucht deines Leibes, Jesus, der uns den Heiligen Geist gesandt hat.
1: Heilige Maria, Mutter Gottes, bitte für uns Sünder, jetzt und in der Stunde unseres Todes. Amen.
0: Ehre sei dem Vater und dem Sohn und dem Heiligen Geist.
1: Wie im Anfang, so auch jetzt und alle Zeit und in Ewigkeit. Amen.
0: O mein Jesus, verzeih uns unsere Sünden, bewahre uns vor dem Feuer der Hölle, führe alle Seelen in den Himmel, besonders jene, die deiner Barmherzigkeit am meisten bedürfen. Amen.
1: Wir betrachten das vierte Geheimnis des glorreichen Rosenkranzes. Jesus, der dich, o Jungfrau, in den Himmel aufgenommen hat. Vater unser im Himmel, geheiligt werde dein Name, dein Reich komme, dein Wille geschehe, wie im Himmel, so auf Erden.
0: Unser tägliches Brot gib uns heute und vergib uns unsere Schuld, wie auch wir vergeben unseren Schuldigern. Und führe uns nicht in Versuchung, sondern erlöse uns von dem Bösen. Amen.
1: Gegrüßet seist du, Maria, voll der Gnade, der Herr ist mit dir. Du bist gebenedeit unter den Frauen, und gebenedeit ist die Frucht deines Leibes, Jesus, der dich, o Jungfrau, in den Himmel aufgenommen hat.
0: Heilige Maria, Mutter Gottes, bitte für uns Sünder, jetzt und in der Stunde unseres Todes. Amen.
1: Gegrüßet seist du, Maria, voll der Gnade, der Herr ist mit dir. Du bist gebenedeit unter den Frauen, und gebenedeit ist die Frucht deines Leibes, Jesus, der dich, o Jungfrau, in den Himmel aufgenommen hat.
0: Heilige Maria, Mutter Gottes, bitte für uns Sünder, jetzt und in der Stunde unseres Todes. Amen.
1: Gegrüßet seist du, Maria, voll der Gnade, der Herr ist mit dir. Du bist gebenedeit unter den Frauen, und gebenedeit ist die Frucht deines Leibes, Jesus, der dich, o Jungfrau, in den Himmel aufgenommen hat.
0: Heilige Maria, Mutter Gottes, bitte für uns Sünder, jetzt und in der Stunde unseres Todes. Amen.
1: Gegrüßet seist du, Maria, voll der Gnade, der Herr ist mit dir. Du bist gebenedeit unter den Frauen, und gebenedeit ist die Frucht deines Leibes, Jesus, der dich, o Jungfrau, in den Himmel aufgenommen hat.
0: Heilige Maria, Mutter Gottes, bitte für uns Sünder, jetzt und in der Stunde unseres Todes. Amen.
1: Gegrüßet seist du, Maria, voll der Gnade, der Herr ist mit dir. Du bist gebenedeit unter den Frauen, und gebenedeit ist die Frucht deines Leibes, Jesus, der dich, o Jungfrau, in den Himmel aufgenommen hat.
0: Heilige Maria, Mutter Gottes, bitte für uns Sünder, jetzt und in der Stunde unseres Todes. Amen.
1: Gegrüßet seist du, Maria, voll der Gnade, der Herr ist mit dir. Du bist gebenedeit unter den Frauen, und gebenedeit ist die Frucht deines Leibes, Jesus, der dich, o Jungfrau, in den Himmel aufgenommen hat.
0: Heilige Maria, Mutter Gottes, bitte für uns Sünder, jetzt und in der Stunde unseres Todes. Amen.
1: Gegrüßet seist du, Maria, voll der Gnade, der Herr ist mit dir. Du bist gebenedeit unter den Frauen, und gebenedeit ist die Frucht deines Leibes, Jesus, der dich, o Jungfrau, in den Himmel aufgenommen hat.
0: Heilige Maria, Mutter Gottes, bitte für uns Sünder, jetzt und in der Stunde unseres Todes. Amen.
1: Gegrüßet seist du, Maria, voll der Gnade, der Herr ist mit dir. Du bist gebenedeit unter den Frauen, und gebenedeit ist die Frucht deines Leibes, Jesus, der dich, o Jungfrau, in den Himmel aufgenommen hat.
0: Heilige Maria, Mutter Gottes, bitte für uns Sünder, jetzt und in der Stunde unseres Todes. Amen.
1: Gegrüßet seist du, Maria, voll der Gnade, der Herr ist mit dir. Du bist gebenedeit unter den Frauen, und gebenedeit ist die Frucht deines Leibes, Jesus, der dich, o Jungfrau, in den Himmel aufgenommen hat.
0: Heilige Maria, Mutter Gottes, bitte für uns Sünder, jetzt und in der Stunde unseres Todes. Amen.
1: Gegrüßet seist du, Maria, voll der Gnade, der Herr ist mit dir. Du bist gebenedeit unter den Frauen, und gebenedeit ist die Frucht deines Leibes, Jesus, der dich, o Jungfrau, in den Himmel aufgenommen hat.
0: Heilige Maria, Mutter Gottes, bitte für uns Sünder, jetzt und in der Stunde unseres Todes. Amen.
1: Ehre sei dem Vater und dem Sohn und dem Heiligen Geist.
0: Wie im Anfang, so auch jetzt und alle Zeit und in Ewigkeit. Amen.
1: O mein Jesus, verzeih uns unsere Sünden, bewahre uns vor dem Feuer der Hölle, führe alle Seelen in den Himmel, besonders jene, die deiner Barmherzigkeit am meisten bedürfen. Wir betrachten das letzte Geheimnis, Jesus, der dich, o Jungfrau, im Himmel gekrönt hat.
0: Vater unser im Himmel, geheiligt werde dein Name, dein Reich komme, dein Wille geschehe wie im Himmel so auf Erden.
1: Unser tägliches Brot gib uns heute und vergib uns unsere Schuld, wie auch wir vergeben unseren Schuldigern. Und führe uns nicht in Versuchung, sondern erlöse uns von dem Bösen. Amen.
0: Gegrüßet seist du, Maria, voll der Gnade, der Herr ist mit dir. Du bist gebenedeit unter den Frauen, und gebenedeit ist die Frucht deines Leibes, Jesus, der dich, o Jungfrau, im Himmel gekrönt hat.
1: Heilige Maria, Mutter Gottes, bitte für uns Sünder, jetzt und in der Stunde unseres Todes. Amen.
0: Gegrüßet seist du, Maria, voll der Gnade, der Herr ist mit dir. Du bist gebenedeit unter den Frauen, und gebenedeit ist die Frucht deines Leibes, Jesus, der dich, o Jungfrau, im Himmel gekrönt hat.
1: Heilige Maria, Mutter Gottes, bitte für uns Sünder, jetzt und in der Stunde unseres Todes. Amen.
0: Gegrüßet seist du, Maria, voll der Gnade, der Herr ist mit dir. Du bist gebenedeit unter den Frauen, und gebenedeit ist die Frucht deines Leibes, Jesus, der dich, o Jungfrau, im Himmel gekrönt hat.
1: Heilige Maria, Mutter Gottes, bitte für uns Sünder, jetzt und in der Stunde unseres Todes. Amen.
0: Gegrüßet seist du, Maria, voll der Gnade, der Herr ist mit dir. Du bist gebenedeit unter den Frauen, und gebenedeit ist die Frucht deines Leibes, Jesus, der dich, o Jungfrau, im Himmel gekrönt hat.
1: Heilige Maria, Mutter Gottes, bitte für uns Sünder, jetzt und in der Stunde unseres Todes. Amen.
0: Gegrüßet seist du, Maria, voll der Gnade, der Herr ist mit dir. Du bist gebenedeit unter den Frauen, und gebenedeit ist die Frucht deines Leibes, Jesus, der dich, o Jungfrau, im Himmel gekrönt hat.
1: Heilige Maria, Mutter Gottes, bitte für uns Sünder, jetzt und in der Stunde unseres Todes. Amen.
0: Gegrüßet seist du, Maria, voll der Gnade, der Herr ist mit dir. Du bist gebenedeit unter den Frauen, und gebenedeit ist die Frucht deines Leibes, Jesus, der dich, o Jungfrau, im Himmel gekrönt hat.
1: Heilige Maria, Mutter Gottes, bitte für uns Sünder, jetzt und in der Stunde unseres Todes. Amen.
0: Gegrüßet seist du, Maria, voll der Gnade, der Herr ist mit dir. Du bist gebenedeit unter den Frauen, und gebenedeit ist die Frucht deines Leibes, Jesus, der dich, o Jungfrau, im Himmel gekrönt hat.
1: Heilige Maria, Mutter Gottes, bitte für uns Sünder, jetzt und in der Stunde unseres Todes. Amen.
0: Gegrüßet seist du, Maria, voll der Gnade, der Herr ist mit dir. Du bist gebenedeit unter den Frauen, und gebenedeit ist die Frucht deines Leibes, Jesus, der dich, o Jungfrau, im Himmel gekrönt hat.
1: Heilige Maria, Mutter Gottes, bitte für uns Sünder, jetzt und in der Stunde unseres Todes. Amen.
0: Gegrüßet seist du, Maria, voll der Gnade, der Herr ist mit dir. Du bist gebenedeit unter den Frauen, und gebenedeit ist die Frucht deines Leibes, Jesus, der dich, o Jungfrau, im Himmel gekrönt hat.
1: Heilige Maria, Mutter Gottes, bitte für uns Sünder, jetzt und in der Stunde unseres Todes. Amen.
0: Gegrüßet seist du, Maria, voll der Gnade, der Herr ist mit dir. Du bist gebenedeit unter den Frauen, und gebenedeit ist die Frucht deines Leibes, Jesus, der dich, o Jungfrau, im Himmel gekrönt hat.
1: Heilige Maria, Mutter Gottes, bitte für uns Sünder, jetzt und in der Stunde unseres Todes. Amen.
0: Ehre sei dem Vater und dem Sohn und dem Heiligen Geist.
1: Wie im Anfang, so auch jetzt und alle Zeit und in Ewigkeit. Amen.
0: O mein Jesus, verzeih uns unsere Sünden, bewahre uns vor dem Feuer der Hölle, führe alle Seelen in den Himmel, besonders jene, die deiner Barmherzigkeit am meisten bedürfen. Amen.
1: Bevor wir jetzt für die Anliegen unseres Papstes beten und für ihn, freuen wir uns, wenn noch ein Priester oder Diakon anruft und um uns dann abschließend den Segen zu spenden. 089 517 008 008. Wir beten für Papst Leo und im Monat Mai, dass sich alle, von den großen Erzeugern bis zu den kleinen Verbrauchern, dafür einsetzen, die Vergeudung von Lebensmitteln zu vermeiden und dass jede Person Zugang zu einer qualitätsvollen Nahrung hat. Vater unser im Himmel, geheiligt werde dein Name, dein Reich komme, dein Wille geschehe, wie im Himmel, so auf Erden.
0: Unser tägliches Brot gib uns heute und vergib uns unsere Schuld, wie auch wir vergeben unseren Schuldigern. Und führe uns nicht in Versuchung, sondern erlöse uns von dem Bösen. Amen.
1: Gegrüßet seist du, Maria, voll der Gnade, der Herr ist mit dir. Du bist gebenedeit unter den Frauen und gebenedeit ist die Frucht deines Leibes, Jesus.
0: Heilige Maria, Mutter Gottes, bitte für uns Sünder, jetzt und in der Stunde unseres Todes. Amen.
1: Ehre sei dem Vater und dem Sohn und dem Heiligen Geist.
0: Wie im Anfang, so auch jetzt und alle Zeit und in Ewigkeit. Amen.
1: Maria, Königin des Friedens,
0: bitte für uns.
1: Maria, mit dem Kinde lieb,
0: uns allen deinen Segen gib.
1: Amen. Danke, Schwester Margitta. Jetzt darf ich noch jemanden begrüßen, der uns den Segen spendet. Guten Morgen.
2: Guten Morgen, hier ist der Pfarrer Jörg Fleischer aus Rottal-Münster. Der Herr sei mit euch.
1: Und mit deinem Geiste.
2: Auf die Fürsprache der allerseligsten Jungfrau und Gottesmutter Maria, der Mutter der Kirche, des heutigen Tagesheiligen Augustinus von Canterbury, aller Engel und Heiligen, segne und behüte euch, stärke euch im Glauben, der Allmächtige und der Dreieinige Gott, der Vater und der Sohn und der Heilige Geist.
1: Amen.
2: Ich wünsche allen einen gesegneten Tag und herzliche Segensgrüße. Gelobt sei Jesus Christus.
1: In Ewigkeit. Amen. Herzlichen Dank, Herr Pfarrer Fleischer, Ihnen auch ganz einen gesegneten Tag. Vielen Dank, liebe Hörerfamilie, fürs gemeinsame Rosenkranzgebet für den Frieden bei Radio Horeb. Täglich seien Sie immer mit dabei, beten wir gemeinsam. Wenn Sie Zeit haben und mögen, herzliche Einladung im Anschluss zu den Morgengebeten.

Morgengebet bei Radio Horeb im Namen des Vaters und des Sohnes und des Heiligen Geistes. Amen. Mein Gott, ich lege in deine guten Vaterhände alles, was dieser Tag heute mit sich bringt. Ich weihe dir die meinen, die ich liebe, damit du gnädig ihre Wege lenkst. Ich weihe dir die Menschen, die ich führe, führ du sie einmal in den Himmel ein. Ich weihe dir die Arbeit, die ich schaffe. Lass meine schwache Hand gesegnet sein. Ich weihe dir die Freude des Erfolges, indem ich dankbar deinen Ansporn sehe. Ich weihe dir den Ansturm der Versuchung. Gib du mir Kraft, dass ich ihr widerstehe. Ich weihe dir mein Herz und alles, was es einschließt. Ich weihe dir mein Wollen, gut zu sein. Komm, mächtiger Vater, gib mir deinen Segen, bleib bei mir, hilf mir und lass mich nicht allein. Amen.

Heiliger Geist, du Atem Gottes, Spender des Lebens, überrasche mich mitten im täglichen Leben. Verfolge mich bis in meine Pläne hinein. Verwandle mich in meiner Erkenntnis, erfülle mich mit all deinen Gaben. Tauch mich ein, damit ich rein werde. Wecke mein Talent, damit es arbeite. Wirke in mir, damit mein Ich schwinde. Entzünde mein Charisma, damit ich dich bezeuge. Hol mich ein, wenn ich fliehe. Sammle mich auf, wenn ich ziellos irre.

Heiliger Geist, treibe mich, wenn ich nachlasse, beflügle mich, wenn ich schaffe, eile mir entgegen, wenn ich dich suche, gehe neben mir, wenn ich in Gedanken bin, verständige mich, wenn ich erstarre, dringe in mich ein, wenn ich unschlüssig bin. Heiliger Geist, läutere mich, wenn ich versucht werde, durchglühe mich, wenn ich erkalte, überflute mich, wenn ich selbstgefällig bin, durchströme mich, wenn ich leer bin, umarme mich, wenn ich einsam bin, bete in mir, wenn ich wortlos bin. Heiliger Geist, tröste mich, wenn ich verlassen bin, heile mich, wenn ich krank bin, halte mich, wenn ich falle, berge mich, wenn ich schutzlos bin, umfange mich, wenn ich vor Sehnsucht brenne, juble in mir, wenn ich liebe. Amen.

Jesus, Maria und Josef, in euch betrachten wir den Glanz der wahren Liebe. An euch wenden wir uns voll Vertrauen. Heilige Familie von Nazareth, mache auch unsere Familien zu Orten der Gemeinschaft und Räumen des Gebets, zu echten Schulen des Evangeliums und kleinen Hauskirchen. Heilige Familie von Nazareth, nie mehr gebe es in unseren Familien Gewalt, Verschlossenheit und Spaltung. Wer Verletzung erfahren oder Anstoß nehmen musste, finde bald Trost und Heilung. Heilige Familie von Nazareth, möge in allen wieder das Bewusstsein erweckt werden für die Heiligkeit und Unantastbarkeit der Familie, für ihre Schönheit im Plane Gottes. Jesus, Maria und Josef, hört und erhört unser Flehen. Amen.

Heute am 27. Mai ist der Gedenktag des heiligen Augustinus von Canterbury, Bischof und Glaubensbote. Wir bitten ihn um seine Fürsprache für unsere Kirche. Gott, du Herr aller Völker, durch die Predigt des heiligen Bischofs Augustinus von Canterbury hast du den Bewohnern von England das Licht des Evangeliums gebracht. Gib, dass sein apostolisches Werk immer neue Frucht bringt in deiner Kirche. Amen.

Gütiger Gott und Vater, wir danken dir für alle Priester und Gottgeweihten, die im Laufe der Jahrhunderte deinem Sohn gefolgt sind und die heilige Kirche aufgebaut haben. Wir danken dir für alle Berufenen, die du auch in unserer Zeit Zeugnis geben von der Kraft und Schönheit deiner Kirche und trotz aller Stürme dir freudig und treu dienen. Voll Vertrauen bitten wir dich. Mehre in unseren Tagen aufs Neue die Zahl heiliger Priester und froher gottgeweihter Brüder und Schwestern, die ihre Liebe und ihr Leben ganz einsetzen für den Aufbau deines Reiches. Begleite die Jugendlichen, die den Ruf deiner Auserwählung vernommen haben, mit deinem Licht und durch Menschen, die ihnen Vorbild und klare Wegweiser sind. Bewahre jene, die dir ihr Ja-Wort geschenkt haben, in der Treue und im inneren Adel ihrer jungfräulichen Liebe. Ganz besonders empfehlen wir dir jene, die sich auf ein gottgeweihtes Leben vorbereiten. Gib, dass sie in Maria das Ideal ihrer Berufung sehen und ihm nachstreben in einem inneren, tieferen Einswerden mit deinem Sohn. Amen.

O unbeflecktes Herz Mariens, hilf uns, die Gefahr des Bösen zu überwinden, das sich so leicht in den Herzen der heutigen Menschen einnistet und dessen unvorstellbare Auswirkungen über unsere Gegenwart lasten und den Weg in die Zukunft zu versperren scheinen. Von Hunger und Krieg befreie uns, von Atomkrieg und unkontrollierbarer Selbstzerstörung und jeder Art des Krieges befreie uns, vom Hass und von der Missachtung der Würde der Söhne und Töchter Gottes befreie uns, von jeder Ungerechtigkeit im sozialen, nationalen und internationalen Leben befreie uns, von leichtfertiger Übertretung der Gebote Gottes befreie uns, vom Versuch, in den Herzen der Menschen die Wahrheit Gottes zu ersticken, befreie uns. Höre, Mutter Christi, diesen Hilfeschrei, in welchem die Not aller Menschen zu dir ruft, die Not ganzer Völker. Noch einmal zeige sich in der Geschichte der Welt die unendliche Macht der erbarmenden Liebe, dass sie dem Bösen Einhalt gebiete, dass sie die Gewissen wandle. In deinem unbefleckten Herzen offenbare sich allen das Licht der Hoffnung. Amen.

O meine Gebieterin, o meine Mutter, dir bringe ich mich ganz dar, und um dir meine Hingabe zu bezeugen, weihe ich dir heute meine Augen, meine Ohren, meinen Mund, mein Herz, meinen Willen, mich selber ganz und gar. Weil ich also dir gehöre, o gute Mutter, bewahre mich, beschütze mich als dein Gut und Eigentum. Amen.

Engel Gottes, mein Beschützer, Gottes Vatergüte hat dich mir zur Seite gestellt. Erleuchte, schütze, lenke und leite mich. Amen. So bitten wir Gott zum Abschluss unserer Morgengebete um seinen Segen. Der Herr segne und behüte uns. Der Herr lasse sein Angesicht über uns leuchten und sei uns gnädig. Der Herr wende uns sein Angesicht zu und gebe uns seinen Frieden. Es segne uns und alle, die wir im Herzen haben, der allmächtige Gott, der Vater und der Sohn und der Heilige Geist. Amen. Danke fürs gemeinsame Morgengebet. Jesus zeigt den Jüngern heute im Evangelium auf, wie sie leben sollen. Nicht wie die Herrscher und Mächtigen, die ihre Macht über die Menschen missbrauchen, sondern wie Jesus selbst. Das erfahren Sie jetzt in Kürze nach Markus Kapitel 10, die Verse 32 bis 45.

Einen schönen guten Morgen aus dem Studio in München begrüßt Sie ganz herzlich Renate Mewes. Wir betrachten das Wort des lebendigen Gottes. Komm, Heiliger Geist, erfülle unseren Geist und unser Herz, dass das Wort Gottes in unserem Leben Frucht bringt. Jesus kündigt den Jüngern sein Leiden an. Er weiß, noch etliche Meilen und Tagesreisen von Jerusalem entfernt, was er erdulden wird auf Golgotha und im Palast des Pilatus. Umso unverständlicher erscheint es, dass zwei seiner Jünger an etwas ganz anderes denken, nämlich an ihr eigenes Seelenheil, an ihren Anteil an der Herrschaft Jesu in seinem Reich. Daraufhin belehrt Jesus die Jünger, dass nicht im Herrschen die Erfüllung liegt, sondern im Dienen und in der Hingabe. Jesus selbst ist gekommen, nicht um sich dienen zu lassen, sondern um zu dienen und sein Leben hinzugeben. Wir hören nun das Evangelium nach Markus Kapitel 10, die Verse 32 bis 45. In jener Zeit, als Jesus und seine Jünger auf dem Weg hinauf nach Jerusalem waren, ging Jesus voraus. Die Leute wunderten sich über ihn, die Jünger aber hatten Angst. Da versammelte er die 12 wieder um sich und kündigte ihnen an, was ihm bevorstand. Er sagte: Wir gehen jetzt nach Jerusalem hinauf. Dort wird der Menschensohn den hohen Priestern und den Schriftgelehrten ausgeliefert. Sie werden ihn zum Tod verurteilen und den Heiden übergeben. Sie werden ihn verspotten, anspucken, geißeln und töten. Aber nach 3 Tagen wird er auferstehen. Da traten Jakobus und Johannes, die Söhne des Zebedäus, zu ihm und sagten: Meister, wir möchten, dass du uns eine Bitte erfüllst. Er antwortete: Was soll ich für euch tun? Sie sagten zu ihm: Lass in deinem Reich einen von uns rechts und den anderen links neben dir sitzen. Jesus erwiderte: Ihr wisst nicht, um was ihr bittet. Könnt ihr den Kelch trinken, den ich trinke, oder die Taufe auf euch nehmen, mit der ich getauft werde? Sie antworteten: Wir können es. Da sagte Jesus zu ihnen: Ihr werdet den Kelch trinken, den ich trinke, und die Taufe empfangen, mit der ich getauft werde. Doch den Platz zu meiner Rechten und zu meiner Linken habe nicht ich zu vergeben. Dort werden die sitzen, für die diese Plätze bestimmt sind. Als die 10 anderen Jünger das hörten, wurden sie sehr ärgerlich über Jakobus und Johannes. Da rief Jesus sie zu sich und sagte: Ihr wisst, dass die, die als Herrscher gelten, ihre Völker unterdrücken und die Mächtigen ihre Macht über die Menschen missbrauchen. Bei euch aber soll es nicht so sein, sondern wer bei euch groß sein will, der soll euer Diener sein. Und wer bei euch der Erste sein will, soll der Sklave aller sein. Denn auch der Menschensohn ist nicht gekommen, um sich dienen zu lassen, sondern um zu dienen und sein Leben hinzugeben als Lösegeld für viele. Das war das Evangelium nach Markus. Lasst uns beten. Gott, dein Sohn Jesus Christus, ist das Weizenkorn, das für uns starb. Wir leben aus seinem Tod. Nimm von uns die Angst, für andere verbraucht zu werden. Hilf uns, einander Gutes zu tun, damit wir nicht vergeblich leben, sondern Frucht bringen in Jesus Christus, in der Einheit des Heiligen Geistes, der mit dir lebt und herrscht, in alle Ewigkeit. Amen.

Schöne Morgenstunden hier bei Radio Horeb. Seien Sie herzlich willkommen. Heute am Mittwoch, den 27. Mai. In wenigen Minuten beten wir das Morgenlob der Kirche aus dem Kloster Maria Bronnen im Schwarzwald. Als Glaubenszeugen stellen wir Ihnen um 8 Uhr den heiligen Augustinus, Erzbischof von Canterbury, vor. Um 9 Uhr feiern wir die heilige Messe aus der Gnadenkapelle in Altötting. Und am Abend um 18.30 Uhr aus der Pfarrkirche St. Anton in Balderschwang mit unserem Programmdirektor Pfarrer Richard Kocher. Um 9.50 Uhr laden wir Sie zur Katechese ein mit Papst Leo XIV. Aus Rom. In der Spiritualitätssendung um 14 Uhr schauen wir auf die geistliche Unterscheidung mit Pfarrer Ebbo Ebbing aus Rheine im Münsterland. Um 19.30 Uhr erwartet Sie eine besondere Übertragung, ein Vortrag und ein Gespräch aus der Kölner Hochschule für katholische Theologie mit dem Passauer Bischof Stefan Oster. Im Anschluss setzen wir die Radioakademie fort mit der Sakramententheologie, die Firmung. Referent ist Exerzitienmeister Pater Hans Burb aus Hochaltingen. Eine gute Zeit mit Radio Horeb, einen schönen Morgen. Bleiben Sie bei uns, gleich das Stundengebet.

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Wir sind jetzt verbunden mit den Brüdern und Schwestern vom gemeinsamen Leben aus dem Kloster Maria Bronnen in Weilheim zum Morgenlob der Kirche. Wir laden Sie ein, gemeinsam in dieser Gebetszeit für den Frieden in der Welt zu beten.

Wir begrüßen alle, die jetzt über Radio Horeb uns zugeschaltet sind und mit uns die Laudes beten. Wir beten die Laudes vom Mittwoch der vierten Woche, Texte im Stundenbuch Band 3. Invitatorium Seite 626, die Laudes beginnt auf der Seite 630 folgende. Herr, öffne meine Lippen

Jaus vor dem Herrn alle Länder der Erde, dient dem Herrn mit Freude, kommt vor sein Antlitz mit Jubel, erkennt, der Herr allein ist Gott, er hat uns geschaffen, wir sind sein Eigentum, sein Volk und die Herde seiner Weide.

Tretet mit Dank durch seine Tore ein. Kommt mit Lobgesang in die Vorhöfe seines Tempels. Dankt ihm, preist seinen Namen. Denn der Herr ist gütig, ewig währt seine Huld, von Geschlecht zu Geschlecht seine Treue.

Ehre sei dem Vater und dem Sohn und dem Heiligen Geist, wie im Anfang, so auch jetzt und alle Zeit und in Ewigkeit. Amen.

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0: und dem Heiligen Geist.
1: Wir anfangen.

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0: Er hält ewig die Treue.
1: Recht verschafft er den Unterdrückten, den Hungernden gibt er Brot. Der Herr befreit die Gefangenen.
0: Der Herr öffnet den Blinden die Augen.

0: Geschlecht zu Geschlecht.
1: Ehre sei dem Vater und dem Sohn und dem Heiligen Geist.
0: Wie im Anfang, sei.

Lesung aus dem Buch Deuteronomium. Heute sollst du erkennen und dir zu Herzen nehmen, Jahwe ist der Gott im Himmel droben und auf der Erde unten, keiner sonst. Daher sollst du auf seine Gesetze und seine Gebote achten, auf die ich dich heute verpflichte.

Er hat das Erbarmen mit den Vätern an uns vollendet und an seinen heiligen Bund gedacht, an den Eid, den er unserem Vater Abraham geschworen hat.

0: Gepriesen sei unser Herr Jesus Christus, der durch sein Wort unser Leben erleuchtet. Zu ihm lasst uns beten. Erhöre uns, König der Herrlichkeit.
1: Erhöre uns, König der Herrlichkeit.
0: Du hast uns aus der Finsternis in dein wunderbares Licht gerufen. Lenke heute unser Denken und Tun.
1: Erhöre uns, König der Herrlichkeit.
0: Du hast den Blinden die Augen geöffnet. Hilf unserem Unglauben.
1: Erhöre uns, König der Herrlichkeit.
0: Gib, dass wir im Unglück nicht verzagen und in den Tagen des Glücks dir danken.
1: Erhöre uns, König der Herrlichkeit.
0: Lass uns in deiner Liebe bleiben, damit wir nie von dir getrennt werden.
1: Erhöre uns, König der Herrlichkeit.
0: Vater unser im Himmel,
1: geheiligt
0: werde dein Name, dein Reich komme, dein Wille geschehe, wie im Himmel, so auf Erden.
1: Unser tägliches Brot gib uns heute,
0: und vergib uns unsere Schuld, wie auch wir vergeben unseren Schuldigern. Und führe uns nicht in Versuchung, sondern erlöse uns von dem Bösen. Herr, gedenke deines heiligen Bundes, den das Blut des Lammes neu besiegelt hat. Schenke deinem Volk die Vergebung der Sünden und mehre sein Heil Tag für Tag bis zur Vollendung der Erlösung. Darum bitten wir durch Jesus Christus, deinen Sohn, unseren Herrn und Gott, der in der Einheit des Heiligen Geistes mitgelebt und herrscht, von Ewigkeit zu Ewigkeit.
1: Amen.
0: Heilige Maria, Mutter des Lebens, heiliger Josef, heiliger Erzengel Michael, heiliger Vater Augustinus, heilige Theresia vom Kinde Jesus, heiliger Niklaus von Flü, heiliger Pfarrer von Ars, selige Anna Katharina Emmerich, heiliger Augustinus von Canterbury, unsere heiligen Schutzengel und Namenspatrone, alle Engel und Heiligen Gottes, die göttliche Hilfe sei alle Zeit mit uns
1: und mit unseren abwesenden Brüdern und Schwestern.
0: So segnen wir euch an diesem Tag, der allmächtige Gott, der Vater.

0: Vater und der Sohn und der Heilige Geist.
1: Amen.
0: Singet Lob und Preis.
1: Dank sei Gott dem Herrn.
2: Zum Morgenlob der Kirche waren wir verbunden mit den Brüdern und Schwestern vom gemeinsamen Leben aus dem Kloster Maria Bronnen in Weilheim. Einen schönen Tag wünsche ich Ihnen hier bei Radio Horeb.

0: Schöne Morgenstunden mit Radio Horeb, unser Tipp für Sie heute am 27. Mai. 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

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Seinen Lebensweg im Glauben zu gehen ist und bleibt ein Abenteuer, aber ein schönes Abenteuer. Der Augsburger Bischof Dr. Bertram Mayer ermutigt uns mit seinen Gedanken zu einem Aufbruch im Glauben.

0: liebe Hörerinnen und Hörer, hat es einen Sinn zu glauben? Diese Frage müssen wir uns gefallen lassen, wenn wir zu unserem Christsein stehen. Denn wollen wir glaubwürdig sein, dann ist von uns die Bereitschaft gefordert, jedem Rede und Antwort zu stehen über die Hoffnung, die uns erfüllt. Sonst bliebe alles Floskel und Phrase. Hat es einen Sinn, heute noch zu glauben? Diese Frage wird nicht nur von außen an uns gestellt. Wir stellen sie uns selber, wenn uns der Zustand der Kirche traurig macht. Ist sie nicht überholt und reif zum Abbruch, die Kirche? Die Frage nach dem Glauben kann noch tiefer berühren. Wenn sie uns in unserer eigenen inneren Not stellt, dann geht sie unter die Haut. Wir sind zwar bereit, gegen den Abbruch für den Aufbau der Kirche zu arbeiten, aber nicht selten verlässt uns darüber der Atem, weil wir daran zweifeln, dass der Glaube überhaupt trägt. Hinzu kommen Erfahrungen, die der Motivation nicht unbedingt zuträglich sind. Trotz aller Mühe in der Erziehung praktizieren immer weniger Jugendliche und junge Familien ihren Glauben. Insgesamt scheinen sich nicht nur die Kirchenbänke, sondern auch unsere Pfarrzentren und Bildungshäuser zu leeren. Die einen geben an, von Amtsträgern der Kirche enttäuscht zu sein und kehren deshalb der Gemeinde den Rücken. Andere haben Schicksalsschläge versteinert oder bitter gemacht. Und schließlich geistert noch immer das Gespenst herum, dass Glaube ja nicht Wissen sei und damit für ein sinnvolles Leben keine Grundlage bieten könne. Glauben beginnt tatsächlich dort, wo wir nichts wissen. Im Hebräerbrief lesen wir eine Art Definition. Glaube ist Feststehen in dem, was man erhofft, überzeugt sein von Dingen, die man nicht sieht. Unmittelbar danach wird ein Mann aus dem Alten Testament genannt, der sich ein ruhmvolles Zeugnis des Glaubens erworben habe. Es ist Abraham, der Vater des Glaubens. Das Alte Testament erzählt, was für ihn Glaube bedeutete. Wörtlich: In jenen Tagen sprach der Herr zu Abraham, zieh weg aus deinem Land, von deiner Verwandtschaft und aus deinem Vaterhaus, in das Land, das ich dir zeigen werde. Ein Segen sollst du sein. Da zog Abraham weg, wie der Herr ihm gesagt hatte. Abrahams Glaubensakt lässt sich so zusammenfassen. Er lässt los, was er fest im Griff hat, und zieht einer Zukunft entgegen, die er noch nicht kennt. Das erste Wort, das Gott an einen historisch fassbaren, konkreten Menschen spricht, heißt also: Zieh weg! Wer es mit Gott zu tun bekommt, der muss bereit sein, aufzubrechen, Altes hinter sich zu lassen um der Zukunft willen. Wird dieser Aufruf zum Aufbruch auch gehört? Liebe Hörerinnen und Hörer, eine große Glaubende des letzten Jahrhunderts, die heilige Edith Stein, hat das Abenteuer des Glaubens gewagt. Die Suche nach Wahrheit hat sie immer wieder neu aufbrechen lassen. Das Zeugnis, das sie in einem Vortrag nach Weihnachten 1930 ablegte, spricht für sich. Es ist ein weiter Weg von der Selbstzufriedenheit eines guten Katholiken, der seine Pflichten erfüllt, eine gute Zeitung liest, richtig wählt und so weiter, im Übrigen aber tut, was ihm beliebt, bis zu einem Leben an Gottes Hand und aus Gottes Hand, in der Einfalt des Kindes und der Demut des Zöllners. Aber wer ihn einmal gegangen ist, wird ihn diesen Weg nicht wieder zurückgehen. Soweit die heilige Edith Stein, Schwester Theresia Benedicta Alcroce. Und in einem Brief aus ihrer Feder lesen wir: Es muss so sein, dass wir uns ohne Sicherung ganz in Gottes Hände legen. Umso tiefer ist dann die Geborgenheit. Glauben, wie geht's das? Liebe Hörerinnen und Hörer, wir können Glauben nicht lernen wie Vokabeln aus dem Schulbuch. Der Glaubende lernt allein durch Glauben. Zieh weg aus deinem Land, hat Abraham gehört. Fast immer werden wir diesen ersten Schritt als Wagnis erleben. Ein Wagnis, das eigene Leben als Lot auszuwerfen, ohne vorher zu wissen, in welche Tiefen und Untiefen es gerät. Glauben ist ein Abenteuer, ein Experiment. Misslingen und Scheitern, Stolpern und Fallen bleiben dem nicht erspart, der den Aufbruch des Glaubens wagt. Und trotzdem springt der Glaubende ins Wasser des Lebens und spürt, dass es trägt, trotz und in allem. Liebe Hörerinnen und Hörer, ich wünsche Ihnen, dass das Lebenswasser trägt, dass Sie in Glaube, Hoffnung und Liebe Ihren Lebensweg weitergehen können, diesen Tag. Und dazu segne Sie der allmächtige Gott, der Vater und der Sohn und der Heilige Geist.
1: Amen. Das waren Gedanken von Bischof Dr. Bertram Mayer aus Augsburg über unseren Glauben, die Grundlage für ein sinnerfülltes, gutes Leben. 7.36 Uhr ist es, bleiben Sie bei uns. In Kürze betrachten wir die liturgischen Texte zum Tag.

Herzlich willkommen im Morgenprogramm bei Radio Horeb. 7.42 Minuten ist es. In Kürze schauen wir auf die Lesungen der Lesehorre aus dem Lektionat zum Stundenbuch ab der Seite 75. Wir beginnen dann mit der ersten Lesung aus dem zweiten Brief an die Korinther. Sie können das auch in der Heiligen Schrift aufschlagen, Kapitel 10, Vers 1 bis Kapitel 11, Vers 6.

Einen schönen guten Morgen. Ich lade Sie jetzt ein, dass wir hier bei Radio Horeb jetzt die Lesungen der Lesehorde aus dem Lektionar zum Stundenbuch betrachten. Wir beginnen mit der ersten Lesung aus dem zweiten Brief an die Korinther, Kapitel 10, Vers 1 bis Kapitel 11, Vers 6. Es geht um die Vorwürfe der Gegner. Ich, Paulus, der ja im persönlichen Umgang mit euch so unterwürfig, aus der Ferne aber so unerschrocken sein will, ich ermahne euch angesichts der Freundlichkeit und Güte Christi und bitte euch. Zwingt mich nicht bei meinem Kommen so unerschrocken und fest aufzutreten, wie ich es gegen gewisse Leute zu tun gedenke, die meinen, wir verhalten uns wie Menschen dieser Welt. Wir leben zwar in dieser Welt, kämpfen aber nicht mit den Waffen dieser Welt. Die Waffen, die wir bei unserem Feldzug einsetzen, sind nicht irdisch, aber sie haben durch Gott die Macht, Festungen zu schleifen. Mit ihnen reißen wir alle hohen Gedankengebäude nieder, die sich gegen die Erkenntnis Gottes auftürmen. Wir nehmen alles Denken gefangen, sodass es Christus gehorcht. Wir sind entschlossen, alle Ungehorsamen zu strafen, sobald ihr wirklich gehorsam geworden seid. Schaut auf das, was vor Augen liegt. Wenn jemand überzeugt ist, Christus zu gehören, dann soll er doch auch bedenken, dass nicht nur er, sondern auch wir Christen gehören. Und wenn ich etwas mehr auf unsere Vollmacht poche, werde ich mich nicht zu scheuen brauchen. Der Herr hat sie mir allerdings verliehen, damit ich bei euch aufbaue, nicht damit ich niederreiße. Ich möchte nicht den Anschein erwecken, als wollte ich euch durch meine Briefe einschüchtern. Ja, die Briefe, wird gesagt, die sind wichtig und voll Kraft, aber sein persönliches Auftreten ist matt und seine Worte sind armselig. Wer so redet, der soll sich merken, wie wir durch das geschriebene Wort aus der Ferne wirken, so können wir auch in eurer Gegenwart tatkräftig auftreten. Wir sind allerdings nicht so vermessen, uns gleichzustellen oder zu vergleichen mit gewissen Leuten, die sich selbst anpreisen. In ihrem Unverstand messen sie sich an sich selbst und vergleichen sich mit sich selbst. Wir dagegen wollen uns nicht maßlos rühmen, sondern jenen Maßstab anlegen, den uns Gott zugeteilt hat, dass wir nämlich bis zu euch gelangt sind. Wir überschreiten also nicht unser Maß, wie wir es tun würden, wenn wir nicht bis zu euch gelangt wären. Denn wir sind wirklich als Erste mit dem Evangelium Christi bis zu euch gekommen. Wir rühmen uns also nicht maßlos und mit fremden Leistungen. Aber wir haben die Hoffnung, wenn euer Glaube stärker wird, vor euren Augen über das uns bisher gesetzte Maß weit hinauszuwachsen und die Heilsbotschaft über eure Grenzen hinauszutragen. Nach einem fremden Maßstab und auf einem Feld, das schon bestellt ist, wollen wir keinen Ruhm ernten. Wer sich also rühmen will, der rühme sich des Herrn. Denn nicht wer sich selbst empfiehlt, ist anerkannt, sondern der, den der Herr empfiehlt. Lasst euch doch ein wenig Unverstand von mir gefallen. Aber das tut ihr ja, denn ich liebe euch mit der Eifersucht Gottes. Ich habe euch einem einzigen Mann verlobt, um euch als reine Jungfrau zu Christus zu führen. Ich fürchte aber, wie die Schlange einst durch ihre Falschheit Eva täuschte, könntet auch ihr in euren Gedanken von der aufrichtigen und reinen Hingabe an Christus abkommen. Ihr nehmt es ja offenbar hin, wenn irgendeiner daherkommt und einen anderen Jesus verkündigt, als wir verkündigt haben, wenn ihr einen anderen Geist empfangt, als ihr empfangen habt, oder ein anderes Evangelium, als ihr angenommen habt. Ich denke doch, ich stehe den Überaposteln keineswegs nach. Im Reden mag ich ein Stümper sein, aber nicht in der Erkenntnis. Wir haben sie auch in keiner Weise
und in keinem Fall vorbehalten. Das war die erste Lesung aus dem 2. Korintherbrief.

Lesungen der Lesehorde aus dem Lektionar zum Stundenbuch bei Radio Horeb am Mittwochmorgen. Wir kommen jetzt zur zweiten Lesung aus den Katechesen von Cyril von Jerusalem. Die Kirche oder die Versammlung des Gottesvolkes. Die Kirche wird katholisch, das heißt allgemein genannt, weil sie über den ganzen Erdkreis von einem Ende bis zum anderen ausgebreitet ist und weil sie umfassend und zuverlässig alle Lehren verkündet, die den Menschen zur Kenntnis kommen sollen, von den sichtbaren und unsichtbaren Dingen, den himmlischen und den irdischen. Weil sie das ganze Menschengeschlecht für die wahre Religion gewinnen soll, die Herrscher und die Untertanen, die Gelehrten wie die Ungelehrten, schließlich weil sie allgemein jede Art von Sünden des Leibes und der Seele behandelt und heilt. Sie besitzt alles, jede Art von Tugend, wie immer sie heißen mag, ob in Wort oder Tat, und alle Arten der Geistesgaben. Ekklesia, aber oder Versammlung heißt sie mit Recht, weil sie alle zur Einheit versammelt, wie der Herr im Buch Levitikus sagt, versammle die ganze Gemeinde am Eingang des Offenbarungszeltes. Es ist zu beachten, dass das Versammle zum ersten Mal hier in der Heiligen Schrift vorkommt, wo der Herr den Aaron zum Hohenpriester bestellt. Im Buch Deuteronomium sagt Gott zu Mose: Ruf mir das Volk zusammen, ich will sie meine Worte hören lassen. Sie sollen lernen, mich zu fürchten. Noch einmal erwähnte Mose den Namen Ekklesia, wo er von den Tafeln sagt: Auf den Tafeln standen alle die Worte, die der Herr am Tag der Versammlung auf dem Berg mitten aus dem Feuer zu euch gesprochen hatte. In der Vergangenheit hatte der Psalmist gesungen: Versammelt euch und preist unseren Gott, den Herrn in der Gemeinde Israels. Nachdem aber die Juden wegen ihrer Nachstellungen gegen den Erlöser die Gnade verloren hatten, hat der Erlöser aus den Heiden die neue Versammlung der Christen, die heilige Ekklesia, das ist die Kirche, begründet, über die er zu Petrus sprach: Auf diesen Felsen werde ich meine Kirche bauen und die Mächte der Unterwelt werden sie nicht bewältigen. Das war die zweite Lesung aus den Katechesen von Cyril von Jerusalem.

Radio Horeb, 7:56 ist der schöne Morgenstunden. Als Glaubenszeugen stellen wir Ihnen jetzt gleich um 8 Uhr den heiligen Augustinus von Canterbury vor, den die Kirche heute feiert. Der römische Missionar und erster Erzbischof von Canterbury ist es, der an der Schwelle zum Frühmittelalter den Grundstein legte für die Missionierung ganz Britanniens.

Radio Horeb, christliche Stimme in Deutschland, 8 Uhr ist es, guten Morgen und herzlich willkommen. Die Kirche feiert heute den heiligen Augustinus, Erzbischof von Canterbury. Ihm wird die erste Missionierung Englands im 6. Jahrhundert zugeschrieben. Und der Bischof Augustinus von Canterbury sollen an Weihnachten im Jahr 597 in einer Massentaufe rund 10.000 neue Christen getauft worden sein. Wie es durch den heiligen Bischof, an den die Kirche heute erinnert, zu dieser großen Bekehrungswelle kam, darüber berichtet Ingrid Seiringer.

0: Anno Domini 596. Der Benediktinermönch und Prior des römischen Andreasklosters Augustinus und seine Begleiter sind auf dem Seeweg unterwegs nach Gallien. Von dort aus sollen sie weiter nach Britannien fahren. Papst Gregor hat sie auf diese gewaltige Missionsreise zur Rechristianisierung Englands geschickt. In Gallien angekommen, hören die Mönche Berichte über die wilden Inselbewohner. Sie sind entsetzt. Große Angst überfällt die Missionare. Hat man ihnen erzählt, was die Angelsachsen mit denen machen, die nach ihrem Verständnis den Frieden verletzen, der an ihren Kultstätten herrscht? Dass solchen die Ohren aufgeschlitzt, sie entmannt und den Göttern geopfert werden? Wie sollte man dort den dürren Baum des christlichen Glaubens wieder zum Blühen bringen? Die Mönche starren wohl nur noch auf die Wogen dieser grausigen Vorstellungen und gehen darin unter. Sie geben auf und kehren nach Rom zurück. Wieder bei Papst Gregor angekommen, zeigt sich dieser nicht als verwöhnender Papa, sondern als guter Vater, der weiß, was er seinem Sohn zumuten kann. Er sagt etwa: Augustinus, geh, fahre nach Britannien, denn ich will dich dort zum Menschenfischer machen. Als guter Hirte der Kirche ordnet er an: Nimm aus jeder einzelnen Kirche, was fromm, recht und heilig ist, und füge es in die Kirche der Angeln ein. Gebrauche es für die Seelen der Angeln. Und er erhebt Augustinus zum Abt. Augustinus macht sich also erneut auf den Weg, zusammen mit 40 Mönchen und wohl auch mit seiner Angst. Wie sieht es denn überhaupt aus mit dem Christentum im Land der Angeln? Der christliche Glaube war ursprünglich mit den Römern gekommen. Allerdings hat er in den verschiedenen Regionen auf verschiedene Weise Fuß gefasst. Dort, wo die Einheimischen engen Kontakt mit den Römern hatten, setzte man das Christentum mit diesen gleich. Und es löste sich weitgehend auf, als die Römer abzogen. Die Bevölkerung weiter im Norden dagegen war nur vereinzelt mit den Römern zusammengekommen. Da der christliche Glaube daher nie als römische Sache angesehen wurde, konnte er in der Kultur dieser Stämme tiefe Wurzeln schlagen. Und er verband sich mit den älteren Traditionen des Volkes. Die römische Kirche wurde von dieser keltischen Version des Christentums zwar anerkannt, aber in Liturgie und Glaubensausübung ging man entschieden einen eigenen Weg. Diese schwierige Situation finden Augustinus und seine Begleiter vor, als sie 597 im südenglischen Kent eintreffen. Der König von Kent, Ethelbert, der mit einer Christin verheiratet ist, empfängt die römischen Mönche wider Erwarten freundlich. Er lässt sich selbst taufen, zwingt aber keinen seiner Untertanen, es auch zu tun. Das Vorbild Ethelberts wirkt offenbar anziehend, denn bereits Ende des Jahres haben ungefähr 10.000 Menschen das Christentum angenommen. Aufgrund dieser glücklichen Entwicklung wird Augustinus 598 in Südfrankreich zum Bischof geweiht. Im Jahr 601 bringen Boten weitere Missionare und ein Schreiben von Papst Gregor nach Kent mit. Darin ernennt er Augustin zum Erzbischof für die ganze britische Insel. Der Mönch Beda Venerabilis berichtet von einem Brief des Papstes an Augustinus, der ein kurzes Missionskonzept beinhaltet. Beda schreibt: Nämlich, dass man die Heiligtümer der Götzen in diesem Volk sehr wenig zerstören soll, sondern nur die Götzenbilder selber. Und weil sie den Dämonen viele Ochsen zum Opfer zu schlachten pflegen, soll ihnen auch dafür irgendein Fest umgestaltet werden, sodass sie sich am Tage der Kirchenweihe um die Kirchen herum, die aus veränderten Heiligtümern entstanden sind, Hütten aus Baumzweigen machen und das Fest durch religiöse Schmäuse feiern. Mit dieser klugen und menschenfreundlichen Idee gelingt es Augustinus, das religiöse Feeling der Angeln und ihre Bräuche mit der Theologie und Liturgie Roms zu verbinden. Als Primas von England fällt Augustin nun auch die Aufgabe zu, 12 Bischöfe zu weihen. Einer soll in das Königreich Nordumbrien gesendet werden und dort weitere Bischöfe weihen. Aber das wird erst viele Jahrzehnte später möglich sein. Eine zusätzliche Schwierigkeit sind die unterschiedlichen Meinungen zwischen Augustinus als dem Vertreter der römischen Kirche und den Priestern und Bischöfen der im Norden des Landes verbreiteten keltischen Ausprägung des Christentums. Einer ihrer bedeutendsten Vertreter ist um das Jahr 700 der Benediktinermönch und Abtbischof Gerald von Mayo in Irland. Eines Tages treffen sich nun beide Seiten unter einer alleinstehenden alten Eiche und hier scheitert Augustin. Es kommt keine Einigung zustande. Der Baum wird später nach diesem Ereignis Augustinus-Eiche genannt. Doch der König von Kent und tausende seiner Untertanen sind bekehrt, außer Canterbury noch 3 Bischofssitze und ein Kloster als Schule für Priester gegründet. Damit ist der Acker in ganz Britannien bearbeitet für die Saat des Evangeliums. In nur 7 Jahren wird dieses bedeutende Werk geschaffen. Am 26. Mai 604 stirbt der Missionar und Kirchenfürst Augustin in Canterbury und findet seine letzte Ruhestätte in der Peter- und Paul-Kathedrale, die später nach ihm benannt wird. Als Augustinus von Canterbury geht er in die Geschichte der Kirche ein. Sein Gedenktag wurde auf den 27. Mai gelegt. Papst Gregor der Große stirbt im gleichen Jahr, kurz vor Augustinus. Dies berührt in besonderer Weise, denn die Lebensfäden des Benediktinermönchs und großen Glaubensboten Augustinus waren eng verwoben mit denen des großen Papstes aus dem Benediktinerorden, des Kirchenlehrers und Kirchenvaters Gregor. Von der Ewigkeit her schaut Augustinus nun auf England und bittet sicher um Versöhnung von Iren und Engländern und vor allem der anglikanischen Kirche mit Rom. Möge er auch die Umwandlung der heutigen Götzen, Fun und Money, in Freude am Evangelium und Sorge für die Armen erbeten.
1: Ingrid Seiringer berichtete über den heiligen Augustinus, Erzbischof von Canterbury, den die Kirche heute am 27. Mai feiert. Radio Horeb, Ihre christliche Stimme in Deutschland, 8:09 ist es. Im Interview des Tages, jetzt gleich um 8:15, stellen wir Ihnen heute die aktuelle Ausgabe für Juni der Zeitschrift Kirche heute vor. Unser Gast ist der Mitherausgeber und Chefredakteur von Kirche heute, Pfarrer Erich Maria Fink. Pfarrer Fink ist seit vielen Jahren in Russland als Seelsorger tätig. Die aktuelle Ausgabe widmet sich anlässlich des ersten vollendeten Amtsjahres von Papst Leo XIV. Ganz dem gelebten Glauben.

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0: In Deutschland 8:16 Uhr ist es.
1: Herzlich willkommen zum Interview des Tages bei Radio Horeb. Am Mikrofon begrüßt Sie Alexander Thoma. Heute stellen wir Ihnen die aktuelle Ausgabe der Zeitschrift Kirche Heute vor. Kirche Heute ist eine Zeitschrift für die katholische Kirche im deutschen Sprachraum, immer auch mit Programmen von katholischen Radio- und Fernsehsendern. Unser Gast ist heute der Mitherausgeber und Chefredakteur von Kirche Heute, Pfarrer Erich Maria Fink. Pfarrer Fink ist seit vielen Jahren in Russland als Seelsorger tätig. Grüß Gott, Pfarrer Fink.
2: Ja, grüß Gott.
1: Ja, schön, dass Sie im Interview heute dabei sind und ich freue mich aufs Gespräch. Pfarrer Fink, Sie arbeiten ja schon seit vielen Jahren in Beresniki im Ural. Wie sieht denn das Leben dort gerade so aus und wie ist Ihr Alltag so?
2: Wir leben, sage ich immer, und das Leben geht weiter. Trotz der Kriege in der Welt, die uns ja auch hier unmittelbar berühren, jeden Tag versuchen wir unseren Weg einfach weiterzugehen mit unserem Glauben in der ständigen Verbindung zu Jesus. Und ich bin so dankbar, dass uns die Menschen vertrauen, dass gerade jetzt auch in dieser Zeit die Leute uns Vertrauen entgegenbringen. Es gibt natürlich viele Sorgen und wir teilen sie mit den Menschen. Da muss ich in erster Linie Wege aufzeigen, damit die Leute ihre Ängste überwinden können, den Frieden im Herzen bewahren. Und da sieht man schon, welcher Schatz es ist, wenn jemand ein unerschütterliches Gottvertrauen hat. Konkret sieht es gerade so aus, vor ein, zwei Wochen, es ist heiß geworden, 30 Grad. Es ist so ein Aufbruch in die Gärten, auf die Felder und auf die Dachas. Es hebt auch ein bisschen die Stimmung. Und sonst ist der Alltag einfach an erster Stelle die Seelsorge, wie das Leben in Gemeinden so aussieht. Gottesdienste, Bibelkreis, Kurse für Ehepaare, Katechese in Gruppen oder einzeln. Dann jede Woche die Schulung der Katecheten. Jetzt bereiten wir gerade 4 Personen für die offizielle Beauftragung zum Lektorat vor und 3 Männer zum Akolytat. Heute war Erstbeichte für Kinder, die zur Erstkommunion geführt werden. Ja, und dann die ganzen Projekte sozialer Art, die Betreuung der Schule des Lebens für die Drogenabhängigen und dann auch danach dieser Rehabilitanten ständig in Kontakt mit der Leitung, Dokumente ausstellen für Krankenhaus, Arbeitgeber, dann jede Woche das Gespräch dort und der Austausch mit jedem Mitglied. Am Morgen beginnt der Tag Laudes oder Heilige Messe, wenn sie nicht am Abend ist. Dann die Besprechung mit den Mitarbeitern, die ganzen Angelegenheiten mit den Behörden. Und am Abend die Versammlung mit den Wohnsitzlosen, die in unserem Sozialzentrum leben. Und solche Menschen, die wollen einfach auch ganzheitlich begleitet werden. Und dazwischen, wie halt Zeit ist, regelmäßig die Hausbesuche, Segnungen. Entscheidend ist die Einzelseelsorge. Da kommen diese familiären, finanziellen Probleme zur Sprache. Und das ist natürlich verbunden bei mir mit vielen Fahrten in die einzelnen Orte, wo wir Gemeinden betreuen. Und jetzt bereiten wir gerade 10 Jugendliche zum gesamtrussischen Jugendtreffen vor. Das wird in Chelyabinsk stattfinden. Das ist im Osten des Urals. Oder unsere Pfarrwallfahrten. Wir gehen da mit großer Freude auf diese Pilgerfahrten zu. Aber wir bereiten sie auch ganz gut vor. So, das ist so ein bisschen unser Leben, unser Alltag.
1: Die neue Ausgabe Ihres Magazins beschäftigt sich ja viel mit Verantwortung, Solidarität und gelebtem Glauben. Was war Ihnen, Pfarrer Fink, bei dieser Ausgabe denn besonders wichtig?
2: Papst Leo XIV. Ist jetzt ein Jahr im Amt und wichtig war uns der Blick auf dieses Pontifikat. Wir beschreiben, wie dieses Pontifikat Gestalt annimmt, bis hin jetzt zu seiner großen Afrika-Reise, der Besuch in Pompeji zum Jahrestag. Wir haben da sehr interessante Beiträge dazu. Papst Leo zeigt ja sehr deutlich, dass sich die Kirche verantwortlich fühlt für die Welt, für die ganze Menschheit. Und da will er oder will die Kirche im Zeitalter der digitalen Revolution mit der künstlichen Intelligenz

0: das Licht des Evangeliums hineinbringen, Orientierung geben in diesem Licht. Aber er fühlt sich auch verantwortlich für den Frieden unter den Völkern, wo sich gerade überall Krieg und Gewalt ausbreiten. Da stellt sich die Kirche auf die Seite der Leidenden. Der Moraltheologe Professor Dr. Peter Schallenberg hat von Paderborn, der hat einen wunderbaren Artikel geschrieben für uns. Der gibt wirklich viel her. Schallenberg hat ihn betitelt Franz von Assisi und Leo von Rom. Und er zeigt da auf, welche zentrale Rolle der heilige Franz von Assisi gespielt hat, also in den letzten 2000 Jahren, damit die Kirche überhaupt ihren Auftrag für die Umgestaltung der Welt nach den Werten des Evangeliums erkennt und wahrnimmt. Und daraus ergibt sich, wie Wirtschaft, Kapital, Arbeit gelenkt werden müssen, damit sie den Menschen dienen. Aber die Welt findet eben die Kraft dazu, dieses Bemühen auf sich zu nehmen, am besten aus der christlichen Offenbarung. Und da müssen die Christen eben den inneren Motor bilden. Wenn wir verstehen, dass uns im anderen Menschen Gott begegnet, der arme, leidende Christus, dem wir uns zuwenden. Und das freiwillige Teilen, der Ausgleich und echte Solidarität, es braucht den Blick auf die letzte Bestimmung, die Ewigkeit mit den Seligpreisungen. Und diese Würde des Menschen will eben Papst Leo verteidigen und mit seiner Sozialethik inspirieren, gerade auch jetzt mit der ersten Enzyklika.
1: Sie haben eingeschaltet beim Interview des Tages bei Radio Horeb. Mein Name ist Alexander Thoma und ich darf heute mit Pfarrer Erich Maria Fink über die neue Ausgabe Juni der katholischen Zeitschrift Kirche Heute sprechen. Pfarrer Fink, viele Menschen erleben Kirche und Glaube heute recht weit weg vom Alltag. Wie kann Glaube Ihrer Meinung nach denn ganz konkret im täglichen Alltag helfen?
0: Ja, also zuerst mal zu unserem Heft. Wir haben da eine ganze Reihe von Anregungen. Zum Beispiel die Überlegungen zur Urlaubszeit von Dr. Josef Bordat. Was sagt die Bibel zu Ruhe und Erholung? Oder der Artikel von Bischof Christian Calasare, der Bischof einer Diözese im Südsudan, und er hat die Papstreise nach Afrika bewertet. Also ich möchte sagen, der ganze Alltag sieht einfach anders aus, wenn man an das Evangelium glaubt. Alles bekommt einen Sinn und vor allem findet man Kraft und Bereitschaft zur Versöhnung, das hebt Bischof Calasare hervor, zur Vergebung und diese Heilung, die damit verbunden ist, die brauchen alle Menschen auf der Welt. Es geht nicht in erster Linie um Handlungsanweisungen für den Alltag, sondern darum, dass man die Liebe Gottes annimmt, darauf vertraut, dass hinter allem ein positiver Plan Gottes steht und dass man so einfach die Hoffnung nie verliert.
1: In Ihrer Arbeit begegnen Sie ja über die Jahre bestimmt vielen bewegenden Geschichten und Menschen. Gab es denn eine Bewegung, die Sie bis heute noch persönlich geprägt hat?
0: Es gibt viele Begegnungen. Wenn ich mal vielleicht etwas Besonderes da nennen dürfte. Ich habe mal zusammen mit einem Mädchen aus der Pfarrei in einem orthodoxen Kloster angefragt, ob sie denn dieser Valentina, diesem jungen Mädchen, nicht beibringen können, wie man per Hand die Glocken läutet im Turm. Da mussten wir länger auf den Klostervorsteher Gerasimus warten. Aber mit welcher strahlenden Wärme er uns dann empfangen hat, mit welchem Blick, mit welchen Worten, wie er mich und unser Anliegen dann aufgenommen hat, das werde ich nie vergessen und es prägt einfach dann auch so das Verhältnis zwischen Konfessionen.
1: Pfarrer Fink, wo kann ich denn die neue Ausgabe Juni bekommen? Gibt es da ein Abo?
0: Ja, man kann über die Webseite kircheheute.de die Kontakte finden. Da kann man Probeabo oder ein Abonnement bestellen. Und man kann auch anrufen dort oder über den Hörerservice von Radio Horeb.
1: Ja, Pfarrer Fink, ich bedanke mich wieder recht herzlich für das Gespräch mit Ihnen. Und ich bitte Sie zum Abschluss noch ganz gerne um Ihren priesterlichen Segen.
0: Sehr gerne. Unsere Hilfe ist im Namen des Herrn,
1: der Himmel und Erde erschaffen hat.
0: Auf die Fürsprache unserer himmlischen Mutter Maria, der Königin des Friedens, der Siegerin in allen Schlachten Gottes, segne euch und schenke euch Kraft für den Alltag, um die Lebensaufgaben zu erfüllen, der dreifaltige Gott, der Vater und der Sohn und der Heilige Geist.
1: Amen. Amen.
0: Gelobt sei Jesus Christus.
1: In Ewigkeit. Amen. Pfarrer Erich Maria Fink, Mitherausgeber und Chefredakteur der katholischen Zeitschrift Kirche Heute. Heute im Gespräch über die aktuelle Ausgabe Juni. Die Zeitschrift enthält auch Programmabläufe von katholischen Fernseh- und Radiosendern wie Radio Horeb. Informationen über Abonnements bekommen Sie auch vom Radio Horeb Hörerservice. Sie hören das Interview des Tages bei Radio Horeb, Ihre christliche Stimme in Deutschland. Mein Name ist Alexander Thoma. Ich verabschiede mich und wünsche Ihnen noch einen gesegneten Tag. Dir

Nachrichten aus Kirche und Welt direkt aus der aktuellen Redaktion von Radio Horeb im Studio Johannes Wieczorek. Kiew. Bei den massiven russischen Luftangriffen auf die Ukraine am Pfingstwochenende ist auch das Dominikanerkloster in der Hauptstadt Kiew beschädigt worden. Nach Angaben der Leitung der ukrainischen Dominikanerprovinz gab es auch Schäden an den Klosterzellen der Ordensleute, der Kapelle und Räume des Thomas von Aquin Instituts in Kiew. Die römisch-katholische Hochschule eröffnete 1992 und wurde 2000 der päpstlichen Universität St. Thomas von Aquin angegliedert. Die Ordensbrüder und ihre Gäste blieben demnach unverletzt. Mekka. In der saudi-arabischen Stadt Mekka läuft derzeit die islamische Pilgerfahrt. Erwartet werden zum sogenannten Hadsch mehr als 2 Millionen Muslime aus aller Welt. Bis Ende der Woche werden die Pilger die vorgeschriebenen Riten an der Kaaba, in der heiligen Moschee von Mekka und den umliegenden Orten vollziehen. Die Wallfahrt zum Geburtsort des Propheten Mohammed ist eine der sogenannten 5 Säulen des Islams. Muslime, die gesundheitlich und finanziell dazu in der Lage sind, sollen einmal in ihrem Leben nach Mekka pilgern. Das Königreich Saudi-Arabien hat in den vergangenen Jahren umgerechnet mehrere Milliarden Euro in die Infrastruktur für die Pilgerfahrt und Versorgung der Pilgerströme investiert. Insbesondere in den Hitzeschutz. In diesem Jahr steht die Wallfahrt im Schatten des Irankriegs. Zwischen Saudi-Arabien und dem Iran kam es in den vergangenen Monaten wiederholt zu Angriffen. Dennoch erhielten auch rund 30.000 iranische Pilger ein Visum für die Wallfahrt. La Paz. Nach 3 Wochen voller Proteste und Straßenblockaden bietet die Kirche in Bolivien sich als Vermittlerin an. In einer Stellungnahme ruft sie die Konfliktparteien und die Regierungsbehörden dazu auf, den Weg des Dialogs wieder aufzunehmen. In einer vom Bischof von El Alto, Giovanni Arana, zugleich Generalsekretär der Bischofskonferenz verlesenen Erklärung heißt es, die Kirche erkenne an, dass es berechtigte Forderungen und Anliegen bestimmter Bevölkerungsgruppen gebe, die Beachtung verdienten. Regierungsvertreter werfen dem linkspopulistischen Ex-Präsidenten Morales vor, gezielt Proteste zu schüren, um von Vorwürfen und Ermittlungen wegen Missbrauchs und Menschenhandels abzulenken und seine Verhaftung zu verhindern. In eigener Sache: Schockanrufe, falsche Polizeibeamte und falsche Ärzte. Was schützt vor dreisten Betrügern? Thomas Schädel vom Polizeipräsidium München steht Ihnen mit Rat und Tat zur Verfügung am Lebenshilfetelefon. Rufen Sie morgen an um 10 Uhr. Das waren Meldungen aus Kirche und Welt. 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

Radio Horeb, 8.38 Uhr, Minuten ist der schöne Morgenstunden. Herr Fischbach hat eine Frage zu einem Gebet in der Heiligen Messe, in der es heißt, bewahre uns vor Verwirrung und Sünde. Die Antwort hören Sie jetzt gleich um 8.40 Uhr in der Sendung Pfarrer Kocher im Gespräch von unserem Programmdirektor.

0: Herrn Horst Fischbach aus Bornhofen. Grüß Gott.
1: Grüß Gott, Herr Pfarrer Kocher. Ich fasse mich ganz kurz. Ich habe eine Frage. Der Priester betet in der Messe nach dem Vater Unser und vor dem Segen, bewahre uns vor Verwirrung und Sünde. Jetzt meine eigentliche Frage. Was ist unter Verwirrung zu verstehen? Es muss ja etwas Bedeutsames sein und kann sich nicht um eine Krankheit handeln. Können Sie dazu was sagen?
0: Das ist sehr gut, was Sie fragen. Sie legen einen Elfmeter mir vor, weil ich mich mit dieser Frage auch schon beschäftigt habe. Das lateinische Wort für Verwirrung heißt Perturbatio und meint nicht eine mentale Verwirrung, also dass ich jetzt gar nicht mehr weiß, wo es lang geht und hat der recht und dass ich mich in einem desolaten seelischen Zustand befinde. Perturbatio meint Unruhe, meint Bürgerkrieg. Dieses Gebet, erlöse uns von dem Bösen und bewahre uns Verwirrung und Sünde, wurde vom Papst Gregor, der war bis 604 Papst, hat 13 Jahre regiert, eingefügt in den Kanon der Heiligen Messe. Und er schreibt, man hat das Lärmen der Barbaren, die an die Stadttore von Rom drängten, die nach, also Rom erobern wollten, gehört bei der Feier der Heiligen Messe. Es war eine ganz kriegerische, unruhige Zeit, Völkerwanderungszeit. Und da hat er dieses Gebet eingefügt. Und deshalb ärgert es mich manchmal, wenn Mitbrüder meinen, ja, das brauchen wir doch nicht. Man nennt dieses Gebet Embolismus. Und die beten dann gleich nach dem Vater unser, denn dein ist das Reich und die Kraft und die Herrlichkeit. Ja, liebe Leute, das ist ein mega Friedensgebet. Bewahre uns vor Unruhe. Schauen Sie doch an, wie die Völker in Unruhe sind. Bewahre uns vor Bürgerkrieg, vor innerem Aufruhr. Das meint das Wort Verwirrung, lateinisch Perturbatio. Habe ich Ihnen geholfen, Herr Fischbach?
1: Da haben wir sehr, sehr geholfen. Also mein Eindruck ist, wenn ich die Zeitung lese und die Nachrichten sehe, da meine ich, die halbe Menschheit wäre verwirrt angesichts der Probleme.
0: Ja, das ist eine, der Papst schreibt das auch in Spes non confundit. Aufpassen, liebe Leute, wenn Sie ständig nur mit dem Negativ konfrontiert werden und das, man hört in den Nachrichten nichts anderes mehr, da muss man ein bisschen Seelenhygiene machen. Dann macht das irgendwie auf die Dauer auch unzufrieden, mürrisch und geht fast in eine depressive Richtung.
1: Ja, also ganz herzlichen Dank, Herr Pfarrer Kocher, Ihnen gottesreichen Segen und dem Sender natürlich auch für sein segensreiches Wirken.
0: Danke, Herr Fischbach, vergelt's Gott. Und Bornhofen, super schöne Gegend, ein Freund von mir wohnt dort. Aber Balderschwang ist auch nicht zu verachten, kommen Sie nach Balderschwang. Alles Gute, Gottes Segen, Ihr Pfarrer Kocher.
2: Heute Mittag können Sie Ihre Fragen an Pfarrer Richard Kocher stellen. Um 12 Uhr beten wir mit ihm das Angelusgebet. Danach folgt ein Gebet am Mittag und ab 12.30 Uhr die Sendung Hörerfragen, den Programmdirektor. 8.43 Minuten ist es, bleiben Sie bei uns. Um 9 Uhr feiern wir die Heilige Messe aus der Wallfahrtskirche in Altötting. Mein Name ist Renate Mewes, gerne habe ich Sie durch die ersten Morgenstunden begleitet. Meine Kollegin Bernadette Zeisebauer führt Sie nun durch den weiteren Vormittag hier bei Radio Horeb.

0: Radio Horeb, Leben mit Gott. Mein Name ist Renate Mebes.
1: Radio Horeb, Ihre christliche Stimme in Deutschland. Ich bin Johannes Wiczorek.
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Einen wunderschönen guten Morgen aus dem Studio in München wünscht Ihnen Bernadette Zeise-Bauer. Herzlich willkommen, liebe Hörerfamilie. Um 9 Uhr übertragen wir die Heilige Messe aus der Gnadenkapelle in Altötting im Bistum Passau. Zelebrant ist Prälat Dr. Klaus Metzl. Noch einige Hinweise für den heutigen Vormittag. Mittwochs lädt Papst Leo XIV. 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Radio Horeb überträgt für Sie ab 9.50 Uhr die Generalaudienz mit Papst Leo XIV. 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Den Angelus um 12 Uhr betet mit uns unser Programmdirektor Pfarrer Richard Kocher im Studio Balderschwang. Er hält auch die Mittagsansprache und spendet uns seinen Segen.

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Wir übertragen jetzt die Heilige Messe aus der Gnadenkapelle in Altötting im Bistum Passau. Zelebrant ist Wallfahrtsrektor Dr. Klaus Metzel. Bereiten wir uns auf die Heilige Messe vor mit einem Gebet. Im Namen des Vaters und des Sohnes und des Heiligen Geistes. Amen. Guter Gott, du bist gegenwärtig in meinem Leben. Ich danke dir dafür. Du bist in der Heiligen Messe, an der wir jetzt teilnehmen dürfen, ganz in unserer Mitte. Ich bitte dich, verbinde mich mit der Gemeinschaft aller Mitfeiernden. Öffne meine Augen für deine Gegenwart und meine Ohren für dein Wort. Bereite mein Herz, damit du immer mehr Raum in mir einnehmen kannst. Amen. Maria, Mutter der Kirche, erbitte uns viele geistliche Berufungen und christliche Familien. Amen.

0: Im Namen des Vaters und des Sohnes und des Heiligen Geistes.
1: Amen.
0: Die Gnade unseres Herrn Jesus Christus, der uns Maria zur Mutter gegeben hat, sei mit euch.
1: Und
0: verehrte liebe Schwestern und Brüder hier in der Gnadenkapelle in Altötting, werte Mitfeinde an den Radiogeräten bei Radio Horeb. Maria, die Mutter der Kirche, feiert die Kirche weltweit am Pfingstmontag, aber bei uns in Deutschland feiern wir diesen Tag heute, weil Pfingstmontag in unserer Tradition ein großer Wallfahrtstag ist, wie wir in den vergangenen Tagen hier in Altötting erleben durften. Maria, die Mutter der Kirche, weil sie am Pfingsttag mitten unter den Aposteln war im Gebet um den Heiligen Geist. Maria ist gleichsam beim Geburtsfest der Kirche mitten unter Jesu Jüngern. Sie wurde uns von Jesus Christus unter dem Kreuz zur Mutter gegeben, als Jesus zu Johannes sagte, siehe deine Mutter. Und so wurde Maria durch ihr Jawort an den Engel Gabriel zur Mutter aller Gläubigen, zur neuen Eva. Und so grüßen wir Maria und schauen mit ihr auf Jesus Christus, dem Herrn der Kirche, und bitten ihn um sein Erbarmen.

0: So erbarme sich unsere allmächtige Gott, der nimm von uns Sünde und Schuld und führe uns einst zum ewigen Leben. Lasset uns beten. Gott, du bist der Vater des Erbarmens. Dein Sohn hat am Kreuz seine Mutter Maria auch uns zur Mutter gegeben. Schaue hin auf seine große Liebe. Lass die Kirche zur Mutter vieler Kinder werden, an deren Heiligkeit sie sich freuen kann, und führe alle Völker in ihre Gemeinschaft. Darum bitten wir durch Jesus Christus, deinen Sohn, unseren Herrn und Gott, der in der Einheit des Heiligen Geistes mit dir lebt und herrscht in alle Ewigkeit.
1: Amen. Lesung aus der Apostelgeschichte. Als Jesus in den Himmel aufgenommen worden war, kehrten die Apostel von dem Berg, der Ölberg genannt wird, und nur ein Sabbatweg von Jerusalem entfernt ist, nach Jerusalem zurück. Als sie in die Stadt kamen, gingen sie in das Obergemach hinauf, wo sie nun ständig blieben. Petrus und Johannes, Jakobus und Andreas, Philippus und Thomas, Bartholomäus und Matthäus, Jakobus, der Sohn des Alpheus, und Simon, der Zelot, sowie Judas, der Sohn des Jakobus. Sie alle verharrten dort einmütig im Gebet, zusammen mit den Frauen und Maria, der Mutter Jesu, und seinen Brüdern. Wort des lebendigen Gottes.
2: Dank sei Gott.

sei mit euch. Aus dem Heiligen Evangelium nach Johannes. In jener Zeit standen bei dem Kreuz Jesu seine Mutter und die Schwester seiner Mutter, Maria, die Frau des Klopas, und Maria von Magdala. Als Jesus die Mutter sah und bei ihr den Jünger, den er liebte, sagte er zur Mutter: Frau, siehe dein Sohn. Dann sagte er zu dem Jünger: Siehe deine Mutter. Und von jener Stunde an nahm sie der Jünger zu sich. Evangelium unseres Herrn Jesus Christus. Verehrte liebe Schwestern und Brüder hier in der Gnadenkapelle in Altötting, werte Mitfeiernde an den Radiogeräten bei Radio Horeb. Der Titel und die Anrufung Maria, Mutter der Kirche, wurde von den Vätern des Zweiten Vatikanischen Konzils definiert. Dem ging ein langes Ringen voraus, als am 8. Dezember 1962 die erste von insgesamt 4 Sitzungsperioden des Konzils zu Ende ging, bestand zumindest in einem Punkt die Übereinstimmung, dass die Konstitution über die Kirche für alle das Zentrum und der Höhepunkt des Konzils war. Und es wurde bereits zu diesem Zeitpunkt darüber diskutiert, ob das bereits erarbeitete eigenständige Schema über Maria nicht Teil des Schemas über die Kirche werden sollte. Und so stand am Ende der zweiten Sitzungsperiode 1963 die Frage: Wie sollte das Kapitel über Maria abgefasst werden? Ein eigenes Schema war ja vorbereitet worden und überschrieben: Die selige Jungfrau, Mutter der Kirche. Manche wollten es in die Konstitution die Ecclesia, also in das Hauptstück des Konzils, eingliedern. Andere wollten eine eigenständige Erklärung haben. Am Ende wurde darüber von den Vätern abgestimmt und das Resultat der Abstimmung war fast hälftig geteilt. 1114 Stimmen für die Einfügung und 1074 Stimmen dagegen. Damit war eine Pattsituation entstanden. Und es wurde die theologische Kommission, die für die Formulierung des Schemas über die Kirche anvertraut war, die Arbeit zugesprochen, nun zwischen der zweiten und der dritten Sitzungsperiode sich der Frage zu stellen, was denn nun der Hintergrund sei, dass diese Abstimmung über die Verortung der Mariologie in der Kirchenkonstitution als Pattsituation ausfiel. Es standen sich auf dem Konzil also zwei verschiedene Ansätze der Mariologie gegenüber. Und da die Väter einen Zusammenstoß der beiden Richtungen befürchteten, wurde Anfang November 1963

0: ungeklärte Fragen einlassen. Vielmehr gehen sie in dem Textentwurf einen Mittelweg. Und so bringt dieser Entwurf die mütterliche Zuneigung Mariens zur Kirche zum Ausdruck, ohne formell den Titel Maria, der Mutter der Kirche, zu verwenden, der zwar theologisch legitim, aber eben in der Tradition wenig bezeugbar war. Bei der Schlussabstimmung über dieses Kapitel 8 der Kirchenkonstitution stimmten dann schließlich 2096 Konzilsväter mit Placet und nur mehr 23 Väter mit Non-Placet. Und so hat wohl dieses klare Votum der Väter bei der Konzilssitzung Papst Paul VI. Dazu veranlasst, dass er seinerseits in der Ansprache bei der Schlusssitzung der dritten Sitzungsperiode diesen Titel Maria, Mutter der Kirche, proklamierte. Und damit war fortan dieser Titel Maria, Mutter der Kirche, nicht nur theologisch legitim, sondern wurde fortan ein fester und nicht mehr wegzudenkender Bestandteil gelebter Marienfrömmigkeit. Und so rufen wir Maria in der lauretanischen Litanei seither als Mutter der Kirche an. Was aber heißt das nun ganz konkret für uns Christen heute? Zunächst, Maria darf mit Recht als Mutter der Kirche bezeichnet werden, weil Gott sie erwählte, die Mutter seines Sohnes zu werden. Die Kirche aber hat Christus selber als seinen Leib gestiftet und deshalb müssen in der Kirche, wie die Väter des Konzils sagen, die Gläubigen, die Christus dem Haupt anhangen und mit allen seinen Heiligen verbunden sind, auch das Gedächtnis vor allem Mariens, der glorreichen, allzeit jungfräulichen Mutter unseres Gottes und Herrn Jesus Christus feiern. Ja, wir dürfen Maria feiern und verehren als geliebte Mutter der Kirche. Hier am Gnadenort Altötting ist so ein Ort inmitten der Kirche, an dem sie im Hinblick darauf, dass sie die Mutter Jesu ist, auch als Mutter der Kirche verehrt wird. Denn wir wissen uns mit ihr vereint auf dem Wege ins himmlische Jerusalem, zu dem Fest ohne Ende, das Gott all denen bereiten wird, die ihn von ganzem Herzen lieben. Maria ist nach Vollendung ihres irdischen Lebenslaufes mit Leib und Seele in die himmlische Herrlichkeit aufgenommen und als Königin des Alls vom Herrn erhöht, um vollkommener ihrem Sohne gleichgestaltet zu sein, dem Herrn der Herren, dem Sieger über Sünde und Tod. Und insofern bleibt Maria als Mutter der Kirche für uns auf Erden ein Zeichen der untrüglichen Hoffnung auf unsere eigene Vollendung im Reich des Friedens und der Gerechtigkeit im Himmel. Amen. Zu unserem Herrn Jesus Christus, dem Herrn der Kirche, der uns Maria zur Mutter gegeben hat, rufen.
1: Herr, berufe Menschen in deinen Dienst, die bereit sind, auch künftigen Generationen von der Frohbotschaft des Glaubens zu erzählen. Herr, erbarme dich.
0: Herr, erbarme dich.
1: Gib Menschen den Mut und die Kraft, Liebe und Verzeihung zu lieben, wo Hass und Gewalt regieren. Herr, erbarme dich.
0: Herr, erbarme dich.
1: Stelle allen, die ihr Leben nicht mehr allein meistern können, Menschen zur Seite, die ihnen Orientierung aufzeigen,

0: zeigen und Hilfe zur Selbsthilfe gewähren. Herr, erbarme dich.
1: Herr, erbarme dich.
0: Schenke allen, die Einsamkeit schmerzt, Menschen, die mit ihnen das Leben teilen und ein Ohr haben für ihre Sorgen und Nöte. Herr, erbarme dich.
1: Herr, erbarme dich.
0: Tröste alle, deren Leben von der Trauer um einen Verstorbenen verdunkelt ist, und lass aus der Gewissheit auf ein Wiedersehen bei dir wieder Gedanken der Freude bei ihnen einkehren. Herr, erbarme dich.
1: Herr, erbarme dich. Herr Jesus Christus, weil du dich unser erbarmst, sei dir Lobpreis und Ehre in alle Ewigkeit.
2: Amen.

0: Betet, Brüder und Schwestern, dass mein und euer Opfer Gott, dem allmächtigen Vater, gefalle.
1: Ja, Herr, nimm das Opfer an aus deinen Händen, zum Lob und für unser Namens, zum Segen für uns und seine ganze heilige Kirche.
0: Herr, unser Gott, nimm unsere Gaben von Brot und Wein gnädig an und mache sie zum Sakrament des Heiles. Entzünde durch seine Kraft und die Liebe der seligen Jungfrau Maria, der Mutter der Kirche, in uns das Feuer deiner Liebe, damit wir vereint mit Maria dem Werk der Erlösung dienen. Darum bitten wir durch Christus, unseren Herrn.
1: Amen.

sind. Mit den Aposteln erwartete sie den verheißenen Tröster und vereinte mit den Bitten der Jünger ihr Gebet als Vorbild deiner betenden Kirche.

Ja, du bist heilig, großer Gott, du bist der Quell aller Heiligkeit und darum bitten wir dich, sende deinen Geist auf diese Gaben herab und heilige sie, damit sie uns werden Leib und Blut deines Sohnes, unseres Herrn Jesus Christus. Denn am Abend, an dem er ausgeliefert wurde und sich aus freiem Willen dem Leiden unterwarf, nahm er beim Mahl das Brot und sagte dir Dank, brach das Brot, reichte es seinen Jüngern und sprach, nehmet und esset alle davon, das ist mein Leib, der für euch hingegeben wird.

Ebenso nahm er nach dem Mahl den Kelch, dankte wiederum, reichte ihn seinen Jüngern und sprach: Nehmet und trinket alle daraus, das ist der Kelch des neuen und ewigen Bundes, mein Blut, das für euch und für alle vergossen wird zur Vergebung der Sünden. Tut dies zu meinem Gedächtnis.

0: Geheimnis des Glaubens.
1: Deinen Tod, O Herr, verkünden wir, und deine Auferstehung preisen wir, bis du kommst in Herrlichkeit.
0: Darum, gütiger Vater, feiern wir das Gedächtnis des Todes und der Auferstehung deines Sohnes und bringen dir so das Brot des Lebens und den Kelch des Heiles dar. Wir danken dir, dass du uns berufen hast, vor dir zu stehen und dir zu dienen, und wir bitten dich, schenke uns Anteil an Christi Leib und Blut und lass uns eins werden durch den Heiligen Geist. Allmächtiger Gott, gedenke deiner Kirche auf der ganzen Erde und vollende dein Volk in der Liebe, vereint mit unserem Papst Leo und unserem Bischof Stephan, mit der Gemeinschaft der Bischöfe, mit unseren Priestern, den Diakonen und Ordensleuten und mit allen Frauen und Männern, die zu einem Dienst in deiner Kirche berufen sind. Gütiger Vater, gedenke auch unserer Brüder und Schwestern, die entschlafen sind, in der Hoffnung, dass sie auferstehen. Nimm sie und alle, die in deiner Gnade aus dieser Welt geschieden sind, in dein Reich auf, wo sie dich schauen von Angesicht zu Angesicht. Vater, erbarme dich über uns alle, damit uns das ewige Leben zuteil wird, in der Gemeinschaft mit der seligen Jungfrau und Gottesmutter Maria, mit ihrem Bräutigam, dem heiligen Josef, mit deinen heiligen Aposteln und Märtyrern und mit allen, die bei dir Gnade gefunden haben vom Anbeginn der Welt, dass wir dich loben und preisen durch deinen Sohn Jesus Christus, denn durch ihn und mit ihm und in ihm ist dir Gott, allmächtiger Vater, in der Einheit des Heiligen Geistes alle Herrlichkeit und Ehre, jetzt und in Ewigkeit.
1: Amen.
0: Dem Wort unseres Herrn und Erlösers gehorsam und treu seiner göttlichen Weisung wagen wir zu beten. Vater unser im Himmel, geheiligt werde dein Name, dein Reich komme, dein Wille geschehe, wie im Himmel so auf Erden. Unser tägliches Brot gib uns heute und vergib uns unsere Schuld, wie auch wir vergeben unseren Schuldigern, und führe uns nicht in Versuchung, sondern erlöse uns von dem Bösen. Erlöse uns, Herr, allmächtiger Vater, von allem Bösen und gib Frieden in unseren Tagen. Komm uns zu Hilfe mit deinem Erbarmen und bewahre uns vor Verwirrung und Sünde, damit wir voller Zuversicht das Kommen unseres Erlösers Jesus Christus erwarten.
1: Denn dein ist das Reich und die Kraft und die Herrlichkeit in Ewigkeit.
0: Unser Herr Jesus Christus hat zu seinen Jüngern gesagt: Frieden hinterlasse ich euch, meinen Frieden gebe ich euch. Und deshalb bitten wir: Herr Jesus Christus, schau nicht auf unsere Sünden, sondern auf den Glauben in deiner Kirche und schenke uns nach deinem Willen Einheit und Frieden. Der Friede des Herrn, er sei alle Zeit mit euch. Lamm Gottes. So seht Christus, er ist das Lamm Gottes, er nimmt hinweg die Sünde der Welt. Herr, ich bin nicht würdig, dass du eingehst unter mein Dach, aber sprich nur ein Wort, so wird meine Seele gesund.

0: Lasset uns beten. Herr, unser Gott, wir haben das Unterpfand deiner Herrlichkeit empfangen, die Speise des Lebens und rufen zu dir. Mache die Kirche durch dieses Sakrament und durch die Hilfe der jungfräulichen Mutter Maria zur Lehrerin des Evangeliums für alle Völker und zur Ausspenderung des Geistes für den ganzen Erdkreis. Darum bitten wir durch Christus, unseren Herrn.
1: Amen.
0: Der Herr sei mit euch. Gott, der allmächtige Vater, segne euch, er schenke euch gedeihliches Wetter, erhalte Blitz, Hagel und jedes Unheil von euch fern.
1: Amen.
0: Er segne die Felder, die Gärten und den Wald und schenke euch die Früchte der Erde.
1: Amen.
0: Er begleite eure Arbeiten, damit ihr in Freude und in Dankbarkeit gebrauchet, was durch die Kräfte der Natur und die Mühen des Menschen gewachsen ist. Das gewähre euch auf die Fürsprache der seligen Jungfrau und Gottesmutter Maria, unserer lieben Frau von Altötting, der allmächtige und barmherzige Gott, der Vater, der Sohn und der Heilige Geist.
1: Amen.
0: So geht hin in Frieden.
1: Dank sei Gott in der Herrn.

Das war die Heilige Messe aus der Gnadenkapelle in Altötting im Bistum Passau. Zelebrant war Wallfahrtsrektor Dr. Klaus Metzl. 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

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Wir schalten live gleich auf dem Petersplatz nach Rom zur Generalaudienz mit Papst Leo dem 14.

0: 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Es ist 10:02, 2:02. Die Generalaudienz hier bei Radio Horeb und Radio Maria. Mein Name ist David Kreuter. Schön, dass Sie hier mit dabei sind. Wir schalten jetzt direkt live auf dem Petersplatz nach Rom. Vielen Dank an Frater Celestin Nebel von Radio Vatikan für die Übersetzung und Kommentierung dieser Generalaudienz.
1: Und ein herzliches Willkommen auch allen, die über unsere Website, Facebook, Apps und YouTube mit uns verbunden sind. Über der ewigen Stadt und dem Petersplatz liegt heute Vormittag schon die Hitze. Blauer Himmel, strahlender Sonnenschein, 25 Grad. Hoffentlich haben die Pilger am Petersplatz heute auch ausreichend Sonnenschutz mitgebracht. Der 27. Mai wird nämlich auch als Sonnenschutztag oder als Tag der Sonnencreme begangen. Ja, wir merken hier eine ausgelassene Stimmung am Petersplatz. Ein farbenfrohes Meer an Gläubigen, besonders an den farbenfrohen Trachten der Ordensgemeinschaften, kann man die Buntheit der Kirche erkennen, von Schwarz bis Weiß, von Himmelblau bis Ocker, alle Farben vertreten und Fahnen aus allen möglichen Ländern der Erde. Wir sehen gerade, der Papst segnet ein Kind, das ihm gebracht wird. Für die, die über das Radio mit uns verbunden sind und kein Bild sehen, der Papst ist gerade im Papamobil unterwegs, fährt am Petersplatz eine Runde, grüßt die ausgelassen jubelnden Leute am Petersplatz hier. Und auch eine Musikgruppe spielt im Hintergrund Musik. Es ist sehr gute, sehr schöne Stimmung. Ja, heute der 27. Mai. Der 27. Mai ist ein zentraler Tag im islamischen Kalender dieses Jahr. Er fällt in die Zeit des islamischen Opferfestes, das als der höchste und wichtigste Feiertag im Islam gilt. Er wird als Höhepunkt der jährlichen Pilgerfahrt nach Mekka, dem Hadsch, gefeiert. Und unsere reformierten Mitchristen gedenken heute des Todestages des Schweizer Reformatoren Johannes Calvin. Papst Leo XIV. Hat diese Tage seine erste Enzyklika veröffentlicht, Magnifica Humanitas. Künstliche Intelligenz muss entwaffnet werden, sagt er darunter. Unter dieser Maxime hat Papst Leo seine erste Enzyklika Magnifica Humanitas über den Schutz des Menschen im Zeitalter der künstlichen Intelligenz gestellt. An diesem Pfingstmontag im Vatikan wurde sie vorgestellt. Dass der Papst dabei selbst anwesend war und sprach, ist eine Premiere und verlieh der Präsentation besondere Aufmerksamkeit. Seite an Seite mit internationalen Fachleuten und den Kardinälen Parolin, Fernandes und Czerny stellte der Papst in der neuen Synodenaula im Vatikan an diesem Montag sein erstes universales Lehrschreiben vor. Als Zuhörer waren viele Kurienmitarbeiter gekommen, ebenso ausländische Diplomaten, außerdem waren auch Medienvertreter vor Ort. Künstliche Intelligenz markiere einen Scheideweg der Menschheit, machte der Pontifex in seiner Ansprache deutlich. Und diesen Moment wolle die Kirche aktiv begleiten. Magnifica Humanitas stehe in der Tradition seines Vorgängers Leo XIII. Und dessen wegweisender Sozialenzyklika Rerum Novarum. Und in der der Begründer der modernen katholischen Soziallehre die damalige Industrialisierung und deren soziale Verwerfungen beschrieb. Wie damals Leo XIII. Wolle auch er heute, so Leo XIV., die KI-Auswirkungen mit gläubigen Augen, klarem Verstand Offenheit für das Geheimnisvolle und dem Mitgefühl für die Armen betrachten. Ja, der Papst ist immer noch unterwegs im Papamobil, um die Gläubigen am Petersplatz möglichst aus der Nähe zu grüßen und zu segnen. Schätzungsweise sind heute etwa 20.000 Menschen am Petersplatz versammelt, darunter auch einige großen Gruppen, vor allem aus Italien. Ja, und viele Pilger sind junge Familien, haben Kinder, Babys dabei, und der Papst nimmt sie mit Freude in die Arme und segnet sie und küsst sie. Ja, kehren wir noch einmal zurück zu der veröffentlichten Enzyklika. Die Auswirkungen der künstlichen Intelligenz sieht der Papst als vielleicht noch weitreichender als die der Industrialisierung. Künstliche Intelligenz durchdringe heute viele Lebensbereiche, beeinflusse Entscheidungen und verändere die Kriegsführung dramatisch, zeigt sich Leo beunruhigt. Für seine Enzyklika habe er Wissenschaftler, Ingenieure, Politiker, Eltern und Lehrer gehört, so der Papst bei der Enzyklika-Vorstellung in der Synodenaula. Dabei habe er verstanden, dass KI-Technologien immenses Leid lindern, aber auch zutiefst beunruhigende Folgen haben können. Papst Leo nannte einige von ihnen: immer autonomere Waffensysteme, die praktisch außerhalb jeglicher menschlicher Kontrolle liegen, und Algorithmen, die den Zugang zur Gesundheitsversorgung, Beschäftigung und Sicherheit aufgrund von Daten blockieren können, die von Vorurteilen und Ungerechtigkeit geprägt sind. Auch verwies er auf all jene Menschen, die im Zusammenhang mit KI keine Stimme haben, wenn Entscheidungen getroffen werden. Entscheidungen, die mit hoher Wahrscheinlichkeit neue Formen der Ausgrenzung und des Leides hervorrufen werden. Vor diesem Hintergrund habe er ein starkes Wort gewählt, und die gebührende Aufmerksamkeit auf KI zu lenken und an die Gewissen zu appellieren. Künstliche Intelligenz muss entwaffnet werden, befreit von Logiken, die sie zu einem Instrument der Herrschaft, des Ausschlusses und des Todes machen. Der Papst zog an dieser Stelle eine Parallele zur Kernenergie, die bei ihrem Missbrauch als Waffe das Potenzial hat, de facto die Menschheit auszulöschen. Der Papst ist nun über die Rampe auf die Erhöhung vor dem Petersplatz, vor dem Petersdom gefahren und wird in Kürze dort die Generalaudienz eröffnen. Ich erinnere daran, der Papst hat schon seit einigen Wochen bei der Generalaudienz eine Katechese gehalten über das Zweite Vatikanische Konzil und seine Dokumente. Darin wird er heute auch fortfahren. Wir sind schon sehr gespannt, was er dazu zu sagen hat. Das Zweite Vatikanische Konzil, schon Jahrzehnte zurückliegend, ist doch wegweisend und prägend bis in die heutige Zeit. Sind wir dankbar, dass der Papst diese wertvollen Texte neu auslegt für uns. Der Heilige Vater beginnt jetzt die Generalaudienz mit dem Kreuzzeichen und dem liturgischen Gruß. Bereiten wir uns, um seine Worte zu hören und seinen Segen zu empfangen.
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1: Wir hören nun eine Lesung aus der Heiligen Schrift, aus dem Brief des Apostels Paulus an die Gemeinde in Rom, dem 15. Kapitel.
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0: 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Que o Deus da paciência e da consolação vos conceda toda a união nos mesmos sentimentos, uns com os outros, segundo a vontade de Cristo Jesus, para que, numa só voz, glorifiqueis a Deus, Pai de nosso Senhor, Jesus Cristo. 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
3: Auf die Verkündigung des Wortes Gottes in neuen Sprachen folgt nun die Katechese von Papst Leo dem 14.
4: Cari fratelli e sorelle,
3: liebe Brüder und Schwestern,
4: buongiorno e benvenuti.
3: Guten Morgen und herzlich willkommen. In der Enzyklika Mediator Dei schreibt der ehrwürdige Papst Pius XII, die Kirche ist ein lebendiger Organismus, deshalb wächst sie und entfaltet sich auch in ihrer Liturgie und passt sich den zeitbedingten Notwendigkeiten und den Umständen an, immer wieder unter Wahrung der Unversehrtheit ihrer Lehre.
4: E alle esigenze che si verificano nel corso del tempo.
3: In völliger Kontinuität mit diesem Grundsatz betont das Zweite Vatikanische Konzil im Priomium der Constitution Sacrosanctum Concilium, das Konzil sieht es als seine Pflicht an, sich in besonderer Weise auch um die Erneuerung und Förderung der Liturgie zu sorgen. Die Konzilsväter hatten sich versammelt, um das christliche Leben unter den Gläubigen mehr und mehr zu mehren, jene Einrichtungen, die dem Wandel unterworfen sind, den Bedürfnissen unseres Zeitalters besser anzupassen, alles zu fördern, was zur Einheit aller an Christus Glaubenden beitragen kann und das zu stärken, was dient, alle in den Schoß der Kirche zu rufen. In jenem historischen Moment war das Bedürfnis nach einer Erneuerung der rituellen Formen stark spürbar. Durch diese Formen hatte die Kirche über Jahrhunderte Gott verherrlicht und das christliche Volk geheiligt. Dank der liturgischen Bewegung reifte eine Überzeugung, die der heilige Johannes Paul II. Später so ausdrückte. Es besteht in der Tat ein enger und organischer Zusammenhang zwischen der Erneuerung der Liturgie und der Erneuerung des gesamten Lebens der Kirche. Die Kirche handelt nicht nur in der Liturgie, sondern sie drückt sich auch in ihr aus und schöpft aus ihr die Kraft für das Leben.
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1: Santa Costituzione. Sacrosanctum Concilium wollte den Gläubigen den Zugang zu den Gnaden der Heiligen Liturgie erleichtern. Daher gibt sie mit sehr treffenden Formel die Richtung vor. Man muss die gesunde Tradition glücklich bewahren und doch dem berechtigten Fortschritt den Weg öffnen. Papst Benedikt XVI. Sah in dieser Absichtserklärung das Reformprogramm der Konzilsväter. Es hält das Gleichgewicht zwischen der großen liturgischen Tradition und der Vergangenheit und der Zukunft. Es bemerkte, nicht selten werden Traditionen und Fortschritt auf ungeschickte Weise miteinander in Gegensatz gebracht. In Wirklichkeit ergänzen sich die beiden Begriffe. Die Tradition ist eine lebendige Wirklichkeit und schließt daher in sich das Prinzip der Entwicklung, des Fortschrittes ein. Es ist, als bringe der Fluss der Tradition immer seine Quelle mit sich und strebe zu seiner Mündung.
0: Da parti suscettibili di cambiamento che nel corso dei tempi possono.
1: Das Konzil bestätigt, dass ein solcher Fortschritt rechtmäßig ist, wenn er in der authentischen Tradition verwurzelt ist. Dabei unterscheidet es in der Liturgie zwischen einem Teil, der unveränderlich ist, weil von göttlicher Einsetzung, und Teilen, die dem Wandel unterworfen sind. Diese Teile können im Laufe der Zeiten geändert werden oder müssen es sogar, wenn sich Elemente in sie eingeschlichen haben sollten, die der inneren Natur der Liturgie weniger entsprechen oder wenn sie weniger zeitgemäß geworden sind. Solche Änderungen gab es im Laufe der Jahrhunderte immer wieder. Sie halfen den Gläubigen, durch die Riten fruchtbar am Pascha-Geheimnis Christi teilzunehmen. Dieses Geheimnis ist das Fundament des christlichen Glaubens. Der Kult der Kirche hat so in den kulturellen Formen der jeweiligen Epoche Fleisch angenommen. Er konnte diese Formen beeinflussen und sogar verwandeln. Die Liturgie war über Jahrhunderte ein Motor der Evangelisierung. Heute müssen wir diese Kraft erneuern. Dies muss die Kontinuität mit der authentischen und lebendigen katholischen Tradition geschehen, um den Gläubigen in der Fülle der Wahrheit einzuführen.
0: Per il bene di tutta la Chiesa, ogni riforma deve essere sempre preceduta da un'accurata ricerca teologica, storica e pastorale.
1: Man versteht daher, warum die Konzilsväter bei der Überarbeitung der Riten Folgendes empfahlen: Jede Reform darf nur erfolgen, wenn ein echter und gewisser Nutzen der Kirche es erfordert. Zudem muss man darauf achten, dass die neuen Formen aus den schon bestehenden gewissermaßen organisch herauswachsen. Zum Wohl der ganzen Kirche muss jede Reform eine sorgfältige theologische, historische und pastorale Untersuchung vorausgehen. Das konziliare Lehramt lädt dazu ein, eine Verunsicherung der Gläubigen zu vermeiden. Es hält jeden davon ab, die Liturgie eigenmächtig etwas hinzuzufügen, wegzulassen oder zu verändern. Der von der Konstitution geforderte Fortschritt gefährdet die kirchliche Gemeinschaft keineswegs. Er will sie vielmehr festigen und fördern. Ich ermutige daher alle, die die Gottesdienste vorbereiten. Dies gilt besonders für die Priester, die den liturgischen Vorsitz innehaben. Sie sollen stets die Texte und die Ordnungen der Liturgie beachten. Dieser Respekt entspringt ihrer inneren Haltung und der Offenheit und des Vertrauens auf Gott. Er zeigt Demut vor seiner Größe und aufrichtige Treue zur kirchlichen Gemeinschaft. Es folgt nun der Gruß an den Heiligen Vater in französischer Sprache.
2: 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Il l'accorde spécialement aux enfants, aux personnes âgées et aux personnes qui souffrent. 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Voici un résumé en français de la catéchèse que vient de prononcer le Saint-Père. 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Pour permettre une participation fructueuse des fidèles, le culte de l'Église s'est incarné dans les formes culturelles de chaque époque. 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Le magistère invite à prévenir toute désorientation des fidèles en rappelant que le renouveau voulu par la constitution conciliaire ne compromet en rien la communion ecclésiale. Les prêtres, en particulier, doivent veiller au respect des textes et des réglementations de la liturgie. Maintenant, le Saint-Père va saluer en italien les fidèles de langue française.
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1: Ich grüße herzlich die französischsprachigen Gläubigen, insbesondere die Pilger aus dem Libanon und aus Frankreich. Brüder und Schwestern, lasst uns den Heiligen Geist anrufen, damit eine liturgische Erneuerung, die der authentischen Tradition treu bleibt, die kirchliche Gemeinschaft und die volle Teilhabe der Gläubigen stärkt. Gott segne euch alle.
2: Que Dieu vous bénisse.
1: Nach diesen Grüßen an die französischen Gläubigen und die Zusammenfassung der Ansprache in französischer Sprache folgt nun Grußzusammenfassung in englischer Sprache.
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1: Nach den persönlich vorgetragenen Grüßen in englischer Sprache von Papst Leo hören wir nun die Grüße in deutscher Sprache.
4: Die Gläubigen deutscher Sprache möchten Ihnen ihre herzliche Zuneigung und aufrichtige Verbundenheit bekunden und versichern Sie zugleich Ihres Gebets in allen Anliegen Ihres universalen apostolischen Dienstes. Zum Abschluss dieser Audienz singen wir gemeinsam das Vaterunser in lateinischer Sprache. Danach wird der Heilige Vater den apostolischen Segen erteilen. Gern schließt er darin ihre Angehörigen ein, besonders die Kinder, die älteren Menschen und die Leidenden. Er segnet auch die Rosenkränze und die übrigen Andachtsgegenstände, die sie dafür mitgebracht haben. Es folgt nun eine Zusammenfassung der Katechese des Heiligen Vaters in deutscher Sprache. Liebe Brüder und Schwestern, das Zweite Vatikanische Konzil hatte zum Ziel, das christliche Leben unter den Gläubigen mehr und mehr zu vertiefen, insbesondere auch durch die Erneuerung und Pflege der Liturgie. So empfiehlt die Konstitution über die Heilige Liturgie, Sacrosanctum Concilium, eine Überarbeitung der Riten, durch die die gesunde Tradition gewahrt bleibe und dennoch einem berechtigten Fortschritt die Tür aufgetan werde. Denn die Liturgie kennt einen Kraft göttlicher Einsetzung unveränderlichen Teil und Teile, die dem Wandel unterworfen sind. Bei Reformen ist daher Sorge zu tragen, dass die neuen Formen aus den schon bestehenden gewissermaßen organisch herauswachsen, sodass dadurch die kirchliche Einheit nicht gefährdet, sondern bestätigt und gefördert wird. Der Heilige Vater richtet nun einen kurzen Gruß auf Italienisch an die deutschsprachigen Gläubigen.
0: Rivolgo un cordiale saluto ai pellegrini di lingua tedesca. Lo Spirito Santo ci aiuti a partecipare con fede e devozione alla Sacra Liturgia, per conformarci sempre più a Cristo e per mezzo di Lui glorificare il Dio uno e trino.
4: Einen herzlichen Gruß an die Pilger deutscher Sprache. Der Heilige Geist helfe uns, gläubig und andächtig an der Heiligen Liturgie teilzunehmen, damit wir Christus immer mehr gleichgestaltet werden und durch ihn den einen und dreifaltigen Gott verherrlichen.
1: Ja, das ist der Gruß des Papstes an die deutschsprachigen Pilger hier auf dem Petersplatz.
5: Vielen Dank an Radio Vatikan, Celestin, Vater Celestin Nebel für die Übersetzung und Kommentierung dieser Generalaudienz hier bei Radio Horeb. Vielen Dank an Radio Vatikan dafür. Mein Name ist David Kreuter. Auf dem Petersplatz in Rom folgen jetzt die Zusammenfassung der Katechese, die Papst Leo gehalten hat, in den verschiedenen Sprachen. Jetzt hier gleich geht es auf Spanisch weiter. Wir hören dafür dann gleich noch einen weiteren Gedanken von Papst Leo, nämlich zu seiner Enzyklika, zu der neuen Enzyklika, seiner ersten Enzyklika, die am Montag erschienen ist, Magnifica Humanitas, die großartige Menschheit, so der Titel. Wir hören gleich die Hintergründe von Papst Leo, wie er dazu gekommen ist, genau diese Enzyklika zu schreiben.

0: Generalaudienz hier bei Radio Horeb und Radio Maria heute am Mittwochvormittag. Mein Name ist David Kreuter. Auf dem Petersplatz in Rom, dort wird die Katechese, die Papst Leo gehalten hat, zusammengefasst auf den verschiedenen Sprachen, aktuell auf Chinesisch. Wir schalten dann natürlich live wieder zurück auf dem Petersplatz nach Rom zu dieser Generalaudienz mit Papst Leo dem 14., um dann das Abschlussgebet zu beten, seinen Segen zu empfangen. Jetzt aber hier noch ein weiterer Impuls von Papst Leo dem 14. Wir hören jetzt hier zu der Enzyklika, der neuen Enzyklika, seiner ersten Enzyklika, die Papst Leo am Montag veröffentlicht hat. Magnifica Humanitas, die großartige Menschheit, so der Titel dieser Enzyklika. Wir hören hier die Hintergründe von Papst Leo, die er gibt, warum er diese Enzyklika so geschrieben hat. Das hat Papst Leo bei der Präsentation am Montag erzählt. Vielen Dank an Radio Vatikan für die Übersetzung.
1: Liebe Brüder und Schwestern, ich danke Ihnen allen. Vor 135 Jahren beobachtete mein verehrter Vorgänger Leo XIII. Die Situation der Fabrikarbeiter, deren Familien entwurzelt waren, und die neue Formen der Armut, die durch den raschen industriellen Wandel entstanden waren. Er erkannte, dass die Kirche nicht fernbleiben durfte. Inmitten eines epochalen Wendepunkts, der die Menschenwürde bedrohte, sprach die Enzyklika Rerum Novarum ihr evangelisches und soziales Wort über die sich abzeichnenden neuen Dinge. Heute stehen wir vor einem Wandel ähnlichen Ausmaßes, der vielleicht noch größere Folgen hat. Künstliche Intelligenz berührt bereits viele Bereiche unseres Lebens und beeinflusst Entscheidungen, die das menschliche Zusammenleben prägen. Sie verändert auch dramatisch die Art und Weise, wie Krieg geführt wird. Der frühere Leo fühle ich mich dazu berufen, einen weiteren gewaltigen Wandel mit den Augen des Glaubens, mit der Klarheit der Vernunft, mit Offenheit für das Geheimnis und mit dem Schreien der Armen und der Erde, die in meinem Herzen widerhallen, zu betrachten. Magnifica Humanitas ist aus dem Zuhören entstanden, wie es Leo XIII. Tat. Ich habe Wissenschaftlern und Ingenieuren zugehört, die mit aufrichtigem Enthusiasmus an Technologien arbeiten, die immenses Leid lindern könnten, politischen Führern und Amtsträgern, die beharrlich nach gerechten Regeln gesucht haben, Eltern und Lehrern, die sich tief um die Zukunft der jüngeren Generationen sorgen. Andere sehr beunruhigende Stimmen haben mich auch erreicht, die von zunehmend autonomen Waffensystemen sprechen, die praktisch jenseits jeglicher menschlicher Kontrolle liegen, um sie wirksam zu regeln. Ich höre sehr beunruhigende Berichte über Algorithmen, die den Zugang zu Gesundheitsversorgung, Beschäftigung und Sicherheit auf der Grundlage von Daten blockieren können, die durch Vorurteile und Ungerechtigkeit verzerrt sind. Und ich habe das Schweigen derer gehört, die keine Stimme haben, wenn Entscheidungen getroffen werden. Entscheidungen, die wahrscheinlich neue Formen der Ausgrenzung und des Leidens hervorrufen werden. Aus diesem Zuhören reifte eine beunruhigende Überzeugung heran, die in Magnifica Humanitas zum Ausdruck kommt. Künstliche Intelligenz muss entwaffnet werden. Das Wort ist stark, ich weiß, aber bewusst gewählt, weil dieser Moment Worte braucht, die Aufmerksamkeit erregen, das Gewissen wecken und Wege für die Menschheit aufzeigen können. Die Kirche setzt sich seit langem für die nukleare Abrüstung ein, im Bewusstsein, dass jede große technische Macht das Leben der Menschen beeinflussen kann und daher von einem angemessenen moralischen Urteilsvermögen und öffentlicher Kontrolle begleitet werden muss. Die nukleare Abrüstung bleibt ein Dienst am Frieden und an der Würde der Menschheitsfamilie. In ähnlicher Weise verlangt nun die künstliche Intelligenz, entwaffnet zu werden, befreit von Logiken, die sie zu einem Instrument der Herrschaft, der Ausgrenzung oder des Todes machen. Wie die Kernenergie muss sie im Dienst aller und des Gemeinwohls stehen. Entscheidungen über Technologie dürfen niemals von Gewissen und Verantwortung getrennt werden. Lasst uns nicht schlafen wie die anderen, mahnte der Apostel Paulus, sondern lasst uns wachsam sein. Eine solche Wachsamkeit ist heute notwendig. Frieden, nicht nur die Abwesenheit von Krieg, ist Gerechtigkeit in Aktion. Doch wenn die Technologie unseren kritischen Sinn schwächt, ist der Frieden selbst in Gefahr. Abrüsten reicht jedoch nicht aus, wir müssen aufbauen. Das Wort aufbauen erinnert mich an meine Jahre als Missionar in Peru. Im Jahr 2017 wurde der Norden des Landes von sintflutartigen Regenfällen und Überschwemmungen heimgesucht. Viele Familien sahen ihre Häuser vom Schlamm verschluckt, ebenso wie viele Straßen. Dort habe ich gelernt, dass Wiederaufbau nicht einfach bedeutet, das zu ersetzen, was zerstört wurde. Es bedeutet, Bindungen zu reparieren, Vertrauen wiederherzustellen und die Hoffnung auf die Zukunft wieder zu wecken. Außerdem baut niemand allein wieder auf. Magnifica Humanitas erinnere ich an den biblischen Propheten Nehemia. Vor den zerstörten Mauern Jerusalems versammelt er entmutigte Menschen, um eine Wiedergeburt herbeizuführen. Das Bild der Mauern rechtfertigt keine Abschottung oder Spaltung, sondern lädt jeden und jede dazu ein, ihren Teil beizutragen. Stein für Stein nimmt ein gerechteres Zusammenleben Gestalt an, das die Würde aller zu wahren vermag. Nehemias Bemühungen sprechen zu unserer Zeit. Künstliche Intelligenz kann eine Baustelle der Geschichte sein, die aus einem Horizont der Gemeinschaft heraus entsteht, in dem der technische Fortschritt lernt, dem menschlichen Leben zu dienen. Jeder Baumeister soll darauf achten, wie er baut, mahnt der heilige Paulus. Er fürchtet die Baustelle nicht, vielmehr warnt er davor, ohne solide Fundamente zu bauen. Fürchten wir uns nicht vor künstlicher Intelligenz, sondern halten wir die Frage nach dem Menschlichen stets im Blick. Wir dürfen mit unseren mächtigsten technischen Instrumenten nicht leichtsinnig umgehen. Wahre Entwicklung, sagt der heilige Papst Paul VI., betrifft immer jeden Menschen und den ganzen Menschen. Jeden bedeutet, dass kein Mensch am Rand der digitalen Transformation zurückgelassen werden darf. Ganz bedeutet, dass niemand auf Produktivität, kognitive Leistungsfähigkeit oder bloße Daten reduziert werden darf. Der Mensch trägt in sich eine Freiheit, eine Innerlichkeit und eine Berufung zur Liebe und zur Anbetung, die keine Maschine ersetzen oder blockieren kann. Nur mit einer solchen ganzheitlichen Vision kann künstliche Intelligenz auf das Gemeinwohl ausgerichtet werden. Nur gemeinsam, diejenigen, die Systeme entwerfen, und diejenigen, die von ihnen betroffen sind, reichere und ärmere Länder, Institutionen und Einzelpersonen, Machtzentren und Peripherien, werden wir in der Lage sein, eine Zukunft zu gestalten, nicht für einige wenige Privilegierte, sondern für die gesamte Menschheitsfamilie. Das ist die Zivilisation der Liebe, von der der heilige Paul VI. Sprach und die der heilige Johannes Paul II. So eindringlich als einen gemeinsamen, anzustrebenden Horizont verkündete. Es ist kein naiver Traum, es ist eine Richtung. Es ist der Weg, den Jesus Christus in der Geschichte eröffnet. Aus diesem Grund möchte die Kirche mit Demut und Offenheit an den Gesprächen über künstliche Intelligenz teilnehmen. Wir besitzen keine technischen Antworten, noch versuchen wir, diejenigen mit Fachwissen zu verdrängen. Aber wir bringen eine Weisheit über das Menschliche ein, die unsere heutige Zeit dringend benötigt. Jeder Mensch ist einzigartig und unersetzbar, ein freies und intelligentes Subjekt mit Gewissen, fähig, Gott zu suchen, einander zu dienen und für unser gemeinsames Zuhause zu sorgen. Ich lade daher alle Mitglieder der Kirche und der Menschheitsfamilie ein. Lasst uns lernen, einander zuzuhören, den gegenwärtigen Herausforderungen mutig zu begegnen und gemeinsam am Aufbau einer menschlicheren und geschwisterlicheren Gesellschaft mitzuwirken. Nehmt von dieser Vorstellung von Magnifica Humanitas bitte die Verpflichtung mit, wachsam zu bleiben und als Handwerker der Hoffnung, die Baustelle unserer Zeit weiter zu gestalten. Möge der Geist des auferstandenen Herrn Jesus unser gemeinsames Wirken stärken. Ich vertraue jeden von euch unserer Mutter Maria an. Ihr Magnificat besingt die Größe Gottes, der die Niedrigen erhöht. Möge sie uns lehren, die wahre Größe jedes Mannes und jeder Frau im Lieben und Dienen zu erkennen. Möge der Herr das große Unterfangen fruchtbar machen, das wir heute seiner Gnade anvertrauen, damit die Zivilisation der Liebe in der Geschichte reifen kann. Auf euch alle rufe ich Gottes Segen herab.

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1: Der Herr sei mit euch. Der Friede Gottes, der alles Verstehen übersteigt, bewahre euer Herz und Gedanken in der Erkenntnis und Liebe Gottes und seines Sohnes, unseres Herrn Jesus Christus. Und der Segen des allmächtigen Gottes, des Vaters, des Sohnes und des Heiligen Geistes komme auf euch herab und bleibe für immer bei euch. Vielen Dank.
2: Das war Papst Leo XIV. Bei der Vorstellung der neuen Enzyklika, seiner ersten Enzyklika Magnifica Humanitas. Wir haben hier gerade gehört, warum der Papst genau diese Enzyklika geschrieben hat, so wie er sie geschrieben hat, Hintergründe bekommen. Vielen Dank an Radio Vatikan für die Übersetzung dieser Generalaudienz, dieser Ansprache von Papst Leo. Wir sind hier bei der Generalaudienz bei Radio Horeb und Radio Maria. Mein Name ist David Kreuter und wir schalten gleich wieder zurück auf den Petersplatz live nach Rom, um dort dann das Abschlussgebet mit Papst Leo zu beten.

0: Und wir schalten wieder live auf den Petersplatz nach Rom zur Generalaudienz.
1: Santo Padre, i fedeli di lingua italiana.
2: Auf den Gruß der Polen folgt nun der Gruß der italienischsprachigen Pilger. Del suo universale ministero apostolico.
1: A conclusione di questa udienza canteremo la preghiera del Padre nostro in latino, terminata la quale il Santo Padre impartirà la benedizione apostolica.
2: Auch der italienische Sprecher weist darauf hin, dass im Anschluss das Vaterunser in lateinischer Sprache von allen gesungen wird. Wenn Sie zu Hause ein Gotteslob haben, finden Sie dieses auf der Nummer 89 oder im Schweizer Gesangsbuch unter 123. Der Papst denkt besonders an das Volk in der Ukraine, die momentan sehr schwere Zeit durchmachen müssen. Bitten wir, dass diese Attacken gegen das zivile Volk bald zu Ende gehen. Der Krieg löst keine Probleme, aber er produziert Probleme. Er multipliziert die Probleme. Die Bomben und die Drohnen zerstören Hoffnung, zerstören Häuser, zerstören Gebetsorte. Ich empfehle alle Opfer von Krieg und Terror, Maria, der Königin des Friedens. Ich richte meinen herzlichen Gruß an die italienischsprachigen Pilger. Ganz besonders grüße ich die bei dieser Audienz anwesenden Ordensleute, die Ordensschwestern der Unione Superiore Maggiore d'Italia, der höheren Ordensoberen, die Schwestern von St. Paul von Chartres, die Kapuzinerinnen, Tertiarinnen der Heiligen Familie, die Ursulinen, Missionarinnen vom Heiligen Herzen und die Marianistenbrüder. Ich wünsche jedem von euch, dass ihr die Inbrunst eurer Weihe neu belebt und der Mission eurer jeweiligen Gemeinschaften neuen Schwung verleiht. Mit herzlicher Zuneigung begrüße ich die Seminaristen des Regionalseminares Apuliens, die Teilnehmer der Marienmeisterschaft Festa di Popoli in Orto Scalo und die Bruderschaft des seligen Angelo di Furci. Ich ermutige euch alle, Zeugen eines authentischen christlichen Lebens und einer solidarischen Offenheit gegenüber den anderen zu sein. Schließlich wende ich mich an die Jugendlichen, die Kranken und die frisch Vermählten. Möge eure Pilgerreise nach Rom und insbesondere zu den Gräbern der Apostel euren Glauben an Christus stärken. Er ist das Licht und der Weg für euer Leben. Mein Segen für euch alle. Ja, es folgt nun das Paternoster.

0: Viva il Papa, es liebe der Papst.
1: Die Generalaudienz hier bei Radio Horeb haben wir übertragen, direkt live vom Petersplatz in Rom. Vielen Dank an Frater Celestin Nebel von Radio Vatikan für die Kommentierung und Übersetzung dieser Generalaudienz. Sie hören Radio Horeb, es ist jetzt 11 Uhr. Mein Name ist David Kreuter, ich wünsche Ihnen einen gesegneten Tag.

0: 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Es ist jetzt 11 Uhr und 3 Minuten. Am Mikrofon im Studio München ist Bernadette Zeisebauer. Nach den Nachrichten um 11.10 Uhr geht es mit unserer Erzählung weiter. Wir lesen um 11.15 Uhr aus dem Buch von Louis de Wohl, Ein Mädchen aus Jena, über das Leben der heiligen Kirchenlehrerin Katharina. Und um 11.45 Uhr beten wir gemeinsam aus dem Studio München die Sext, das Mittagslob der Kirche.
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Nachrichten aus Kirche und Welt direkt aus der aktuellen Redaktion von Radio Horeb im Studio Johannes Wieczorek. Kiew. Bei den massiven russischen Luftangriffen auf die Ukraine am Pfingstwochenende ist auch das Dominikanerkloster in der Hauptstadt Kiew beschädigt worden. Nach Angaben der Leitung der ukrainischen Dominikanerprovinz gab es auch Schäden an den Klosterzellen der Ordensleute, der Kapelle und Räume des Thomas von Aquin Instituts in Kiew. Die römisch-katholische Hochschule eröffnete 1992 und wurde 2000 der päpstlichen Universität St. Thomas von Aquin angegliedert. Die Ordensbrüder und ihre Gäste blieben demnach unverletzt. Mekka. In der saudi-arabischen Stadt Mekka läuft derzeit die islamische Pilgerfahrt. Erwartet werden zum sogenannten Hadsch mehr als 2 Millionen Muslime aus aller Welt. Bis Ende der Woche werden die Pilger die vorgeschriebenen Riten an der Kaaba, in der heiligen Moschee von Mekka und den umliegenden Orten vollziehen. Die Wallfahrt zum Geburtsort des Propheten Mohammed ist eine der sogenannten 5 Säulen des Islams. Muslime, die gesundheitlich und finanziell dazu in der Lage sind, sollen einmal in ihrem Leben nach Mekka pilgern. Das Königreich Saudi-Arabien hat in den vergangenen Jahren umgerechnet mehrere Milliarden Euro in die Infrastruktur für die Pilgerfahrt und Versorgung der Pilgerströme investiert. Insbesondere in den Hitzeschutz. In diesem Jahr steht die Wallfahrt im Schatten des Irankriegs. Zwischen Saudi-Arabien und dem Iran kam es in den vergangenen Monaten wiederholt zu Angriffen. Dennoch erhielten auch rund 30.000 iranische Pilger ein Visum für die Wallfahrt. La Paz. Nach 3 Wochen voller Proteste und Straßenblockaden bietet die Kirche in Bolivien sich als Vermittlerin an. In einer Stellungnahme ruft sie die Konfliktparteien und die Regierungsbehörden dazu auf, den Weg des Dialogs wieder aufzunehmen. In einer vom Bischof von El Alto, Giovanni Arana, zugleich Generalsekretär der Bischofskonferenz verlesenen Erklärung heißt es, die Kirche erkenne an, dass es berechtigte Forderungen und Anliegen bestimmter Bevölkerungsgruppen gebe, die Beachtung verdienten. Regierungsvertreter werfen dem linkspopulistischen Ex-Präsidenten Morales vor, gezielt Proteste zu schüren, um von Vorwürfen und Ermittlungen wegen Missbrauchs und Menschenhandels abzulenken und seine Verhaftung zu verhindern. In eigener Sache. Schockanrufe, falsche Polizeibeamte und falsche Ärzte. Was schützt vor dreisten Betrügern? Thomas Schädel vom Polizeipräsidium München steht Ihnen mit Rat und Tat zur Verfügung. Am Lebenshilfetelefon rufen Sie morgen an um 10 Uhr. Das waren Meldungen aus Kirche und Welt. 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

Die Kämpfe der heiligen Katharina von Siena für die Kirche sind in ihren Briefen an Päpste, Kardinäle, Mönche und Priester belegt. In diesen Briefen ist stets eine große Liebe zu den heiligen Dienern präsent, verbunden mit Devotion, Respekt und Ehrerbietung angesichts der Würde des Sakraments, das sie erteilen. Herzlich willkommen zur Erzählung bei Radio Horeb. Ich bin Claudia Kiesel. Von der heiligen Kirchenlehrerin und Patronin Europas, der heiligen Katharina von Siena, hören wir heute. Louis de Wohl hat ein Buch über sie geschrieben, mit dem Titel »Ein Mädchen aus Siena«. Das hat nicht funktioniert. Die Gesandtschaft der Florentiner wurde abgewiesen und das Interdikt über die Stadt Florenz gesprochen. Barbadori hatte zu stark übertrieben und zu viele Kardinäle gegen sich gebracht. Auch wenn Papst Gregor sichtlich betroffen war von den Schilderungen der Lage in Italien, so ließ er sich doch wieder von seinen Kardinälen zur Härte in der Causa verleiten. Viola von der Burg liest heute die 30. Folge.

Ich glaubte, fähige Leute nach Avignon zu entsenden, höhnte Ser Giovanni di Dini. Wie sich nun herausstellt, habe ich einen Marktschreier und zwei Stumme hingeschickt. Ich habe dem Papst lediglich gesagt, was ihr mir zu sagen aufgetragen habt, verteidigte sich Barbadoro.

aber Dorita ist. Der Papst hatte sie anscheinend, gab die Dini giftig zurück, und sogar ausgiebig. Natürlich solltet ihr unsere Ansicht über den Fall vortragen. Aber was wir brauchten, waren Verhandlungen, ausgedehnte Verhandlungen, endlose Verhandlungen. So lange, bis wir in ganz Italien fest im Sattel sitzen. Dann und dann erst können wir uns einen Bruch mit dem Papst leisten. Dies kann uns womöglich die Führung kosten, die ich mit so viel Mühe für uns errungen hatte. Und mehr als das. Hier! Er hieb mit der Faust auf einen Briefstoß auf dem Tisch. »Proteste«, brüllte er, »Proteste von allen Seiten, von florentinischen Bürgern. Die Leute warten nicht bis zum 14. Mai, um sich auf uns zu stürzen, jedenfalls nicht die außerhalb von Florenz. Kein Mensch zahlt einem Florentiner mehr seine Schulden zurück. Kein Mensch gibt einem Florentiner mehr Kredit. Alle Verträge, Vereinbarungen, Geschäftsabschlüsse mit auswärtigen Firmen sind rückgängig gemacht. In Neapel, in Rom, in ganz Frankreich, in Avignon allein leben mehr als 100 florentinische Geschäftsleute. In ein paar Monaten sind sie ruiniert. Manche sind es jetzt schon.« »Ich dachte mir, dass es dazu kommen würde«, murmelte Delantella, »aber man kann eben keinen Eierkuchen machen, ohne Eier zu zerschlagen.« Babadori sagte dumpf, »geheimhalten kann man es wohl nicht, wenigstens vorderhand.« »Gott im Himmel, verleihe mir Geduld«, schrie die Dini, »geheimhalten! Die ganze Stadt weiß es doch längst. Kein Brief kommt in Florenz an, in dem nicht davon die Rede ist.« »Von allen Kanzeln wird es verkündigt werden. Es mag zwar nicht gleich drastische Folgen haben. Wir haben ja noch ein paar Wochen Zeit, bis dieses Höllending in Kraft tritt. Aber dann, dann werdet ihr sehen, was geschieht. Es wird Proteststürme geben. Es wird Aufruhr geben. Was meint ihr, werden unsere braven Bürger sagen, wenn keine Messen mehr gelesen werden, wenn alle Kirchenglocken stumm sind, keine Sakramente, nichts?« Wie sollen Hochzeiten stattfinden, wenn kein Priester die Paare segnen darf? Und jede andere Stadt weiß, dass die kleinste Hilfe, die sie uns gibt, den gleichen Fluch auf sie herabbeschwört. Ich habe euch ausgesandt, um die Sache der edelsten Stadt Italiens zu vertreten. Und ihr seid mit einem Resultat zurückgekommen, das uns zu Ausgestoßenen macht, zu Aussätzigen. Genug, sagte die Silvestro trocken. Was tun wir jetzt? Was tun wir jetzt? Äffte die Dini ihn wütend nach. Selbstverständlich müssen wir versuchen, den Fluch wieder loszuwerden. Uns dem Papst unterwerfen? Fragte Babadori empört. Wie die meisten Dummköpfe kannst du nur Alternativen sehen, gab die Dini verächtlich zurück. Muss immer alles schwarz oder weiß sein? Kann es nicht auch einmal rot sein oder blau oder eine von 100 Schattierungen von grün? Die 8 Kriegsherren werden heute Nachmittag zu Rate sitzen. Bis dahin werde ich eine Reihe von Maßnahmen vorbereiten, um uns alle vor dem Untergang zu retten. Am gleichen Tage wurde Niccolo Soderini und Buonaccorso di Lapo aus dem Gefängnis entlassen. 3 Tage darauf wurde Soderini vor die Signoria zitiert und die Dini führte ein langes Privatgespräch mit ihm. »Es war mein Übereifer für Florenz, der mir eingab, gegen euch und eure Freunde vorzugehen, Messer Niccolo«, sagte er zum Schluss, »und ich weiß, ich tat euch Unrecht. Wenn sich überhaupt etwas dafür sagen lässt, so ist es, dass ich euch gerade durch mein Vorgehen zu einem besseren Verhältnis zum Papst verhalf, als wir alle es haben. Die Zeit ist jetzt gekommen, wo wir zusammenarbeiten müssen. Gebt ihr mir recht?« Soderini, der bleich und hager aussah, erklärte sich bereit zu helfen, so gut er könne. »Ich liebe Florenz nicht weniger als ihr, Messer Giovanni. Eure anderen Freunde werden heute freigelassen. Sucht sie auf. Sagt ihnen, sie sollen die Bürger beruhigen. Sagt ihnen, wir würden alles tun, was in unseren Kräften steht, damit das Interdikt aufgehoben wird.« »Was könnt ihr tun?« fragte Soderini gerade heraus. »Wir müssen die Verhandlungen wieder aufnehmen.« »Wie denn?
Nach allem,

Was ihr mir über das Schicksal der Gesandtschaft gesagt habt, wird der Papst sich weigern, uns zu empfangen. Natürlich, wenn es eine völlig neue Regierung gäbe. Giovanni Didinis Gesicht verdunkelte sich. Es wird nichts dergleichen geben, entgegnete er scharf. In diesem Falle werden wir einen Vermittler brauchen, überlegte Soderini. Das ist anzunehmen, gab Didini zu, aber wen? Bernabo Visconti in Mailand ist in Avignon auch nicht besonders gut angeschrieben. Und wenn wir uns an Bologna wenden, so würden sie uns wahrscheinlich verraten und verkaufen. Keine der Städte unter der roten Flagge kann etwas ausrichten, nickte Soderini. Es muss eine Persönlichkeit sein, der Papst ebenso vertrauen kann wie wir. Didini lachte. Verlangt ihr da nicht Unmögliches? Nein, erwiderte Soderini. Es gibt eine Möglichkeit, eine einzige. Schwester Katharina bin in casa. Die Nonne? Rief Didini aus. Warum glaubt ihr, die könnte irgendetwas ausrichten? Weil ich das Glück habe, sie zu kennen, erklärte Soderini steif, und weil sie mir einen Brief geschrieben hat, in dem sie genau das anbot, was ich soeben vorgeschlagen habe. Interessant, murmelte Didini, aber eine Nonne, eine Frau, soll sich Florenz hinter einem Weiberrock verstecken? Ich kann mir für niemand ein besseres Los vorstellen, als unter dem Mantel Mariens geborgen zu sein, versetzte Soderini. Warum sollte es also so falsch sein, sich hinter dem Rock einer minderen Heiligen zu verbergen? Ja, ja, gewiss. Didini räusperte sich. Aber als Nonne wird sie wahrscheinlich nicht unparteiisch sein, oder? Der Brief, den ich erhielt, sagte Soderini, war von einem zweiten begleitet, der an die gesamte Signoria gerichtet war. Schwester Katharina wusste nicht, dass ich im Gefängnis saß. Sie glaubte, ich sei noch Mitglied der Regierung. Habt ihr den Brief bei euch? Hier ist er. Didini überflog ihn. Ich möchte in euch treue Söhne sehen und nicht Rebellen gegen euren Vater, er knurrte. Denn Gott hat es so eingerichtet, dass durch seine Hände das Blut Christi und alle Sakramente der Kirche zu uns gelangen müssen. Es gibt keinen anderen Weg. Und was wir ihm zufügen, das fügen wir Christus im Himmel zu, sei es Verehrung oder Niedertracht. Ihr seht, dass durch euren Unglauben und eure Verfolgung der Kirche, wie lange ging diese Predigt noch weiter, wenn Gott Krieg gegen euch führt, weil ihr gegen seinen Stellvertreter, euren Vater, gefehlt habt, seid ihr machtlos, denn ihr werdet seine Hilfe nicht haben. Selbst wenn viele von euch glauben mögen, sie vergingen sich nicht gegen Gott, ja, sie leisteten ihm sogar einen Dienst. Denn wenn sie die Kirche und ihre Hirten verfolgen, verteidigen sie sich, indem sie auf deren Bosheit und Schlechtigkeit hinweisen. Selbst dann sage ich zu euch, es ist Gottes Wille, dass selbst wenn sie Teufel in Menschengestalt wären, wir uns unterwerfen müssten, nicht um ihretwillen, sondern um Gottes Willen. Denn Christus will, dass wir seinem Stellvertreter gehorchen. Mit einiger Mühe brachte es Didini fertig, weiterzulesen. Meine Söhne, ich beschwöre euch unter Tränen, versöhnt euch. Kein Krieg. Wartet nicht, bis der Zorn Gottes über euch kommt. Schlaft nicht länger. Bleibt nicht länger blind und verstockt. Lauft in die Arme eures Vaters, und er wird euch mit Güte empfangen, und ihr werdet Frieden und Ruhe finden für Seele und Körper, ihr und das ganze Land. Dann wird das Banner des Heiligen Kreuzes erhoben werden und der Krieg wird zu den Ungläubigen getragen werden. Glaubt nicht, Gott schlafe. Er ist wach. Und täuschen wir uns nicht, wenn wir glauben, erfolgreich zu sein. Denn unter dem Erfolg ist die Geißel der allmächtigen Hand Gottes verborgen. Und doch ist er bereit, euch seine Vergebung zu gewähren. Darum bleibt nicht verstockt, meine Brüder. Wer sich selbst erniedrigt, der soll erhöht werden, sagt Christus. Und wer sich selbst erhöht,
soll erniedrigt werden. Wütend ließ die Dini den Brief sinken. »Ihr habt den Schluss noch nicht gelesen«, mahnte Soderini gelassen. »Lest ihn!« Mit einem Achselzucken hob die Dini den Brief wieder auf. »Noch mehr Predigt!« »Vergebt meine Anmaßung. Ich würde euch all dies lieber persönlich sagen, anstatt an euch zu schreiben. Wenn ich irgendetwas zur Ehre Gottes und eurer Wiedervereinigung mit der Heiligen Kirche beitragen kann, bin ich bereit, wenn nötig, mein Leben dafür hinzugeben.« Giovanni Didinis Gesicht war vollkommen ausdruckslos, wie immer, wenn er angestrengt nachdachte. Soderini hatte recht. Hier war ein Vermittlungsangebot. »Warum glaubt ihr, dass der Papst sie anhören wird?«, fragte er leichthin. Fra Raimund von Capua berichtete in seinem letzten Brief, der Heilige Vater habe eine hohe Meinung von ihr. »Nun, er hat uns nicht viel genützt.« »Sie hat zwei weitere Freunde nach Avignon geschickt«, sagte Soderini. »Cerneri di Landoccio Pallarese, den Dichter?« »Ja, und Magister Giovanni Terzo Tantucci vom Augustinerorden.« Giovanni Didini lächelte karg. »Ein Dominikanermönch«, spottete er. »Drei Regierungsmitglieder, ein Poet und ein Augustinermönch. Warum nicht zur Abwechslung einmal eine Nonne?« »Soll ich sie also kommen lassen?«, fragte Soderini rasch. »Selbstverständlich, Messer Nicolo, auf jeden Fall. Lasst sie unverzüglich herkommen.« »Ich bin froh, dass ihr einverstanden seid«, meinte Soderini erleichtert. »Ich fürchtete schon, einiges, was sie sagt, könnte euch, mein lieber Messer Nicolo, wie könnte ich von einer Nonne denn erwarten, dass sie gegen den Papst spricht? Aber sie scheint ein Herz für uns zu haben, sehr ungewöhnlich für jemand aus Siena. Zweifellos ist sie eine sehr ungewöhnliche Person und schon die Tatsache, dass sie sich für uns einsetzt, muss einen guten Eindruck auf den Papst machen. Ich hatte vor, den Brief der versammelten Signoria vorzulesen. Nicht nötig, Messer Nicolo. Überlass das mir. Ich werde ihn meinen Kollegen zeigen. Geht nur und schreibt ihr in unser aller Namen und sagt ihr, sie solle kommen, so schnell sie nur irgend kann. Das werde ich tun, versicherte Soderini. Endlich sind wir auf dem richtigen Weg. Nun machen mir auch die Wochen im Kerker nichts mehr aus. Als er gegangen war, saß Giovanni Didini stumm da. Er spielte mit den Fingern an dem Brief und lächelte. Nach einer Weile begann er laut zu lachen. Die Gildenältesten erwarteten sie am Tor, viele von ihnen weißhaarige Männer und zusammen mit ihnen Niccolò Soderini und Bonaccorso di Lapo als Vertreter der Regierung. War es wirklich erst 2 Jahre her, dass sie hierher gekommen waren, um sich gegen die Anklagen zu verteidigen, die man in Siena gegen sie erhoben hatte? Eine unbekannte kleine Mantellata von zweifelhaftem Ruf? Nun begrüßte man sie, als wäre sie die Abgesandte des Heilands selbst. Die meisten hatten Tränen in den Augen. »Das Interdikt ist letzte Woche in Kraft getreten«, begann Soderini mit unsicherer Stimme. Sie nickte. Sie konnte nicht sprechen. Stumm gingen sie zusammen in die geschlagene Stadt. Wie stets betrat sie die erste Kirche, die am Wege lag. Sie war voll von Betenden, und sie betete mit ihnen. Es gab keinen Gottesdienst, und das Schlimmste, sie wusste, das Tabernakel auf dem Altar war leer. Christus war in den Herzen der Leute, kein Zweifel, aber er war nicht leibhaftig da. Es war furchtbar still in der Kirche. Dann und wann war ein Flüstern und ein Schluchzen zu hören. Sie ging bald wieder, um ihr Quartier zu beziehen. Nicht im Palazzo Soderini, sondern in Francesco Pipinos Haus. »Die großen Herren haben uns schön hereingeritten«, sagte der Schneider bitter. »Glaubt ihr, ihr könnt uns wieder herausholen, Mama?« »Ich werde mir große Mühe geben.« »Es ist nur gut, dass es sie auch trifft«, knurrte der Schneider. »Und da, wo es am wehesten tut, an ihren Geldsäcken. Die Regierung soll in einer verzweifelten Finanzlage sein.
Bedeutet das Interdikt wirklich, dass jeder christliche Fürst uns den Krieg erklären kann? Ja, Francesco. Und dass niemand uns irgendwie helfen darf? Ja, Francesco. Nun, wir haben es uns ja selbst eingebrockt, sagte der Schneider grimmig. Werdet ihr mit den 8 Kriegsherren sprechen? Ja. Traut ihnen nicht zu sehr, Mama. Sie sind listig und verschlagen. Und das Wort Intrige kam hier in Florenz zur Welt. Der kleine Schneider stieß einen tiefen Seufzer aus. Warum müssen wir von solchen Leuten regiert werden? Warum erlaubt es ihnen Gott, so furchtbare Zeiten über uns zu bringen? Manch ein Christ zu den Zeiten der Apostel muss die gleiche Frage gestellt haben, sagte Katharina, und das Blut der Märtyrer gab die Antwort darauf. Wie viele Männer und Frauen in Florenz wären wohl bereit, für ihren Glauben zu sterben? Gesang kam von der Straße. Eine Hymne, sagte Katharina, was geht vor? Wahrscheinlich wieder eine Prozession, meinte der Schneider. Jeden Tag finden sie statt, seit uns der Fluch getroffen hat. Und die Kirchen sind voll. Ich habe auch von neuen religiösen Bruderschaften gehört. Unter den Edelleuten, auch unter dem Volk. Wenn wir uns einen Arm oder ein Bein brechen, sprach Katharina, stellen wir plötzlich fest, wie viele gute Dienste sie uns geleistet haben, solange sie gesund waren. Da liegt die Antwort auf eure Frage, Francesco. Sie beginnen sich wieder nach etwas zu sehnen, was ihnen schon ganz selbstverständlich vorgekommen war. Wir lernen durch Leiden, weil wir anders nicht lernen wollen. Eine ganze Woche verstrich, ehe sie von den 8 Kriegsherren in einem kleinen Zimmer des Regierungsgebäudes empfangen wurde. Soderini begleitete sie. Florenz ist euch dankbar für eure Bereitschaft, uns helfen zu wollen, Schwester Katharina, begann Ser Giovanni Didini höflich. Meine Ratskollegen und ich haben euren Brief sorgfältig gelesen. Wir wünschten nur, wir könnten eure Überzeugung von den väterlichen Gefühlen seiner Heiligkeit uns gegenüber teilen. Ich zweifle nicht einen Augenblick an ihnen. Leider, fuhr Didini ernst fort, haben wir verlässliche Berichte, es stehe ein starkes päpstliches Heer unter dem Befehl des Kardinals Robert von Genf unmittelbar vor dem Aufbruch. Die Soldaten sprechen ganz offen von der Eroberung von Florenz und sogar der ganzen Toskana. Wenn man uns angreift, werden wir uns zur Wehr setzen müssen. Ich werde noch heute an den Heiligen Vater deswegen schreiben und den Brief mit dem schnellsten Boten schicken, den ich finden kann, versprach Katharina. Ich möchte ihm auch schreiben, dass er ihm eine neue Gesandtschaft schickt. Didini sah seine Kollegen fragend an und meinte dann bedächtig, »Das könnt ihr ihm schreiben, Schwester Katharina. Sie wird entweder gleichzeitig mit euch oder kurz danach eintreffen.« »Ihr werdet mit mir in Verbindung bleiben?« »Gewiss.« Sie saß eine Weile schweigend da. Endlich sagte sie, auf eines kommt es zuerst und vor allem an. Ihr müsst die Fehler, die ihr begangen habt, bereuen. Ihr müsst euch demütigen und den Heiligen Vater um Vergebung bitten. Völlige Stille herrschte. Einen anderen Weg gibt es nicht. Drängte sie leidenschaftlich. Nicht zwischen einem Vater und seinen Söhnen. Didini schluckte. Wir sind bereit, demütig zu sein, behauptete er. Katharina blickte in der Runde herum von einem Gesicht zum anderen. Seht, meine Herren, sprach sie, wenn ihr wirklich willens seid, euch in Wort und Tat zu unterwerfen, wenn ich euch dem Heiligen Vater darreichen kann wie Söhne, die tot sind und die er wieder zum Leben erwecken und an sein Herz nehmen soll, dann will ich mein Äußerstes für euch tun. Aber sonst würde ich nicht gehen. Wieder entstand eine Pause. Dann erwiderte Didini schwer, »Wir nehmen an.« Er starrte die anderen an und sie nickten gehorsam. Katharina stand auf. »Ich werde gehen.«
Sie murmelten ihren Dank und Soderini führte sie hinaus. Als die Tür sich hinter ihr geschlossen hatte, lehnte sich die Dini dagegen und sah seine Kollegen an. Er lächelte zufrieden. »Nichts Offizielles«, sagte er triumphierend, »nichts Schriftliches.« Eine Stunde später diktierte Katharina einen Brief an den Papst. Alessia Saracini schrieb ihn für sie. »Es scheint, dass Gott in seiner Güte die großen Wölfe in Lämmer verwandelt. Ich komme nun zu euch, um sie euch in Demut zu Füßen zu legen. Ich bin gewiss, ihr werdet sie wie ein Vater empfangen, obgleich sie euch gekränkt und verfolgt haben. Haltet die Soldaten zurück, die ihr angeworben habt, um gegen Florenz zu ziehen, und lasst sie nicht kommen, denn sie würden alles zerstören, anstatt es in Ordnung zu bringen.« Sie fügte noch einen glühenden Appell an den Papst hinzu, nach Rom zurückzukehren. »Kümmert euch um keinen Widerstand, der sich euch entgegenstellen mag, sondern kommt wie ein rechter Mann, der sich vor nichts fürchtet. Achtet darauf, bei eurem Leben nicht mit Bewaffneten zu kommen, sondern mit dem Kreuz in der Hand. Kommt wie ein sanftmütiges Lamm, denn nur auf diese Weise werdet ihr den Willen Gottes erfüllen. Jede andere hieße ihn missachten. Seid froh, jubiliert, kommt, kommt.«

Viola von der Burg, lass uns die 30. Folge aus dem Buch Ein Mädchen aus Siena über die heilige Katharina von Siena. 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Bis dahin, alles Gute, wünscht Claudia Kiesel.

11.42 Uhr. 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In Kürze um 11.45 Uhr sind Sie eingeladen, mit uns die Sext, das Mittagslob der Kirche, zu beten. Wir beten heute gemeinsam aus dem Studio München.

Es ist 11.45 Uhr. Wir beten jetzt die 6, das Mittagslob der Kirche. Wenn Sie mitbeten möchten, finden Sie die Texte im großen grünen Stundenbuch vom Mittwoch der 8. Woche im Jahreskreis ab Seite 635. Und den Hymnus finden Sie auf Seite 145 oben. Oder Sie gehen im Internet auf stundenbuch.de. Richten wir jetzt im Gebet unseren Blick auf den Herrn Jesus.

0: O Gott, komm mir zu Hilfe.
1: Herr, eile mir zu helfen.
0: Ehre sei dem Vater und dem Sohn und dem Heiligen Geist.
1: Wie im Anfang, so auch jetzt und alle Zeit und in Ewigkeit. Amen. Halleluja.
0: O Gott, du lenkst mit starker Hand den wechselvollen Lauf der Welt, machst, dass den Morgen mildes Licht den Mittag voller Glanz erhält.
1: Lösch aus die Glut der Leidenschaft und tilge allen Hass und Streit. Erhalte Geist und Leib gesund, schenk Frieden uns und Einigkeit.
0: Du Gott des Lichts, auf dessen Reich der helle Schein der Sonne weist, dich loben wir aus Herzensgrund, Gott Vater, Sohn und Heiliger Geist. Amen. Herr, ich rufe zu dir, ich warte auf dein Wort.
1: Herr, ich rufe zu dir, ich warte auf dein Wort.
0: Erhöre mich, Herr, ich rufe von ganzem Herzen. Deine Gesetze will ich halten.
1: Ich rufe zu dir, errette mich. Dann will ich deinen Vorschriften folgen.
0: Schon bei Morgengrauen komme ich und flehe. Ich warte auf dein Wort.
1: Meine Augen eilen den Nachtwachen voraus, denn ich sinne nach über deine Verheißung.
0: Höre auf meine Stimme in deiner Huld. Belebe mich, Herr, durch deine Entscheide.
1: Mir nähern sich tückische Verfolger. Sie haben sich weit von deiner Weisung entfernt.
0: Doch du bist nahe, Herr, und alle deine Gebote sind Wahrheit.
1: Aus deinen Vorschriften weiß ich seit langem, dass du sie für ewig bestimmt hast.
0: Ehre sei dem Vater und dem Sohn und dem Heiligen Geist.
1: Wie im Anfang, so auch jetzt und alle Zeit und in Ewigkeit. Amen.
0: Herr, ich rufe zu dir. Ich warte auf dein Wort. Der Herr kennt die Gedanken der Menschen. Sie sind nichts als ein Hauch.
1: Der Herr kennt die Gedanken der Menschen. Sie sind nichts als ein Hauch.
0: Gott der Vergeltung, o Herr, du Gott der Vergeltung, erscheine.
1: Erhebe dich, Richter der Erde. Vergilt den Stolzen ihr Tun.
0: Wie lange noch dürfen die Frevler, o Herr, wie lange noch dürfen die Frevler frohlocken?
1: Sie führen freche Reden. Alle, die Unrecht tun, brüsten sich.
0: Herr, sie zertreten dein Volk. Sie unterdrücken dein Erbteil.
1: Sie bringen die Witwen und Waisen um und morden die Fremden.
0: Sie denken, der Herr sieht es ja nicht. Der Gott Jakobs merkt es nicht.
1: Begreift doch, ihr Toren im Volk, ihr Unvernünftigen, wann werdet ihr klug?
0: Sollte der nicht hören, der das Ohr gepflanzt hat? Sollte der nicht sehen, der das Auge geformt hat?
1: Sollte der nicht strafen, der die Völker erzieht? Er, der die Menschen Erkenntnis lehrt?
0: Der Herr kennt die Gedanken der Menschen. Sie sind nichts als ein Hauch.
1: Ehre sei dem Vater und dem Sohn und dem Heiligen Geist.
0: Wie im Anfang, so auch jetzt und alle Zeit und in Ewigkeit. Amen. Der Herr kennt die Gedanken der Menschen. Sie sind nichts als ein Hauch. Meine Burg ist der Herr. Mein Gott ist der Fels meiner Zuflucht.
1: Meine Burg ist der Herr. Mein Gott ist der Fels meiner Zuflucht.
0: Wohl dem Mann, den du, Herr, erziehst, den du mit deiner Weisung belehrst.
1: Du bewahrst ihn vor bösen Tagen, bis man dem Frevler die Grube gräbt.
0: Ja, der Herr wird sein Volk nicht verstoßen und niemals sein Erbe verlassen.
1: Nun spricht man wieder Recht nach Gerechtigkeit. Ihr folgen alle Menschen mit redlichem Herzen.
0: Wer wird sich für mich gegen die Frevler erheben? Wer steht für mich ein gegen den, der Unrecht tut?
1: Wäre nicht der Herr meine Hilfe, bald würde ich im Land des Schweigens wohnen.
0: Wenn ich sage, mein Fuß gleitet aus, dann stützt mich, Herr, deine Huld.
1: Mehren sich die Sorgen des Herzens, so erquickt dein Trost meine Seele.
0: Kann sich mit dir der bestechliche Richter verbünden, der willkürlich straft gegen das Gesetz?
1: Sie wollen das Leben des Gerechten vernichten und verurteilen schuldlose Menschen.
0: Doch meine Burg ist der Herr. Mein Gott ist der Fels meiner Zuflucht.
1: Er wird ihnen ihr Unrecht vergelten und sie wegen ihrer Bosheit vernichten. Vernichten wird sie der Herr, unser Gott.
0: Ehre sei dem Vater und dem Sohn und dem Heiligen Geist.
1: Wie im Anfang, so auch jetzt und alle Zeit und in Ewigkeit. Amen.
0: Meine Burg ist der Herr, mein Gott ist der Fels meiner Zuflucht.
1: Wir hören eine Kurzlesung aus dem Brief an die Kolosser. Alles, was ihr in Worten und Werken tut, geschehe im Namen Jesu des Herrn. Durch ihn dankt Gott dem Vater.
0: Ein Opfer des Dankes will ich dir bringen.
1: Anrufen will ich deinen Namen.
0: Lasset uns beten. Allmächtiger, gütiger Gott, in der Mitte des Tages lässt du uns innehalten und zur Ruhe kommen. Schau gnädig auf unsere Arbeit. Mache gut, was wir falsch gemacht haben, und gib, dass am Abend unser ganzes Tagewerk dir gefallen kann. Darum bitten wir durch Christus, unseren Herrn.
1: Amen.
0: Singet Lob und Preis.
1: Dank sei Gott dem Herrn. Vielen Dank an meine Kollegin Susanne Wundrack für das gemeinsame Gebet der Sext. In wenigen Minuten um 12 Uhr geht es weiter mit dem Angelus, den unser Programmdirektor Pfarrer Richard Kocher mit uns betet. Dazu schalten wir in das Medienhaus nach Balderschwang, wo meine Kollegin Stefanie Feil die Regie übernimmt. An dieser Stelle darf ich mich von Ihnen verabschieden. Mein Name ist Bernadette Zeise-Bauer und ich wünsche Ihnen noch einen gesegneten Tag.

0: Schön, Radio Horeb, Ihre christliche Stimme in Deutschland. 11.55 Uhr ist es geworden. Sie sind jetzt eingeladen, mitzubeten, den Angelus mitzubeten, und zwar gemeinsam mit unserem Programmdirektor Pfarrer Richard Kocher. Rufen Sie gerne an im Studio und beten Sie on air mit vor. Die Telefonnummer dazu, das ist die 089 517 008 008. Von außerhalb Deutschlands, aus Österreich, aus Südtirol, aus der Schweiz wählen Sie die 0049 vorab. Und dann geht's weiter mit der 89 517 008 008. Herzliche Einladung gleich zum gemeinsamen Angelusgebet hier bei Radio Horeb, Leben mit Gott.
1: 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Und dazu segne Sie der allmächtige und gütige Gott, der Vater, der Sohn und der Heilige Geist. Amen.

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0: Aus Siegen ist uns verbunden Herr Gottjan Kapembe. Grüß Gott. Ich sehe irgendwie, dass ich nicht zuschalten kann. Dann beten wir den Angelus. Der Engel des Herrn brachte Maria die Botschaft.
1: Und sie empfing vom Heiligen Geist.
0: Gegrüßet seist du, Maria, voll der Gnade, der Herr ist mit dir. Du bist gebenedeit unter den Frauen. Und gebenedeit ist die Frucht deines Leibes, Jesus.
1: Heilige Maria, Mutter Gottes, bitte für uns Sünder, jetzt und in der Stunde unseres Todes. Amen.
0: Jetzt müsste es gehen, Herr Kapembe, grüß Gott, Sie sind uns zugeschaltet. Hallo?
2: Hallo?
0: Ja, Sie sind uns zugeschaltet.
2: Grüß Gott, danke.
0: Dann, wir sind schon beim Angelus, weil wir nicht gedacht haben, dass wir noch Sendung bringen können beim ersten Ave Maria. Wir beten weiter. Maria sprach, siehe, ich bin die Magd des Herrn.
3: Mir geschehe nach deinem Wort.
0: Gegrüßet seist du, Maria, voll der Gnade, der Herr ist mit dir. Du bist gebenedeit unter den Frauen und gebenedeit ist die Frucht deines Leibes, Jesus.
2: Heilige Maria, Mutter Gottes, bitte Sünder, jetzt und in der Stunde unseres Todes. Amen.
0: Und das Wort ist Fleisch geworden.
2: Und hat unter uns gewohnt.
0: Gegrüßet seist du, Maria, voll der Gnade. Der Herr ist, mit dir. Du bist gebenedeit unter den Frauen. Und gebenedeit ist die Frucht deines Leibes, Jesus. Heilige Maria.
2: Maria, Mutter Gottes, bitte für uns Sünder, jetzt und in der Stunde unseres Todes. Amen.
0: Bitte für uns, Heilige Gottesmutter.
2: Dass die Würdung der Verheißung Christi.
0: Lasset uns beten, allmächtiger Gott, gieße deine Gnade in unsere Herzen ein. Durch die Botschaft des Engels haben wir die Menschwerdung Christi, deines Sohnes, erkannt. Lass uns durch sein Leiden und Kreuz zur Herrlichkeit der Auferstehung gelangen. Darum bitten wir durch Christus, unseren Herrn.
2: Amen.
0: Herr, gib den Verstorbenen die ewige Ruhe.
2: Und das ewige Licht leuchtet ihnen.
0: Herr, lass sie ruhen in Frieden.
2: Amen.
0: Wir beten für Papst Leo und seine Anliegen. Er bittet, dass alle von den großen Erzeugern bis zu den kleinen Konsumenten sich dafür einsetzen, die Vergeudung von Lebensmitteln zu vermeiden und dass jede Person Zugang zu einer qualitätsvollen Nahrung bekommt. Vater unser im Himmel, geheiligt werde dein Name, dein Reich komme, dein Wille geschehe, wie im Himmel so auf Erden.
2: Uns tägliches Brot gib uns heute. Und vergib uns unsere Schuld, wie auch wir vergeben unseren Schuldigen. Und führe uns nicht in Versuchung, sondern erlöse uns von dem Bösen. Amen.
0: Gegrüßet seist du, Maria, voll der Gnade. Der Herr ist mit dir. Du bist gebenedeit unter den Frauen. Und gebenedeit ist die Frucht deines Leibes, Jesus.
2: Heilige Maria, Mutter Gottes, bitte für uns Sünder. Jetzt und in der Stunde unseres Todes. Amen.
0: Ehre sei dem Vater und dem Sohn und dem Heiligen Geist.
2: Wie im Anfang, so auch jetzt und alle Zeit und in Ewigkeit. Amen.
0: Maria, Mutter der Kirche, bitte uns viele geistliche Berufungen und christliche Familien.
2: Amen.
0: Der Herr sei mit euch.
2: Und mit deinem Geiste.
0: Es segne Sie, Ihre Anliegen, alles, was Sie im Herzen tragen, der mächtige und gütige Gott, der Vater, der Sohn und der Heilige Geist.
2: Amen.
0: Herr Gottjan Kapembe, ich dürfte wohl nicht fehlgehen, dass Sie, dass Sie Migrationshintergrund haben. Aus welcher Nation kommen Sie denn?
2: Also, meine Mutter ist deutsch, mein Vater ist gebürtiger Mosambikaner.
0: Aus Mosambik.
2: Gut. Aus Mosambik. Und das ist jetzt gar kein Zufall, dass ich sie da mal erreichen darf. Also vergelt Gott auch für das Gebet. Ich hatte da angerufen, ein Jahresheiliger 2025, das war der Elia. Und da habe ich angerufen, gebetet für Mosambik, für Mueda Capo Delegado. Also da ist mein Vater geboren. Mein Vater kommt da ursprünglich her.
0: Mhm.
2: Und da ist seit 2016 so mit dieser Al-Shabaab in unserem Dorf. Das ist zu heftig, also diese islamische Terrormiliz Al-Shabaab. Da habe ich gebetet um Frieden und ja, Frieden in dem Sinne, ich meine, die kommen zu uns im Dorf, machen so viel Scheiße, da sind gestorben, auch von meinem Vaters Freunde und Verwandtschaftskreis her.
0: Sie bringen die Leute einfach um, ja.
2: Richtig, genau. Mein Vater ist 2020 verstorben. Genau, und seine Familie kommt aus Pemba. Also, genau, ich war 2020 in Pemba. Für einen Monat habe da die Familie kennengelernt, in Teilen nur. Ich selber durfte nicht nach Cabo Delgado, da ist mein Opa verstorben, also von meinem Vater, der Vater. Ich wollte gerne zu seinem Grab, aber da ist es zu heftig geworden. Da gab es ein bisschen Probleme auch in Pemba, also zwischen den Leuten. Da, ich habe das nicht ganz verstanden. Ja.
0: Sie haben aber haben Sie mitbekommen, dass wir beim Mariathon für Radio Maria Mosambik gesammelt haben? Da war der Programmdirektor bei uns.
2: Das habe ich jetzt von der Broschüre her gesehen, aber ich wusste nicht, da stand in Mosambik drauf. Ich glaube, Maputo stand da drauf.
0: Maputo stand drauf, ja, genau.
2: Genau, das wusste ich jetzt nicht. Deswegen habe ich jetzt gar nicht so weit drauf reagiert. Ich habe jetzt dafür 2020 den Jahresheiligen bekommen, den heiligen Domenikus. Das heißt, ich soll den Rosenkranz beten und bete so gut es geht den Rosenkranz. Und ja, das Problem in Mueda, Cabo Delgado, das bleibt sehr schwierig. Und ja, ich war auf jeden Fall im Pemba, es war schön. Aber diese Situationslage dort, von meinem Vater, der Bruder, der wohnt noch da. Ja, und der kann nicht Gutes berichten. Ich habe trotzdem den Urlaub genießen können. Bin dann wieder zurückgekommen. Ich selber verstehe nicht viel Portugiesisch, bisschen Englisch, bisschen Swahili. Ja. Genau, aber war auf jeden Fall schön.
0: Ja, danke sehr. In Mosambik gibt es das Radio seit 30 Jahren und die sind eigentlich kaum vom Fleck gekommen. Und sie brauchten jetzt ein neues Studio und auch neue Frequenzen. Wir haben da geholfen. Vergelt's Gott allen, die da mitgeholfen haben, die mit dabei waren. Danke sehr.

0: höre im Gespräch mit dem Programmdirektor. Ich freue mich, dass ich mit Ihnen verbunden sein darf, dass wir uns austauschen können, dass Sie sich einbringen können. Pfingsten ist zwar schon vorbei, aber es ist natürlich immer auch ein Daueranliegen, eine Dauerbitte um den Geist Gottes, den wir erbeten, erbitten sollen. Im alten Gotteslob war im Anhang bei der Diözese Augsburg eine Litanei sehr ausführlich zum Heiligen Geist, die wir jetzt noch beten wollen. Im Werkbuch zum Gotteslob Josef Seufert ist als Autor angegeben, ist das enthalten aus dem Gotteslob 1975. Es war damals die Nummer 99 Augsburger Diözesananhang. Herr, erbarme dich.
1: Herr, erbarme dich.
0: Christus, erbarme dich.
1: Christus, erbarme dich.
0: Herr, erbarme dich.
1: Herr, erbarme dich.
0: Christus, höre uns.
1: Christus, erhöre uns.
0: Gott Vater im Himmel,
1: erbarme dich unser.
0: Gott Sohn, Erlöser der Welt,
1: erbarme dich unser.
0: Gott Heiliger Geist,
1: erbarme dich unser.
0: Heiliger dreifaltiger Gott,
1: erbarme dich unser.
0: Geist vom Vater und vom Sohn,
1: erbarme dich unser.
0: Geist mit Vater und Sohn angebetet und verherrlicht,
1: erbarme dich unser.
0: Geist, der gesprochen hat durch die Propheten,
1: erbarme dich unser.
0: Geist, der auf Jesus Christus ruht,
1: erbarme dich unser.
0: Geist, der in der Kirche lebt,
1: erbarme dich unser.
0: Geist, der uns mit Christus eint,
1: erbarme dich unser.
0: Du Gabe Gottes,
1: erbarme dich unser.
0: Du Hauch des Lebens,
1: erbarme dich unser.
0: Du Feuer vom Himmel,
1: erbarme dich unser.
0: Du Beistand der Christen,
1: erbarme dich unser.
0: Du Helfer im Gebet,
1: erbarme dich unser.
0: Du Unterpfand der Erlösung,
1: erbarme dich unser.
0: Geist der Weisheit und der Einsicht,
1: erbarme dich unser.
0: Geist des Rates und der Stärke,
1: erbarme dich unser.
0: Geist der Erkenntnis und der Frömmigkeit,
1: erbarme dich unser.
0: Geist der Gottesfurcht,
1: erbarme dich unser.
0: Geist des Glaubens und der Hoffnung,
1: erbarme dich unser.
0: Geist der Liebe,
1: erbarme dich unser.
0: Du Trost der Verlassenen,
1: erbarme dich unser.
0: Du lebendiger Quell in der Wüste,
1: erbarme dich unser.
0: Du verborgene Kraft in den Schwachen,
1: erbarme dich unser.
0: Du stille Macht in den Geduldigen,
1: erbarme dich unser.
0: Du Freude der Kinder Gottes,
1: erbarme dich unser.
0: Du Gast der Freunde Jesu,
1: erbarme dich unser.
0: Geist, der die Herzen wandelt,
1: erbarme dich unser.
0: Geist, der uns sehend macht,
1: erbarme dich unser.
0: Geist, der die Ohren öffnet,
1: erbarme dich unser.
0: Geist, der die Zungen löst,
1: erbarme dich unser.
0: Geist, in dem wir gesalbt sind,
1: erbarme dich unser.
0: Geist, in dem wir gesandt sind,
1: erbarme dich unser.
0: Du Läuterung der Sünder,
1: erbarme dich unser.
0: Du Hilfe der Bekenner,
1: erbarme dich unser.
0: Du Lehrer der Boten Christi,
1: erbarme dich unser.
0: Du Kraft zur Nächstenliebe,
1: erbarme dich unser.
0: Du Stärke der Märtyrer,
1: erbarme dich unser.
0: Du Wonne aller Heiligen,
1: erbarme dich unser.
0: Du Geist der Wahrheit,
1: erbarme dich unser.
0: Du Geist der Stärke,
1: erbarme dich unser.
0: Du Geist der Barmherzigkeit,
1: erbarme dich unser.
0: Du Geist der Freiheit,
1: erbarme dich unser.
0: Du Geist der Einheit,
1: erbarme dich unser.
0: Du Geist der Heiligkeit,
1: erbarme dich unser.
0: Die Antwort heißt: Befreie uns, Heiliger Geist, von allem Bösen.
1: Befreie uns, Heiliger Geist,
0: von aller Sünde.
1: Befreie uns, Heiliger Geist,
0: von Unglauben und Aberglauben.
1: Befreie uns, Heiliger Geist,
0: von Verzweiflung und Vermessenheit.
1: Befreie uns, Heiliger Geist,
0: von Hass und Lieblosigkeit.
1: Befreie uns, Heiliger Geist,
0: von Neid und Stolz.
1: Befreie uns, Heiliger Geist,
0: von Selbsttäuschung und Irrtum.
1: Befreie uns, Heiliger Geist,
0: von Maßlosigkeit und Ungerechtigkeit.
1: Befreie uns, Heiliger Geist,
0: von Angst und Kleinglauben.
1: Befreie uns, Heiliger Geist,
0: von Streit und Spaltung.
1: Befreie uns, Heiliger Geist,
0: von der Enge des Geistes.
1: Befreie uns, Heiliger Geist,
0: von der Trägheit des Herzens.
1: Befreie uns, Heiliger Geist.
0: Die Antwort heißt: Komm, Heiliger Geist, schaffe neu das Antlitz der Erde.
1: Komm, Heiliger Geist.
0: Wohne in unseren Herzen.
1: Komm, Heiliger Geist.
0: Entzünde in uns das Feuer deiner Liebe.
1: Komm, Heiliger Geist.
0: Lehre uns beten.
1: Komm, Heiliger Geist.
0: Hilf unserer Schwachheit auf.
1: Komm, Heiliger Geist.
0: Tröste uns mit deiner Gegenwart.
1: Komm, Heiliger Geist.
0: Gib uns ein reines und lauteres Herz.
1: Komm, Heiliger Geist.
0: Steh uns bei in aller Bedrängnis.
1: Komm, Heiliger Geist.
0: Leite uns auf Gottes Wegen.
1: Komm, Heiliger Geist.
0: Zeige uns, wozu wir gesandt sind.
1: Komm, Heiliger Geist.
0: Stärke den Eifer für Gottes Reich.
1: Komm, Heiliger Geist.
0: Führe uns zur Freiheit der Kinder Gottes.
1: Komm, Heiliger Geist.
0: Einige die Christenheit.
1: Komm, Heiliger Geist.
0: Heilige die Kirche.
1: Komm, Heiliger Geist.
0: Vollende, was in uns begonnen hast.
1: Komm, Heiliger Geist.
0: Hilf uns, wir bitten dich.
2: Hilf uns, wir bitten dich.
0: Dass wir Kirche Gottes sind.
2: Hilf uns, wir bitten dich.
0: Dass wir die Wahrheit erkennen.
2: Hilf uns, wir bitten dich.
0: Dass wir auf Christus hoffen.
2: Hilf uns, wir bitten dich.
0: Dass wir den Nächsten lieben.
2: Hilf uns, wir bitten dich.
0: Dass wir Gott über alles lieben.
2: Hilf uns, wir bitten dich.
0: Dass wir Jünger Jesu sind.
2: Hilf uns, wir bitten dich.
0: Dass wir unsere Schuld erkennen.
2: Hilf uns, wir bitten dich.
0: Dass die Irrenden zur Wahrheit finden.
2: Hilf uns, wir bitten dich.
0: Dass die Bösen von ihrer Bosheit lassen.
2: Hilf uns, wir bitten dich.
0: Dass die Feinde Gottes sich bekehren.
2: Hilf uns, wir bitten dich.
0: Dass wir aus der Gnade der Taufe leben.
2: Hilf uns, wir bitten dich.
0: Dass wir in der Kraft der Firmung handeln.
2: Hilf uns, wir bitten dich.
0: Dass das Brot vom Himmel uns stärkt.
2: Hilf uns, wir bitten dich.
0: Dass wir die Vergebung des Vaters finden.
2: Hilf uns, wir bitten dich.
0: Dass die Kranken aufgerichtet werden.
2: Hilf uns, wir bitten dich.
0: Dass Bischöfe, Priester und Diakone Diener des Heils sind.
2: Hilf uns, wir bitten dich.
0: Dass die Eheleute einander lieben.
2: Hilf uns, wir bitten dich.
0: Dass unsere Toten in den Himmel kommen.
2: Hilf uns, wir bitten dich.
0: Dass die Sterbenden im Herrn sterben.
2: Hilf uns, wir bitten dich.
0: Dass wir Christus, den Herrn, erwarten.
2: Hilf uns, wir bitten dich.
0: Dass Gottes Reich komme.
2: Hilf uns, wir bitten dich.
0: Lamm Gottes, du nimmst hinweg die Sünde der Welt.
1: Herr, verschone uns.
0: Lamm Gottes, du nimmst hinweg die Sünde der Welt.
1: Herr, erhöre uns.
0: Lamm Gottes, du nimmst hinweg die Sünde der Welt.
1: Herr, erbarme dich.
0: Lasset uns beten, allmächtiger Gott. Festige, was in uns gewirkt hast. Erhalte und schütze die Gaben des Heiligen Geistes in den Herzen der Getauften und Gefirmten, damit sie Christus, den Gekreuzigten, furchtlos in der Welt bekennen und seine Gebote in Liebe erfüllen. Darum bitten wir durch Christus, unseren Herrn.
1: Amen.

0: Wir sind im Gebetsteil, höherem Gespräch mit dem Programmdirektor. Ich freue mich, wenn Sie sich anschließend dann einbringen. Es ist mir ein Anliegen, dass wir auch für die Priester beten. Übrigens, diese schönen Texte und Gebete können Sie beim Hörerservice jetzt dann auch bekommen. Zunächst ein Gebet nach Friedhilde Zimmermann steigert den Priestern und Ordensleuten.
1: Wer denkt schon an euch, ihr stillen, dunklen Gestalten, die ihr aufsteht vor Tage, unentwegt zur gleichen Zeit, die ihr der Welt Zeichen setzt, an den Altären und verborgen in den Konventen, die eure Heimat geworden, die ihr die Hände faltet, damit die Welt nicht verloren gehe, damit die Menschen aufhorchen, ihren Wandel ändern und ihr Herz. Wer denkt schon an euch, die ihr aufsteht in der Frühe, die Matutin und Laudes zu singen, betend für eine heillose Welt, während diese immer Rüstzeit hat für Vernichtung allenthalben. Ihr seid Segen der Welt, ihr stummen Beter, ihr stillen Boten aus der anderen Welt. Wisst ihr, dass die Welt euch braucht wie das tägliche Brot, dass die Not in eure Hände gelegt und dass die Welt schweigend nach euch ruft? Wer denkt schon daran? Ihr stillen, dunklen Gestalten, wie gut, dass es euch gibt. Wenige zwar, aber ihr standet noch nie auf verlorenem Posten. Christus war auch allein in einer Welt voll Irrtum und Unwissenheit. Wer denkt schon daran? Die Welt braucht euch, ihr Beter, in den Zellen der Klöster und an den Altären. Denkt ihr daran?
0: Sehr schöne Gedanken von Friedhilde Zimmermann steigert. Jemand hat einmal gesagt, vielleicht dreht sich die Welt deshalb noch weiter und besteht sie deshalb noch weiter, weil Menschen nicht aufgehört haben zu hoffen, ihre Hände erhoben haben. Ich denke hier immer an die Geschichte von Sodom und Gomorra. Diese Städte wären gerettet worden, wenn wenigstens 10 Gerechte in ihnen gefunden worden wären, aber das war nicht der Fall. Das ist eine Gegend, wo man heute aufgrund archäologischer Forschungen weiß, dass ungefähr 40.000 bis 60.000 Menschen dort gelebt haben. Und irgendwie ist es schon erstaunlich, dass eine solche Verkommenheit dann möglich ist, dass nicht einmal unter einer so großen Zahl 10 Gerechte anzutreffen sind. Also die würden sozusagen das Gleichgewicht herstellen. Das wird immer interessant sein, wenn wir

0: Gott sind. Das, was diese angeblich nutzlosen Leute in den Klöstern tun, ja, dass sie den Segen Gottes dann doch herabnehmen, diese Welt nicht verwünschen, wie das auch manche tun, die sagen, dann soll alles eben zum Teufel gehen, sondern die im Gebet einstehen. Dann ist noch ein Gebet, das angeblich der heiligen Theresia von Lisieux zugeschrieben wird. Ich habe mich aber erkundigt bei jemandem, der seine Doktorarbeit darüber geschrieben hat. Es ist ganz in ihrer Spiritualität, in ihrer Gedankenwelt, aber es stammt nicht von ihr. Im Balderschwang beten die Gläubigen das jeden Tag in der Messe. Und jemand hat das ins Gotteslob einmal eingelegt. Ich habe da nicht das angeordnet oder gebeten, dass man es tut. Ich habe mich sehr gefreut, dass man es dann einfach getan hat.
1: Jesus, ewiger Hoherpriester, bewahre deine Priester im Schutze deines heiligsten Herzens, wo keiner ihnen schaden kann. Bewahre unbefleckt ihre gesalbten Hände, die täglich deinen heiligen Leib berühren. Bewahre rein die Lippen, die gerötet sind von deinem kostbaren Blute. Bewahre rein und unirdisch ihr Herz, das besiegelt ist mit dem erhabenen Zeichen deines glorreichen Priestertums. Lass sie wachsen in der Liebe und Treue zu dir und schütze sie vor der Ansteckung der Welt. Gib ihnen mit der Wandlungskraft über Brot und Wein auch die Wandlungskraft über die Herzen. Segne ihre Arbeit mit reichlicher Frucht und schenke ihnen dereinst die Krone des ewigen Lebens. Amen.
0: Es ist auf jeden Fall besser, danke Clemens, für die Priester zu beten, anstatt über sie zu schimpfen, wenn man unzufrieden ist. Dann zum Schluss noch folgendes Gebet des Heiligen Pfarrers von Ars, Jean-Marie Vianney. Er sagte, das folgende Gebet wirkt bei großen und öffentlichen und persönlichen Anliegen fast wie ein Wunder, aber wir sollen jetzt nicht meinen, dass es die Gebetsformel das Entscheidende ist, es ausmacht. Es soll mit dem ganzen Herzen gebetet werden. Auch das können Sie beim Hörerservice beziehen. Mutter Jesu, durch deine unermesslichen Schmerzen beim Leiden und Sterben deines göttlichen Sohnes und um der bitteren Tränen willen, die du vergossen hast, bitte ich dich, opfere den heiligen, mit Wunden und Blut bedeckten Leib unseres göttlichen Erlösers in Vereinigung mit deinem Schmerzen und Tränen dem himmlischen Vater auf, zur Rettung der Seelen und um die Gnade zu erlangen, um die ich dich bitte. Jetzt können Sie überlegen, was für Sie wichtig ist, was Sie erbitten wollen. Und dann kommt dreimal die Anrufung, Jesus Maria, ich liebe euch, rettet Seelen und die Gottgeweihten. Jesus Maria, ich liebe euch, rettet Seelen und die Gottgeweihten. Jesus Maria, ich liebe euch, rettet Seelen und die Gottgeweihten. Der Pfarrer von Ars hat gesagt, so oft ich eine Gnade erhalte, habe ich sie auf diese Weise erbeten. Dieses Gebet trügt nicht. Aber wie gesagt, es ist keine Automatik, Sie müssen jetzt genau die Formel beten. Es geht um das Herz. Und das innerliche beteiligt sein, aber dann darf man auch eben dieses bestimmte Gebet dann verwenden. So, wir sind jetzt noch zugeschaltet, Andreas Schätzle, der für Team Deutschland unterwegs ist. Andreas, grüß Gott.
2: Ja, grüß dich, lieber Pfarrer Richard. Schön, dass wir wieder beieinander sind, endlich, nach dem Mariathon.
0: Ja, es war eine irre Zeit. Mariathon, sollen wir noch kurz darauf eingehen? Was hast du mitgenommen?
2: Ja, mir schien, dass einfach diese Gemeinschaft unter uns und mit den Völkern, wenn ich es mal so sagen darf, besonders den afrikanischen Nationen, die uns auch besucht haben, dass die einfach noch ganz stark gewachsen ist in diesem Jahr. Also das, was wir eigentlich auch als Idee der Familie im Radio haben, dass wir eine Familie sind, wo man einander trägt, das ist jetzt nochmal für mich auf ganz neue Weise spürbar geworden.
0: Ja, es sind auch Programmdirektoren dabei, die schon 30 Jahre mit uns wie Radio Horeb auf Sendung sind. Und die haben auch gesagt, das ist eine komplett neue Dimension, die sie erlebt haben. Javier Soteras etwa stand immer wieder dort, als er gesehen hat, wie die Millionen da reingekommen sind. Increíble, unglaublich. Er hat natürlich auch, glaube ich, 100 oder 200.000 mitbekommen, weil in Argentinien sie sehr erfolgreich sind, aber das Land befindet sich ja schon seit vielen Jahren in der Wirtschaftskrise und sie können es nicht sich leisten oder haben nicht die Finanzen, um das Sendenetz zu erneuern. Ja, danke Andreas, dass du auch dabei warst, was hier ein ganz starkes, auch pfingstliches Ereignis. Genau. Gehen wir noch weiter zurück, vom 13. bis 17. April warst du auf Tour in Koblenz, Urmitz, dann in Ilbenstadt, Wetterau, Kreis Hessen, Infoabend in Olsberg, Saarland, zweites Infotreffen in Hede.
2: Sauerland,
0: ja, Olsberg, ja. Sauerland. Und in Hede, Emsland, und dann schon eine erste Frucht auch. Pfingsten ist ja auch Erntedankfest im alten Israel gewesen. Aussendung der Team Deutschland Gruppe in Freiburg. Also das ist dann, wenn die Gruppe gegründet worden ist, wenn sich das konstituiert hat, werden die Leute ausgesandt. Und da haben wir jetzt drei wunderschöne Termine im Juni. Der erste ist in Stralsund an der Ostsee. Ich freue mich so sehr, wenn im Norden und im Osten unseres Landes da etwas vorangeht. Und bei all diesen drei Terminen geht es um eine Aussendung. Andreas, wenn du mal die Termine bitte erläutern mögest und die Gottesdienste auch benennen möchtest.
2: Gerne. Also wir haben da ein Team, das sich über an der Ostsee über zwei Städte zusammensetzt, aus zwei Städten oder den Menschen dort, sind zwei Dekanate, auch Greifswald und Stralsund. Und wir feiern in Stralsund die Aussendung am Sonntag, den 7. Juni, also nächste Woche quasi, ja, nach dem Fest von Leichnam. Und ja, diese alte Hansestadt mit den Inseln dazu, Rügen und Usedom, also ganz eine interessante Gegend auch. Ich darf ja kennenlernen, einfach wie vielfältig Deutschland da von Süden nach Norden, von Westen nach Osten ist. Und da sind wir um 15 Uhr bei der Heiligen Messe in der Kirche Heilige Dreifaltigkeit beim Pfarrer Johannes Schahn in der Pfarrei in Stralsund, Heilige Dreifaltigkeit, zur Heiligen Messe der Aussendung dieses neuen Teams. Hat ungefähr vor einem Jahr begonnen und sich jetzt sehr schnell auf den Weg gemacht. Die haben schon einige Einsätze rundum gemacht. Das sind riesige Pfarrgebiete. Und ich freue mich, dass sich da so ein wunderbares Team gebildet hat.
0: Ja, das ist so wunderbar, dass da etwas vorangeht. Und die Aufgabe der Teams ist, Radio Horeb bekannt zu machen. Und dann in Sachsen-Anhalt, Wernigerode, ist am Dienstag, 9. Juni, eine Messe um 18 Uhr, also nach der Arbeitszeit, Sägemühlen, Gasse 18. All diese Termine sind auf der Homepage bei uns zu finden und auch bei unserem Hörerservice anzutreffen, zu erfragen. Was ist über Wernigerode, Sachsen-Anhalt, zu sagen?
2: Ja, Wernigerode, genannt auch die bunte Stadt im oder am Harz. Auch dort sind wir so glücklich, dass wir dort sein können. Dort gibt es einen Diakon, der Teamleiter ist auch der Rainer Schulze. Du kennst ihn, der war schon öfters in Balderschwang.
0: Jawohl.
2: Und der hat sich also auch mit einem Team da auf den Weg gemacht, nachdem wir, Sabine Römer und ich, zweimal schon dort waren. Da ist jetzt dann am Dienstag, den 9. Juni um 18 Uhr, die Aussendungsmesse. Anschließend trifft sich jeweils das Team im eigenen Kreis, weil es dann noch einiges zu besprechen geht. Aber die heiligen Messen sind natürlich öffentlich und wir freuen uns, wenn da Menschen dazukommen.
0: Und wenn wir schon im Osten sind, vorher an der Ostsee, geht es weiter nach Thüringen, Weimar. Das ist natürlich eine große Kulturstadt mit einer riesigen Geschichte. Paul-Schneider-Straße 3 in der Pfarrei Herz Jesu. Auch dort ist Aussendung, Andreas.
2: Genau, also Weimar kann man sagen, also da haben wir einen langjährigen Mitarbeiter als Teamleiter, den Robert Kümmel, einen großartigen Missionar und seine Freunde dort. Man kann aber sagen, es ist eigentlich eine Frucht des Katholikentages von Erfurt vor 2 Jahren. Da haben wir uns näher kennengelernt und dann kam es zu Besuchen und einfach auch gemeinsamen Treffen. Die machen also auch viele, viele Einsätze schon. Und wir freuen uns, dass wir am Mittwoch, den 10. Juni um 18 Uhr dort in der Pfarrei Herz Jesu auch die Aussendung feiern dürfen.
0: Ja, also wunderbar für mich, ein ganz großes Geschenk. Diese Gebiete, wir sind eindeutig südlastig und wir müssen das überwinden. Klar, Bayern ist eher ein katholisches Land, aber Deutschland ist viel größer als nur unsere Heimat, Stralsund, Ostsee, 7. Juni, 15 Uhr Heilige Messe. Dienstag, 9. Juni, Wernigerode, Sachsen-Anhalt, 18 Uhr Heilige Messe. Und ebenfalls 18 Uhr in Weimar, in Thüringen. Es freut mich sehr, dass dort Saat aufgeht, dass Menschen sich auf den Weg machen, um das Evangelium zu verbreiten. Danke, Andreas, für deinen Einsatz.
2: Ich danke auch und bitte auch wieder um den Segen für unsere Sendung.
0: Gerne. Und als Verantwortlicher dieses Radios segne und sende ich euch, segne diese Fahrten dorthin. Das ist ja sehr weit von dir aus Osttirol. Alle Begegnungen mit den Menschen, dort die Gottesdienste und dass ganz reiche Frucht entsteht, dass das Menschen gerne und mit Freude daran teilnehmen, der Vater, der Sohn und der Heilige Geist.
2: Amen.
0: Danke, Andreas.
2: Danke, vergelt's Gott.
0: Gottes Segen.
2: Gottes Segen auch dir und allen Hörerinnen und Hörern. Auf Wiederhören.
0: Wiederhören.

0: Leitungen haben sich schon gut gefüllt. Noch 4 haben wir frei unter der Nummer 089 517 008 008. Ist noch der Vorbeter vom Angelus auf Sendung. Ich bitte ihn, weil doch 4 Leitungen schon gefüllt sind, ganz kurz sein Anliegen zu benennen. Frau Herr Kapembe, was wollen Sie wissen?
1: Ich würde gerne noch einen Segen von Ihnen bekommen, wenn das möglich wäre. Und für Sie vergelt Gott für Ihre Mühen und auch für die guten Informationen und viel Kraft für Sie, Herr Pfarrer Richard Kocher.
0: Gerne. Allmächtiger Gott, wir loben dich, wir preisen dich und ich bitte dich für Herrn Kapembe und seine Heimat, wo er herkommt, dass der Terror aufhört in Mosambik, dass die staatliche Macht und ihre Ordnungskraft wieder erlangt, dass allen Bürgern die Grundrechte wieder eingeräumt werden. Segne ihn, segne mit Gesundheit, mit Kraft, mit Lebensfreude. Alle Menschen, die ihm verbunden sind, sein Leben jetzt hier bei uns in Deutschland, im Namen des Vaters, des Sohnes und des Heiligen Geistes. Amen. Dann geht's weiter. Wir waren vorher schon, haben über Stralsund gesprochen, jetzt sind wir in Kiel. Frau Mary Atekus, grüß Gott.
2: Ich begrüße Sie, Herr Doktor. Mein Name ist Gräfin Boulanger, alias Mary Atekus. Und ich habe eine Frage an Sie, darf ich? Es geht um die Heilige Anna. Nein, nicht Heilige Anna, ist sie noch nicht. Um die Komtesse Anna, die 8 Jahre nach ihrem Tod noch völlig unverwegt in ihrem Sarg lag. Und da hatte die Frau Kiesel informiert, dass sie selig gesprochen werden soll. Wissen Sie was Neues?
0: Nein, weiß ich nicht. Das war in eine Ordensschwester in Amerika, oder? Wo die
2: Nein, die Heilige Anna kam aus Frankreich. Nein, nicht, Entschuldigung, nicht Heilige Anna, sie soll heilig gesprochen werden. Das ist eine Komtesse Anna aus Frankreich. Und die war 8 Jahre nach ihrem Tod noch völlig unverwegt in ihrem Sarg. Und da hat die Frau Kiesel gesagt, sie soll derzeit selig gesprochen werden.
0: Machen wir Folgendes, ich erkundige mich daran. Ich habe von einer anderen Ordensschwester in Amerika gehört. Da hat man dann auch schon irgendwie so den Informativprozess oder die Segensprechung eingeleitet. Und die hat man dann auch nach 4 Jahren völlig unverwegt gefunden. Aber ich schaue mal, mein Assistent ist schon dabei, das nachzuschauen, ob man da irgendwas...
2: Das ist sehr lieb, danke.
0: Bitte sehr, alles Gute. Danke, liebe Frau Gräfin. Also eine Comtesse Anna in Frankreich. Seligsprechung. Dann sind wir im Ostallgäu wieder in unserer Heimat. Frau Johanna Winter, grüß Gott.
3: Grüß Gott, Herr Pfarrer. Ich danke, dass ich noch drankomme. Ich habe eine Frage, die mich schon länger beschäftigt. Es geht um Johannesevangelium 14, Vers 30 und 31. Und da sagt Jesus, ist also Trostworte Jesu an die Apostel, an die Jünger. Und da sagt er unter anderem zum Schluss, der Herrscher dieser Welt wird kommen, aber mehr kann er nichts anhaben. Und da frage ich mich immer, wen hat Jesus damit gemeint, der Herrscher der Welt? Hat er damit den Teufel gemeint? Und wenn ja, den Teufel gab es doch schon seit dem Engelsturz am Anfang der Welt. Das verstehe ich nicht ganz. Ist der dann erst gekommen nach Jesus weggehen? Oder wie darf man das verstehen als Herrscher der Welt?
0: In den Apostelbriefen wird er auch als Fürst dieser Welt beschrieben. Und das wird in der Tat in der Auslegung und der Bibelexegese das griechische Wort Archont tu Kosmo auf den Satan bezogen. Der Satan wird kommen und das kann man eigentlich nur so definieren oder verstehen, wie es Jesus bei den Synoptikern formuliert hat. Jetzt hat die Finsternis Macht, weil er seine Macht zurücknimmt als Sohn Gottes, er lässt es zu. Er sagt ja im Johannesevangelium, ich gebe mein Leben hin, niemand entreißt es mir, ich gebe es freiwillig hin. Also diese absolute Souveränität, die er an der Passion hat, aber Jetzt ist die Stunde des Satans und die nutzt er natürlich, indem er es fast schafft, den ganzen Jüngerkreis zu zersprengen, auseinander zu treiben. der Simon Petrus, der den Herrn verleugnet und Jesus betet, ich bete darum, dass dein Glaube nicht erlischt. Also geht es wirklich um alles oder nichts. Das ist eine ganz große Gefahr, wenn der Glaube erlischt. Und es ist die Stunde, die eben dem Bösen offensichtlich von Gott her auch eingeräumt worden ist. Aber es zeigt auch letztlich die Souveränität, weil Gott es ihm gewährt. Und das ist in bestimmten Phasen der Geschichte, kommt das immer wieder vor, wo die Mächte der Finsternis sehr stark sind. Meistens dann, wenn die Menschen sich entsprechend von Gott abgewandt haben. Aber der Archont dieser Welt ist der Satan. Und da heißt es, über mich hat er keine Macht. Es ist klar, der Sohn Gottes. Und der, der sündenlos ist, muss sie vor dem nicht beugen oder über den hat er keine Macht. Aber der wird sie an ihm auslassen, der wird sie an ihm austoben in seiner Bestialität.
3: Aber es steht ja geschrieben, der Herrscher dieser Welt wird kommen. Also nach Jesu Tod dann oder wenn?
0: Ich interpretiere das so in der Passion. Denken Sie daran, bei Johannes 13 heißt, der Satan fuhr in den Judas. Also dieses Kommen ist schon sehr, sehr massiv in der Passion. Also da braucht man auch keine Dinge sich irgendwie zurechtlegen. Das ist in der Bibel mehrfach bezeugt. Der Satan hat verlangt, Simon Petrus zu sieben. Bei Judas ist er eingefahren. Er hat, und Jesus selber sagt, jetzt hat die Finsternis Macht. Also das ist schon eine Vorauskündigung dessen, was jetzt unmittelbar passieren wird.
3: Aha, na gut. Also ich habe immer gedacht, der Herrscher der Welt war doch der Teufel schon immer in der Welt und der Satan oder Widersacher, wie man auch nennt.
0: Er ist immer am Wirken, aber auch in der Endzeit, wenn Sie die Apokalypse lesen, bekommt er eine erstaunliche Macht, was auch wieder damit zusammenhängt, wenn Sie das nachlesen, dass die Menschen sich halt von Gott abwenden. Und dann kann er natürlich entsprechend wirken. Weil es natürlich auch abhängig davon, dass Menschen ihm freiwillig Tür und Herz öffnen.
3: Ja, wie es der Zeit in der Welt sowieso ist. Ja. Okay. Gut. Danke, Herr Pfarrer.
0: Bitte sehr.
3: Alles Gute.
0: Bitte Ihnen auch. Gott. Ja, dann wartet schon länger aus der Steiermark Frau Maus. Grüß Gott.
4: Grüß Gott. Ich komme. Aber zuerst möchte ich noch sagen, dass wegen Satan. Ach, jetzt fällt es mir nicht ein. Ja, ich komme zurück. Aber das ist ja auch Satans Werk. Auf den vierten Jahrestag im Krieg in der Ukraine. Er wurde sehr gut gestaltet von euch, aber ich habe es vermisst, den Barmherzigkeitsrosenkranz, den Jesus ja der Schwester Faustine so deutlich aufgetragen hat. Und mit den Worten, die Menschheit wird so lange keinen Frieden haben, bis sie sich an meine Barmherzigkeit wendet. Und das geht mir ab. Und ich hätte mir schon immer gewünscht, auch die Gebetsmeinung vom Papst, dass das mal weltweit dazu aufgerufen wird. Also aber ich freue, darf ich noch dazu sagen, ich freue mich sehr jetzt über die jetzige Gebetsmeinung, weil ich schon 30 Jahre lang die Gaben Gottes rette. Allerdings in letzter Zeit habe ich keinen Zugang mehr. Der Dämon der Verschwendung hat erneut zugeschlagen, aber es ist so wichtig, ja. Gott lässt genug wachsen. Die Verschwendung ist so groß, in jeder Hinsicht, privat wie im Großen.
0: Wir müssen wieder ein gesundes Maß zurückfinden, das irgendwie uns verloren gegangen ist. Ja, klar, es ist, Frau Maus, es ist so, dass diese Gebetsintentionen des Papstes ein Jahr schon im Voraus formuliert sind. Und er hat ja dann im April eigens einen Rosenkranz für den Frieden im Vatikan vorgebetet und so deutliche Worte gefunden über diese ständige Kriegstreiberei und seine Heimat durch Donald Trump, dass dieser persönlich sich herausgefordert gefühlt hat und dann entsprechend hasserfüllt, muss man schon sagen, reagiert und sich selber in einem Post mit einem KI-Bild als göttlicher Heiler da inszeniert hat. Ja, Sie schreiben vom Ukraine-Krieg, das war am 24. Februar schon, also es ist schon mehrere Monate her, dass dieser begonnen hat. Und ja, klar, wir beten ja fast jeden Tag in der Früh den Rosenkranz um den Frieden. Und es ist natürlich richtig, dass der Barmherzigkeitsrosenkranz und die Verheißungen des Herrn vielleicht viel mehr auch von der Kirche aufgegriffen werden müssten. Die Welt wird erst dann ihren Frieden finden, wenn sie sich an mein Herz wendet, hat der Herr gesagt. Übrigens wird Bischof Bodan aus der Ukraine im Juni bei uns sein, in 2-3 Wochen hat er den Gottesdienst, wird eine Predigt halten. Ich freue mich sehr, weil er hat gebeten, ich habe ihn beim Gottesdienst getroffen, dass die Soldaten an der Front einen Rosenkranz bekommen. Viele haben keinen, möchten aber einen. Und darauf haben wir unsere Hörer über 100.000 Rosenkränze geschenkt. Und die hat er dann an die Soldaten verteilt, mit der Auflage, sie sollen den Rosenkranz beten, dass der Krieg aufhört. Also das war der Bischof Bodan wird zu uns kommen. Und das Gebet für den Frieden ist mir persönlich ganz gar wichtig. Wann immer ich freie Messintention habe, verwende ich sie in diesem Anliegen. Jetzt haben wir noch 5 Leitungen frei, 089-517-008-008-089-517-008-008. Ich sehe gerade, dass die Frau Ilona Jennissen aus Bad Wildungen schon lange wartet. Grüß Gott.
5: Ja, grüß Gott, Herr Pfarrer Dr. Kocher. Ja, also ich möchte gerne von Ihnen mal wissen, wie Sie, also wenn ich die Grausamkeit in der Welt, also gestern habe ich auch wieder abgeschaltet, ich kann, das macht mich so nieder. Wie werden Sie damit fertig?
0: Ja, es ist auch für mich schwer zu ertragen. Und ein Ding ist, dass ich nur noch die Tagesschau in 100 Sekunden mir anschaue. Ich muss aber auch aufpassen, dass ich mich nicht ärgere. Ich habe da innerlich, obwohl ich schon weiß, dass ich da vorsichtig sein muss, gejubelt, als Trump angekündigt hat bei den Verhandlungen mit dem Iran, unmittelbar vom Durchbruch am nächsten Tag. Nö, es ist doch viel schwieriger. Und am dritten Tag, dann die Amerikaner haben dann trotz Friedensabkommen und Waffenstillstand, weil die offensichtlich die Iraner wieder Minen verlegt haben, Bombardierungen angeordnet. Das ist schon also auch diese Lügenhaftigkeit, das ständige Täuschen der Menschen, das ist schon etwas Heftiges. Und wenn ich das immer höre, bete ich einfach nebenzu. Und ich bitte einfach, dass der Herr, wie damals auf den Fluren von Bethlehem, die Engel des Friedens aussendet und dass wieder die Herrschenden lernen, die Konflikte friedlich zu lösen. Und da haben wir ja den Papst ganz auf unserer Seite, der gesagt hat, mittlerweile ist immer schon ein Motto, dass man die Tage des Friedens zählt, weil ständig irgendwo Krieg ist. Und ich glaube, dass wir da als Christen schon eine riesige Verantwortung haben und dass die Kirche auch viel, viel mehr das tun sollte, was der Himmel uns erbeten hat. Die Mutter Gottes hat in Fatima zweimal gesagt, 1917, mitten im Ersten Weltkrieg, betet, um das Ende des Krieges zu erlangen. Das kann man. Und jetzt auch wieder, für den, der es annehmen kann, am 25. Juni, wir sollen fasten. Am Freitag bei Wasser und Brot ist ein Verzicht. Wenn man es nicht hinbringt, dann halt vielleicht bei einer Mahlzeit. Aber wir sollen wirklich Verzicht üben, die Mutter Gottes sagt, man kann damit Kriege aufhalten. Man kann massiv für den Frieden etwas tun, indem man betet. Und das sage ich auch immer den Bischöfen aus diesen Ländern, die so vom Krieg geplagt sind, dass es so wichtig ist, Radio Maria zu verbreiten, um diese Botschaft dann hinzubringen. Also das, glauben Sie mir, das betrübt mich auch. Erst in der Frankfurter Allgemeinen Zeitung auf der ersten Seite der Sonntagsausgabe hat man lesen können, was im Sudan abgeht, wo ein brutaler Stellvertreterkrieg ausgetragen wird. Auf der einen Seite die Vereinigten Arabischen Emirate und auf der anderen Seite Saudi-Arabien, die jeweils die andere Seite massiv mit Waffen unterstützen und dieses ganze Land zerfetzen. Also es ist schwer zu ertragen, Frau Jennissen. Ich möchte fast Sie fragen, wie gehen Sie denn damit um?
5: Ja, also ich habe mir ja auch das Buch von Schwester Faustina gekauft. Ich bete immer, Jesus, ich vertraue auf dich. Und dann habe ich ja bei, also ich bete ja zum Heiligen Papst also Pius den 12. Aber ich, also Vater Pio hat ihn im Himmel gesehen damals und der hatte ja so eine Ordensschwester, ich weiß nicht mehr, wie die hieß. Und die hat nach dem Tod den Pater Pio gefragt, was ist denn mit Papst Pius den 12.? Ja, der jubelt im Himmel. Und ich glaube ja an die, an den Pater Pio. Und ich bete immer zu Papst Pius den 12. Und dann wollte ich Ihnen nur kurz sagen, damals war ich ja ganz fern, ich wusste ja gar nicht was. Und dann habe ich von Papst Pius gelesen, er weckt ehrwürdige Brüder in den Seelen derer, die eurer Hirtensorge anvertraut sind, einen sehnlichen, gleichsam unersättlichen Hunger nach Jesus Christus. Und da bin ich vor Jahren immer in die Kirche gegangen, weil Papst Pius der 12. das gesagt hat. Und ja, ich habe das aber gar nicht begriffen, aber ich bin immer zur Kommunion gegangen. Und ja, ich war im Glauben ganz, also ich war ja gar nicht da, ne? Aber ist das eine große Sünde, dass ich immer dahin gelaufen bin?
0: Ja, haben Sie jetzt eine, soll ich sagen, eine zweite Bekehrung erfahren oder eine neue Tiefe erleben dürfen?
5: Ja, eine neue Tiefe durch, ja, eine Tiefe. Also ich habe ja KTV und Sie immer an der Hand und ja, und jetzt in die Exerzitien von KTV mit Pater Fink da aus Russland, also die über die Dreifaltigkeit, das hat mich heute Morgen wieder aufgebaut und so. Ja, eine richtige, also bei mir ist das, ich bin ja damals durch die Welt gelaufen und dann hat eine Schwester mir mal gesagt, sie nimmt keine, eine Ordensschwester. Und das war wie, also das hat mich bis jetzt immer verfolgt. Sie nimmt keiner. Und Sie haben mich ja angenommen. Deshalb, ich will ja nicht so eine infantile Beziehung zu Ihnen aufbauen. Aber weil Sie mir den Segen gespendet haben, ne? Aber eine Ordensschwester, die kann einen wirklich in die Hölle werfen. Weil ich habe damals als Putzfrau, und da sagte sie, ich nehme Sie nicht als Putzfrau, Sie nimmt keiner. Also ich bin ja nicht die hellste auf der Kerze auf der Veranda.
0: Ich darf unterbrechen, weil es sind noch etliche in der Leitung. Wissen Sie, das sind so innere Schwüre und Festlegungen. Sie nimmt keiner. Oder ein Mitbruder, der einmal sehr unter einem Satz eines Lehrers gelitten hat, melde dich doch bei der Müllabfuhr, zu was anderem taugst du nicht. Das sind so innere Schwüre, so Festlegungen, die Menschen uns mitgeben. Aber wir haben ja die Macht, das auch zurückzuweisen. Wir brauchen ja uns von dem nicht ständig bestimmen lassen. Im Namen Jesu breche ich diese Festlegung, dass mich keiner nimmt. Und dann sind sie frei. Und wenn Sie jetzt meinen, dass Sie da sehr oberflächlich gelebt haben und trotzdem kommuniziert haben, dann gehen Sie einfach zur Beichte und dann ist die Sache auch erledigt. Wir sind verbunden mit Frau Christine Hamm aus Kleinenberg bei Paderborn. Grüß Gott.
6: Ja, grüß Gott. Ich habe es ganz kurz. Ich wollte nur mal fragen, ich habe bis jetzt immer Horeb auf Alexa gehört. Mhm. Und das geht nicht mehr.
0: Oh.
6: Woran liegt das? Und ich habe meine Schwester auch schon gefragt, bei der ist es auch, ich dachte, liegt nur an unserer. Ich meine, ich habe ja Horeb. Mhm. Aber ich brauche es in der Küche auch, weil ich Alexa in der Küche brauche, wenn ich die Timer oder sowas anstellen muss. Mhm. Im Wohnzimmer habe ich an und im Schlafzimmer, aber ich will das nicht immer hin und her schleppen.
0: Und in einem Raum geht es im anderen nicht, oder?
6: Nein, das ist ja Radio Horeb, was ich hier im Wohnzimmer habe. Und im Schlafzimmer habe ich auch Radio Horeb. Mhm. Aber Alexa habe ich das früher immer gekriegt. Mhm.
0: Ich muss da die...
6: Weil Sie immer sagen, über Alexa.
0: Mhm, das ist die Möglichkeit, über Alexa müsste gegeben sein. Wären Sie bereit, Ihre Telefonnummer zu hinterlegen bei uns im Hörerservice, dass ein Techniker Sie rückrufen kann?
6: Ja.
0: Okay, gut. Dann bleiben Sie mal in der Leitung. Steffi, die jetzt die Moderation hat, wird Ihre Nummer dann aufschreiben. Und ich bitte, dass Sie das der Technik und mir weiterleitet. Wir sind nach wie vor auf Alexa zu hören, das ist ein ganz wichtiger Dienst. Man gibt dann so ein Buffet, so eine Sprachbox. Alexa, spiele Radio.
6: Man arbeitet ja viel in der Küche und dann habe ich immer angehabt.
0: Gut, danke. Also bleiben Sie in der Leitung und die Steffi wird dann Ihre Nummer aufnehmen. Frau Maria Döbler aus Filderstadt bei Stuttgart. Grüß Gott.
7: Ja, grüß Gott, Herr Dr. Kocher. Ja, folgendes, ich habe immer noch nicht kapiert, war die Auferstehung Jesu die allererste können Sie mir das mal erklären? Ich bin da immer wieder verwirrt. Was war denn mit den Menschen, die vorher gestorben sind? Wo sind die gelandet? Gab es für die eine Auferstehung? Oder war das mit Jesus zum allerersten Mal?
0: Also die Auferstehung Jesu ist insofern etwas Herausragendes,
7: ja,
0: weil er nicht wie Lazarus oder andere, die er auferweckt hat, den Jüngling von Nain und die Tochter des Jairus, in ein irdisches Leben zurückgekehrt ist, sondern ist ganz in die Seinsweise Gottes auferstanden. Mhm. Und das erkennt man daran, dass jene, die ihn begleitet und von früher gekannt haben, ihn nicht mehr wiedererkennen. Das ist ja eigentlich höchst befremdlich, dass Maria Magdalena, die den Herrn so geliebt hat, ihn nicht sofort erkennt, erst als er den Namen von ihr ausspricht. Auch im See Genezareth. Also er ist in die Seinsweise Gottes übergegangen, mit einem verklärten Leib, der mehrere Eigenschaften hat, dass er nämlich feinstofflich ist, dass er unsterblich ist, dass er schön ist, wie die Theologen sagen, er hat mehrere so Eigenschaften. Und insofern ist tatsächlich Christus der Erste, der von den Toten in dieser Weise, in die Seinsweise Gottes übergegangen ist.
7: In dieser Weise.
0: Ja. Und die anderen, dass die Verstorbenen leben und gleichsam im Wartezustand waren, also bis der Herr auferstanden ist, dass der Himmel geöffnet worden ist, dürfen wir auch glauben.
7: Im Wartezustand, wo waren die dann? Oder?
0: Ja, da hat man, so hat man, ich weiß nicht, wie man es jetzt in der Theologie heute nennt, aber hinabgestiegen zu den Vätern,
7: ja,
0: heißt
7: ja.
0: Es ja auch im offiziellen Glaubensbekenntnis, ja. Auch im Beten der Kirche. Ich glaube nicht, dass die in einem Ort der Erläuterung waren oder der Strafe waren, so eine Art Fegfeuer, sondern einfach in einem, das besagt die ganze, auch die vielen Hymnen der Ostkirche, in einem Raum froher Erwartung auf die Erlösung, dass der Himmel wieder geöffnet ist, sage ich es mal so.
7: Also in einem Wartezustand.
0: Ja.
7: Deswegen hat ja Jesus gesagt, er ist hinabgestiegen zu den Toten. Oder im Glaubensbekenntnis.
0: Im Glaubensbekenntnis, ja. Ins Reich des Todes, ja.
7: Aha.
0: Und die hat er dann, es heißt im Epheser 4, 8, er fuhr hinauf zur Höhe und führte die Gefangene mit. Das ist eine schwierige Stelle, um die richtig auszulegen. Da legt man auf der einen Seite auf dämonische Mächte mit, die es gefangen genommen hat, aber auch Menschen, die früher befangen und also unter Tradition wird das so ausgelegt, die früher nicht erlöst und befangen waren in der Sünde, die jetzt erlöst worden sind, die führt er zum Vater dann zurück.
7: Ah, also, die hat er dann zurückgebracht in den Himmel sozusagen,
0: genau.
7: Oder?
0: Ja.
7: Ah, so ist es. Okay, dann bedanke ich mich herzlich für
0: Gerne.
7: Die Auskunft.
0: Ich freue mich, wenn ich Auskunft geben kann. Zum Schluss nehmen wir noch Frau Maria Rumpelt aus Baruth bei Berlin. Grüß Gott. Frau Rumpelt?
8: Grüß Gott. Ich habe eine ähnliche Frage. Und zwar, muss ich erstmal hier leiser machen?
0: Ja.
8: Wo ist der Himmel, wo ist die Hölle? Jesus hat gesagt, die Engel stürzt sich in die Hölle. Also, wir sagen aber, auf der Erde bei uns ist der Satan. Aber gleichzeitig sagen wir, auch die Engel sind ja bei uns. Jeder hat einen Engel. Also sind wir auf der Erde im Himmel oder in der Hölle?
0: Und wie sehen ja, das in früheren Zeiten hat man das ganz einfach beantwortet, weil bei Vulkanen Feuer aus der Erde austritt, Lava. Aber gesagt, die Hölle, die ist im Erdinneren. Und der Himmel ist irgendwie über uns. Und es ist gut, dass wir dieses materielle, räumliche Denken aufgegeben haben, weil das sagt auch Josef Ratzinger als Präfekt der Glaubenskongregation, es ist mehr ein Zustand als ein Ort. Es wird schon auch irgendwie ein Ort sein, aber in einer ganz anderen Dimension als unsere hier bei uns. Also wie wir das als Ort fassen können, weiß ich nicht, und weil wir einfach in diesen anderen Dimensionen des Geistes nicht zu Hause sind. Auf jeden Fall ist es ein Zustand, ein Ort jenseits von Raum und Zeit. Und trotzdem können diese Geistwesen, ob es gut oder böse sind, einwirken, natürlich auf die weltliche, auf die kosmische Schöpfung. Und das ist dann das Wirken der Engel und der Dämonen. Aber es ist eine jenseitige Wirklichkeit. Der Apostel Paulus hatte das sehen dürfen, er sagt, da versagt jede Sprache, also den Himmel. Es sind unsagbare Worte, er kann es gar nicht beschreiben. Es ist ein Zustand der Glückseligkeit und zugleich ein Zustand der Verworfenheit, für die Gott endgültig abgelehnt haben. Also es ist, Sie merken, ich tue mich da auch schwer, aber es ist jetzt nicht so im Grobstofflichen als ein Ort zu verstehen, wenngleich es das auch irgendwo sein wird, aber wir können das eben kaum ausdrücken, es ist einfach vielmehr ein Zustand.
8: Ja, denn wir beten ja auch, stürzt den Satan in die Hölle und halt ihr Engel, hilft uns das. Ja, dann habe ich gesagt, wo, wann hier denn schon der Hölle ist, bist du denn da nicht mehr? Wie gesagt, ich habe es jetzt verstanden, wie Sie es gemeint haben.
0: Gut, dann danke ich Ihnen, freut mich. Es ist 13 Uhr und die Sendezeit ist vorbei. Ich freue mich, dass Sie sich einbringen mit Ihren Fragen. War das mal schon interessant, also wie das ist mit dem Herrscher dieser Welt. Ist Christus der Erste, der auferstanden? Wie steht es mit Himmel und Hölle? Das sind einfach Fragen, die Menschen bewegen. Sie dürfen sich da gerne an mich wenden. Ich bin nicht Doktor allwissend, aber wo es möglich ist, möchte ich Ihnen gerne Antwort geben. Alles Gute, Gottes Segen, Ihr Pfarrer Kocher.

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0: Die Lebenshilfe bei Radio Horeb. Dazu begrüßt sie Gabi Fröhlich. Herzlich willkommen. So wundervoll es ist, Eltern zu werden, wenn ein Baby nicht aufhört zu schreien, liegen die Nerven irgendwann blank. Gerade unerfahrene Eltern stehen dann meist vor einem sehr empört wirkenden Rätsel in Windeln. Hat es Hunger oder Bauchweh? Ist es vielleicht übermüdet? Man probiert alles aus und nichts scheint zu helfen. In solchen Momenten wünscht man sich, dass der Winzling einfach sprechen könnte, damit man weiß, was ihm fehlt. In Australien stand die frisch gebackene Mutter Priscilla Dunstan Ende der 90er Jahre vor genau diesem Problem. Allerdings war Priscilla ausgebildete Musikerin und hatte gelernt, genau hinzuhören. Und sie entdeckte, das Baby spricht ja tatsächlich. Als sie anfing, die Laute zu entschlüsseln, kehrte Ruhe ein. Das war die Geburtsstunde der Dunstan Babysprache, die inzwischen auch in Deutschland gelehrt wird. Ab dem ersten Lebenstag Babys Sprache verstehen lernen. Das ist unser Titel hier in der Lebenshilfe bei Radio Horeb und wir sprechen mit Vivian König. Sie ist Mutter von zwei mittlerweile erwachsenen Kindern und engagiert sich seit 22 Jahren mit dem Netzwerk Zwergensprache für eine Kommunikation durch Gesten und Gebärden. Damit können größere Babys und Kleinkinder kommunizieren, noch bevor sie sprechen lernen. Später entdeckte sie dann die Dunstan Babysprache für die noch kleineren und bietet auch hier Kurse an für Eltern, Hebammen, Klinikpersonal und andere Interessierte. Vivian König ist uns nun zugeschaltet aus dem Kreis Leipzig. Herzlich willkommen, Frau König. Guten Morgen.
1: Guten Morgen, liebe Frau Fröhlich, und danke, dass ich hier sein darf.
0: Frau König, wie kamen Sie selbst denn zu dem Thema Babysprache? Also ich bin auch Mutter von Kindern, die ein bisschen jünger sind als Ihre, aber ich hatte tatsächlich bis vor kurzem noch nie davon gehört. Eine Kollegin hat mir das dann über ihren Bruder, der frisch geworden Vater ist, erzählt. Ich hatte noch nie von der Babysprache gehört. Wie kamen Sie dazu?
1: Ich habe mein erstes Kind in England zur Welt gebracht. Und dort war schon vor 23 Jahren der Zugang zu dem Gebärden und Gestikulieren, dem Bewussten mit Kindern, damals ganz normaler Alltag, sodass wir das dort gelernt haben und ich das damals dann mit nach Deutschland gebracht habe. Und seitdem ich dieses Netzwerk der Zwergensprache leite, ist es mir immer ganz wichtig, dass all die Kolleginnen, die in drei Ländern unterwegs sind und Eltern anleiten oder auch Fachpersonal, sich jährlich weiterbilden, sodass ich jedes Jahr einen Kongress organisiere. Und in diesem Rahmen haben wir diesen spannenden Vortrag zu den Dunstan Babylauten gelauscht und hatten so einen ganz besonderen Moment, denn ein kleines, 7 Wochen altes, mitgebrachtes Mädchen, was friedlich im Tragetuch schlummerte, sagte plötzlich in die Sprechpause der Referentin hinein ganz laut und deutlich Hunger. Und 100 Frauen, die im Saal saßen, schauten sich an, bekamen Gänsehaut. Noch heute tatsächlich bekomme ich die, wenn ich das erzähle. So präsent ist es noch. Und wir haben zur gleichen Zeit festgestellt, alle diese Frauen wissen jetzt gemeinsam, was das Baby braucht. Und als wir dann wieder auseinandergegangen sind, jeder zurück in seinen Heimatort, konnten wir natürlich auch auf der Straße, im Supermarkt oder selbst beim Wandern im Wald Babys hören und verstehen, die diese Laute nutzten, um ihre Bedürfnisse kundzutun. Und die Eltern, ja, die wussten davon nicht, weil es ihnen noch niemand vor die Haustür getragen hatte, sodass ich begonnen habe, Ausbildungen dazu selbst zu machen in Australien und das dann hierher zu bringen, weil alle Feuer und Flamme waren und sich einig waren, das brauchen Eltern ab dem ersten Lebenstag, denn es macht den Alltag so viel leichter.
0: Also das verändert wirklich etwas. Das beobachten Eltern, die es vielleicht erst ein Baby hatten ohne und dann ein Baby hatten mit der Dunstan-Babysprache. Ja. Das macht wirklich einen Unterschied?
1: Es macht einen großen Unterschied. Ich habe noch den O-Ton eines Papas im Ohr, der Mann einer Hebamme, der mit ihr gemeinsam diesen Kurs besucht hat für das dritte Baby und sagte, beim ersten und zweiten Kind, wenn ich abends nach Hause kam, hatte ich immer das Gefühl, die schreien mich einfach nur an. Und ich war so hilflos, weil ich nicht genau wusste, wie ich ihnen jetzt konkret helfen konnte. Und meine Frau war natürlich nach einem langen Tag mit zwei Kindern allein auch einfach fertig und brauchte meine Pause. Mit dem dritten Kind änderte sich das alles. Ich hatte diese Handvoll Vokabeln in Babysprache und hatte wirklich das Gefühl, oh, die Jüngste, die spricht das mal mit mir. Die sagt mir, dass sie müde ist, dass sie Hilfe braucht beim Bäuerchen machen oder eine frische Windel. Das war dann alles kein Problem. Das konnte ich gut übernehmen. Und diese Selbstsicherheit, die es uns allen, sowohl der Mama als auch dem Papa oder den Großeltern im Umgang mit dem Baby gibt, das ist einfach eine schöne Entlastung. Gerade auf den ersten Metern, wenn die Familie sich kennenlernt, den Neugeborenen kennenlernt und man zusammenwächst.
0: Das heißt, Sie haben schon viel länger diese Zwergensprache gelernt und auch unterrichtet, dass es geht mit Gesten. Das setzt dann aber erst ein bisschen später an, weil so ein ganz Neugeborenes kann diese Gestensprache noch nicht, damit noch nicht kommunizieren.
1: Nein, das ist richtig. Die Neugeborenen nutzen diese angeborenen, auf körperlichen Reflexen und Reaktionen beruhenden Laute tatsächlich unbewusst. Das hat die Natur sozusagen clever eingerichtet. Und dann um den 5., 6. Monat wandelt sich die Kommunikation, wird bewusster und dann können die Kinder auch schon gezielter beginnen, ihre Hände einzusetzen, sind sich ihrer Hände bewusster, was man damit machen kann und lernen dann über das Prinzip der Nachahmung von den Eltern, sich die Handgesten abzuschauen. So wie wir das sicher kennen, die Hand hinters Ohr legen für horch oder den Finger auf den Mund für pst leise sein, winken zum Abschied. Ne? Das ist quasi das Prinzip, wo wir Schlüsselworte mit den Gebärden untermalen und die Kinder das immer wieder im Zusammenhang sehen, zum Beispiel das Zeichen für die Milch oder fürs Stillen und dann eben beginnen, das nachzuahmen. Aber das geht eben frühestens ab 6 Monaten aufwärts, dann nutzen sie es auch weit bis ins zweite Lebensjahr hinein. Aber die ersten 6 Monate waren immer so eine Zeit, wo es immer hieß, ja, du wirst dein Baby schon kennenlernen, du wirst dich schon schrittweise einhören, du wirst schon ein Gefühl dafür bekommen und deine Intuition als Mama wird dir schon helfen. Aber für die Eltern ist der Anfang tatsächlich schwierig, vor allen Dingen, weil wir oft erst reagieren, wenn das Baby anfängt zu weinen. Und der Schlüssel mit diesen tanzenden Babylauten, und das war diese so wertvolle Entdeckung von Priscilla Dunstan damals als junge Mama in Australien, die beginnt schon vorher. Dass nämlich schon in der sogenannten Vorschreiphase die Kinder genau signalisieren akustisch, was sie brauchen. Und wenn wir uns angewöhnen, dort schon hinzuhören, sind wir nicht schon nur ganz früh im Moment und achtsam im Umgang mit dem Kind, sondern wir lernen die feinen Signale schon lesen, bevor dann das Baby ins Weinen gleitet oder gar ins Schreien eskaliert, sodass eben diese Danzenlaute sehr nervenschonendes Elternwissen sozusagen sind.
0: Ja, das sind doch diese Laute, die man so ein bisschen als so Glucksen oder irgendwie so kennt, aber Priscilla Dunstan hat dann festgestellt, okay, da ist ein System dahinter, das ist nicht nur irgendein Laut. Das Schöne ist ja, diese Sprache ist international.
1: Genau. Das Spannende bei ihr war, also sie hatte wirklich einen Moment, also sie hatte ein Baby, was sehr, sehr arg unter Bauchweh litt und lange Phasen anhaltenden Weinens durchlitten hat. Mit ihr natürlich gemeinsam. Sie hat alles Mögliche versucht auszuprobieren, um ihren Sohn zu beruhigen und war sehr verzweifelt. Das Kind schrie, sie war verzweifelt, aber in so einer Nacht der Verzweiflung fing sie an, Tagebuch zu führen. Das heißt, sie notierte sich, was höre ich mein Kind sagen? Was habe ich alles ausprobiert, um ihm zu helfen? Und was hat am Ende wirklich geholfen und funktioniert, sodass sie dann über die Tage und Wochen Muster in seinem Weinen erkannte. Wenn er das weint, hilft dieses. Wenn er jenes sich meldet, dann führt das zur Beruhigung. Und am Anfang war sie in dem Glauben, dass nur ihr Baby diese Laute so macht, dass das was Spezifisches zu ihrem Kind ist, bis sie dann eben auch draußen im Supermarkt, im Einkaufszentrum andere Babys diese Laute sagen hörte und das Glück hatte, dass sie gleichzeitig als Musikerin nicht nur über ein fantastisches Gehör, sondern tatsächlich die Gabe eines fotografischen Gedächtnisses für Klänge verfügt und durch ihre Ausbildung als Opernsängerin gleichzeitig auch das Wissen mitbringt, wie wir unseren eigenen Körper als Instrument nutzen können. Also welche Muskeln im Mundraum, im Brustkorb, im Bauch werden wie angespannt und variiert, um bestimmte Töne zu erzeugen oder zu verändern, sodass sie ihrem Kind halt wirklich auf ganz besondere Weise mit diesem Hintergrundwissen zuhören konnte. Und dann kam noch der glückliche Umstand dazu, dass ihr Vater Entwicklungspsychologe war an der Universität in Australien von New South Wales und mit ihr erste Studien begonnen hat, wo man festgestellt hat, dass diese Sprache tatsächlich weltweit gleich ist. Also universell. Und das finde ich immer so zauberhaft, wenn wir uns ganz bewusst machen, dass das die allererste Sprache ist, die jeder Mensch tatsächlich spricht, wenn er geboren wird und von den Eltern ins Leben begleitet wird, sodass wir nicht nur unsere eigenen Kinder oder die der Nachbarn gut verstehen können, sondern jedes Baby, ganz egal wo auf dem Erdball. Und der Grund des Ganzen ist, dass diese Laute eben auf angeborenen Körperreflexen beruhen, mit denen wir alle von Anfang an von Natur gleich ausgestattet sind und die unser Überleben sichern. Und deswegen im Babyalter eben präsent sind, aber dann im Zuge der Weiterentwicklung sich langsam abbauen. Und das ist richtig und ganz normal so. Manche Babys, die in den ersten Monaten gelernt haben und erfahren haben, meine Eltern reagieren auf diese Signale, die ich sage und die Laute, die behalten das teilweise sogar bis zum ersten Geburtstag bei und erzeugen dann so ab dem 5., 6. Monat diese Laute bewusster. Und für alle die, wo das nicht der Fall ist, empfehlen wir eben dann weiterzumachen und mit den Gebärden der Zwergensprache den Kindern schon früh die Möglichkeit zu geben, ihre Bedürfnisse auszudrücken oder Entdeckungen zu teilen oder eben mitzureden einfach schon.
0: Wir sprechen jetzt hier in der Lebenshilfe über diesen ersten Teil, also die Dunstan-Baby-Sprache, die ab dem ersten Lebenstag, also praktisch mit dem Moment der Geburt, ja, Frau König, gesprochen wird von dem Baby. Das kann man ersten Augenblick dann verstehen.
1: Vom ersten Augenblick. Es ist wirklich so, dass wir schon im Kreissaal die ersten Laute hören können und auch auf den ersten Tagen, wenn sie noch im Krankenhaus auf der Station sind oder dann auch im Wochenbett, können die Eltern das schon gut wahrnehmen. Deswegen ist es immer wundervoll, wenn Mama und Papa das schon vor der Geburt gelernt haben, um wirklich den vollen Nutzen ab Tag 1 zu haben.
0: Ich würde vorschlagen, dass wir jetzt mal einen solchen Laut hören. Frau König, Sie haben da einen mitgebracht. Wir hören jetzt einen Ton in der Babysprache, in der Säuglingssprache. Und ich glaube, wenn andere Eltern zuhören, wenn man genau hinhört, den hat jeder schon mal gehört. Den hören wir jetzt einfach mal.
2: Ja.
0: Also so das ein
1: ist, genau.
0: Genau, was heißt das übersetzt? Was heißt das übersetzt?
1: Mit diesem Laut ne bestellen Baby ihre Milch. Das heißt, das Baby sagt Bescheid damit, dass es Hunger hat, dass es jetzt Zeit zum Stillen ist oder eben für das Fläschchen. Und dieser Laut beruht auf unserem angeborenen Saugreflex. Und weil alle Babys auf gleiche Art und Weise saugen an der Brust, ist eben auch der Laut weltweit gleich. Das heißt, Babys, die hungrig werden, wenn also der Blutzuckerspiegel abfällt, dann setzt der Saugreflex ein und das Baby führt seine Zunge an den Gaumen und drückt sie so nach oben hinten, um quasi die Brust zu melken, ne? Und durch diese fortlaufende Saugbewegung mit der Zunge kommt dieser einheitliche Hungerlaut nä, nä zustande. Und dann wissen die Eltern, jetzt ist es Zeit für die Milch. Ich brauche nicht ablenken, ich brauche nichts anderes ausprobieren, sondern jetzt ist der Hunger da.
0: Das ist ein Beispiel für einen Laut. Wir werden nur diesen in der Sendung jetzt einspielen. Also nur den jetzt hören wir hier in der Sendung, weil Sie, Frau König, sagen, wenn man jetzt dann die Laute einfach nacheinander abspielt, dann könnte der Eindruck entstehen, dass man jetzt einfach schon alles verstanden hat. Aber die Sache ist dann doch ein bisschen komplexer. Es reicht nicht sozusagen, die paar Laute jetzt einfach sich 10-mal oder 100-mal anzuhören und auswendig zu lernen.
1: Ja, also ich hole mal aus. Ich glaube, wir alle kennen das, egal wo auf der Welt wir gerade im Urlaub sind. Wir verstehen dort, ob ein anderer Mensch neben uns hustet oder niest oder Schluck auf hat. Das sind körperliche Laute, die erzeugt werden, die unseren Ohren schon vertraut sind. Die Babylaute werden es eines Tages auch sein. Aber wir müssen uns ein bisschen in unser Baby einhören, weil auch der Hungerlaut sich von Baby zu Baby aus verschiedenen Gründen unterscheiden kann. Und zum anderen hat zum Beispiel der Hungerlaut nicht immer nur die Bedeutung von Hunger, Hunger. Manchmal brauchen Babys einfach auch das Saugen, um sich zu beruhigen. Und im Alltag, wir haben ja auch noch Laute für andere Bedürfnisse.

0: schnell wieder für Ruhe zu sorgen.
1: Das heißt, genau solche Laute werden kombiniert, nämlich man kann ja Hunger haben und müde sein oder so, nicht? Und
0: genau,
1: man das dann unterscheiden kann. Dafür gibt es dann die Kurse in der Dunstan Babysprache, die Sie anbieten. Frau König, vielleicht ganz kurz, Sie bilden auch wieder andere aus, die dann Eltern wieder weiter ausbilden können. Aber es geht auch online, wenn ich es richtig verstanden habe.
0: Genau, ich allein könnte das gar nicht wuppen bei so vielen Eltern, die Bedarf haben. Ich bilde Multiplikatorinnen sozusagen aus. Das sind ganz oft Hebammen oder andere Elternbegleitungen, die auch weitere Elternkurse zu verschiedenen Themen anbieten. Oder auch das Personal, was auf der Wochenbett, auf der Entbindungs- oder Säuglingsstation, der Neugeborenenstation arbeitet. Oder vielleicht auch auf der Frühchenstation. Schon dort kann es seinen Nutzen entfalten, die dann wiederum Workshops für Eltern geben im Live-Format oder auch online. Und es gibt auch einen aufgezeichneten Eltern-Online-Kurs, wo man häppchenweise im eigenen Tempo einsteigen kann und sich dann auch die Laute immer wieder anhören kann, um sie mit dem Tönen des eigenen Babys zu vergleichen.
1: Also den Hungerlaut des Babys haben wir eben kurz schon gehört hier in der Lebenshilfe bei Radio Horeb und kurz darüber gesprochen. Das ist natürlich relativ einfach. Hunger heißt jetzt eigentlich, ist erstmal die Maßnahme, wenn es nicht dann auch noch kombiniert ist oder so, heißt die erstmal füttern. Aber bei anderen Lauten ist es ja auch ein bisschen komplexer, auch wie man jetzt am besten reagiert und so. Wir sprechen hier in der Lebenshilfe über das Thema ab dem ersten Lebenstag Babys Sprache verstehen lernen. Unser Gast ist die Ausbilderin für die Dunstan Babysprache, Vivian König. Wir hören jetzt eine kurze Musik und dann geht's weiter im Gespräch und dann lernen wir noch ein paar andere Laute ein wenig kennen.

0: genau hinhören. Wenn wir das tun bei unserem Baby, dann können wir verstehen, dass seine Laute nicht einfach nur irgendwelche zufälligen, wahllosen Laute sind, sondern dass das Baby wirklich spricht und uns etwas mitteilen kann. Ab dem ersten Lebenstag Babys Sprache verstehen lernen. Das ist unser Thema hier in der Lebenshilfe bei Radio Horeb. Mein Name ist Gabi Fröhlich und ich bin im Gespräch mit der Ausbilderin für die Dunstan-Babysprache, Vivian König. Sie lehrt also Kommunikationsformen zwischen Babys und Kleinkindern und die ganz frühe Sprache, die allererste, die jeder Mensch spricht, und zwar auf der ganzen Welt gleich, weil sie an so Reflexlaute gebunden ist. Das ist diese Babysprache, die von einer Australierin namens Priscilla Dunstan entdeckt wurde und deshalb diesen Namen trägt. Frau König, Sie haben uns schon den Hungerlaut des Babys vorgestellt. Es gibt so 5, 6 grundlegende Laute, die mit wichtigen Grundbedürfnissen eines Babys, eines Säuglings zusammenhängen. Und der eine Hungerlaut, den haben wir gerade gehört. Die anderen, die werden Sie uns jetzt einfach so schildern. Was ist der nächste Laut, den ein Baby sehr häufig macht und den man auch ganz gut unterscheiden kann, wenn man gut hinhört?
1: Der nächste Laut, den wir sehr, sehr oft hören, aber als Eltern viel zu selten darauf reagieren, weil er einfach sehr niedlich klingt, selten auch mit Weinen einhergeht,

0: aber einen riesengroßen Hebel hat für das Wohlbefinden des Babys im Alltag, zu all den typischen Babysorgen, die frischgebackene Eltern kennen, das Thema Schlafen, das Thema Bauchweh, aber auch das Thema Stillen oder Milchspucken. All diese Themen oder Problemkomplexe hängen an einem Laut, nämlich dem vom Bäuerchen. Und was da so unscheinbar eben daherkommt, hat aber eben doch große Auswirkungen. Und Priscilla Dunstan hat damals in Australien in ihren ganzen Beobachtungsstudien im Laufe der Jahre gemerkt, dass dieser Laut von Eltern sehr wenig Beachtung findet. Und leider oft dafür sorgt, was ich mit meinem ersten Kind auch erfahren habe. Er hatte so oft und viel Bauchweh. Schlafen war ein Thema, weil er Bauchweh hatte. Wir haben ihn Abende, Nächte lang rumgetragen. Nichts schien so richtig zu helfen. Und jetzt, Jahre später, geht mir das Licht auf, wenn ich diesen Laut höre, der mir sehr vertraut war, wo mir aber nicht bewusst damals war als junge Mama. Und ich glaube, ganz vielen, auch die ich unterrichte, denen geht es genauso. Die haben auch dieses Aha-Erlebnis. Die sagen, hätten wir den Laut für Bäuerchen erkannt und hätten wir gewusst, dass das Baby jetzt Hilfe braucht, eine aufrechte Position, damit die Luftblase entweichen kann, dann hätten wir nicht den Fehler gemacht, den Lord Priscilla Dunstan doch leider aus Unwissenheit, ne, ohne böse Absicht selbstverständlich, die meisten Eltern machen, nämlich dann, wenn das Baby so unruhig wird, unzufrieden scheint, ein bisschen quengelig wird, dass man ihm dann Milch gibt auf diese festsitzende Luftblase darauf. Und die verursacht dann entweder, wenn sie sich löst, häufig ein Spucken von Milch oder wenn eben so viel Milch auf die Luftblase kommt, dass sie in den Unterbauch gedrückt wird, dann haben wir eben eine, ich sag mal in Anführungsstrichen, unbeabsichtigte, aber hausgemachte Bauchwehproblematik, sodass die Kinder sich mehr quälen, als eigentlich nötig wäre. Wenn wir allein den Hunger und den Bäuerchenlaut gut auseinanderhalten können, können wir richtig reagieren, dann sinkt das Weinen aufgrund von Bauchweh, auch das hören wir ja über einen Laut, markant im Alltag. Die Kinder sind viel zufriedener und wir hören genau hin. Wir stillen also zum richtigen Zeitpunkt. Wir machen Bäuerchen, wenn das Kind das sagt und verringern so das Bauchweh, verringern aber auch Probleme mit dem Einschlafen, weil so eine festsitzende Luftblase, wenn ich hingelegt werde, auch super unangenehm ist. Ne? Also auch wenn wir aufstoßen müssen, dann können wir damit nicht schlafen und dann geht es uns nicht gut, sondern es sind tatsächlich verschiedene Körperfunktionen, die dadurch beeinträchtigt werden, sodass dieser niedliche, oft nach ein bisschen ja, auch guck mal, strengt sich schon an, will schon aufrecht sitzen, will mit dabei sein. Laut, der eben nach klingt, oft unterschätzt wird, aber eben so ein großer Gamechanger im Babyalltag sein kann.
1: Denn das, was man dann machen muss, das wissen ja die meisten Eltern so ungefähr nicht, dass man es dann aufrichtet und vielleicht an die Schulter legt und so, aber man muss wissen, wann es dran ist auch und wann es
0: Genau,
1: wirklich
0: wann
1: helfen
0: es dran
1: kann.
0: ist. Und auch mittlerweile sind wir auch, ne, von Jahr zu Jahr gibt es neue Erkenntnisse und neue Techniken, die für das Bäuerchen machen eben besser funktionieren, dass man eben eher nicht unbedingt auf den Rücken so arg klopft, um die Luftblasen, die sich dort befinden, nicht klein zu klopfen, dann sind sie schwieriger auszustoßen, sondern eben lieber nach oben streicht oder ruckelnde Bewegungen macht, dass die Luftblasen sich vereinigen können, um dann leichter und schneller ausgeschieden zu werden, dass dann schnell wieder Zufriedenheit beim Baby einkehren kann. Solche Techniken werden den Eltern natürlich in den Kursen mitvermittelt, auch rund um Bauchweh oder den Umgang mit müden Kindern.
1: In der Dunstan-Babysprache gibt es einige Laute, die wesentlich sind. Und Vivian König, die diese Babysprache unterrichtet, stellt uns mal so grob die wichtigsten Laute vor. Wir haben also Bäuerchen machen gehört. Jetzt hoffen wir mal, dass Bauchweh durch ein nicht gelöstes Bäuerchen jetzt nicht so leicht entsteht. Aber Bauchweh kann natürlich verschiedene Ursachen auch haben.
0: Genau.
1: Was Wie sieht es denn, wie äußert ein Baby denn, dass es Bauchweh hat?
0: Babys Bauchweh kann wirklich verschiedene Ursachen haben. Also nicht immer ist eingeschlossene Luft der Grund, auch in noch unreifer Darm in den ersten Lebenswochen oder vielleicht auch ja, sehr viele Tageseindrücke, die verdaut werden wollen, ja, spielen da natürlich auch mit eine Rolle. Und Babys, die Bauchweh haben, die spannen die unteren Bauchmuskeln an. Ja, beim Bäuerchen haben wir gerade gehört, das sind eher die oberen Brustmuskeln, also in dem Bereich, wo die Luftblasen festsitzen. Wenn wir jetzt Probleme im Unterbauch haben, werden die unteren Bauchmuskeln angespannt, sodass das Baby da eben einen drückenden, pressenden Laut erzeugt, ein R, der mit heftigem Weinen oft einhergeht, aber auch im Weinen gut zu erkennen ist. Und natürlich hat jedes Bedürfnis, was das Baby äußert oder jedes Problem, was das Baby über die Laute äußert, nicht nur einen akustischen Sound, der es kennzeichnet, sondern wir haben natürlich auch noch visuelle Signale, die das Kind dabei aussendet, ne? Wo wir eben beim Bauchweh sehen über die Körpersprache und auch die Mimik des Kindes, einen angelaufenen roten Kopf oft, ein zusammengepresstes kleines Gesicht, geballte Fäuste. Manche Babys machen sich steif wie ein Brett dabei, andere eher rund zu einer Kugel, je nachdem, ob es eben Bauchweh oder Koliken sind. Und sodass uns neben dem Laut an sich auch der visuelle Eindruck des Kindes, wie es gerade sich von der Körpersprache und Mimik her gibt, noch zusätzliche Hinweise gibt. Und durch dieses sowohl Hinschauen als auch Zuhören haben Eltern so einen ganzheitlichen Einsatz, um sich einzufühlen und zu beobachten und rasch wirklich herauszufinden, was das Kind gerade quält oder eben auch, was es braucht.
1: Wobei beim Bauchweh ist es natürlich auch nicht ganz so simpel zu reagieren, wie jetzt einfach füttern oder helfen beim Bäuerchen machen. Da genau. Ist die Umgehensweise natürlich komplexer dann am Ende.
0: Das auch ist damit. Richtig. Und auch hier sehe ich immer im Alltag einen großen Wert darin, wenn die Eltern aber den Bauchwehlaut erkannt haben und aufhören herumzuprobieren mit hinlegen und stillen und diesem und jenem, könnte es vielleicht doch das sein oder jenes sein, ne? Weil einfach eine große Unsicherheit da ist, wie handele ich jetzt richtig? Und wenn sie einmal erkannt haben, es ist der Bauchwehlaut, dann wissen sie, worum sie sich jetzt kümmern müssen und wo das Kind konkret Begleitung braucht. Dann lernen sie natürlich ganz viele wirksame Bauchweh-Weg- oder Linderungstechniken auch wieder im Kurs und können dann gelassener in dieser doch fürs Kind sehr stressigen Situation bleiben, weil sie wissen, sie tun das Richtige. Natürlich braucht die Linderung von Bauchweh mehr Zeit als das Begleiten bei einem Bäuerchen. Das ist richtig.
1: In der Lebenshilfe sprechen wir über die Sprache, die Säuglinge vom ersten Lebenstag an sprechen, in der ganzen Welt gleich, Grundbedürfnisse ausdrücken durch ganz bestimmte Laute. Sowas kann man lernen in den Kursen für die Dunstan Babysprache. Vivian König, die hier diese Kurse mit nach Deutschland gebracht hat und hier auch die Verteilerin ist im Grunde auch, indem sie auch Hebammen und anderes Personal, Profis, aber auch Eltern unterrichtet. Frau König, also wir haben ein Grundbedürfnis schon immer wieder auch angesprochen jetzt und das ist ja auch eines, was im Laufe des Tages sehr häufig vorkommt, nämlich das Baby sagt mir, ich bin müde, ich muss jetzt eigentlich schlafen und die Kinder finden oft dann nicht so ganz, also wie sie dann zur Ruhe finden, darüber könnte man auch noch ausführlich sprechen, das tun wir auch immer wieder hier in der Lebenshilfe, haben wir auch mit Kinderärztinnen, die Schlafexpertinnen sind, auch gesagt, was mache ich, wenn mein Kind einfach nicht einschlafen kann und so. Aber eine große Hilfe natürlich, bevor man da versucht, aktiv zu werden, das dem Kind zu helfen, zu schlafen, ist ja, wenn man erstmal überhaupt weiß, dass es müde ist. Wie drückt ein Baby das aus?
0: Absolut. Timing ist da alles. Denn wenn wir schon in der Vorschreiphase, bevor das Baby weint, zuhören können und den ganz zarten Oh, müde Laut auf Basis seines Genreflexes hören können. Und dieser Laut kommt meistens vor allen anderen klassischen Müdigkeitssignalen, die wir kennen, wie Augenreiben, an den Ohrläppchen ziehen oder oder das Gähnen, dann können wir schon frühzeitig reagieren, rasch dafür sorgen, dass das Baby zur Ruhe kommen kann, dass auch jegliche Reize im Außen dann bewusst ausgeblendet werden und wir es dem Kind leicht machen, mit unserer Begleitung in den Schlaf zu gleiten und sich auszuruhen. Sodass gerade im hektischen Elternalltag man oft beobachtet, dass ungeübte Eltern in den Lauten diesen Laut erst zu spät wahrnehmen. Wenn das Baby schon über diese Müdigkeitsschwelle hinweg ist, dann ist es weiterhin müde, furchtbar müde. Aber bis sich dann das nächste Schlaffenster öffnet, ist es eben übermüdet, unleidlich, weint viel und muss begleitet werden, bis dann wieder die Entspannung eintreten kann und es ins Träumeland gleitet, sodass auch hier tanzen Babylaute wieder der Gamechanger sind, frühzeitig zuzuhören, das Kind sofort hinzulegen. Und was mich immer schmunzeln lässt, ist, wenn dann die Eltern sagen, ist wie ausgeknipst, schläft sofort ein. Und wenn sie es manchmal noch mal meldet und vielleicht noch mal kurz wach wird, weil es einschlafgestillt wurde und vielleicht doch noch mal ein Bäuerchen raus muss, machen die Eltern, hören zu, wissen, es ist Bäuerchen, nehmen das Kind hoch, machen das Bäuerchen, legen es wieder ab und es schläft weiter. Und auch das ist eine Erfahrung nachts. Ganz viel Tamtam wird manchmal nachts gemacht, wenn die Kinder aufwachen. Aber das nächtliche Aufwachen zwischen den Schlafphasen ist vollkommen normal. Das tun wir Erwachsenen auch. Nur wir haben schon gelernt, Schlafphasen und Zyklen miteinander zu verbinden und allein wieder einzuschlafen. Das können unsere Neugeborenen noch nicht, die brauchen uns. Und auch da ist es nachts so ein großer Unterschied. Wacht das Baby auf und sagt Hunger und möchte gestillt werden? Oder wacht es am Ende der Schlafphase auf und sagt vielleicht einfach nur, oh, müde, hilf mir wieder einzuschlafen. Dann braucht es vielleicht wirklich nur ein Auflegen der Hand und es kehrt viel rascher wieder Ruhe ein.
1: Sie haben eben etwas von Schlaffenstern gesagt, Frau König. Ja. Also es gibt bestimmt, auch wenn ein Baby müde ist oder auch ein Kind müde ist, dann ist es nicht so, dass es, wenn sobald es müde ist, es jederzeit einschlafen kann.
0: Also es gibt ein gewisses Schlaffenster, das aufgeht, wo das Kind bequem einschlafen kann und das geht aber auch wieder zu. Und wenn man in der Zeit nicht geschafft hat, das Baby zu beruhigen, gut hinzulegen und ihm zu helfen, loszulassen, dass es sicher einschlafen kann, dann ist es wach und dann hat man meistens 40, 45 Minuten, das Kind zu begleiten, bis das nächste Schlaffenster sich wieder öffnet. Und das sind so die anstrengenden Zeiten im Elternalltag. Weil es ja weiterhin müde ist, ne?
1: Und dieser Laut, den Sie gerade eben so ein bisschen imitiert haben, der ist, das ist nicht unbedingt schon ein Gähnen.
0: Das kommt vom Gähnreflex, wird es automatisch quasi vom Körper ausgelöst, aber es ist noch ein Lautieren, genau. Wir können auch ein Gähnen dabei beobachten, aber das Gähnen ist nicht der Laut, den das Baby macht. Den sagt es tatsächlich häufiger, aber eben sehr zart und sehr sanft. Und was mich immer begeistert ist, wenn das Baby ein älteres Geschwisterkind zum Beispiel hat, dass das drei- oder vierjährige große Schwesterchen oder der große Bruder auch beim Baby diesen Müde-Laut oft wahrnehmen kann und dann Bescheid sagen kommt, Mama, Mama, der kleine Otto muss jetzt doch schon schlafen, der hat müde, müde gesagt. Und man kann es natürlich auch da wieder an visuellen Signalen zusätzlich noch festmachen und natürlich auch sehen. Aber das ist auch ein Punkt, wo wir merken, dass sowohl Eltern als auch Großeltern die Müdigkeitsanzeichen, also auch wenn die Kinder den Blick wegdrehen, nach unten schauen und deutlich signalisieren, auch durch verschiedene körpersprachliche Dinge, sie brauchen jetzt eine Pause, sie brauchen Ruhe, dass wir Erwachsenen oft drüber hinweggehen und nochmal einen Reiz setzen und nochmal dies, ne? Und dass sie dadurch oft tatsächlich schon im frühen Kindesalter zu wenig Ruhe und Schlaf bekommen und die Hebammen immer wieder bestätigen, es gibt schon übermüdete Babys in den ersten Lebensmonaten, sodass es auch da für die Entwicklung des Kindes wieder hilfreich ist, wenn es genügend Schlaf bekommt. Und die Wachphasen von den ganz Kleinen in den ersten Wochen sind ja teilweise nur 10, 15 Minuten und dann hat es schon wieder genug aufgenommen und braucht erstmal wieder eine Pause, um das zu verarbeiten und sich auszuruhen.
1: Das Schöne, das klingt ja schon an bei dem, was Sie gerade erzählt haben, Frau König, ist, dass wenn diese Babysprache gelernt wird, das kann ja die ganze Familie lernen und dann sind auch die anderen Geschwisterkinder, Vater, Großeltern und so weiter nochmal anders eingebunden, als wenn immer nur die Mama, die vielleicht oft noch den unmittelbarsten Draht zum Baby hat, aber die anderen können das dann auch lernen und dann auch selber reagieren vielleicht.
0: Das ist richtig und es ist eine wunderbare Entlastung für Mamas. Ich liebe es immer sehr, wenn in meinen Elternkursen die Väter dabei sind, weil die Väter so in ihrer Wahrnehmung sehr, wie soll ich sagen, einfach analytischer sind. Die haben die Laute sehr rasch drauf und können sie gut unterscheiden. Und das stärkt sie so. Und es ist auch einfach wunderbar für die Vorfreude auf das erste oder das nächste Baby, was die Familie bereichern wird. Und auch jüngere Geschwisterkinder können das toll hören. Und ich habe eine ganz liebe Freundin, die mir nach 2 Wochen nach der Geburt ihres 4. Kindes einen O-Ton aus dem Wochenbett schickte, an den ich mich noch so gern erinnere. Sie sagte, weißt du, beim 4. Kind eigentlich bin ich nur noch fürs Stillen zuständig. Die Teenagerkinder hören die Laute, mein Mann hört die Laute und die anderen kümmern sich ums ins Bett bringen, ums Bäuerchen machen, ums Windeln wechseln. Die hören das alles und sind da genauso mit involviert. Und für das Baby ist es natürlich wundervoll, von der ganzen Familie so begrüßt zu werden, sich gesehen zu fühlen von allen, sich verstanden zu fühlen von allen. Das ist, glaube ich, ein wunderbares Tool ist, um dem Kind von Anfang an Wurzeln in der Familie zu geben.
1: Windeln wechseln haben wir jetzt noch nicht gelernt, wie das in Babysprache klingt, aber dafür haben wir später vielleicht noch kurz Zeit. Ich möchte an dieser Stelle hier unsere Hörerinnen und Hörer gerne auch einladen, sich an dieser Lebenshilfesendung zu beteiligen unter der 089 517 008 008 können Sie anrufen und direkt mit Vivian König sprechen. Vielleicht haben Sie Fragen oder auch eigene Erfahrungsberichte. Rufen Sie einfach an 089 517 008 008 ist die Nummer. Da landen Sie erstmal bei einer kurzen Datenansage und dann geht's weiter ins Studio, wo Ingrid Seiringer Sie begrüßt und dann zu uns durchreicht in die Sendung. Also 089 517 008 008 die Nummer. Wir hören an dieser Stelle nochmal eine kurze Musik und dann geht's weiter im Gespräch mit Vivian König in der Lebenshilfe bei Radio Horeb.

0: Sie hören die Lebenshilfe bei Radio Horeb. Es geht um die Dunstan-Babysprache, eine Sprache, mit der Babys sich in aller Welt ausdrücken, um ihre Grundbedürfnisse kundzutun. Und wenn Eltern diese Sprache lernen, dann kehrt sehr viel schneller Frieden in die Familie mit einem Neugeborenen ein, weil die Eltern einfach viel schneller verstehen, was das Baby möchte, nämlich ob es nun Hunger hat oder müde ist. Man steht nicht mehr vor so einem brüllenden Rätsel, sondern kann doch sich leichter zurechtfinden, wenn man diese Sprache gelernt hat. Vivian König unterrichtet die Dunstan-Babysprache, die ist benannt nach der australischen Sängerin Priscilla Dunstan, die diese Sprache der Babys in aller Welt in den allerersten Lebensmonaten entdeckt hat. 089 517 008 008 ist die Nummer zu dieser Sendung. Die Lebenshilfe ist auch Ihre Sendung für Ihre Fragen und Ihre Erfahrungsberichte. Und ich begrüße Frau Bodenmüller, die uns aus Leutkirch im Allgäu anruft. Ich grüße Sie, Frau Bodenmüller.
1: Hallo. Ich habe zwei Fragen, und zwar habe ich mal gehört, wenn jetzt das Baby beim Stillen einschläft, dass man es dann nicht mehr aufwecken soll wegen dem Bäuerchen, dass es früher irgendwie gesagt wurde, man soll es aufwecken, aber das jetzt nicht mehr so ist und ob das jetzt noch stimmt. Und einfach wegen dem, was wir jetzt schon zum Bäuerchen gesagt hatten. Und dann habe ich auch noch gehört, dass die 3-Monats-Koliken nur noch ein Mythos sein sollen, dass sie nur Aufmerksamkeit brauchen. Ob da auch noch was dran ist oder ob es doch irgendwie was mit Bauchweh oder so zu tun hat.
0: Das geht ein bisschen über die Sprache der Babys hinaus, aber ich denke, Frau König ist so eingearbeitet in das Thema, dass sie dazu auch was sagen kann.
2: Ja, also ein schlafendes Baby würde ich nicht wecken. Wenn es schläft, dann braucht es diese Pause. Mhm. Was man gut machen kann, ist, wenn es eingeschlafen ist, wenn das Bäuerchen das Kind wirklich stören würde, dann wacht es von alleine auf. Dann sagt es dem Bäuerchen laut und dann können wir Abhilfe schaffen. Tagsüber, wenn es nach dem Stillen einschläft, nehmen viele Eltern das Kind dann auch einfach aufrecht ins Tragetuch, sodass in dieser aufrechten Position sich Bäuerchen ohnehin am besten lösen, ne, und das Baby trotzdem weiter schlafen oder dösen kann bei Mama oder Papa am Bauch und in einer guten Haltung ist. Besser als wenn es eben auf dem Rücken liegt, vielleicht in dem Moment. Und manche Babys haben weniger ein Problem mit drückenden Bäuerchen und bei anderen ist es doch eine große Problemquelle. Das ist tatsächlich auch von Kind zu Kind recht verschieden. Da darf man dann schauen, was für einen Spatz man selbst abbekommen hat, ob er mehr Hilfe braucht bei dem Thema oder weniger. Und das Thema 3-Monats-Koliken, ja, ist teilweise noch ein Mythos, der auch noch nicht ganz im Detail entschlüsselt ist. Die Ursachen für Bauchweh sind tatsächlich vielfältig, aber für uns Eltern ist es einfach erstmal maßgeblich wahrzunehmen und dann auch zu unterscheiden, ist es jetzt ein müdes Kind oder ist es jetzt ein Kind, was Schmerzen hat und unsere Begleitung braucht, um dann eben auch mit konkreten Techniken ihm helfen zu können und ihm beizustehen und da eben Unterstützung zu haben, ne? Über verschiedene Bauchweh-Weg-Techniken, die man eben lernen kann.
0: Ich denke, Frau König, ein Baby kann ja nicht sagen, ich will jetzt Aufmerksamkeit, ich mach mal den Bauchwehlaut. Der Bauchwehlaut, genau, der zeigt dann deutlich an, dass was ist.
2: Der zeigt, dass da wirklich, also alle Laute zeigen, es ist eine Problemquelle da, wo das Baby Hilfe benötigt. Und wir reden hier ja von den ersten 4, 5 Monaten, wo die Babys nicht konkret sagen, ich hätte ja gerne mal eine Bespaßung, mir ist langweilig, könnt ihr mich bitte unterhalten oder es ist was anderes. Wir können es ja auch in den ersten Lebensmonaten nicht verwöhnen. Also wenn die Kinder sich melden, dann hat das immer einen handfesten Grund und über die Vokabeln der Babylaute sind wir da ganz schnell am Ziel, um rasch reagieren zu können, teilweise eben wirklich in der Vorschreiphase, dass das Baby gar nicht erst ins Weinen kommen muss.
0: Also den Laut, ich langweile mich. Leichter. Den Laut, ich langweile mich und will spielen, den gibt's nicht.
2: Zumindest nicht in dieser Altersphase, nein. Priscilla Dunstan hat noch ein paar mehr Laute entdeckt. an denen geforscht wird, welche Zusammenhänge da sein können. Die sind dann aber wirklich erst erhoben worden oder beobachtet worden an Kindern, die älter sind. Und die sind dann nicht unbedingt basierend auf einem Reflex und auch nicht unbedingt, dass man jetzt schon sagen könnte, die sind weltweit einheitlich. Ne? Und natürlich ist auch ganz klar, wir müssen wissen, Babys können mehr als 6 verschiedene Laute machen. Also Babys haben eine ganze Menge Töne drauf, insbesondere auch dann, wenn sie am Ende des 3. Monats in die erste Lall und dann danach in die Brabbelphase kommen und ausprobieren, was sie mit ihrem Mund, ihrer Zunge, mit der Atmung, mit verschiedenen Zungenstellungen und so weiter selbst an Tönchen produzieren können, dann kommen da natürlich noch mehr dazu. Aber mit den Danzenlauten sind meine Ohren jetzt wieder so getuned, dass aus dem Baby-Lautkosmos ich diese 6 sicher rausfischen kann und weiß, die haben eine Bedeutung, wo das Baby mich braucht.
0: Mhm. Frau Bodenmüller, sind Ihre Fragen beantwortet?
1: Ja, vielen Dank.
2: Ja, super, gerne.
0: Alles Gute Ihnen nach Leutkirch.
2: Ihnen auch, danke. Alles Liebe.
0: Es gibt viel zu lernen in der Babysprache, gerade für Eltern, die ihr erstes Kind erwarten. Das kann man tun mit den Kursen in der Dunstan Babysprache. Wie man diese Kurse findet, das finden Sie natürlich auch bei Radio Horeb. Im Internet steht es im Infofeld zu dieser Sendung, wenn Sie ins Programm gehen und dann zu der Sendung 10 Uhr Lebenshilfe daneben im Infofeld, da stehen die Kontaktdaten. Es gibt sie aber auch beim Hörerservice von Radio Horeb unter der 08328921110. Das ist die Nummer vom Radio Horeb Hörerservice. Oder Sie schreiben eine E-Mail an info@radiohoreb.de. Man könnte noch einiges sagen. Das Zahnen gibt wahrscheinlich auch noch einen bestimmten Laut, wenn da Schmerzen da sind. Frühchen haben noch mal eigene Laute, die andere Kinder gar nicht erst so produzieren. Also da gäbe es noch einiges mehr zu sagen. All das kann man eben dann auch ganz spezifisch auf die eigene Situation hin in den Kursen für die Dunstan Babysprache lernen. Frau König, ich danke Ihnen sehr herzlich, dass Sie uns von Ihren Erfahrungen mit dem Zuhören bei den Babys, dem Lernen ihrer Sprache erste Impulse gegeben haben. Ein herzliches Dankeschön dafür. Gibt es noch irgendetwas, was Sie allen Eltern, die vielleicht zuhören oder den Podcast hören? Die Sendung geht natürlich dann auch ins Netz, in die Mediathek von Radio Horeb. Da kann man sie gerne empfehlen, wenn man junge Paare kennt, die vielleicht Eltern werden oder Eltern geworden sind. Also gerne weiterempfehlen. Gibt es etwas, was Sie denen noch mitgeben möchten?
2: Ja, auch von meiner Seite ganz herzlichen Dank, dass ich bei Ihnen heute zu meinem Herzensthema sprechen konnte. Und den Eltern, die ein Baby erwarten oder gerade begleiten, wünsche ich ganz viel Freude dabei, denn es ist was Einzigartiges und sie sprechen tatsächlich ab dem ersten Moment mit uns. Und wenn wir da mit allen Sinnen achtsam, wach zuhören, dann wird der Alltag leichter und wir können das große Geschenk in vollen Zügen genießen.
0: Danach gibt es dann eben auch die Zwergensprache, die Zeichensprache für die etwas größeren Kinder. Darüber werden wir Frau König irgendwann später nochmal hören. Für heute ein herzliches Dankeschön Ihnen. Mein Name ist Gabi Fröhlich. Ich wünsche Ihnen allen noch einen schönen und gesegneten Tag.

Nachrichten aus Kirche und Welt direkt aus der aktuellen Redaktion von Radio Horeb im Studio Johannes Wieczorek. Kiew. Bei den massiven russischen Luftangriffen auf die Ukraine am Pfingstwochenende ist auch das Dominikanerkloster in der Hauptstadt Kiew beschädigt worden. Nach Angaben der Leitung der ukrainischen Dominikanerprovinz gab es auch Schäden an den Klosterzellen der Ordensleute, der Kapelle und Räume des Thomas von Aquin Instituts in Kiew. Die römisch-katholische Hochschule eröffnete 1992 und wurde 2000 der päpstlichen Universität St. Thomas von Aquin angegliedert. Die Ordensbrüder und ihre Gäste blieben demnach unverletzt. Mekka. In der saudi-arabischen Stadt Mekka läuft derzeit die islamische Pilgerfahrt. Erwartet werden zum sogenannten Hadsch mehr als 2 Millionen Muslime aus aller Welt. Bis Ende der Woche werden die Pilger die vorgeschriebenen Riten an der Kaaba, in der heiligen Moschee von Mekka und den umliegenden Orten vollziehen. Die Wallfahrt zum Geburtsort des Propheten Mohammed ist eine der sogenannten 5 Säulen des Islams. Muslime, die gesundheitlich und finanziell dazu in der Lage sind, sollen einmal in ihrem Leben nach Mekka pilgern. Das Königreich Saudi-Arabien hat in den vergangenen Jahren umgerechnet mehrere Milliarden Euro in die Infrastruktur für die Pilgerfahrt und Versorgung der Pilgerströme investiert. Insbesondere in den Hitzeschutz. In diesem Jahr steht die Wallfahrt im Schatten des Irankriegs. Zwischen Saudi-Arabien und dem Iran kam es in den vergangenen Monaten wiederholt zu Angriffen. Dennoch erhielten auch rund 30.000 iranische Pilger ein Visum für die Wallfahrt. La Paz. Nach 3 Wochen voller Proteste und Straßenblockaden bietet die Kirche in Bolivien sich als Vermittlerin an. In einer Stellungnahme ruft sie die Konfliktparteien und die Regierungsbehörden dazu auf, den Weg des Dialogs wieder aufzunehmen. In einer vom Bischof von El Alto, Giovanni Arana, zugleich Generalsekretär der Bischofskonferenz verlesenen Erklärung heißt es, die Kirche erkenne an, dass es berechtigte Forderungen und Anliegen bestimmter Bevölkerungsgruppen gebe, die Beachtung verdienten. Regierungsvertreter werfen dem linkspopulistischen Ex-Präsidenten Morales vor, gezielt Proteste zu schüren, um von Vorwürfen und Ermittlungen wegen Missbrauchs und Menschenhandels abzulenken und seine Verhaftung zu verhindern. In eigener Sache. Schockanrufe, falsche Polizeibeamte und falsche Ärzte. Was schützt vor dreisten Betrügern? Thomas Schädel vom Polizeipräsidium München steht Ihnen mit Rat und Tat zur Verfügung am Lebenshilfetelefon. Rufen Sie morgen an um 10 Uhr. Das waren Meldungen aus Kirche und Welt. 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

0: Geistliche Unterscheidung, das ist die Spiritualität hier bei Radio Horeb. Auch die Hörer von Radio Maria sind mit dabei. Ein herzliches Willkommen, sagt Ihnen Stefanie Feil. Eine Vielzahl an Informationen strömt täglich auf uns ein. Auch die unterschiedlichsten inneren Regungen, Gefühle, Gedanken nehmen wir wahr. Doch welche dieser Informationen und Gedanken kommen von Gott, vom Heiligen Geist? Worin spricht er mich an? Wie kann es gelingen, den Willen Gottes konkret für unseren Alltag zu erkennen? Es geht um die Gabe der Unterscheidung der Geister. Tipps dazu heute von Pfarrer Ebo Ebbing aus Rheine im Münsterland. Ist Pfarrer Ebbing uns jetzt live zugeschaltet? Schön, dass Sie bei uns sind, Pfarrer Ebbing.
1: Vielen Dank, liebe Frau Feil.
0: Pfarrer Ebbing, jetzt könnte man ja meinen, geistliche Unterscheidung, das ist nur etwas für sozusagen Profis im geistlichen Leben, oder brauchen wir das alle?
1: Tatsächlich ist das etwas, das gerade in dieser Zeit etwas ganz Wesentliches ist, was wir alle brauchen. Ich habe noch mal selber überlegt, wann habe ich das gebraucht? Ich kann mich erinnern, ich habe mal ein Video gesehen von Papst Franziskus, wie er ganz schnell eine Altardecke weggezogen hat, sodass die Kerzen auf dem Altar stehen blieben. Und ich habe irgendwie gedacht, ist ja ein lustiges Video. Und ich habe tatsächlich geglaubt, es sei echt, bis ich dann irgendwann gemerkt habe, nee, das wird der Papst ja gar nicht machen. Und das hat aber ziemlich lange gedauert und habe ich gemerkt, ja, so Kleinigkeiten, das ist natürlich jetzt nichts Dramatisches, aber zu gucken, ja, ist das, was ich sehe, höre, was mir gesagt wird, was ich gerade im Internet wahrnehme, ist das echt, ist das wahr oder nicht? Und umgekehrt eben auch die inneren Regungen, von denen Sie sprachen, ist das jetzt etwas, was gut ist, was mich weiterführt oder ist das etwas, was in eine Sackgasse führt? Und das ist nicht etwas, das jetzt sozusagen, wofür man studiert haben müsste, sondern es gibt einfache Kriterien, wo man dann ein bisschen abklopfen kann. Und da würde ich gerne einfach in dieser Stunde mit Ihnen drüber sprechen und mit den Hörerinnen und Hörern.
0: Dann freuen wir uns auf Ihre Gedanken zur geistlichen Unterscheidung. Bitte, Pfarrer Ebbing.
1: Ja, vielen Dank, liebe Hörerinnen und Hörer. Schön, dass Sie zugeschaltet haben. Es passt gut in diese Zeit. Wir haben vor wenigen Tagen Pfingsten gefeiert und gestern bzw. vorgestern hat Papst Leo sein erstes Schreiben vorgestellt, wo es tatsächlich auch darum geht. Ich möchte darum mit einem Zitat aus diesem neuen
0: Magnifica Humanitas.
1: Dankeschön, Frau Feil. Also die wunderbare Menschheit. Und da hat er ein Wort in der Nummer 131 geschrieben. Desinformation hat nicht erst mit der KI begonnen, mit der künstlichen Intelligenz, findet jedoch in ihr einen wirkungsvollen Verstärker. Die Möglichkeit, Inhalte, Bilder und Videos zu manipulieren, setzt die Bürger einseitigen oder irreführenden Sichtweisen aus. Soweit Papst Leo am Anfang. Ja, in Zeiten des Internets und der blitzschnellen Kommunikation ist Aufmerksamkeit angeraten. Nicht alles, was wir lesen, was uns gesagt wird, was wir sehen und hören, ist auch wahr. Wahres und Falsches, Wichtiges und Unwichtiges steht ungefiltert nebeneinander. Und so werden immer wieder Menschen, besonders eben auch Christen, durch falsche Botschaften verunsichert und von der Hinwendung zu Jesus Christus abgelenkt. Immer wieder werden im Namen anerkannter Autoritäten, sogar des Papstes, Aussagen verbreitet, die nicht von ihnen stammen. Wie der Papst in seiner Enzyklika schreibt, ist dieses Phänomen nicht neu, aber es ist in dieser Zeit eben so unglaublich schnell geworden. Es ist nicht neu und darum finden wir es sogar schon in der Bibel. Sogar der heilige Paulus schreibt einmal von einem Brief, der angeblich von uns stammt, wo es dann eben in diesem Brief heißen soll, dass eben Jesus Christus, die Wiederkunft, direkt vor der Tür steht. Und so sagt Paulus eben im 2. Thessalonicher Brief, 2. Kapitel, die Verse 1 bis 2, lasst euch nicht so schnell aus der Fassung bringen und in Schrecken jagen. Wenn ihr in einem prophetischen Wort oder einer Rede oder in einem Brief, wie wir ihn geschrieben haben sollen, behauptet wird, der Tag des Herrn sei schon da. Ja, gleichzeitig müssen wir uns selber auch manchmal an die eigene Nase fassen, dass wir manchmal nicht ganz unschuldig, könnte man sagen, daran sind, dass falsche Informationen verbreitet werden. Ich bekomme eine WhatsApp-Nachricht und denke, oh, das ist ja wichtig, das muss sofort weiter und verbreite es weiter, bis irgendwann dann mal jemand merkt, oh, das stimmte so gar nicht. Und auch die gute Absicht, das ist ein ganz wichtiges Kriterium schon ganz am Anfang, die gute Absicht, zum Beispiel Menschen zum Gebet zu führen, sie heiligt nicht die schlechten Mittel, eine unechte Botschaft zu verfassen oder zu verbreiten. Schauen wir zuerst einmal in die Bibel. Was sagt uns die Heilige Schrift zur Unterscheidung der Geister, zu dem das Wahre vom Falschen, das Gute vom Bösen, das Wichtige vom Unwichtigen zu unterscheiden? Bereits die Heilige Schrift verweist an vielen Stellen auf die Notwendigkeit dieser Unterscheidung. Und so habe ich einige Bibelstellen nur als Auswahl, als Anregung mal ausgewählt, um dieses für dieses Thema zu sensibilisieren. Denken wir zum Beispiel an den jungen Samuel, an den jungen Salomo, der von seinem Vater David das große Königreich übernehmen soll. Und Gott gibt ihm sozusagen einen Wunsch frei. Und was ist dieser Wunsch? Er sagt es: Verleihe deinem Knecht ein hörendes Herz, damit er dein Volk zu regieren und das Gute vom Bösen zu unterscheiden versteht. Im Buch der Sprichwörter finden wir auch etwas, wo wir sensibilisiert werden. Dort heißt es: Der Unerfahrene traut jedem Wort, der Kluge achtet auf seinen Schritt. Der heilige Paulus an anderer Stelle sagt es, dass eben das Böse nicht leicht zu entdecken und zu entlarven ist. Er sagt es so: Der Satan tarnt sich als Engel des Lichtes. Und im ersten Johannesbrief: Geliebte, traut nicht jedem Geist, sondern prüft die Geister, ob sie aus Gott sind. Denn viele falsche Propheten sind in die Welt hinausgezogen. Und Paulus im Galaterbrief erringt mit den Galatern. Er sagt einmal: Ihr unvernünftigen Galater, wieso lasst ihr euch so schnell abspenstig machen von dem, was wir verkündet haben? Ja, und auch Jesus selbst sagt es im Matthäusevangelium: Hütet euch vor den falschen Propheten, sie kommen zu euch in Schafskleidern, im Inneren aber sind sie reißende Wölfe. An ihren Früchten werdet ihr sie erkennen. Erntet man etwa von Dornen Trauben oder von Disteln Feigen? Jeder gute Baum bringt gute Früchte hervor, ein schlechter Baum aber schlechte. Und diese Früchte, Paulus zählt sie in Galater auf. Die Werke des Fleisches, nun so nennt er die schlechten Früchte: Unzucht, Unreinheit, Ausschweifung, Götzendienst, Zauberei, Feindschaften, Streit, Eifersucht, Jähzorn, Eigennutz, Spaltungen, Parteiungen, Neid, maßloses Essen und Trinken und ähnliches mehr. Und umgekehrt, die gute Frucht des Geistes ist Liebe, Freude, Friede, Langmut, Freundlichkeit, Güte, Treue, Sanftmut und Enthaltsamkeit. Ich glaube, Sie spüren schon ein bisschen bei dieser Aufzählung, wenn man sich diese Dinge sozusagen zu Herzen gehen lässt. Die einen machen uns unruhig und die anderen lassen diesen Frieden nachschmecken. Ja, und in der Apostelgeschichte, da wird auch einmal erzählt, wie Menschen, vielleicht sogar in gutem Glauben, die Jünger in Verwirrung stürzen. Apostelgeschichte 15. Es kamen einige Brüder von Judäa herab und lehrten die Brüder: Wenn ihr euch nicht nach dem Brauch des Mose beschneiden lasst, könnt ihr nicht gerettet werden. Da gibt es also welche, die besonders streng sein wollen. Und natürlich ist das für jemanden, der im Glauben voranschreiten möchte, ist vielleicht gerade das Strenge, das, ja, ich will es richtig machen, attraktiv. Aber Paulus und Barnabas, sie merken, das ist nicht im Sinne Gottes. Sie stellen sich dagegen und die Situation eskaliert im Streit. Und dann schicken sie Paulus, werden Paulus und Barnabas nach Jerusalem geschickt, um diese Streitfrage zusammen mit den Aposteln zu klären. Gemeinsam wird dann die Frage entschieden und die Pflicht zur Beschneidung zurückgewiesen. Und auch diese Herausforderung der jungen Kirche ist ein Beispiel für die Unterscheidung der Geister. Also wir sehen und spüren, das ist etwas, was sozusagen in biblischen, alttestamentlichen, neutestamentlichen Zeiten, ja, im Grunde genommen die ganze Heilige Schrift schon an vielen Stellen durchdringt und somit auch der Kirche als Ganzer mit aufgegeben ist. Und so finden wir das eben auch durch die ganze Kirchengeschichte hindurch. Auch in nachbiblischer Zeit war und ist bis heute die Unterscheidung der Geister eine wichtige Aufgabe der Kirche insgesamt, aber auch für Gruppen und Gemeinschaften sowie für jeden Getauften, für dich und für mich. Und in der Kirchengeschichte finden sich wunderbare und wertvolle Beispiele der Unterscheidung, die uns auch heute darin unterstützen, den richtigen Weg zu finden. In den ersten Jahrhunderten, die Wüstenväter im Nahen Osten, die Vorläufer der Mönche und Nonnen, die also das kontemplative Leben in der Kirche entwickelt haben, sie haben auch viele Anregungen zur Unterscheidung der Geister gegeben. Sie nennen das Discretio. Und da gibt es ein Beispiel, dass es eben nicht, dass nicht der gleiche Rat für jeden gleich gilt. Da kommt einer zu dem Wüstenvater und sagt, wie soll ich das machen, wenn mir negative Gedanken kommen? Soll ich sie hereinlassen und mit ihnen kämpfen? Oder soll ich sie sofort abblocken? Und dem einen rät er, ja, kämpfe mit ihnen. Und dem anderen sagt er, nein, wehre sie ab. Und ein Dritter, der das mitbekommt, sagt, wieso sagst du dem einen das so und dem anderen so? Und da sagt dieser weise Wüstenmönch, ja, der eine, dem hilft es auf seinem Leben, diesen Kampf, und dem anderen, der würde schwach werden. Dann schauen wir weiter in die Kirchengeschichte im ausgehenden Mittelalter und in der frühen Neuzeit erlebt die Unterscheidung der Geister eine Blütezeit. Und besonders beeindruckend ist dabei Teresa von Avila, die mit ihren Schwestern, die auch sozusagen ihre Schwestern in eine gesunde Frömmigkeit zurückführt. Beispielsweise als eine Schwester dann Visionen hat, da sagt sie, ja, das kann sein, dass das echt ist teilweise, aber sie soll erstmal sozusagen beruhigt werden. Sie soll was Ordentliches essen, ein Stück Fleisch auf den Tisch und dann wird sich das zeigen, ob das gut, echt, hilfreich ist. Und ebenso, gestern hatten wir den Gedenktag des heiligen Philipp Neri, ebenso wird auch von ihm eine Anekdote erzählt, die mit der Unterscheidung der Geister zu tun hat. Er soll vom Papst beauftragt worden sein, eine Ordensschwester zu prüfen, ob diese Visionen, die sie hat, echt seien. Und er macht sich auf den Weg, bei schlechtem Wetter, auf dem Esel reitet er dahin und kommt dort in dem Kloster an und man schickt zu ihm die Schwester und er sagt zu ihr erstmal, hilf mir mal, meine Schuhe auszuziehen, die sind ganz dreckig geworden. Und die Schwester sagt, nein, was soll das denn? Und dann setzt sich Philipp Neri wieder auf seinen Esel und kehrt zurück und sagt, na, bei der Schwester habe ich jetzt kein bisschen Demut gefunden. Also werden auch ihre Visionen nicht echt sein. Es sind einfach kleine Beispiele, Hinweise, die man auch nicht sozusagen überstrapazieren darf, aber es sind Hilfen. Besonders jedoch ein Meister der Unterscheidung der Geister ist der heilige Ignatius von Loyola, der das, ich würde jetzt mal sagen, sozusagen sehr stark ausgearbeitet hat, der aus seiner persönlichen Erfahrung heraus eine eigene Lehre von der Unterscheidung der Geister entwickelt. Einer seiner Mitstreiter, einer seiner Zeitgenossen, ein Biograf, er beschreibt das so. Ignatius war ja Soldat, war Offizier, war sozusagen auf der Suche nach Reichtum, Macht, Ruhm, Liebschaften und vielem anderen. Und als er dann durch einen Kanonenkugel sein Bein schwer verletzt wurde, da wurde er sozusagen aus seinen ganzen Ideen und aus seiner Karriere denken herausgerissen. Und so schreibt der Luis Gonsalves, sein Biograf, schreibt, Ignatius war dem Lesen nichtiger und verlogener Bücher verfallen, wie sie über die Taten großer Helden geschrieben wurden. Als er sich nach seiner Verwundung wieder gesund fühlte, wünschte er sich solche Bücher, um sich die Zeit zu vertreiben. Im ganzen Haus jedoch fand sich kein Buch dieser Art. Darum brachte man ihm ein Buch mit dem Titel »Das Leben Christi« und ein anderes »Blüte der Heiligen«, beide in seiner Muttersprache. Durch wiederholtes Lesen dieser Bücher regte sich in ihm ein gewisses Gefallen an ihrem Inhalt. Manchmal jedoch schweiften beim Lesen seine Gedanken zurück zu dem, was er früher gelesen hatte, zu den oberflächlichen Empfindungen des Herzens, die seine Gedanken früher beschäftigt hatten, und zu vielen anderen derartigen Dingen. Inzwischen aber kam ihm die Barmherzigkeit Gottes zu Hilfe und verdrängte bei neuer Lesung jene Gedanken durch andere. Als er nämlich das Leben unseres Herrn Jesus Christus und der Heiligen las, dachte er bei sich und folgerte, wie wenn ich so lebte wie der heilige Franziskus oder der heilige Dominikus. Vieles derartige überlegte er in seinem Herzen und auch diese Gedanken beschäftigten ihn ziemlich lange. Darauf folgten dann wieder oberflächliche, weltliche Gedanken, mit denen er sich erneut lange Zeit abgab. Dieser Wechsel der Gedankengänge hielt bei ihm längere Zeit an. Aber, und jetzt kommt es, liebe Schwestern und Brüder, bei diesen verschiedenartigen Gedanken gab es jedoch einen großen Unterschied. Wenn er sein Denken auf Weltlichkeit richtete, empfand er großes Vergnügen. Hörte er aber auf damit, weil er ermüdet war, dann erfasste ihn Traurigkeit und Trockenheit. Wenn er dagegen über die harten Lebensregeln nachdachte, die die Heiligen befolgen sah, dann empfand sein Geist Freude. Und zwar nicht nur dann, wenn er sie im Herzen hin und her überlegte, sondern er fühlte sich auch dann noch froh, wenn er von ihnen abgelassen hatte. Zuerst bemerkte und wertete er diesen Unterschied nicht, bis ihm eines Tages die Augen des Herzens aufgingen und er sich über diesen Unterschied zu wundern begann. Denn durch die Erfahrung erkannte er, dass der einen Art von Gedanken Traurigkeit, bei der anderen aber Freude zurückblieb. Dies war die erste der Überlegungen, über die er über das geistliche Leben anstellte. Später, als er die geistlichen Übungen angefangen hatte, war das die erste Erleuchtung, mit der er die Seinen über die Unterscheidung der Geister belehrte. Soweit der heilige Ignatius. Und das ist ganz spannend, dass Ignatius eben dann später auch gar nicht unterscheiden wird, ist das jetzt sozusagen echt, bei vielem kann man ja gar nicht direkt sehen, ist das jetzt echt oder unecht, wahr oder falsch, aber er bleibt bei sich. Er unterscheidet von dem, welche Wirkung hat das auf mich. Er nennt das Trost oder Misstrost, Trost oder Traurigkeit, Freude oder Traurigkeit. Ignatius unterscheidet von den Wirkungen her, die eine Sache, ein Wort, eine Handlung auf unsere Seele hat. Das ist das Innovative. Nämlich, ob sie Trost oder Misstrost bzw. Trostlosigkeit hervorruft. Und so entwickelt er die Lehre von der Unterscheidung der Geister, die auch in sein berühmtes Exerzitienbuch einfließt. Ja, nachdem wir nun auf die biblischen Grundlagen und auf einige Beispiele der Kirchengeschichte geschaut haben, möchte ich Ihnen ein bisschen Zeit geben, das noch nachklingen zu lassen in Ihrem Herzen, indem wir etwas Musik hören. Musik.

0: Sie hören die Spiritualität hier bei Radio Horeb und Radio Maria mit dem Thema geistliche Unterscheidung. Gedanken dazu von Pfarrer Ebo Ebbing aus Rheine im Münsterland.
1: Nachdem wir auf die Heilige Schrift und einige Beispiele aus der Tradition, aus der Geschichte der Kirche geschaut haben, möchte ich nun mit Ihnen, liebe Hörer und Hörerinnen, auf einige konkrete Kriterien zur Unterscheidung schauen. Wir können diese Kriterien verstehen wie Werkzeuge. Sie sind wie Werkzeuge, die uns helfen, um zu unterscheiden, ob etwas gut, angemessen oder richtig ist. Und dabei ist natürlich auch zu berücksichtigen, dass es um Dinge des geistlichen Lebens geht, die Personen betreffen und daher niemals völlig objektiv sein können. Es handelt sich aber um Kriterien, um Werkzeuge, die uns bei der Entscheidung und Unterscheidung helfen. Das erste Kriterium, das ist besonders eben in der Biografie des heiligen Ignatius angeklungen, es ist die Unterscheidung zwischen Trost und Misstrost oder Trostlosigkeit oder andere negative Empfindungen wie Angst, Unruhe oder Ähnliches. Also Trost, Misstrost. Wie wirkt das, was ich empfange, was da auf mich einwirkt, sei es eine WhatsApp-Nachricht oder eine vermeintliche oder echte Botschaft oder etwas anderes, was mir gesagt wird, wie wirkt das auf mich? Ich schaue auf die Reaktion, die es in mir hervorruft. Spornt sie mich an zum Guten? Ermutigt sie? Baut sie auf? Oder macht sie mir Angst? Bedrückt sie? Fühle ich mich klein gemacht? Gottes Geist kann zwar auch ermahnen und auf Fehler hinweisen, doch dies geschieht in aufbauender Weise. Wenn mich etwas niederdrückt und die Kraft raubt, wenn ich dabei den Mut verliere, dann ist Vorsicht angebracht. Manchmal ist es auch einfach ein vages Gefühl, das Bauchgefühl, hier stimmt irgendwas nicht. Ein Gefühl, das wir sehr ernst nehmen sollten. Umgekehrt aber ist das, was wirklich von Gott kommt, mit einem Mehr verbunden. Mit einem Mehr an Freiheit, ein Wachsen im Glauben, ein Mehr an Hoffnung und Liebe. Und auch die anderen Tugenden wachsen durch das, was von Gott kommt. Wir hatten zu Beginn diesen Katalog aus dem Galaterbrief, 5. Kapitel, Verse 22, die Frucht des Geistes, Liebe, Freude, Frieden, Geduld und vieles andere mehr. Ja, also erstmal zu schauen, sich selber das Herz, das sozusagen ähnlich ist wie eine Glocke oder ein Glas, das ich anschlage und es klingt. Und was klingt da in mir nach, wenn diese Botschaft oder diese Worte oder diese Gedanken oder Bilder sozusagen mich anregen, zum Klingen bringen? Das bedarf natürlich ein wenig Übung. Manchmal ist man gar nicht darauf eingestellt, in sich selbst hineinzuhorchen. Das erste Kriterium, also dass die Wirkungen in der Seele, bewirkt das Trost, ermutigt es oder eben Misstrost, macht Angst oder Ähnliches. Ganz ähnlich auch das zweite Kriterium, das damit sicherlich zu tun hat. Der Unterschied zwischen Freiheit und Druck. Im 2. Korintherbrief heißt es, der Herr aber ist der Geist. Wo aber der Geist des Herrn ist,

da ist Freiheit. Jesus sagt an anderer Stelle, ich bin gekommen, damit sie das Leben haben und es in Fülle haben. Und Freiheit meint natürlich nicht einfach, dass alles möglich ist und alles erlaubt und Güte richtig ist. Nein, aber es meint die innere Freiheit, diese Freiheit der Kinder Gottes. Wo der Geist des Herrn ist, da ist Freiheit. Gott hat uns das Geschenk der Freiheit gegeben, weil er uns nach seinem Bild geschaffen hat. Er ist die Liebe und Liebe gibt es nur in Freiheit. Gott will nicht, dass wir ihm folgen, einfach weil wir es müssen, sondern weil wir uns in Freiheit für ihn entscheiden. Und so zwingt uns Gott nicht, sondern umwirbt uns vielmehr, wie es auch schon im Buch Hosea heißt, dass er sozusagen seine Braut, dass er uns als Braut versteht, die er in der Wüste hinausführt, um uns zu umwerben, damit wir uns in Freiheit für ihn entscheiden. Und auch Botschaften, zum Beispiel die Botschaften der Gottesmutter in Medjugorje, sind eine Einladung. Und daher spricht sie auch dann liebevoll, wenn sie uns ermahnt und sie bedankt sich für unsere Antwort auf ihren Ruf. Und so ist das Kriterium, wenn in einem Wort oder in einer Botschaft die Freiheit übergangen und nicht respektiert wird, dann ist dies ein Hinweis, dass dieses Wort oder diese Botschaft nicht von Gott stammt. Was Druck oder Stress oder Angst hervorruft, ist nicht von Gottes Geist bewirkt. Oft zeigt sich dies auch schon in der Ausdrucksweise. Wenn ich eine WhatsApp bekomme und da steht dann drin, dies ist eine dringende Botschaft oder ihr müsst sofort, dann kriege ich schon ein komisches Bauchgefühl. Und meistens zeigt sich dann auch noch an anderen Kriterien, nee, da stimmt irgendwas nicht. Gerade da, wo dieser Druck entsteht, auch ein zeitlicher Druck oder auch der Druck, ihr müsst das weiterleiten, da ist sehr große Vorsicht geboten. Gott überfordert uns nicht. Er führt uns so, dass wir es auch schaffen können. Und so lässt sich auch ein Gedanke von Dietrich Bonhoeffer darauf beziehen. Gott kennt den ganzen Weg. Wir wissen nur den nächsten Schritt und das letzte Ziel. Also da, wo etwas zu groß für mich ist, sozusagen, wo mich etwas überwältigt, auch da ist Vorsicht geboten. Denn Freiheit bedeutet Freiraum. Der heilige Augustinus drückt das wunderbar aus in dem kurzen Satz, Liebe und tu, was du willst. Wenn wir von Gottes Liebe erfüllt sind, dann wirst du nur das wollen, was wahr, gut und schön ist und damit im Sinne Gottes. Und zugleich auch das etwas, was uns sicherlich auch nochmal von Philipp Neri nahe kommt, einer, der ein freudiger Mensch war und zugleich eben Gott, einer, der menschenfreundlich ist und sogar fehlerfreundlich. Die heilige Therese von Lisieux hat es so gesagt, ich brauche einen Gott, der alles in mir liebt, ja sogar meine Schwäche. Und unser Gott ist ein Gott, der fehlerfreundlich ist. Nicht umsonst wurde Jesus als Freund der Zöllner und Sünder von seinen Gegnern betitelt. Ja, bei Jesus durften die Menschen Sünder sein, weil sie wussten, er liebt mich trotz meiner Fehler. Und wenn ich etwas falsch mache, okay, ich stehe auf und gehe weiter. Unser Gott ist ein Gott, der fehlerfreundlich ist, daher brauchen wir keine Angst zu haben, etwas falsch zu machen. Denn der Wille Gottes ist nicht ein Gesetzbuch, sondern vielmehr wie ein Weidezaun, ein Raum, an dem wir an vielen Stellen gute Weide finden. Und der heilige Augustinus sagt uns eben auch, dass Gott eben nicht von außen uns etwas sagt, sondern vielmehr besonders durch unser Inneres spricht. Und siehe, so sagt es Augustinus, du warst in meinem Inneren und ich war draußen. Und draußen suchte ich dich und stürzte mich in meine Hässlichkeit auf die schönen Gebilde, die du geschaffen hast. Du warst bei mir, aber ich nicht bei dir. Das ermutigt uns auch nochmal, wie im ersten Kriterium, auf den Klang in unserem eigenen Inneren zu hören. Ja, wir wollen keine Angst haben, sondern voll Mut weitergehen. Wir wollen nicht unsere Talente vergraben, sondern, und so sagt es eben auch Papst Franziskus in diesem wunderbaren Bild,
Mir ist eine verbeulte Kirche, die verletzt und beschmutzt ist, weil sie auf die Straßen hinausgegangen ist, lieber als eine Kirche, die aufgrund ihrer Verschlossenheit und ihrer Bequemlichkeit, sich an die eigenen Sicherheiten zu klammern, krank ist. Also, es ist zugleich eine Ermutigung, diese Freiheit, die uns geschenkt ist, auch zu nutzen, auch in dem Bewusstsein, vielleicht werden wir nicht alles richtig machen. Ein drittes Kriterium. Der Glaube ist nicht unvernünftig. Ich glaube, manchmal würde sich Papst Benedikt im Grabe umdrehen, wenn er sehen würde, was heute so an vielem los ist. Er ist ja einer, dem ganz wichtig war, dass Glaube und Wissenschaft keine Gegensätze sind, dass sie nicht im Kampf miteinander liegen und dass nur einer gewinnen kann. Nein, vielmehr ist die Wahrheit, die Gott uns schenkt, eine, die auch Harmonie erzeugt im Weltganzen. Und so widerspricht sich auch der Glaube nicht. Er ist zwar größer als unser Verstand, ja, das ist wahr, wir werden nicht alles verstehen, aber er ist nicht unvernünftig. Er ist nicht Ja und Nein zugleich. Und daher muss eine Botschaft, ein Wort, ein Bild oder ein Gedanke auch in das Gesamtbild des Glaubens passen. Für dieses Kriterium ist es tatsächlich notwendig, ein Gesamt des Glaubens wenigstens in Grundzügen zu kennen. Darum ist es wichtig, dass auch wir uns als Christen im Glauben fortbilden, besonders eben mit den Hilfen des Katechismus oder anderen Dingen, Glaubensgespräche, Glaubenskurse, dass wir ein Gesamtbild dessen bekommen, was wir als Christen glauben. Und dann kann ich auch die einzelne Botschaft, die da plötzlich ankommt, in das Ganze einordnen, oder ich merke eben, es passt nicht zum Gesamtbild des Glaubens. Das ist nicht das, was Jesus sagt, was er im Evangelium sagt. Wie kann dann dieses Einzelne, was da plötzlich ankommt, da hineinpassen? Fügt es sich ein, dieser Gedanke, in das Bild, das uns die Heilige Schrift und die Tradition der Kirche von Gott und seinem Wirken zeichnen, oder ist es unstimmig? Ein weiteres Kriterium: das Normale vor dem Außergewöhnlichen. Und das ist gerade auch für die heutige Zeit. Gerade ein Video oder etwas anderes stimmt auf unsere Emotionen. Da ist dies und das und schlimm und da sind die Heiden und dies und wieder. Und also es ist manchmal ganz schnell, dass dann eben so Emotionen hochgepusht werden. Und man merkt, ja, ich werde in einen Strudel mit hineingerissen, einen Strudel der Empörung, und bin da plötzlich nicht mehr Herr über mich selbst. Wir neigen dazu, außergewöhnlichen Dingen, Erscheinungen, Wunder, Heilungen, Weissagungen, Visionen, eine große Aufmerksamkeit zu schenken. Doch, und auch das ist zentral, sie machen nicht das Zentrum unseres Glaubens aus. Der Glaube besteht vielmehr, und das sehen wir auch oft an den Heiligen, der Glaube besteht in der Treue im Kleinen. Auch und gerade dann, wenn wir nichts fühlen, nichts sehen, vielleicht selber nicht mal, ja, den Trost haben, auf dem richtigen Weg zu sein. Das lehren uns die heilige Therese von Lisieux, Mutter Teresa und viele andere, eben in der Dunkelheit zu gehen. Der heilige Johannes vom Kreuz hat es einmal so gesagt: wenn wir im Weg des Glaubens beginnen, sind wir wie Kinder an der Brust der Mutter. Aber es ist nicht der Sinn des Lebens, sein Leben lang an der Brust der Mutter zu ruhen, sondern irgendwann wird uns die Mutter nehmen und auf unsere Beine stellen und sagen: so, jetzt ist die Zeit, dass du selber gehst. Und ja, so wollen wir eben auch. Es ist schön, wenn Gefühle und wenn Ermutigungen kommen, aber eben auch in der Dunkelheit, in der Trostlosigkeit oder in dem nicht, ja, irgendwo eine äußere Sicherheit zu haben, auf Christus zu schauen und zu vertrauen, dass er gut ist. Der Alltag ist der Ort unserer Bewährung. Die normalen Dinge des Glaubens,
Gebet, Heilige Schrift, Sakramente, Gemeinschaft der Kirche, Dienst am Nächsten und vieles andere mehr sind unsere Mittel auf dem Weg zu Gott. Und Papst Franziskus schreibt es so: Es handelt sich darum, dem Großen, dem Besten und Schönsten keine Grenzen zu setzen, sich aber gleichzeitig auf das Kleine zu konzentrieren, auf die tägliche Hingabe. Deshalb bitte ich alle Christen, es nicht zu unterlassen, jeden Tag im Gespräch mit dem uns liebenden Herrn eine ehrliche Gewissenserforschung zu machen. Und wenn er hier von Gewissenserforschung spricht, dann meint er nicht, dass es jetzt nur darauf ankommt, die eigenen Fehler und Sünden anzuschauen, sondern tatsächlich auf den Tag zurückzublicken und auch die kleinen Momente zu entdecken, in denen der Herr uns nahe ist. Und das kann im Lächeln eines Kindes, im Dankeschön an der Kasse oder in vielen anderen Dingen bestehen. Und auch hier möchte ich noch einmal Dietrich Bonhoeffer zitieren, der uns da auf den Boden der Tatsachen zurückholt, wenn er nämlich sagt: Gott ist nicht ein Gott der Gemütserregungen, sondern der Wahrheit. Und auch da, wo sozusagen Emotionen hochgepusht werden, ist darum Vorsicht geboten. Der Glaube ist nicht unvernünftig. Das Normale ist wichtiger als das Außergewöhnliche. Und jetzt komme ich noch zu etwas, zu einem Kriterium, das tatsächlich schon vorchristlich ist, das dem Heiligen, dem Philosophen Sokrates zugeschrieben wird, nämlich das Kriterium des Wahren, Guten oder Notwendigen. Der Philosoph Sokrates bringt Kriterien, die vor allem die Frage betreffen, wie wir mit Nachrichten und Informationen umgehen sollen. Besonders in Bezug auf die Frage der Weiterverbreitung gibt er uns seine drei Siebe an die Hand. Hilfreiche Hinweise. Die Erzählung geht so: Zum weisen Sokrates kam einer und sagte: Höre, Sokrates, das muss ich dir erzählen. Halte ein, unterbrach ihn der Weise. Hast du das, was du mir sagen willst, durch die drei Siebe gesiebt? Drei Siebe? Fragte der andere voller Verwunderung. Ja, guter Freund, lass uns sehen, ob das, was du mir sagen willst, durch die drei Siebe hindurchgeht. Das erste Sieb ist die Wahrheit. Hast du alles, was du mir erzählen willst, geprüft, ob es wahr ist? Nein, ich hörte jemanden erzählen und... So, unterbrach ihn Sokrates. Aber sicher hast du es mit dem zweiten Sieb geprüft. Es ist das Sieb der Güte. Ist das, was du mir erzählen willst, gut? Zögernd sagte der andere. Nein, im Gegenteil. Unterbrach ihn der Weise wieder. So lasst uns auch das dritte Sieb noch anwenden. Ist es notwendig, dass du mir das erzählst? Notwendig nun gerade nicht. Also, sagte lächelnd der Weise, wenn es weder wahr noch gut noch notwendig ist, so lass es begraben sein und belaste dich und mich nicht damit. Auch an dieser Stelle wollen wir das etwas nachklingen lassen durch Musik.

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1: Ja, wir haben zuletzt auf die drei Siebe des Sokrates geschaut. Ist das, was ich vielleicht weiter sagen möchte, wahr? Ist es gut oder notwendig, dass ich es sage? Und da hängt natürlich auch dann diese Frage der Wahrheit, geht da nochmal etwas tiefer in Bezug auf den Glauben. Die Kirche kennt eine sogenannte Hierarchie der Wahrheiten. Was bedeutet das? Nicht alle Dinge, die wahr sind, sind zugleich auf derselben Stufe der Wichtigkeit. Nicht alle Lehren stehen auf derselben Ebene. Es ist nicht alles gleich wichtig. Aber was ist das Wichtigste? Das Zentrum unseres Glaubens ist zusammengefasst im Glaubensbekenntnis. Letztendlich könnte man sogar sagen, noch konkreter, es ist zusammengefasst in Jesus Christus. In ihm geht es, im Glaubensbekenntnis geht es vor allem um Jesus Christus, den Gott, der Mensch geworden ist, und um unsere persönliche Beziehung zu ihm. Papst Benedikt XVI. Hat dies aufgegriffen, indem er in seiner Enzyklika Deus Caritas Est gesagt hat, am Anfang des Christseins steht nicht ein ethischer Entschluss oder eine große Idee, sondern die Begegnung mit einem Ereignis, mit einer Person, die unserem Leben einen neuen Horizont und damit seine entscheidende Richtung gibt. In seinem Evangelium hatte Johannes dieses Ereignis mit den folgenden Worten ausgedrückt: So sehr hat Gott die Welt geliebt, dass er seinen einzigen Sohn hingab, damit jeder, der an ihn glaubt, das ewige Leben hat. Das, liebe Schwestern und Brüder, ist das Zentrum unseres Glaubens. Und alle anderen Lehren ziehen sich wie konzentrische Kreise um Jesus Christus, die menschgewordene Liebe Gottes, die sich für uns hingegeben hat, die gestorben und auferstanden ist. Und je weiter die Lehren von diesem Zentrum entfernt sind, umso weniger Gewicht haben sie. Und damit gilt für sogenannte Privatoffenbarungen, das sind Botschaften, Erscheinungen, zu denen eben auch zum Beispiel die Erscheinungen von Medjugorje, aber auch von Fatima oder Lourdes oder anderen gehören. Privatoffenbarungen sind für die Gläubigen nicht verbindlich. Da die göttliche Offenbarung mit dem Tod des letzten Apostels abgeschlossen ist und die Kirche alle notwendigen Glaubenswahrheiten bereits formuliert hat. Wenn aber die Kirche eine Privatoffenbarung anerkennt, dann heißt das, dass sie sagt, dass diese Privatoffenbarung nichts enthält, was dem Glauben oder den Sitten widerspricht, und die Gläubigen können ihr zustimmen, sind dazu aber nicht verpflichtet. Und so ist es weder richtig, sein religiöses Leben ausschließlich auf Privatoffenbarungen aufzubauen, noch wäre es richtig, sie grundsätzlich zu verachten. Die kirchliche Haltung dazu ist die Vermeidung extremer Positionen. Das ist auch etwas, ja, was uns auszeichnen kann, eben sozusagen diese extremen Positionen zu vermeiden, sondern tatsächlich auf Jesus Christus zu schauen und dann eben auch auf das, was ihn umgibt. Und die Privatoffenbarungen sollen uns, wenn sie echt sind, eben zu diesem Zentrum hinführen. Das sehen wir auch an Orten wie Lourdes, Fatima oder eben Medjugorje, dass dort nicht diese Botschaften im Zentrum stehen, sondern die Inhalte. Und die Inhalte bedeuten, geht zu Jesus Christus, schaut auf ihn, nehmt die Sakramente an, lest in der Heiligen Schrift. Also zu gucken, was ist das Zentrum und was ist nachgeordnet. Ein weiteres Kriterium ist die Nachprüfbarkeit. Woher stammt das, was mir gesagt wird? Und da kann man sich auf die sogenannten W-Fragen stützen. Wer, wann, was, wo, in welchem Zusammenhang? Und wo eine Nachprüfbarkeit nicht möglich oder noch schlimmer nicht erwünscht ist, du musst das glauben, da ist auf jeden Fall Vorsicht geboten. Und im Internet sollte man sich nur auf verlässliche Quellen stützen. Kann ich das, was gesagt wird, irgendwo nachfinden, zum Beispiel auf der Internetseite des Vatikan, wenn gesagt wird, der Papst hat dieses oder jenes gesagt? Ein weiteres Kriterium, dem eigenen Gefühl zu trauen. Das hatte ich schon am Anfang, dieses in sich hineinzuhören Und das wird ergänzt durch ein zweites, nämlich andere zu Rate zu ziehen. Da, wo ich ein ungutes Gefühl habe, wo mir mein Bauchgefühl irgendwie sagt, da habe ich irgendwie ein komisches Gefühl, da sollte ich mir dies zugestehen und bewusst machen. Und eine gesunde Zurückhaltung ist dann angemessen. Auch die Kirche insgesamt handelt mit Zurückhaltung. Erst nach über 40 Jahren hat sie zum Beispiel ein positives Urteil über Medjugorje gesprochen. Und auch eine Zurückhaltung gegenüber den eigenen Gedanken ist aber auch eine angemessene Haltung, denn nicht alles, was ich im Kopf habe, entspricht auch der Wirklichkeit. Ich habe eine wunderschöne Postkarte mal entdeckt, die habe ich auch lange Zeit am Badezimmerspiegel gehabt, ein Esel, der über eine Mauer schaut und darüber: Glaube nicht alles, was du denkst. Also auch mit einem gewissen Humor sozusagen einen Abstand zu nehmen, um zu gucken, wenn ich das von Abstand aus betrachte, wie wirkt das? Und daraus können wir auch so ein bisschen den zweiten Teil des Kriteriums, nämlich andere zu Rate zu ziehen, herleiten. Andere Menschen, zu denen man Vertrauen hat, zu fragen, wie siehst du das eigentlich? Mit etwas Abstand sozusagen eine zweite Meinung einzuholen, die aber natürlich dann die eigene nicht ersetzt. Auch ein geistlicher Begleiter ist kein Guru, der einem die Verantwortung für das eigene Leben abnimmt. Aber es ist gut, einen weiteren Blick auf das Ganze zu bekommen. Und da kommen wir dann auch schließlich zum letzten, nicht abschließenden, aber in dieser Sendung zum letzten Kriterium, nämlich eben auch auf das Ganze zu schauen. Dieses Kriterium heißt Sentire cum Ecclesia, also mit der Kirche zu fühlen. Katholisch bedeutet allumfassend. Und das ist das Gegenteil von Sondergruppe oder Sekte. Die Kirche ist nicht nur für eine bestimmte Gruppe oder Ausrichtung da, sondern sie besteht aus Menschen aller Orte und aller Völker und für alle Zeiten. Das ist auch etwas sehr Wichtiges. Da, wo sozusagen eine Art Geheimbotschaft, das ist jetzt nur für ein geheimer Zirkel, auch da ist etwas, das nicht im Sinne Gottes ist. Denn Gott will, dass alle Menschen gerettet werden. Und so ist es gut, unseren Blick auf das Ganze zu richten und dann eben mit der Kirche zu fühlen, mit der Kirche, die eben für alle Menschen zu allen Zeiten und Orten die Botschaft Jesu Christi bringt. Und wenn ich mit der Kirche fühle dann und den Blick auf das Ganze richte, dann verlieren manche Auseinandersetzungen auch ihre Schärfe und der Blick auf das Wesentliche wird wieder frei. Und warum ist das so wichtig? Wir haben es ganz am Anfang gehört, als ich aus der Apostelgeschichte zitiert habe, dass einige vielleicht sogar im guten Glauben der Meinung waren, dass man sich beschneiden lassen muss, um Christ zu werden. Und als dann diese Diskussion war zwischen ihnen und Paulus und Barnabas, hat man gemerkt, wir kommen da nicht weiter. Wir brauchen den Blick auf das Ganze. Und darum sind sie eben nach Jerusalem gezogen, wo das dann mit allen Aposteln und weiteren Jüngern besprochen wurde. Daran merken wir, dass die Wahrheit eben nicht etwas ist wie zum Beispiel ein Buch, das ich besitze, oder ein Auto, das mir gehört, oder vielleicht ein Haus oder eine Wohnung. Die Wahrheit ist nicht etwas, das ich haben kann, wie diese Dinge besitzen kann, sondern man könnte sagen, sie ist symphonisch. Die Wahrheit ist eine Sache der Gemeinschaft. Sie ist in der Gemeinschaft der Kirche zu Hause. Und so finden wir nur im Miteinander Jesus Christus, der Weg und die Wahrheit und das Leben ist. Liebe Schwestern und Brüder, diese Kriterien, sie können uns helfen, gerade auch noch mal ein bisschen Druck und Stress rauszunehmen, wenn mir wieder irgendwas gesagt wird, das und das muss und dies und jenes, zu merken, einen Schritt zurückzugehen, vielleicht einige dieser Kriterien oder mehrere zu nehmen, um diese Dinge zu überprüfen, um selber die Gelassenheit zurückzufinden und dann auch eine adäquate, eine angemessene Entscheidung zu treffen. Nehme ich das für mich an? Hilft mir das? Bringt mich das weiter? Führt mich das in die Freiheit? Oder sage ich, du, lass mich damit in Ruhe, ich brauche das nicht, danke. Ich konzentriere mich auf das, was das Zentrum ist, Jesus Christus, und das, was zu diesem Zentrum gehört. Die Kriterien, die ich genannt habe, liebe Schwestern und Brüder, liebe Hörerinnen und Hörer, diese Kriterien zur Unterscheidung, sie sind nicht abschließend. Das sind einige Beispiele. Sie können durch weitere ergänzt werden, aber grundsätzlich gilt, dass Jesus Christus unser Freund ist, der das Gute für uns will. Johannes 10,10, ich bin gekommen, damit sie das Leben haben und es in Fülle haben. Und der uns niemals im Stich lassen wird. Ich bin bei euch alle Tage bis zum Ende der Welt. Das ist sein Versprechen, darauf können wir uns verlassen. Auch dann, wenn wir uns mal verlaufen, wie uns die Erzählung im Lukas-Evangelium 15 vom verlorenen Schaf oder vom barmherzigen Vater uns deutlich macht. Gott ist da, er wird nicht zulassen, dass wir uns irgendwie verlaufen, verirren, sondern er ist da und begleitet uns. Und in diesem Vertrauen wollen und können wir unseren Weg gehen. Erbitten wir dazu immer wieder Gottes Geist, damit wir den rechten Weg gut finden und von ihm begleitet sind. In diesem Sinne ein herzliches Dankeschön fürs Zuschalten und Zuhören.
0: Ja, ein herzliches Dankeschön Ihnen, Pfarrer Ebbing, für Ihre Gedanken zur geistlichen Unterscheidung. 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Dürfen wir Sie, Pfarrer Ebbing, zum Abschluss um Ihren priesterlichen Segen bitten, damit auch uns die geistliche Unterscheidung immer besser gelingt.
1: Sehr gerne, liebe Frau Fall. Barmherziger Gott, wir danken dir, dass du uns immer wieder deinen Geist schenkst, der uns ermutigt, aufrichtet, der uns in die Freiheit führt. Wir danken dir, Heiliger Geist, dass du die Liebe Gottes, des Vaters und des Sohnes bist. Und wir bitten dich, dass du uns erfüllst, dass wir gemeinsam immer wieder neu auf der Suche nach dem Wahren, Guten und Schönen sind und so die Freude des Glaubens immer tiefer erfahren. Der Herr sei mit euch.
0: Und mit deinem Geiste.
1: Der Herr segne euch und behüte euch. Er lasse sein Angesicht über euch leuchten und sei euch gnädig. Er wende euch sein Angesicht zu und schenke euch seinen Frieden.
0: Amen.
1: Und so segne und behüte euch der gütige Gott. Der Vater und der Sohn und der Heilige Geist.
0: Amen.
1: Gelobt sei Jesus Christus.
0: In Ewigkeit. Amen. Alles Gute wünscht Ihnen Stefanie Feil.

Radio Horeb und Radio Maria am Mittwochnachmittag, 15 Uhr, Zeit für unseren Barmherzigkeitsrosenkranz. Rufen Sie gerne an, beten Sie im Radio mit vor, 089 517 008 008. Das ist die Telefonnummer ins Studio. Ich freue mich aufs Gebet mit Ihnen. Am Mikrofon Stefanie Feil.

0: Radio Horeb und Radio Maria mit dem Barmherzigkeitsrosenkranz. Es grüßt Sie dazu ganz herzlich, Stefanie Feil. Schön, dass Sie mit dabei sind zu dieser Gebetszeit am Nachmittag. Wir schauen auf Gottes große Liebe in der Stunde seiner Hingabe am Kreuz. Wir tun das jetzt mit dem Barmherzigkeitsrosenkranz, der zurückgeht auf die heilige Schwester Faustina Kowalska. Jesus hat der polnischen Ordensfrau seine barmherzige Liebe für die ganze Welt ganz besonders gezeigt. Und er hat ja auch das Gebet des Barmherzigkeitsrosenkranzes anvertraut. Schauen wir zu Beginn unserer Gebetszeit wie immer in das Tagebuch von Schwester Faustina Kowalska. Sie schreibt die Worte Jesu nieder, die sie empfangen hat. Im Alten Testament, spricht Jesus zu ihr, habe ich zu meinem Volk Propheten mit Blitz und Donner gesandt. Heute sende ich dich zu der ganzen Menschheit mit meiner Barmherzigkeit. Ich will die wunde Menschheit nicht strafen, sondern sie gesund machen. Sie an mein barmherziges Herz drücken. Soweit dieses Zitat aus dem Tagebuch von Schwester Faustina Kowalska, die Nummer 1588, wenn Sie es nochmal nachschlagen möchten. Ja, schauen wir auf Gottes große Liebe, der nicht strafen, sondern heilen möchte. Beten wir um den Frieden des Heiligen Geistes in den Herzen, beten wir um den Frieden in der Welt. Natürlich dürfen Sie auch Ihre ganz persönlichen Anliegen mit hineinlegen. Ich freue mich, dass uns jetzt Herr Ochs aus Rödesheim am Rhein zum Gebet erreicht hat. Ich grüße Sie, Herr Ochs.
1: Grüß Gott.
0: Herr Ochs, sicherlich haben Sie auch noch ein Anliegen, das Sie mit hineinlegen möchten ins Gebet.
1: Tja, die Intention von der Königin des Friedens von Medjugorje, letzte Botschaft, würde ich gerne mit einbeziehen.
0: Ja, dann beginnen wir im Namen des Vaters und des Sohnes und des Heiligen Geistes.
1: Amen.
0: Amen. Vater unser im Himmel, geheiligt werde dein Name, dein Reich komme, dein Wille geschehe, wie im Himmel, so auf Erden.
1: Unser tägliches Brot gib uns heute und vergib uns unsere Schuld, wie auch wir vergeben unseren Schuldigern und führe uns nicht in Versuchung, sondern erlöse uns von dem Bösen.
0: Amen. Gegrüßet seist du, Maria, voll der Gnade. Der Herr ist mit dir. Du bist gebenedeit unter den Frauen und gebenedeit ist die Frucht deines Leibes, Jesus.
1: Heilige Maria, Mutter Gottes, bitte für uns Sünder, jetzt und in der Stunde unseres Todes. Amen.
0: Ich glaube an Gott, den Vater, den Allmächtigen, den Schöpfer des Himmels und der Erde, und an Jesus Christus, seinen eingeborenen Sohn, unseren Herrn, empfangen durch den Heiligen Geist, geboren von der Jungfrau Maria, gelitten unter Pontius Pilatus, gekreuzigt, gestorben und begraben, hinabgestiegen in das Reich des Todes, am dritten Tage auferstanden von den Toten, aufgefahren in den Himmel. Er sitzt zur Rechten Gottes des allmächtigen Vaters. Von dort wird er kommen, zu richten die Lebenden und die Toten.
1: Ich glaube an den Heiligen Geist, die heilige katholische Kirche, Gemeinschaft der Heiligen, Vergebung der Sünden, Auferstehung der Toten und das ewige Leben. Amen. Amen.
0: Ewiger Vater, ich opfere dir auf den Leib und das Blut, die Seele und die Gottheit deines über alles geliebten Sohnes unseres Herrn Jesus Christus.
1: Zur Sühne für unsere Sünden und für die Sünden der ganzen Welt.
0: Durch sein schmerzhaftes Leiden.
1: Habe Erbarmen mit uns und mit der ganzen Welt.
0: Durch sein schmerzhaftes Leiden.
1: Habe Erbarmen mit uns und mit der ganzen Welt.
0: Durch sein schmerzhaftes Leiden.
1: Habe Erbarmen mit uns und mit der ganzen Welt.
0: Durch sein schmerzhaftes Leiden.
1: Habe Erbarmen mit uns und mit der ganzen Welt.
0: Durch sein schmerzhaftes Leiden.
1: Habe Erbarmen mit uns und mit der ganzen Welt.
0: Durch sein schmerzhaftes Leiden.
1: Habe Erbarmen mit uns und mit der ganzen Welt.
0: Durch sein schmerzhaftes Leiden.
1: Habe Erbarmen mit uns und mit der ganzen Welt.
0: Durch sein schmerzhaftes Leiden.
1: Habe Erbarmen mit uns und mit der ganzen Welt.
0: Durch sein schmerzhaftes Leiden.
1: Habe Erbarmen mit uns und mit der ganzen Welt.
0: Durch sein schmerzhaftes Leiden.
1: Habe Erbarmen mit uns und mit der ganzen Welt. Ewiger Vater, wir opfern dir auf den Leib und das Blut, die Seele und die Gottheit deines über alles geliebten Sohnes, unseres Herrn Jesus Christus.
0: Zur Sühne für unsere Sünden und für die Sünden der ganzen Welt.
1: Durch sein schmerzhaftes Leiden.
0: Habe Erbarmen mit uns und mit der ganzen Welt.
1: Durch sein schmerzhaftes Leiden.
0: Habe Erbarmen mit uns und mit der ganzen Welt.
1: Durch sein schmerzhaftes Leiden.
0: Habe Erbarmen mit uns und mit der ganzen Welt.
1: Durch sein schmerzhaftes Leiden.
0: Habe Erbarmen mit uns und mit der ganzen Welt.
1: Durch sein schmerzhaftes Leiden.
0: Habe Erbarmen mit uns und mit der ganzen Welt.
1: Durch sein schmerzhaftes Leiden.
0: Habe Erbarmen mit uns und mit der ganzen Welt.
1: Durch sein schmerzhaftes Leiden.
0: Habe Erbarmen mit uns und mit der ganzen Welt.
1: Durch sein schmerzhaftes Leiden.
0: Habe Erbarmen mit uns und mit der ganzen Welt.
1: Durch sein schmerzhaftes Leiden.
0: Habe Erbarmen mit uns und mit der ganzen Welt.
1: Durch sein schmerzhaftes Leiden.
0: Habe Erbarmen mit uns und mit der ganzen Welt. Ewiger Vater, ich opfere dir auf den Leib und das Blut, die Seele und die Gottheit deines über alles geliebten Sohnes, unseres Herrn Jesus Christus.
1: Zur Sühne für unsere Sünden und für die Sünden der ganzen Welt.
0: Durch sein schmerzhaftes Leiden.
1: Habe Erbarmen mit uns und mit der ganzen Welt.
0: Durch sein schmerzhaftes Leiden.
1: Habe Erbarmen mit uns und mit der ganzen Welt.
0: Durch sein schmerzhaftes Leiden.
1: Habe Erbarmen mit uns und mit der ganzen Welt.
0: Durch sein schmerzhaftes Leiden.
1: Habe Erbarmen mit uns und mit der ganzen Welt.
0: Durch sein schmerzhaftes Leiden.
1: Habe Erbarmen mit uns und mit der ganzen Welt.
0: Durch sein schmerzhaftes Leiden.
1: Habe Erbarmen mit uns und mit der ganzen Welt.
0: Durch sein schmerzhaftes Leiden.
1: Habe Erbarmen mit uns und mit der ganzen Welt.
0: Durch sein schmerzhaftes Leiden.
1: Habe Erbarmen mit uns und mit der ganzen Welt.
0: Durch sein schmerzhaftes Leiden.
1: Habe Erbarmen mit uns und mit der ganzen Welt.
0: Durch sein schmerzhaftes Leiden.
1: Habe Erbarmen mit uns und mit der ganzen Welt.
0: Durch sein.
1: Ewiger Vater, wir opfern dir auf den Leib und das Blut, die Seele und die Gottheit deines über alles geliebten Sohnes, unseres Herrn Jesus Christus.
0: Zur Sühne für unsere Sünden und für die Sünden der ganzen Welt.
1: Durch sein schmerzhaftes Leiden.
0: Habe Erbarmen mit uns und mit der ganzen Welt.
1: Durch sein schmerzhaftes Leiden.
0: Habe Erbarmen mit uns und mit der ganzen Welt.
1: Durch sein schmerzhaftes Leiden.
0: Habe Erbarmen mit uns und mit der ganzen Welt.
1: Durch sein schmerzhaftes Leiden.
0: Habe Erbarmen mit uns und mit der ganzen Welt.
1: Durch sein schmerzhaftes Leiden.
0: Habe Erbarmen mit uns und mit der ganzen Welt.
1: Durch sein schmerzhaftes Leiden.
0: Habe Erbarmen mit uns und mit der ganzen Welt.
1: Durch sein schmerzhaftes Leiden.
0: Habe Erbarmen mit uns und mit der ganzen Welt.
1: Durch sein schmerzhaftes Leiden.
0: Habe Erbarmen mit uns und mit der ganzen Welt.
1: Durch sein schmerzhaftes Leiden.
0: Habe Erbarmen mit uns und mit der ganzen Welt.
1: Durch sein schmerzhaftes Leiden.
0: Habe Erbarmen mit uns und mit der ganzen Welt. Ewiger Vater, ich opfere dir auf den Leib und das Blut, die Seele und die Gottheit deines über alles geliebten Sohnes, unseres Herrn Jesus Christus.
1: Zur Sühne für unsere Sünden und für die Sünden der ganzen Welt.
0: Durch sein schmerzhaftes Leiden.
1: Habe Erbarmen mit uns und mit der ganzen Welt.
0: Durch sein schmerzhaftes Leiden.
1: Habe Erbarmen mit uns und mit der ganzen Welt.
0: Durch sein schmerzhaftes Leiden.
1: Habe Erbarmen mit uns und mit der ganzen Welt.
0: Durch sein schmerzhaftes Leiden.
1: Habe Erbarmen mit uns und mit der ganzen Welt.
0: Durch sein schmerzhaftes Leiden.
1: Habe Erbarmen mit uns und mit der ganzen Welt.
0: Durch sein schmerzhaftes Leiden.
1: Habe Erbarmen mit uns und mit der ganzen Welt.
0: Durch sein schmerzhaftes Leiden.
1: Habe Erbarmen mit uns und mit der ganzen Welt.
0: Durch sein schmerzhaftes Leiden.
1: Habe Erbarmen mit uns und mit der ganzen Welt.
0: Durch sein schmerzhaftes Leiden.
1: Habe Erbarmen mit uns und mit der ganzen Welt.
0: Durch sein schmerzhaftes Leiden.
1: Habe Erbarmen mit uns und mit der ganzen Welt.
0: Heiliger Gott, heiliger starker Gott, heiliger unsterblicher Gott.
1: Habe Erbarmen mit uns und mit der ganzen Welt.
0: Heiliger Gott, heiliger starker Gott, heiliger unsterblicher Gott.
1: Habe Erbarmen mit uns und mit der ganzen Welt.
0: Heiliger Gott, heiliger starker Gott, heiliger unsterblicher Gott.
1: Habe Erbarmen mit uns und mit der ganzen Welt.
0: Barmherziger Jesus, im Augenblick deines Kreuzestodes für uns beten wir dich an und lobpreisen dich und bitten, umfasse mit deiner unerschöpflichen Barmherzigkeit die ganze Menschheit, besonders die armen Sünder und die Sterbenden. Amen. Amen. Im Namen des Vaters und des Sohnes und des Heiligen Geistes.
1: Amen.
0: Gelobt sei Jesus Christus.
1: In Ewigkeit. Amen.
0: Ein herzliches Dankeschön, Herr Ochs, fürs Mitbeten.
1: Vergelt's Gott auch von Rüsheim, mit dem Gebet verbunden.
0: Ja, danke schön, Ihnen, liebe Hörerinnen und Hörer, fürs Mitbeten. Bleiben wir im Gebet verbunden, ganz besonders für den Frieden in dieser Zeit. 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In Kürze geht's jetzt weiter hier im Programm mit den Hörergrüßen.

0: Hörergrüße bei Radio Horeb und Radio Maria. Dazu grüßt Sie ganz herzlich Stefanie Feil. Schön, dass Sie mit dabei sind. Die kommenden 40 Minuten gehören ganz Ihnen. Das ist Ihre Sendung. Rufen Sie an, gestalten Sie diese Sendung mit Ihren Grüßen und Ihrem Liedwunsch. Und das geht ganz einfach. Sie brauchen nur folgende Telefonnummer zu wählen. 089 517 008 008. Wenn Sie aus Österreich, aus Südtirol, aus der Schweiz anrufen, dann wählen Sie die 0049 für Deutschland vorab. Und dann geht's weiter mit der 89 517 008. 008. Ich freue mich auf Ihre Grüße und ich freue mich auf Ihre Musik, bis meine Telefonanlage hier im Studio zu blinken anfängt, solange unser Lied der Woche vorgestellt von unserem Musikredakteur David Rüll.
1: Ich stehe an deiner Krippen hier oder O Haupt voll Blut und Wunden. Lieder, die nicht wegzudenken sind aus dem Leben der Deutschen. In dieser Woche der 350. Todestag des deutschen Lieddichters Paul Gerhardt. Seit Jahrhunderten schöpfen Menschen Trost und Frömmigkeit aus Liedtexten von Paul Gerhardt. Und das konfessionsübergreifend. Sowohl Protestanten als auch Katholiken singen Gerhardts Lieder. Und das nicht nur in Deutschland –

seine Wege. Warum uns Gerhards Lieder heute noch so berühren? Neben Talent und einer hervorragenden Ausbildung ist hierfür sicherlich auch Paul Gerhards persönlicher Weg mit Erfahrungen tiefen Leids von Bedeutung. Im Dreißigjährigen Krieg verliert das Kind Paul Gerhard beide Eltern. Nur eines von Gerhards eigenen 5 Kindern überlebt. Die Erlebnisse des Krieges verarbeitet Paul Gerhard in seinen Texten, die von tiefem Gottvertrauen zeugen. Zu Gerhards 350. Todestag am 27. Mai nun das Lied der Woche bei Radio Horeb. Natürlich mit einem Text von Paul Gerhard. Die güldene Sonne, gesungen von Anja Lehmann.

0: Weitere Grüße bei Radio Horeb und Radio Maria. Schön, dass Sie mit dabei sind. 089 517 008 008. Das ist die Telefonnummer in diese Sendung. Und als ersten Hörer darf ich jetzt Pfarrer Rainer Huberath aus Köln begrüßen. Ich grüße Sie, Pfarrer Huberath.
1: Ja, ich grüße alle Hörer und vor allen Dingen, die mit mir auf dem Weg sind zum Pater Wurf, zu den Exerzitien oder geistigen Tagen, zur gelebten Spiritualität. Das ist mir ganz wichtig. Wie lebe ich den Glauben im Alltag? Ne? Und ich grüße auch all die Studenten der Hochschule. Da war ich gestern noch beim Hochschulgottesdienst und alle, die heute da sind beim Begegnung mit dem Bischof Oster. Ja, sie seien alle gegrüßt. Alle, die ein Schrittchen im Reich Gottes vorwärts tun wollen, sollen sie gegrüßt sein durch das Lied.
0: Ja, dann wünschen wir Ihnen sehr gesegnete Exerzitientage, Pfarrer Huberath, die Sie erhalten werden. Und
1: nein, Pater Bub.
0: Ja, schön. Dann sehr gesegnete Exerzitientage auch allen Teilnehmern, allen, die jetzt auf den Weg sind, mit einem Magnificat, das Sie sich gewünscht haben von der Musica Gregoriana. Dankeschön. Gottes Zeichen und Segen Ihnen. Ja, alles Gute. Dankeschön.

0: Das Magnificat aus dem Ave Verum war das gewünscht von Pfarrer Rainer Hoverath aus Köln. Weiter geht's hier in den Hörergrüßen nach Dresden zu Frau Seifert. Ich grüße Sie, Frau Seifert.
1: Ja, hallo. Ich hätte gerne meine Kinder, Schwiegerkinder und Enkel gegrüßt und besonders natürlich meinen lieben kleinen Engel Enkel Janis, der nächste Woche zu uns kommt. Wir sind schon in Vorfreude und besonders die Tiere auf unserem kleinen Bauernhof freuen sich, wenn der Enkelsohn sie füttert.
0: Ja, wie schön.
1: Genau, genau. Und deshalb komme ich eigentlich drauf. Am Sonntag durfte ich meine liebe 96-jährige Freundin besuchen, Margarete Piesche in Dresden, die ebenfalls Hörerin von Radio Horeb ist. Hallo Margarete, ich grüße dich ganz lieb und freue mich, du bist mir ein Vorbild im Leben und im Glauben.
0: Ja, wie schön. Dann verschicken wir Ihre Grüße, Frau Seifert, jetzt mit einem Lied von den Dresdner Kapellknaben gesungen. Tuis und Söli, die Himmel sind dein. Von Francesco Morlacchi, einem italienischen Komponisten. Viel Freude damit. Und natürlich dann ganz gesegnete Tage mit Ihrem Enkelkind.
1: Dankeschön. Vielen, vielen Dank.
0: Dankeschön Ihnen.

Klassische Musik heute bei den Hörergrüßen hier bei Radio Horeb und Radio Maria. Rufen Sie an, wünschen Sie sich Ihr Lieblingslied und verschicken Sie Ihre Grüße unter der 089517008008 am Mikrofon an diesem Mittwochnachmittag für Sie, Stefanie Feil. Ich freue mich auf Ihren Anruf. Ja, und jetzt hat leider meine nächste Hörerin aufgelegt oder ist vielleicht aus der Leitung geflogen. Frau Witzel aus Würzburg hat sich das Lied gewünscht, Großer Gott, wir loben dich. Und das hören wir jetzt gesungen vom Münchner Cantamus Chor.

0: großer Gott, wir loben dich. Ein Liedwunsch von Frau Witzel aus Würzburg. Ja, Sie können anrufen, liebe Hörerinnen und Hörer, hier bei den Hörergrüßen bei Radio Horeb und Radio Maria. Die Leitungen sind frei. Sie kommen gleich durch unter der 089517008008. Können Sie auch Ihre Grüße verschicken, verpackt in einen christlichen Liedtitel. Diese Gelegenheit hat jetzt auch Frau Artikus aus Kiel wahrgenommen. Ich grüße Sie, Frau Artikus.
1: Papa, ich begrüße Sie. Und dann habe ich sehr liebe Grüße. Mein erster Gruß geht heute zu einer netten Dame vom Pfingstmontag. Die hat mir nämlich gesagt, dass sie jeden Tag für mich betet. Vielen tausend Dank für ihre Gebete. Und sie hat mir auch meinen Freund Lars Höller erinnert. Lars war ein sehr bekannter Mondmaler hier in Europa. Und wenn man bei Amazon eingibt, mehrere Artikus, bekommt meine beiden Romane zu Gesicht. Und Lars hat für meine beiden Romane die Umschlagsgestaltung gemacht. Da haben wir auch sehr gefreut. Und mein nächster Gruß geht wieder nach Ohio zu meiner Freundin von Nagel, God bless you and dear, I love you too. Und da geht mein nächster Gruß zu Frau Henderson, zu Frau Schiele, zu Frau Müllers-Rohr, zu Frau Müllers-Rohr und zu Frau Buchholz. Und ich bitte jeden Tag für den Enkel von Frau Müllers-Rohr. Und da begrüßen natürlich alle Gefangenen und alle Blinden. Vielen Dank, Frau Feld, dass ihr alles begrüßen durfte. Danke.
0: Ja, danke schön, Fratikus, für Ihren Anruf. Und wir verschicken Ihre Grüße mit Ihrem Liedwunsch Have a Coffee with Jesus, gesungen von Jo Jasper. Ja, warum sollte man nicht bei einer Tasse Kaffee mit Jesus ganz Wichtiges besprechen? Viel Freude damit.
1: Vielen Dank.

0: Für Coffee with Jesus, ja, hoffentlich haben Sie sich's gemütlich gemacht bei einer Tasse Kaffee hier in den Hörergrüßen bei Radio Horeb und Radio Maria. Rufen Sie gerne an 089517008008, das ist die Telefonnummer in diese Sendung, der auch Sie Ihre Grüße verschicken können, verpackt in einen christlichen Liedtitel. Schwester Fabiana aus Nordwalde bei Münster ist unsere nächste Anruferin. Ich grüße Sie, Schwester Fabiana.
1: Ja, grüß Gott, Frau Feil. Also ich möchte meine Mitschwestern grüßen. Einmal in Kroge, besonders Schwester Beatilde. Und in Münster, im Heribrichhaus und im Mutterhaus. Und hier bei uns in Nordwalde, meine Mitschwestern. Und Schwester Mechtild in München. Und die Mitschwestern, oder die Schwester, sind nicht meine Mitschwestern, aber sind wir ja irgendwo alle. Schwestern in Hede, ja. Mit dem Lied, selig seid ihr, wenn ihr einfach lebt.
0: Ja, wunderbar. Dankeschön für Ihren Liedwunsch, Schwester Gerne. Fabiana. Und wir grüßen all Ihre Mitschwestern damit. Viel Freude.
1: Danke.
0: Danke.

0: Selig seid ihr. 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Ja, unsere nächste Hörerin ruft aus Munderkingen an. Das ist zwischen Ulm und Sigmaringen. Frau Seiferling, ich grüße Sie.
1: Ja, grüß Gott. Ich möchte gern Anna Buck gratulieren zum Geburtstag und ihr nochmal alles, alles Gute wünschen. Gottes Segen und viel Gesundheit noch. Und alles, was sie selber wünscht. Und alle, die mich kennen. Und sie grüße auch ganz herzlich.
0: Ja, Dankeschön, Frau Seiferling. Grüße zurück nach Munderkingen. Und wir erfüllen jetzt Ihren Liedwunsch, die Schwarze Madonna, gesungen von unserer Kollegin Adelheid Niklasser.
1: Vielen herzlichen Dank.
0: Ja, danke Ihnen für den Anruf.
1: Ja.

0: Die schwarze Madonna, gesungen von unserer Kollegin Adelheid Niklasser, hier in den Hörergrüßen bei Radio Horeb und Radio Maria. Aus Aschaffenburg ruft Frau Heer an. Ich grüße Sie. Frau Heer, wir hören Sie jetzt.
1: Hi, ich bin schon da. Ja.
0: Ja. Sie dürfen Ihre Grüße durchgeben, Frau Heer.
1: Achso, die habe ich doch schon.
0: Ja, vorher waren wir im Vorgespräch und jetzt sind auf Sendung zu hören.
1: Von meiner Tochter Barbara. Die wird ja sagen, das ist ganz altmodisch, dein Wunsch. Und für eine Freundin Petra mit Mann, weil die jetzt gerade so, na, geht nicht so richtig mit der Ehe. Und vielleicht denkt man, wenn man gemeinsam ein schönes Lied hat und den Text versteht, wer weiß, was hilft, helfen, was helfen mag. Das ist mein großer Wunsch, der goldene Wanderstab, bitte.
0: Ja, danke schön, Frau Heer. Für Ihre Grüße nehmen wir alle mit ins Gebet, die es gerade ganz besonders brauchen.
1: Ja, Geld's gut.
0: Ja.
1: Weil
0: Ihr Liedwunsch, der goldene Wanderstab.
1: Ja.
0: Viel Freude damit.
1: Dankeschön.
0: Danke für den Anruf.

0: Und wir beschließen unsere Hörergrüße hier bei Radio Horeb und Radio Maria heute mit Frau Jennissen aus Bad Wildungen. Ich grüße Sie, Frau Jennissen.
1: Ja, ich grüße euch auch alle Hörer und dann vor allen Dingen Frau Artukus und Schwester Fantina. Und ich möchte gerne Pater Burb, hoffentlich, man hört gar nichts mehr von ihm, aber ich bete auch für ihn, ja.
0: Ja, das waren Ihre Grüße, Frau Jennissen.
1: Ja, ja,
0: ja. Und Sie haben sich gewünscht, mehr Stern, ich dich grüße. Das hören wir jetzt gesungen vom Lottner Ensemble.
1: Danke.
0: Alles Gute Ihnen. Gottes Segen, Frau Jennissen.
1: Ja.

Das waren die Hörergrüße hier bei Radio Horeb und Radio Maria. Schön, dass Sie mit dabei waren. Gleich in der Sendung Katechismus betrachtet mit Ihnen die sogenannten schmerzhaften Rosenkranzgeheimnisse Diakon Werner Kiesig aus Brandenburg an der Havel. Und natürlich ist auch unsere Telefonseelsorge-Hotline wieder für Sie zu erreichen. Priester und Ordensleute sind für Sie am Telefon als erfahrene Seelsorger unter der 08328921170, die Radio Horeb Telefon Seelsorge Hotline jetzt von 16 bis 17 Uhr. Die Telefonnummer nochmal langsam zum Mitschreiben. 08328921170. 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Ich wünsche Ihnen einen frohen und gesegneten Nachmittag. Durch den weiteren Nachmittag begleitet Sie gleich meine Kollegin Maria Berg. Alles Gute Ihnen, Ihre Stefanie Feil.

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1: Ukraine-Appell des Papstes, Krieg löst keine Probleme, im Gegenteil. Leo XIV. Betont, leidendem Volk in Gaza helfen und Menschenrechte aller achten. Und Papst bei der Generaljens, Liturgie als Motor der Evangelisierung wiederentdecken. Das und mehr hören Sie in dieser Sendung. Ich bin Mario Galgano. Herzlich willkommen. Angesichts einer dramatischen Intensivierung der Kampfhandlungen in der Ukraine hat Papst Leo XIV. Am Ende der Generaljens an diesem Mittwoch eine nachdrückliche Friedensbotschaft verkündet. Vor zahlreichen Gläubigen auf dem Petersplatz äußerte das Kirchenoberhaupt seine tiefe Sorge über den Ukraine-Krieg, der in diesen Tagen eine starke Beschleunigung erfahre.
2: Seguo con preoccupazione la guerra in Ucraina.
1: Der Papst drückte all jenen seine Nähe aus, die unter den jüngsten Angriffen leiden, welche zunehmend auch die Zivilbevölkerung treffen. Die Mahnungen des Papstes folgen auf Berichte über verheerende militärische Entwicklungen. In der Nacht zum Dienstag wurden in der Region Donetsk 6 Todesopfer infolge russischer Angriffe gemeldet. Bereits am vergangenen Wochenende erlebte die Hauptstadt Kiew einen der massivsten Angriffe seit Kriegsbeginn, bei dem nach Angaben der ukrainischen Luftwaffe rund 600 Drohnen und 90 Raketen zum Einsatz kamen. Mindestens 4 Menschen kamen dabei ums Leben, über 50 wurden verletzt. Gleichzeitig meldeten die Konfliktparteien schwere Gegenschläge, darunter einen ukrainischen Drohnenangriff auf ein Studentenwohnheim im besetzten Starobielsk in der Region Luhansk, der laut lokalen Angaben 21 Todesopfer forderte und von der ukrainischen Armee als militärisches Ziel eingestuft wurde. Zudem geriet zuletzt auch die Krim ins Visier neuer Angreiferwellen. Vor diesem Hintergrund fand der Papst deutliche Worte für das anhaltende Blutvergießen. Krieg löse die Probleme nicht, sondern verschlimmere sie nur, warnte er eindringlich.
2: La guerra non risolve i problemi, ma li aggrava.
1: Krieg baue keine Sicherheit auf, sondern vervielfache das Leiden und den Hass. Wo Raketen und Drohnen fallen, da fallen nach den Worten des Papstes auch die Hoffnungen, werden Häuser sowie Kirchen zerstört und unschuldige Leben ausgelöscht.
2: Non costruisce sicurezza. Ma moltiplica la sofferenza e l'odio.
1: In seinem Gebet vertraute er alle vom Krieg verwundeten Völker dem Schutz der Jungfrau Maria, der Königin des Friedens, an. Und mehr zur Generaljens hören Sie später in dieser Sendung. Papst Leo XIV. Hat Hilfe für die Menschen in Gaza gefordert und dazu aufgerufen, die Menschenrechte zu achten. Das katholische Kirchenoberhaupt sprach am Dienstagabend auf dem Rückweg von Castel Gandolfo vor Journalisten. Leo ging auch auf seine am Vortag veröffentlichte erste Enzyklika zum Thema künstliche Intelligenz ein.
3: Wir haben heute beispielsweise im Libanon und an anderen Orten der Welt Fälle gesehen, wo Krieg heute mit KI geführt wird, ohne an die Menschen zu denken, die wirklich die Opfer all dessen sind. Deshalb erneuere ich den Appell für Frieden, erklärte der Papst auf eine Journalistenfrage zu seiner Enzyklika Magnifica Humanitas, in der er unter anderem vor Gefahren von KI in Kriegen warnt und eine Entwaffnung von künstlicher Intelligenz fordert. Papst Leo XIV. Wurde auch zu den erneut gestoppten Schiffen mit Hilfsgütern für die Menschen in Gaza und dem brutalen Vorgehen Israels gegen Aktivisten befragt. Hier muss es einen neuen Appell für die Achtung der Menschenrechte aller geben. Leider erhält die Bevölkerung von Gaza immer noch keine humanitäre Hilfe. Das führt zu Protesten und Schwierigkeiten, auch die Aktion derjenigen, die an der Flotilla teilgenommen haben, sagte der Papst. Leo XIV. Bekräftigte daher seinen Appell und forderte alle Behörden auf, der Bevölkerung von Gaza beizustehen und sie zu begleiten, damit sie bereits jetzt mit dem Wiederaufbau beginnen kann. Das Volk leidet wirklich. Es leidet wirklich immer noch sehr, betonte das katholische Kirchenoberhaupt. Für Radio Vatikan, Stefanie Stahlhofen.
1: Zurück zur Generaljens auf dem Petersplatz. Die Liturgie war über Jahrhunderte ein Motor der Evangelisierung. Heute müssen wir diese Kraft erneuern. Das hat Leo XIV. Bei der Generalaudienz an diesem Mittwoch gesagt. Geschehen müsse dies in Kontinuität mit der authentischen und lebendigen katholischen Tradition, fügte der Papst hinzu.
4: Die Konstitution Sacrosanctum Concilium des Zweiten Vatikanums wollte den Gläubigen den Zugang zu den Gnaden der Heiligen Liturgie erleichtern, erklärte Papst Leo bei der Katechese auf dem Petersplatz. Anwesend waren rund 25.000 Menschen. Es gelte bei der Liturgie, die gesunde Tradition glücklich zu bewahren und doch dem berechtigten Fortschritt den Weg zu öffnen. Leo zitierte auch den deutschen Papst Benedikt XVI. Zu diesem Reformprogramm der Konzilsväter. Papst Benedikt XVI. Bemerkte, nicht selten werden Tradition und Fortschritt auf ungeschickte Weise miteinander in Gegensatz gebracht. In Wirklichkeit ergänzen die beiden Begriffe einander. Die Tradition ist eine lebendige Wirklichkeit und schließt daher in sich das Prinzip der Entwicklung des Fortschritts ein. Es ist, als bringe der Fluss der Tradition immer seine Quelle mit sich und strebe zu seiner Mündung. Liturgische Änderungen habe es im Laufe der Jahrhunderte immer wieder gegeben, führte Papst Leo weiter aus. Sie halfen den Gläubigen, durch die Riten fruchtbar am Pascha-Geheimnis Christi teilzunehmen. Dieses Geheimnis ist das Fundament des christlichen Glaubens. Papst Leo betonte, dass die Konzilsväter bei der Überarbeitung der Riten empfahlen, Reformen nur vorzunehmen, wenn ein echter und gewisser Nutzen der Kirche es erfordert. Zudem betone die Konstitution Sacrosanctum Concilium, dass die neuen Formen aus den schon bestehenden gewissermaßen organisch herauswachsen sollten und zum Wohl der ganzen Kirche jeder Reform eine sorgfältige theologische, historische und pastorale Untersuchung vorausgehen müsse. Das konziliare Lehramt lädt dazu ein, eine Verunsicherung der Gläubigen zu vermeiden. Es hält jeden davon ab, in der Liturgie eigenmächtig etwas hinzuzufügen, wegzulassen oder zu ändern. Der von der Konstitution geforderte Fortschritt gefährdet die kirchliche Gemeinschaft keineswegs. Er will sie vielmehr festigen und fördern. Papst Leo XIV. Mahnte zudem alle, die Gottesdienste vorbereiten. Dies gelte besonders für die Priester, die den liturgischen Vorsitz innehaben. Sie sollen stets die Texte und die Ordnungen der Liturgie achten. Dieser Respekt entspringt einer inneren Haltung der Offenheit und des Vertrauens auf Gott. Er zeigt Demut vor seiner Größe und aufrichtige Treue zur Gemeinschaft der Kirche.
2: Alla comunione ecclesiale.
3: Für Radio Vatikan, Nele Maßmanns.
1: Der Papst lädt uns ein, nicht nur Angst vor der künstlichen Intelligenz zu haben, sondern sie sich zu eigen zu machen und gemeinsam voranzugehen. Das sagt Kurienkardinal Michael Czerny im Nachgang der Vorstellung der Enzyklika Magnifica Humanitas vor Journalisten.
5: Wir freuen uns sehr über diese Enzyklika, die uns hilft, die künstliche Intelligenz als ein großes Geschenk zu würdigen. Ein Meisterwerk der Menschheit, aber gleichzeitig auch die Gefahren und Bedrohungen zu erkennen. Das sagte Czerny am Rand der Vorstellung am Montag vor italienischsprachigen Journalisten. Sein Dikasterium war bei der Vorbereitung und Vorstellung der Enzyklika Magnifica Humanitas besonders prominent beteiligt. Vor englischsprachigen Journalisten sprach er wiederum kurz über die möglichen Auswirkungen des ersten größeren päpstlichen Lehrschreibens. Ich denke, Papst Leo hat unsere Aufmerksamkeit auf ein riesiges Problem gelenkt, dessen wir uns alle mehr oder weniger bewusst waren, das viele von uns jedoch aus Angst nicht anzuschauen wagten. Und er hat uns einerseits wirklich ermutigt, stolz auf diese großartige Errungenschaft zu sein, aber auch vorsichtig und vor allem verantwortungsbewusst zu handeln und zu sagen, das ist ein großes Geschenk, aber lasst es uns gut nutzen und nicht missbrauchen.
1: Ein weiterer Kurienvertreter, der sich schon in einem sehr frühen Stadium mit den Auswirkungen der künstlichen Intelligenz auf die Menschheit befasst hat, ist Paul Tai, der Sekretär im Dikasterium für Kultur und Bildung. Für ihn stellt die Veröffentlichung der Enzyklika Magnifica Humanitas einen sehr wichtigen Tag für die Kirche dar.
5: Es ist wirklich eine außergewöhnliche, tiefgründige Betrachtung darüber, was es bedeutet, Mensch zu sein und was es der menschlichen Gesellschaft ermöglicht, im Zeitalter der KI zu gedeihen. Die Enzyklika erforsche und analysiere nicht weniger als die Bedeutung des Menschseins im Licht der katholischen Tradition der Soziallehre, so der irische Kurienbischof weiter. Der Papst lädt uns ein, sicherzustellen, dass diese wunderbare neue Technologie uns tatsächlich dient, uns als Menschen besser macht und uns hilft, als Einzelne zu gedeihen. Dass wir Versuchungen wie Abhängigkeit vermeiden und nicht das Gefühl für echte Freundschaft verlieren. Dass wir aber auch als Gemeinschaften gedeihen und dabei Polarisierung und den Mangel an Wahrheit überwinden, welche so viel in unserem Leben vergiften. Und dass wir als Menschen in einer Umwelt leben, die inklusiv ist und die oft nicht mit dem nötigen Respekt behandelt wird.
6: It is often not treated with respect.
5: Es gehe letztlich auch darum, ernsthaft darüber nachzudenken, wer die Schwachen und Bedürftigen eigentlich seien und wie man ihnen aufmerksam begegnen könne. Ebenso wie darum, eine Gesellschaft aufzubauen, in der Frieden geachtet werde.
6: The lovely image that the Pope uses is that of disarming.
5: Ein schönes Bild, das der Papst verwendet, ist das der Entwaffnung. In einer Zeit, in der Menschen KI bewaffnen, um sie für ihre eigenen politischen Vorteile, ihre kommerziellen Interessen oder für Kriegsführung zu nutzen. Der Papst fordert uns auf, KI zu entwaffnen, sie in den Dienst der Menschheit zu stellen und sie zu etwas zu machen, das für uns alle von Nutzen ist. Und er möchte, dass dies ein Dialog wird, eine Diskussion, die wirklich alle Menschen unserer Welt einschließt, damit wir unsere Menschlichkeit gemeinsam aufbauen, einander wirklich zuhören und nicht einfach nur von oben herab entscheiden. Für Radio Vatikan, Christine Seuss.
1: In diesem Jahr jährt sich für Kardinal Kurt Koch, dem Protektor der beiden Ratzinger Schülerkreise, seine Weihe zum Bischof durch den heiligen Papst Johannes Paul II. Zum 30. Mal. Aus diesem feierlichen Anlass versammelten sich die Mitglieder des neuen Schülerkreises Josef Ratzinger, Papst Benedikt XVI. e.V. im schweizerischen Benediktinerkloster Einsiedeln. Bei den Vorträgen ging es um das Erbe von Josef Ratzinger, Papst Benedikt XVI. 1995 wurde Kardinal Koch vom Basler Domkapitel als Nachfolger von Hans-Jörg Vogel zum Bischof von Basel gewählt. Die Bischofsweihe spendete ihm am 6. Januar 1996 Papst Johannes Paul II. Sein bischöflicher Wahlspruch lautet: Christus hat in allem den Vorrang, und stammt aus dem Kolosserbrief. Im schweizerischen Kloster Einsiedeln wurde Kardinal Koch zu Ehren eine Tagung veranstaltet. Nach internen Fachvorträgen und dem Chorgebet der Vesper mündete die Tagung in einen öffentlichen Festakt. Ein zentraler Höhepunkt des Programms, das zudem Würdigungen durch Professor Christoph Uhli und ein Interview durch Professor Stephanos Athanasiou umfasste, war der Festvortrag von Abt Maximilian Heim, der seit 2011 an der Spitze der Zisterzienserabtei Heiligenkreuz stehende Ordensmann, an deren Hochschule der Name des verstorbenen Papstes lebendig gehalten wird, referiert über das Thema von Benedikt zu Benedikt. Dabei zeichnete er den Theologen Josef Ratzinger als profunden Interpreten des geistigen Erbes des heiligen Benedikt von Nursia.
7: Dazu gehört zunächst einmal der Name, dann der Begriff des hörenden Herzens, die Gottsuche, unter der Führung des Evangeliums eine Schule für den Dienst des Herrn, Liturgie als Mitte kirchlicher Existenz, Mitwirken am Schöpfungswerk Gottes, Liebe zu Christus, und schließlich, wohin alles sich eigentlich hinbewegt, zum weiten Herzen.
1: Und damit endet diese Sendung. 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Vatican News Deutsch auf WhatsApp. Aus dem Studio in Rom verabschiedet sich Mario Galgano. 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

0: Radio Horeb, Ihre christliche Stimme in Deutschland um 15:45 am Mittwochnachmittag im Studio für Sie, Maria Berg. Diakon Werner Kiesig aus Brandenburg an der Havel betrachtet mit uns die Geheimnisse des sogenannten schmerzhaften Rosenkranzes um 16:30 Uhr, also jetzt in einer Viertelstunde. In der Radioakademie um 20:30 Uhr geht es um die Wirkungen der Firmung. 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
0: Und jetzt noch ein Hinweis zur Radio Horeb Seelsorge-Hotline. 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

0: Im Katechismus bei Radio Horeb geht es heute wieder um das Rosenkranzgebet. Liebe Hörerinnen und Hörer, herzlich willkommen. Grüß Gott bei Radio Horeb, sagt Gregor Dornis zu dieser Sendung, dieser betrachtenden Sendung mit Diakon Werner Kiesig aus Brandenburg an der Havel. Wir haben uns entschlossen, einmal die sogenannten Geheimnisse der sogenannten einzelnen Gesetze des Rosenkranzes hier genauer zu betrachten. Ein Vater Unser, 10 Ave Maria und das Ganze 5-mal hintereinander. Und diese Einheiten, diese sogenannten Gesetze, also ein Vater Unser, 10 Gegrüßet seist du Maria, diese Gesetze werden verbunden mit Betrachtungen aus dem Leben und Wirken von Jesus Christus. Ein Christusgebet, also dieser Rosenkranz, wie schon der heilige Johannes Paul II. Betont hat. Heute also der schmerzhafte Rosenkranz hier im Katechismus bei Radio Horeb. Mein Name ist Gregor Dornis. Schön, dass Sie jetzt hier mit dabei sind. Diakon Werner Kiesig aus Brandenburg an der Havel ist uns wieder zugeschaltet. Er betrachtet für uns diese sogenannten schmerzhaften Geheimnisse, den schmerzhaften Rosenkranz. Wir freuen uns, dass Diakon Kiesig sich jetzt die Zeit nimmt. Wir haben ihn in Brandenburg an der Havel, haben wir ihn telefonisch zugeschaltet. Grüße Gott, Diakon Kiesig.
1: Grüße Gott, lieber Herr Dornis. Grüße Gott, liebe Hörerinnen und Hörer.
0: Und wir steigen wie immer ein, nicht wie immer, aber wie in den meisten Fällen mit einem Gedicht. Wir sind sehr gespannt auf Ihre Betrachtungen, was Sie uns mitgeben zum schmerzhaften Rosenkranz. Diakon Werner Kiesig.
1: Ja, liebe Hörerinnen und Hörer, wir haben schon zwei Rosenkränze betrachtet und jetzt kommt einer, der eigentlich unter die Haut geht. Der Karfreitag kommt in den Blick mit all dem, was dazugehört. Und ich habe zu dem Karfreitag schon mal ein Gedicht gemacht und das möchte ich an den Anfang setzen hier. Heute gilt es, den Karfreitag zu begehen. Den Tag der letzten liebenden Hingabe unseres Herrn, ans eigene Herz zu lassen, dieses Unheils Heilsgeschehen. Und zwar ganz dicht, nicht irgendwie von fern. Sich mit den Frauen, mit Johannes und das Kreuz zu stellen und dem Gekreuzigten zu schauen ins Gesicht, den Liebenden sich leidend zu gesellen. Als Sehnsucht, als Verlangen, nicht als Pflicht. Wie oft stehen wir nur bei den vielen, bei denen, die am Rande zuschauend nur stehen, die in der Alltagswirklichkeit auf anderes schielen, als ausgerechnet einen Kreuzweg mitzugehen. Wie schwer fällt uns, wie Simon, Kreuz zu tragen, Unscheinbares einfach so zu tun wie die Veronika. Wie oft sind wir wie Petrus am Versagen? Und ja, auch das sind wir wie Knechte da. Wie weit sind wir entfernt vom rechten Handeln? Wie kalt ist unser Herz trotz unserem Mühen? Du Herr, nur du kannst uns verwandeln. Und als Erhöhter auch uns einzig an dich ziehen. Liebe Hörerinnen und Hörer, ja, das ist der Einstieg in den Karfreitag, in den Ernstfall unseres Glaubens. Er war gehorsam bis zum Tod am Kreuz. Und was ihm abverlangt wird, das betrachtet der Rosenkranz in diesen kurzen, präzisen Sätzen. Und was alles steht dahinter eigentlich, kann man darüber einen ganzen Einkehrtag machen. Und warum beten wir einen solchen Rosenkranz? Um genau uns das zu verinnerlichen, was da geschieht. Nicht nur irgendwas an uns vorbeilaufen zu lassen, irgendeiner schönen Tradition zu folgen, irgendwo ein paar fromme Sätze zu sagen. Nein, um dem, was er getan hat, auch in diesem Gebet des Rosenkranzes näher zu kommen, mit ihm in Verbindung zu treten, mit ihm ganz verbunden zu sein. Ja, ich weiß, das hört sich alles hochdramatisch an und wir sind doch so weit weg ob davon. Aber warum betrachten wir den Rosenkranz? Warum betrachten wir so vieles? Warum tun wir das, was wir als Christen tun, um uns immer wieder darauf ihn einzulassen? Und in dieser ernsten Stunde des Karfreitags ganz besonders, denn da fällt es uns am schwersten. Einen Osterspaziergang machen wir mit ihm ganz gerne. Aber einen Kreuzweg gehen. Und Sie kennen das alle. Was gibt es für Bittgebete, dass er uns Leid erspart, dass er uns heilt, dass er uns gesund macht, dass er uns wieder Freude schenkt? Das ist alles gut und richtig, gar keine Frage. Aber der Ernstfall ist die Situation des Karfreitags, ob wir da mit ihm unterwegs sind. Da haben wir schon gleich die erste Station. Nach so viel Freude eigentlich, nach so viel vertiefter Rede im Abendmahlzahl, nach der Hinterlassenschaft, tut dies zu meinem Gedächtnis. Da kommt auf einmal etwas ganz anderes, das wir als Gedächtnis annehmen müssen, in das wir einsteigen müssen. Da kommt dieser Ernstfall, von dem wir sagen, der für uns Blut geschwitzt hat. Und wir schauen darauf. Man kann sich das schlecht vorstellen, wie soll man da Blut schwitzen, aber das bedeutet eigentlich die ganze Tiefe des Leidens, die ganze Ausweglosigkeit. Was kann ich nur noch machen? Wie soll das weitergehen mit mir? Vater, wenn es möglich ist, lass diesen Kelch an mir vorbeigehen. Aber, und das ist das Entscheidende, nicht wie ich will, sondern wie du willst. Der hat ein paar der Jünger mit an der Seite. Als Stärkung hat er sie mitgenommen. Und sie schlafen. Und da kommt kein Vorwurf. Da kommt, ich denke das immer so, in ganz großer Traurigkeit kommt dieser Satz, konntet ihr nicht eine Stunde mit mir wachen? Liebe Hörerinnen und Hörer, dieses konntet ihr nicht eine Stunde, das denke ich oft, wie uns das trifft. Nicht nur in großer Bedrängnis, sondern ich weiß schon, wie viele auf die Uhr gucken, wenn der Gottesdienst mal ein bisschen länger ist, wenn irgendwas ein bisschen anstrengender ist, wie schnell sind wir dabei. Und immer kommt, konntet ihr nicht, ihr redet so viel, ihr habt so schöne Worte. Und wenn es drauf ankommt, seid ihr doch weit weg. Mit Trauer, sage ich das auch, mit Trauer. Es gilt natürlich auch für mich. Und wir tun das alles hier, was wir jetzt auch betrachten, um ein bisschen dichter ranzukommen an alles. Um es ein bisschen mehr auszuhalten mit ihm, ein bisschen mehr zu ertragen mit ihm, ein bisschen mehr wirklich Jünger auch auf dem Kreuzweg sein, der für uns Blut geschützt hat. Was setzt er ein für uns? Konntet ihr nicht eine Stunde mit mir wachen? Und wir haben den zweiten Satz, der für uns gegeißelt worden ist. Ja, wie groß ist der Sprung schon von diesem inneren Gebet des Herrn, wo er wirklich mit dem Vater im Gehorsam ringt. Und wie kurz und bündig sagt der Rosenkranz das. Wir müssen es mit unseren Betrachtungen füllen. Das geht wahrscheinlich nicht während des Gebetes, sondern da können wir uns einfach nur ausliefern, da können wir uns nur öffnen, damit bei diesen Gebeten davon etwas in uns hineinkommt. Einfach so. Wir haben das schon gesagt. Und ich weiß, dass das auch passiert. Und jetzt kommt die spannende Situation, ja. Er hat zum Vater Ja gesagt, dein Wille geschehe. Und sagt zu denen, die geschlafen haben, kommt, lasst uns gehen. Die Stunde ist da. Jetzt beginnt's, was ich euch gesagt habe. Jetzt wird's ernst mit all dem, wo ihr mich ratlos angeschaut habt, wo ihr gesagt habt, es darf nicht passieren. Doch, das passiert jetzt. Die Gefangennahme. Und hören es noch einmal. Die Situation, wo er zeigt, dass er auch die Macht hat, das zu verhindern, das auszuschlagen, es anders zu machen. Wir lesen es, da stürzen die zu Boden, als er sich zu erkennen gibt. Aber er hebt sie wieder auf. Er gibt sich gefangen. Er geht mit ihnen. Er lässt sich mit einem Kuss verraten. Liebe Hörerinnen und Hörer, es geht mir immer wieder durch und durch, dass einer fähig ist, mit einem Liebeszeichen zu verraten. Judas, wie geht das? Wozu sind wir Menschen fähig? Das ist auch heute immer wieder die Frage, wozu sind wir fähig? Wir merken, dass das weitergeht. Der für uns gegeißelt worden ist. Was stellen Sie mit ihm alles an? Was stellen Sie mit ihm alles an? Und er erträgt es. Das sind die beiden Dinge. Der eine erträgt um unseres Heiles willen und die anderen toben sich an ihm aus. Liebe Hörerinnen und Hörer, das ist doch heute an vielen Stellen so. Sie toben sich aus mit ihrer Macht, mit ihrer vermeintlichen Macht. Wie viel werden heute gedemütigt, behandelt, gegeißelt? Und ja, wir können es hineinnehmen ins Dornengrüne schon. Wie viele werden verlacht, verspottet? Wie viele müssen Unsägliches ertragen, nur weil da meinen welche, dass sie die Macht haben über sie? Haben sie wirklich die Macht über ihn? Haben sie äußerlich die Macht? Er nimmt es an, er nimmt es auf sich. Er hat es ja gesagt, dass er es auf sich nehmen will, um des Heiles willen. Und liebe Hörerinnen und Hörer, das ist das Entscheidende, dass man das nicht um seiner selbst willen, sondern um des Heiles willen, um des ewigen Heiles willen, um des Heiles der Welt willen auf sich nimmt. Denn darin besteht ja unser Kreuzweg, dass wir seinen Heilsweg mitgehen, auch durch diese dunkle Phase, durch diese ganz, ganz dunkle Phase. Gegeißelt, gegeißelt, geschlagen, aus 1000 Wunden blutend. So steht er ja dann auch vor dem Volk, vor Pilatus, mit einer Dornenkrone, mit einer Dornenkrone. Welch ein Hohn. Die Königin, die die goldenen Kronen aufsetzen und ihm setzen sie eine Dornenkrone auf. Demütigender geht es doch gar nicht mehr. Der blanke Hohn. Und sie weilen sich an ihm. Und ja, er steht vor dem Volk und Pilatus sagt, seht ihn euch an, und sie sehen ihn an und es trifft sie nicht ins Herz, nein. Sie tauschen ihn noch ein. Sie tauschen ihn ein gegen einen wirklichen Verbrecher. Wir wollen den Barabbas. Liebe Hörerinnen und Hörer, was ist das für eine Geschichte, die wir da gottesdienstmäßig und jetzt in diesem Rosenkranz begehen? Kann man das überhaupt verinnerlichen? Geht das meiste nicht da auch an uns immer wieder vorbei? Sind wir wirklich angerührt und vielleicht zu Tränen, oder ertappen wir uns auch dabei, dass wir sagen, ja, vielleicht geht das alles über unsere Lippen, der für uns gegeißelt worden ist, der für uns mit Dornen gekrönt worden ist. Vielleicht geht das über unsere Lippen, kommt das aus unserem Mund. Und wie weit ist es doch von unserer Wirklichkeit, in der wir alltäglich leben, entfernt. Aber dieses Geißeln und dieses Dornenkrönen wird auch uns zugemutet. Immer wieder. Nicht so heftig wie bei ihm, bei den meisten jedenfalls nicht. Bei uns, die wir in so viel Wohlstand, in so viel Sicherheit leben, wo es ja auch Auswüchse gibt, wo es auch manchmal schwer ist, aber doch weit, weit, weit, weit weg von dem, was an diesem Karfreitag, in dieser Nacht, an diesem frühen Morgen alles geschieht. Dornen gekrönt, angespuckt, geschlagen, in einen Purpurmantel gehüllt. Sie machen sogar noch Kniebeugen und Verneigungen vor ihm. Alles das, was nicht einmal nötig wäre, denn er ist doch schon gedemütigt genug. Es reicht doch eigentlich schon, dass er verurteilt wird. Nein, es reicht nicht. Und wie viel Feigheit bei Pilatus, wie viel Feigheit, etwas zu ändern, etwas anderes zu machen, etwas Gutes auf die Beine zu stellen, ja? Wie vieles geschieht aus Feigheit, auch das dürfen wir hier bedenken. Ja, Pilatus, der sich fürchtet vor dem Geschrei der Leute. Wie viel fürchten sich heute? Wie viel geschieht auch heute aus Feigheit? Weil nicht der liebe Gott gefürchtet wird in seiner Macht, die ist weit weg, sondern die Macht der Medien, die Macht irgendwelcher Leute, irgendwelcher, ich weiß nicht was, Regenten. Ich nenne keine Namen. Wir wissen, was in dieser Welt los ist, wie viele da sind, die ihre Macht missbrauchen. So missbrauchen. Und nicht nur einzelne Menschen demütigen und geißeln und mit Dornen krönen, sondern ganze Völker unterdrücken. Und all das ist in diesem Kreuzweg, in diesem schmerzhaften Kreuzweg enthalten. In so kurzen Sätzen. Und wir werden sie wahrscheinlich niemals ganz ausschöpfen, aber wir können immer wieder, wenn wir ihn beten, unser Herz für einen Augenblick, für eine, meistens dauert der Kreuzweg so eine halbe Stunde plus minus, je nachdem. Die einen beten ihn schneller, die anderen beten ihn langsamer, aber diese halbe Stunde Kreuzweg beten oder Rosenkranz beten, gehen wir mit ihm, der für uns gegeißelt worden ist, für uns steht immer dahinter, für die Welt, für all die vielen, die da dieses Geschrei anbringen, die ihn verlachen, die ihn verspotten, die ihn schlagen, die ihn geißeln, die ihn krönen. Für die, alles für die tut er es. Und wenn wir uns damit einbringen, dann tun wir es auch für all das Unheil, das heute in der Welt sich breit macht und das eigentlich auch so völlig unverständlich und so völlig überflüssig ist. Und es sieht doch nicht aus, als ob es da irgendeinen Ausweg gibt. Der Ausweg ist der, den er gegangen ist. Es ertragen und darauf vertrauen, dass das nicht das Letzte ist. Dass man durch Kreuz und Tod hindurchgehen kann, dass das nicht das Letzte ist. Und er weiß es. Aber kann man das in einer solchen Situation denken? Ist das nicht auch in unserem Glauben oft so? Wie vieles wissen wir, wie vieles bekennen wir? Aber wenn plötzlich Leid und Kreuz über uns kommt, dann ist diese Zuversicht, dieser Glaube ganz, ganz weit weg. Nicht wahr? Unlängst in der Anbetung. Und dann habe ich auch wieder Gedanken gehabt, da. Und einer dieser Gedanken, der kommt hier auch wieder zum Tragen. Er war gehorsam bis zum Tod. Liebe Hörerinnen und Hörer, der entscheidende Punkt ist dieser Gehorsam. Ich glaube, das ist das Wichtigste, was wir haben im Verhältnis zu ihm. Ihm gehorsam sein. Und das gilt natürlich durch die ganze Heilige Schrift. Er gibt ihnen die Gebote, die sollen sie erfüllen und dann wird es der richtige Weg sein. Wer meine Stimme hört, meine Schafe, der wird. Wir hören das immer und immer wieder. Und ihr bleibt in meiner Liebe, wenn ihr meine Gebote haltet. Gehorsam, Gehorsam, Gehorsam. Und dieser Gehorsam endet nicht, wenn es uns gut geht. Sondern diese Gehorsam endet auch nicht, wenn man gegeißelt und mit Dornen gekrönt wird. Wenn man plötzlich wieder ein Kreuz aufgeladen kriegt, ein ungerechtes Urteil ertragen muss. Und wie viele, liebe Hörerinnen und Hörer, wie viele ungerechte Urteile werden heute gefällt, im Großen und im Kleinen. Ja, das nimmt kein Ende. Und das wird wird unser ganzes Leben, das wird das, die Geschichte der Menschheit begleiten, ungerechte Urteile. Manchmal wird so ein ungerechtes Urteil auch aufgelöst, wird einer rehabilitiert. Wir hören das manchmal, wie viele Jahre einer manchmal unschuldig gesessen hat und dann stellt sich doch heraus, dass es ganz anders war. Aber diese Augenblicke sind schon selten und die Ausnahme, wie viele ungerechten Urteile, nicht nur im Großen, sondern im Kleinen, wie viele Vorurteile, wie viele Bewertungen, die einen gegen die anderen, wie viel Verkehrtes läuft da alles in Urteilen. Und er erträgt es. Ungerecht zum Tode verurteilt und er erträgt es. Er erträgt das Urteil. Er erträgt die Geißelung. Er erträgt das Dornenkronen tragen müssen. Er trägt den Spott und den Hohn. Und er nimmt am Ende auch den Kreuzbalken auf sich, der für uns das schwere Kreuz getragen hat. Liebe Hörerinnen und Hörer, ja, auch das sind so schöne, so leichte Worte. Das Kreuz tragen. Ach, wie sind wir bereit, das Kreuz zu tragen, wenn es nicht wirklich ein Kreuz ist? Ich weiß das. Und wir wissen das alle. Wie viele Gebete steigen da auf einmal auf, wenn dieses Kreuz uns auf den Schultern lastet, wenn dieses Kreuz uns alles abverlangt, wenn man meint, es geht gar nicht mehr weiter, wenn man vor Schmerzen es nicht mehr aushält, wenn man vielleicht in einem Bett, in einem Klinikum liegt und die Nacht ist dunkel und man sagt, was soll noch werden, wie soll das gehen? Und dann zu sagen, ja Herr, ja Vater, dein Wille geschehe. Ja, ich sage das manchmal auch Leuten ganz deutlich. Ein Kreuz, das nicht wehtut, das uns nicht alles abverlangt, ist kein Kreuz. Es ist nur frommes Gerede. Und davon haben wir mehr als genug an vielen Stellen. Wir sind eingeladen, auch bei diesem Rosenkranzgebet, der für uns das schwere Kreuz getragen hat, diesen Gehorsam ihm anzubieten. Ja, Herr. Ich will diesen Kreuzweg mit dir gehen. Ich will diesen Kreuzweg mit dir gehen. Wir müssen ihn ja oft gar nicht so bedrängt und bedroht gehen wie er. Das sind ja schon die Ausnahmen in unserem Leben. Aber wir sind auf diesem Kreuzweg natürlich auch vielleicht nicht immer der, der es trägt, aber vielleicht auch manchmal der Simeon, der tragen muss. Der Simeon, der es auch nicht tragen will, den sie zwingen, der müde vom Feld kommt und der alles möchte, der ausruhen möchte und der jetzt auf einmal Kreuz tragen muss. Und das gehört in diesen Satz, der für uns das schwere Kreuz getragen hat, dass er eine Hilfe bekommt von einem Simeon. Und das sage ich auch manchmal Leuten, wenn sie mit so großer Trauer, mit so großen Schmerzen belastet sind. Dann sage ich, ich wünsche Ihnen von ganzem Herzen, dass auch Ihnen ein Simeon begegnet, dass auch zu Ihnen eine Veronika kommt. Und vielleicht müssen Sie sogar manchmal auf einem Kreuzweg eines anderen ein Simeon sein, eine Veronika. Das sind oft gar nicht die großen Dinge, die da kommen. Kranke besuchen. Ein gutes Wort haben, ein tröstendes Wort haben. Eine kleine Handreichung. Wie geht es dir? Kann ich etwas für dich tun? Ja. Es sind nicht die ganz großen Dinge immer alle. Auch auf diesem Kreuzweg sehen wir, dass es um manchmal ganz banale Dinge geht. Um ganz einfache Dinge. Ein bisschen Mut braucht man manchmal. So wie Veronika. Da haben bestimmt viele gedacht, es kann ja wohl nicht wahr sein, dass die. Und sie tut es einfach. Sie hat keine großen Möglichkeiten, tragen zu helfen. Aber sie sagt, für einen Augenblick soll er spüren, dass da einer mit ihm ist. Wir denken natürlich auf diesem Weg auch an die Mutter, der er begegnet ist. Was hätte Maria wahrscheinlich gegeben, um ihm das zu ersparen? Und sie muss es auch aushalten. Und liebe Hörerinnen und Hörer, das ist für mich auch immer so eine Situation. Ich glaube, das gehört zum Schwersten mit anschauen zu müssen, was andere aushalten müssen, und man kann nichts tun. Wie andere in die Irre gehen, in den Abgrund zu stürzen, in der Gefahr sind und man kann nichts tun. Man kann wirklich nur beten. Man kann sagen, Vater, ich bitte dich für sie. Gib ihnen Kraft, gib ihnen Mut, dass sie umkehren, dass sie begreifen, worum es geht. Unsere Fürbitte einsetzen, der für uns das schwere Kreuz getragen hat. Ja, und wir begegnen auf diesem Kreuzweg auch noch den weinenden Frauen, die Mitleid haben, die nicht mit einverstanden sind, was da passiert. Und sie weinen und sie klagen. Und er sagt, das Weinen und das Klagen hilft nicht, sondern ihr seid noch anders daran beteiligt. Denn für euer Verhalten mache ich das hier alles. Die Selbsterkenntnis, wo wir selber beteiligt sind, daran, dass so viel Unheil in dieser Welt ist. Auch nicht immer im Großen, da sind wir wahrscheinlich die wenigsten, aber wie oft im Kleinen. Gedankenlosigkeit, so viel Fragwürdiges, was unser Leben ausmacht. Denkt nicht an mich jetzt, denkt an euch. Denkt, dass ihr in eurem Leben etwas ändern müsst. Dann wird etwas gut. Das ist eine Mahnung, das ist eine Ermutigung. Das ist ein Hinweis. Ob sie es annehmen konnten, weiß ich nicht. Ob wir es anzunehmen in der Lage sind, die Selbsterkenntnis, was alles vielleicht bei uns nicht stimmt. Es gehört wohl zum Schwierigsten dazu, zu dieser Erkenntnis zu gelangen, dass ich nicht nur zu den Guten gehöre, sondern dass auch in mir vieles, vieles ganz anders ist. Es ihm hinhalten, der schon so viel Kreuz trägt, es ihm auf die Schultern legen, so wie er es gesagt hat, kommt doch zu mir, die euch plagt. Ja, und wir legen es auf dieses Kreuz noch auf, und es macht das Kreuz noch schwerer, aber er kann es tragen, was wir nicht tragen können. Und er trägt es, und er trägt es immer. Und er hat es in dieser Einzigartigkeit und dieser Einmaligkeit, hat er das alles, auf was wir noch aufhäufen, schon getragen. Und das geht nur, weil er als der Sohn Gottes das konnte, das, was niemand menschlicherseits kann. Wir können uns nur ein ganz kleines bisschen immer wieder mit ihm verbinden. Einen Satz haben wir noch, der für uns gekreuzigt worden ist. Liebe Hörerinnen und Hörer, der für uns gekreuzigt worden ist, jeder Satz, jedes Wort, der Sohn Gottes, der Sohn des lebendigen Gottes, dem alle Macht gegeben ist im Himmel und auf Erden. Der wird gekreuzigt von Menschen, von Henkersknechten, von welchen, die keine großen Empfindungen die dabei haben, die da ihren Job machen. Die Henker machen immer nur die ihren Job, weil sie sagen, das muss sein, um der Gerechtigkeit willen, wir erfüllen nur die Befehle, wir haben nur unsere Aufträge, wir müssen nur unseren Job machen. Und er wird gekreuzigt und nimmt hin, dass sie ihren Job machen. Lässt sich noch die Kleider nehmen, lässt sich noch zusätzlich entblößen, sieht mit an, wie sie würfeln, um sein Untergewand, das zu kostbar ist, als dass man es zerstören könnte. Und hängt stundenlang noch am Kreuz. Und was tut er an diesem Kreuz? Nicht klagen, nicht jammern, sondern Herr, vergib ihnen. Vergib ihnen, die mir das alles das antun, denen. Vergib ihnen. Und er hat noch ein Wort für den Schächer, der bereut. Er sagt, denk an mich. Für den hat er noch ein Wort, und ein Wort, das alles sprengt, was da sonst noch ist und sein könnte, du wirst heute noch mit mir im Paradies sein. Aus diesem Kreuz wird Heil, so beten wir es ja immer am Karfreitag. Im Kreuz ist Heil, im Kreuz ist Leben, im Kreuz ist Hoffnung, ja. Und an dieser Stelle werden wir schon das erste Mal darauf aufmerksam gemacht, dass das nicht das Letzte ist, dieses Kreuz, sondern dass darin Heil ist, weil er an diesem Kreuz gestorben ist. Und er denkt nicht nur an sich, gar nicht an sich. Er hat für die anderen gebetet. Er hat dem Schächer das Paradies versprochen. Und er vertraut seine Mutter und dem Jünger einander an. Ich bete das auch oft. Auch da ist er nicht bei sich, sondern bei denen, für die er das alles tut. Wie kann man das? Das kann man nur, wenn man der Sohn Gottes ist. Und das kann man nur ein bisschen, wenn man mit diesem Sohn des lebendigen Gottes in Verbindung bleibt. Das kann man nicht von sich aus. Und das kann man nur, und wir erfahren es auch immer wieder, wenn man im Heiligen Geist mit ihm in lebendiger Verbundenheit bleibt. Dann geht das. Dann kann man Kreuz und Leid aushalten. Dann kann man an andere denken in einer solchen Situation. Dann kann man am Kreuz sterben und alles in die Hände des Vaters legen bis ganz zuletzt. Eigentlich müsste es noch einen Satz geben, der am Kreuz gestorben ist. Denn es kommt ja noch etwas danach. Es sind ja noch ein paar Tage der Unsicherheit. Da kommt der Karsamstag, es kommt die Beerdigung, es kommt die ganze Enttäuschung derer, die ihn zu Grabe tragen. Was soll denn nun werden? Und wir hören die Geschichten ja alle in den Karfreitagsberichten. Und wir hören sie immer noch in den österlichen Berichten, nachdem er auferstanden ist, wie sie ratlos, mutlos sind, weil sie es einfach nicht glauben können, dass das Ende war. Ja, und wir dürfen heute ja schon wissen, dass das Sterben am Kreuz, Gott sei Dank, nicht das Letzte war, sondern dass wir ein bisschen später auferstanden von den Toten sprechen dürfen. Aber das kommt an diesem Karfreitag nur ganz vorsichtig zu tragen. Wenn wir das Wort hören, der Ostermorgen bereitet sich vor. Liebe Hörerinnen und Hörer, lassen wir uns das heute wieder ins Herz einschreiben bei diesen wenigen Sätzen des schmerzhaften Kreuzweges. Das ist nicht ein Weg der Hoffnungslosigkeit, der Entmutigung, sondern der Ermutigung, des Trostes, der Hoffnung, ein Weg zur Auferstehung ist. Und dann denke ich, dann werden wir auch manches im Gehorsam gegenüber dem, was er von uns erwartet, zu leisten vermögen. Gebe er uns dazu immer wieder gute Gedanken, gute Worte und die Bereitschaft, mitzugehen, auch durch die Dunkelheiten unseres eigenen Lebens. Und da sage ich, glaube ich, zu Recht jetzt auch, möge es so sein und Amen.

0: Betrachtungen zum schmerzhaften Rosenkranz von Diakon Werner Kiesig aus Brandenburg an der Havel. Das war ein besonderer, ein intensiver Katechismus hier bei Radio Horeb, Ihrer christlichen Stimme in Deutschland. Liebe Hörerinnen und Hörer, das Ganze können Sie auch nachhören in unserer Mediathek auf horeb.org, horeb.org, unser Internetauftritt. Diakon Kiesig, nach diesen, ich sagte es, so intensiven Betrachtungen mache ich jetzt gar nicht viel Worte. Sie sind ein geweihter Diakon und deswegen bitten wir Sie auch in dieser Sendung, auch und gerade in so einer Sendung bitten wir Sie um den Segen. Und Sie haben mir im Vorfeld verraten, dass es auch zum Ausklang noch ein Gedicht von Ihnen gibt.
1: Ja, liebe Hörerinnen und Hörer, ich habe auch das ein bisschen in ein Gedicht gefasst. Was für ein Paschiafest wird Ihnen zugemutet? Statt Festtagsfreude, Trauer, Grabesruh. Er, dem Sie folgten, tot am Kreuze ausgeblutet, in einem Grab ein Stein davor und aus und zu. Was wird aus all dem, das ihr doch versprochen? War nicht die Rede von einem ewigen Friedensreich? Hat er nicht die Verheißungen gebrochen? Von wegen ewiges Leben und er selbst jetzt totenbleich. Du bist der Fels. Ihr werdet sitzen auf 12 Thronen. Waren das nicht seine Worte? Und was nun? Ich werde alle Mühen euch einst reichlich lohnen. Was hat das alles noch mit heut und hier zu tun? Wen wundert's, dass sie ratlos, mutlos sich verstecken? Wer könnte ihre Trauer und Enttäuschung nicht verstehen? Wie könnte hinter all dem Mann sich noch Sinn entdecken? Zu furchtbar ist, was da geschehen. In welchem Abgrund fielen sie, seine Getreuen? Nach allem, was sie doch mit ihm erlebt, muss man die Zeit vergessen und bereuen? Hat all die Jahre nach Verkehrtem man gestrebt? Sie haben es noch immer nicht verstanden, all das, was er so klar und deutlich doch vorhergesagt, sind noch gefangen in den alten Todesbanden. Und doch, der Ostermorgen tagt. Und der Segen des allmächtigen Gottes, des Vaters und des Sohnes und des Heiligen Geistes komme über sie, stärke ihren Glauben, ihre feste Zuversicht und ihre Treue. Amen.
0: Amen.

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0: Gläubige aufrütteln, Verlorengegangene erreichen, der Kirche wieder Bedeutung geben. Mit dieser Erfolgsgeschichte aus seiner Pfarrei in Baltimore veröffentlichte der amerikanische Pfarrer Michael White vor mehr als 10 Jahren einen mutmachenden Bestseller in den USA. Seitdem ist Rewild zu einer weltweiten Bewegung der Gemeindeerneuerung geworden. Pfarrer Richard Kocher, Programmdirektor von Radio Horeb, stellt dieses Buch in Auszügen vor, hier in der Sendung zum Nachdenken.
1: Es geht, liebe Zuhörerinnen, liebe Zuhörer, um Kleingruppen. Das hat Michael White, Pfarrer in Baltimore, entdeckt, dass es wichtig ist, die Menschen untereinander in Verbindung zu bringen. Die Atomisierung unserer Gesellschaft ist erschreckend. Viele Menschen fühlen sich einsam. Es ist wichtig, dass sie Leute finden, mit denen sie sich austauschen können. Und er nennt das eine Art Basis, aus der dann vieles heraus anderes auch geschehen kann, wenn das einmal steht. Es gab keine emotionale Verbindung zwischen unseren Pfarreimitgliedern. Und dann schreibt er sarkastisch, wenn man die Spannungen auf dem Parkplatz außer Acht lässt. Das ist eine super Verbindung, wenn man sich auf dem Parkplatz zofft. Und das dann als emotionale Verbindung ist sie auch bezeichnet. Das ist nicht wirklich überraschend, da Konsumenten sich selten untereinander vernetzen und sich umeinander kümmern. Für Pfarreimitglieder ist es nicht gerade bestärkend und für Außenstehende ist das schrecklich unattraktiv. Viele Leute, die nicht mehr in die Kirche gehen, sagen, dass sie dort nicht hingehen, weil Kirchen unfreundlich wirken. Unfreundlich ist für unseren Zweck keine Hilfe. Wenn wir Menschen herausfordern, ihren Glauben tiefer zu leben, aber sie dabei nicht unterstützen, wird das kaum gelingen. Wenn wir sie dazu einladen, ihren Lebensstil zu ändern, also nach dem Evangelium und Christus sich auszurichten, und sie dann in eine Kultur zurückschicken, wo sie alleine zurechtkommen müssen, wird das nicht geschehen. Das ist immer schwierig, dann, wenn man so geistliche Gemeinschaften hat, die wie so Inseln sind, aber man muss es dann eben im Alltag auch umsetzen können. Gemeinschaft entsteht nicht durch Zufall und nicht von selbst. Und in großen Kirchen, die sich in ausbreitenden Vororten befinden, wird das nicht ohne viel Übung gelingen. Es sieht auch so aus, als würden unsere Pfarreien in Zukunft noch größer werden, zumindest geografisch, durch Zusammenlegung oder Fusion. In vielen Landesteilen ist das üblich, auch durch schnell wachsende Kirchen in anderen Landesteilen. Welche Auswirkungen wird das auf den Gemeinschaftssinn haben? Wir müssen unsere großen Pfarreien persönlicher machen, Gemeinschaft anbieten, um uns um ihre Mitglieder kümmern. Im Pfarreien jeglicher Größe müssen wir Beziehungen fördern, welche die Menschen im Glauben unterstützen. Im Zeitalter der Technologie und wachsender oberflächlicher Beziehungen müssen wir eine Gemeinschaft der Freundschaft im Glauben schaffen, wie es die Kirche in der Geschichte für Immigranten getan hat, wenn die da frisch nach New York kamen. Die hatten ja nichts und niemand und da hat die Kirche unglaublich Gutes geleistet. Gleichzeitig brauchen wir eine Strategie, um Gemeinschaft zu schaffen. Unsere Strategie in Nativity lautet Kleingruppen. Es mag wie eine neue Idee aus der Nachkonzils-Ära aussehen, aber Kleingruppen sind so alt wie die Gemeinschaften im Neuen Testament. Es mag wie eine weitere protestantische Idee klingen, die wir jetzt da aufgreifen, aber sie ist durch und durch katholisch. Dann zitiert er den heiligen Papst Johannes Paul II. Damit alle Pfarreien lebendige christliche Gemeinden werden, müssen die kleinen Basisgemeinden, auch lebendige Gemeinden genannt, in denen die Gläubigen einander das Wort Gottes verkünden und im Dienst und in der Liebe tätig werden können, wachsen. Diese Gemeinden sind in Gemeinschaft mit ihren Hirten wahre Konkretisierungen der kirchlichen Gemeinschaft und Zentren der Evangelisierung, soweit der Papst. Auch hier begann alles als eine Jugendbewegung. Wir nutzten die Kleingruppen, um unseren schlecht funktionierenden Religionsunterricht für die Jugendlichen zu ersetzen. Die Rechnung ging sofort auf und neues Leben kam in unser totgeweihtes Unternehmen. Danach fingen wir langsam mit Erwachsenen an. Im Frühjahr 2005 bildeten wir 2 Gruppen mit einigen abenteuerlustigen Menschen, die ein Arbeitsjahr lang mit uns lernen wollten. Es stellte sich heraus, dass wir eine Menge zu lernen hatten. Eine der Gruppen löste sich auf, noch bevor wir mit dem Programm durch waren. Und eine unserer Ehrenamtlichen hörte mittendrin auf. Sie verließ sogar die Pfarrei und wir wissen bis heute nicht, warum. Es fühlte sich nicht besonders erfolgreich an, aber wir blieben dran und lernten. Und nur ein Jahr später luden wir ganz mutig die ganze Pfarrei in der Fastenzeit, Kleingruppen auszuprobieren. Als Inhalt verwendeten wir Rick Warrens Handbuch 40 Tage mit Sinn. Das ist einer der führenden evangelikalen Leiter, Rick Warren, in den USA. Das war ermutigend, da viele Menschen es versuchten, aber es war ein kurzlebiger Erfolg. Unser erster durchgehender Durchlauf mit den Gruppen gelang erst 2 Jahre später mit viel weniger Teilnehmern. Anfangs waren wir naiv genug zu glauben, dass ein Kleingruppenangebot ein Selbstläufer wäre. Was kann da schon schwer sein? Bringen Sie ein paar Erwachsene zusammen, laden Sie ein, über den Glauben zu sprechen und es wird funktionieren. Wie schon gesagt, Pfarrei ist nicht einfach. Und diese Aufgabe war eine der größten Herausforderungen. Das hat sich so entpuppt. Wir haben herausgefunden, dass Kleingruppen im katholischen Milieu eine zähe Sache sind. Die erste Hürde ist, sie auf einen zusätzlichen Pfarrtermin jede Woche zu verpflichten oder überhaupt den Mehrwert darin zu sehen.

0: Wir erlebten Enttäuschung und auch Erfolg, aber wir blieben dran. Wir sprechen die ganze Zeit über Gruppen und fördern sie. Einmal pro Jahr, meistens im Januar, machen wir eine Startveranstaltung für neue Gruppen, Leiter und Mitglieder von Kleingruppen. Heute haben wir Gruppen für Männer und Frauen, Senioren, junge Erwachsene. Es gibt Gruppen für Paare und für Singles. Wir haben Neigungsgruppen, zum Beispiel Mütter. Und es gibt Gruppen, die sich aufgrund passender Zeiten und Orte zusammenfinden. Auch Studenten treffen sich in Kleingruppen, wenn sie unser Wochenendangebot nutzen. Das Angebot für Schüler der Highschool geht weiter und es gibt noch eines für Mittelschüler. Die Gruppen beziehen sehr erfolgreich junge Menschen auf einem neuen Niveau der Nachfolge mit ein und sind Kernstück unserer Jugendarbeit. Und da haben sie sogar eine eigene Gruppe aufgebaut für Schüler der vierten Schulstufe und dafür den Regionsunterricht gestrichen. Der findet ja in Amerika nicht in der Schule statt. Das ist eine ganz neue Bemühung, wurde aber sowohl von den Kindern als auch von den Eltern mit großer Begeisterung aufgenommen. Tatsächlich sind Kinder die größten Fans der Kleingruppen, weil das viel mehr Spaß macht als die Sonntagsschule. Das Gruppenleben ist nicht ganz so, wie wir es hätten, aber es ist sicher ein entscheidendes Element in unserer Kultur. Wir sind froh darüber, da der Lohn für Gemeinschaft in der Pfarrei und Nachfolge unglaublich wertvoll ist. Was wir über Kerngruppen, über Kleingruppen gelernt haben. Kleingruppen sind klein. C.S. Lewis schreibt im Buch, was man Liebe nennt, dass das Beste, um Freundschaften zu fördern, ist, einen kleinen Freundeskreis zu haben. Ebenso müssen Beziehungen, die auf Glauben aufbauen, in kleinen Gruppen gefördert und gestärkt werden. Idealerweise besteht eine Gruppe aus 6 bis 10 Personen. Wenn es mehr sind, fühlen Menschen sich verloren und hören auf, von sich zu erzählen. Und dann hören sie auf zu kommen. Ist die Gruppe zu klein, ist es auch problematisch. 2 Menschen sind ein Paar, keine Gruppe. Und bei 3 oder 4 Personen ist der Druck zu hoch, etwas sagen zu müssen. Da Kleingruppen sich aus Menschen bilden, deren Lebenssituation sich ständig verändern, verändert sich auch die Zusammensetzung der Gruppe ständig. Sogar in einer gesunden Gruppe. Gruppen vergrößern und verkleinern sich. Und der Schlüssel für die Leitung ist, dass man den Prozess gut begleitet. Gruppen teilt, die zu groß geworden sind, und Gruppen zusammenlegt, die zu klein geworden sind. Gruppen werden sich dagegen immer wehren, aber darum muss die Leitung sich kümmern. Ein interessanter Satz. Gruppen werden sich dagegen immer wehren, aber darum muss die Leitung sich kümmern. Man möchte es einfach mal alles beim Status quo lassen, obwohl man sieht, dass das ja nicht richtig läuft und die Gruppe sich dann, wenn es so weitergeht, auflösen wird. Aber die Leute wollen es beibehalten. Und da muss man als Leiter dann intervenieren und die eigene Erfahrung dann einbringen. Ich darf Ihnen noch den Segen spenden. Und so segne und behüte Sie der mächtige und gütige Gott, der Vater und der Sohn und der Heilige Geist.
1: Amen.
2: Pfarrer Kocher, Programmdirektor von Radio Horeb, zum Buch Rewild von Michael White. 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

Nachrichten aus Kirche und Welt direkt aus der aktuellen Redaktion von Radio Horeb im Studio Johannes Wieczorek. Kiew. Bei den massiven russischen Luftangriffen auf die Ukraine am Pfingstwochenende ist auch das Dominikanerkloster in der Hauptstadt Kiew beschädigt worden. Nach Angaben der Leitung der ukrainischen Dominikanerprovinz gab es auch Schäden an den Klosterzellen der Ordensleute, der Kapelle und Räume des Thomas von Aquin Instituts in Kiew. Die römisch-katholische Hochschule eröffnete 1992 und wurde 2000 der päpstlichen Universität St. Thomas von Aquin angegliedert. Die Ordensbrüder und ihre Gäste blieben demnach unverletzt. Mekka. In der saudi-arabischen Stadt Mekka läuft derzeit die islamische Pilgerfahrt. Erwartet werden zum sogenannten Hadsch mehr als 2 Millionen Muslime aus aller Welt. Bis Ende der Woche werden die Pilger die vorgeschriebenen Riten an der Kaaba, in der heiligen Moschee von Mekka und den umliegenden Orten vollziehen. Die Wallfahrt zum Geburtsort des Propheten Mohammed ist eine der sogenannten 5 Säulen des Islams. Muslime, die gesundheitlich und finanziell dazu in der Lage sind, sollen einmal in ihrem Leben nach Mekka pilgern. Das Königreich Saudi-Arabien hat in den vergangenen Jahren

gerechnet mehrere Milliarden Euro in die Infrastruktur für die Pilgerfahrt und Versorgung der Pilgerströme investiert, insbesondere in den Hitzeschutz. In diesem Jahr steht die Wallfahrt im Schatten des Irankriegs. Zwischen Saudi-Arabien und dem Iran kam es in den vergangenen Monaten wiederholt zu Angriffen. Dennoch erhielten auch rund 30.000 iranische Pilger ein Visum für die Wallfahrt. La Paz. Nach 3 Wochen voller Proteste und Straßenblockaden bietet die Kirche in Bolivien sich als Vermittlerin an. In einer Stellungnahme ruft sie die Konfliktparteien und die Regierungsbehörden dazu auf, den Weg des Dialogs wieder aufzunehmen. In einer vom Bischof von El Alto, Giovanni Arana, zugleich Generalsekretär der Bischofskonferenz verlesenen Erklärung heißt es, die Kirche erkenne an, dass es berechtigte Forderungen und Anliegen bestimmter Bevölkerungsgruppen gebe, die Beachtung verdienten. Regierungsvertreter werfen dem linkspopulistischen Ex-Präsidenten Morales vor, gezielt Proteste zu schüren, um von Vorwürfen und Ermittlungen wegen Missbrauchs und Menschenhandels abzulenken und seine Verhaftung zu verhindern. In eigener Sache: Schockanrufe, falsche Polizeibeamte und falsche Ärzte. Was schützt vor dreisten Betrügern? Thomas Schädel vom Polizeipräsidium München steht Ihnen mit Rat und Tat zur Verfügung. Am Lebenshilfetelefon rufen Sie morgen an um 10 Uhr. Das waren Meldungen aus Kirche und Welt. 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

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Es ist 17.30 Uhr, halb sechs am Mittwochabend. Wir schalten jetzt zu Vesper, dem Abendlob der Kirche und anschließendem Angelusgebet in die Hauskapelle des weltweiten päpstlichen Hilfswerks Kirche in Not und beten mit den Mitarbeitern vor Ort. Das Gebet leitet der stellvertretende Geschäftsführer von Kirche in Not Deutschland, Michael König.

0: Liebe Hörerinnen und Hörer von Radio Horeb, liebe Freunde von Kirche in Not, herzlich willkommen zur Vesper an diesem Mittwoch hier. Wir beten die Vesper des Mittwochs der achten Woche im Jahreskreis und beginnen unser Gebet im Namen des Vaters, des Sohnes und des Heiligen Geistes.
1: Amen.
0: O Gott, komm mir zu Hilfe.
1: Herr, eile mir zu helfen.
0: Ehre sei dem Vater und dem Sohn und dem Heiligen Geist.
1: Wie im Anfang, so auch jetzt und alle Zeit und in Ewigkeit. Amen.
0: Halleluja. Dich, hoher Schöpfer, lobe der Mensch mit Leib und Seele, heil sich erhoffend. Klein und gering nur steht er im Weltall.
1: Doch er allein trägt Schöpfer dein Abbild, leuchtend im Geiste, wenn er im Leben lauteren Herzens höchster dir huldigt.
0: Gott unserer Seele, Licht unseres Lebens, Lob unserer Lippen, fülle das Herz uns, dass wir dich lieben, Vater im Himmel. Wunderbar ist dein Wissen, o Herr, bis auf den Grund durchschaust du mich.
1: Wunderbar ist dein Wissen, o Herr, bis auf den Grund durchschaust du mich.
0: Herr, du hast mich erforscht und kennst mich. Ob ich sitze oder stehe, du weißt von mir. Von fern erkennst du meine Gedanken.
1: Ob ich gehe oder ruhe, es ist dir bekannt. Du bist vertraut mit all meinen Wegen.
0: Noch liegt mir das Wort nicht auf der Zunge. Du, Herr, kennst es bereits.
1: Du umschließt mich von allen Seiten und legst deine Hand auf mich.
0: Zu wunderbar ist für mich dieses Wissen. Zu hoch, ich kann es nicht begreifen.
1: Wohin könnte ich fliehen vor deinem Geist? Wohin mich vor deinem Angesicht flüchten?
0: Steige ich hinauf in den Himmel, so bist du dort. Bette mich in der Unterwelt, bist du zugegen.
1: Nehme ich die Flügel des Morgenrots und lasse mich nieder am äußersten Meer.
0: Auch dort wird deine Hand mich ergreifen und deine Rechte mich fassen.
1: Würde ich sagen, Finsternis soll mich bedecken, statt Licht soll Nacht mich umgeben. Auch die Finsternis wäre für dich nicht finster.
0: Die Nacht würde leuchten wie der Tag. Die Finsternis wäre wie Licht.
1: Ehre sei dem Vater und dem Sohn und dem Heiligen Geist.
0: Wie im Anfang, so auch jetzt und alle Zeit. Und in Ewigkeit. Amen.
1: Wunderbar ist dein Wissen, o Herr, bis auf den Grund durchschaust du mich.
0: Ich, der Herr, erforsche das Herz und vergelte jedem nach seinen Wegen.
1: Ich, der Herr, erforsche das Herz und vergelte jedem nach seinen Wegen.
0: Herr, du hast mein Inneres geschaffen, mich gewoben im Schoß meiner Mutter.
2: Ich danke dir, dass du mich so wunderbar gestaltet hast. Ich weiß, staunenswert sind deine Werke.
0: Als ich geformt wurde im Dunkeln, kunstvoll gewirkt in den Tiefen der Erde, waren meine Glieder dir nicht verborgen.
1: Deine Augen sahen, wie ich entstand.
2: In deinem Buch war schon alles verzeichnet.
0: Meine Tage waren schon gebildet. als noch keiner von ihnen da war.
1: Wie schwierig sind für mich, o Gott, deine Gedanken. Wie gewaltig ist ihre Zahl.
0: Wollte ich sie zählen, es wären mehr als der Sand. Käme ich zum Ende, wäre ich noch immer bei dir.
1: Erforsche mich, o Gott, und erkenne mein Herz. Prüfe mich und erkenne mein Denken.
0: Sieh her, ob ich auf dem Weg bin, der dich kränkt. Und leite mich auf dem altbewährten Weg.
1: Ehre sei dem Vater und dem Sohn und dem Heiligen Geist.
0: Wie im Anfang, so auch jetzt und alle Zeit. Und in Ewigkeit. Amen. Ich, der Herr, erforsche das Herz und vergelte jedem nach seinen Wegen. Alles ist durch ihn und auf ihn hin geschaffen und alles hat in ihm Bestand.
1: Alles ist durch ihn und auf ihn hin geschaffen und alles hat in ihm Bestand.
0: Dankt dem Vater mit Freude. Er hat euch fähig gemacht, Anteil zu haben am Los der Heiligen, die im Licht sind.
1: Er hat uns der Macht der Finsternis entrissen und aufgenommen in das Reich seines geliebten Sohnes.
0: Durch ihn haben wir die Erlösung, die Vergebung der Sünden.
1: Er ist das Ebenbild des unsichtbaren Gottes, der Erstgeborene der ganzen Schöpfung.
0: Denn in ihm wurde alles erschaffen, im Himmel und auf Erden.
1: Das Sichtbare und das Unsichtbare, Throne und Herrschaften, Mächte und Gewalten. Alles ist durch ihn und auf ihn hin geschaffen.
0: Er ist vor aller Schöpfung. In ihm hat alles Bestand.
1: Er ist das Haupt des Leibes. Der Leib aber ist die Kirche.
0: Er ist der Ursprung, der Erstgeborene der Toten. So hat er in allem den Vorrang.
1: Denn Gott wollte mit seiner ganzen Fülle in ihm wohnen, um durch ihn alles zu versöhnen.
0: Alles im Himmel und auf Erden wollte er zu Christus führen, der Frieden gestiftet hat am Kreuz durch sein Blut. Alles
1: Ehre sei dem Vater und dem Sohn und dem Heiligen Geist.
0: Wie am Anfang, so auch jetzt und alle Zeit und in Ewigkeit. Amen.
1: Alles ist durch ihn und auf ihn hin geschaffen und alles hat in ihm Bestand.
0: Lesung aus dem 1. Johannesbrief. Wenn wir die Gebote Christi halten, erkennen wir, dass wir ihn erkannt haben. Wer sagt, ich habe ihn erkannt, aber seine Gebote nicht hält, ist ein Lügner und die Wahrheit ist nicht in ihm. Wer sich aber an sein Wort hält, in dem ist die Gottesliebe wahrhaft vollendet. Wir erkennen daran, dass wir in ihm sind. Wer sagt, dass er in ihm bleibt, muss auch leben, wie er gelebt hat. Wie deines Auges Stern behüte mich, birg mich im Schatten deiner Flügel.
1: Wie deines Auges Stern behüte mich, wirk mich im Schatten deiner Flügel.
0: Herr, du erhörst mich, wenn ich zu dir rufe.
1: Wirk mich im Schatten deiner Flügel.
0: Ehre sei dem Vater und dem Sohn und dem Heiligen Geist.
1: Wie deines Auges Stern behüte mich. Birg mich im Schatten deiner Flügel.
0: Machtvolle Taten vollbringt der Herr. Er zerstreut, die im Herzen voll Hochmut sind.
1: Machtvolle Taten vollbringt der Herr. Er zerstreut, die im Herzen voll Hochmut sind.
0: Meine Seele preist die Größe des Herrn. Und mein Geist jubelt über Gott, meinen Retter.
1: Denn auf die Niedrigkeit seiner Magd hat er geschaut. Siehe, von nun an preisen mich selig alle Geschlechter.
0: Denn der Mächtige hat Großes an mir getan. Und sein Name ist heilig.
1: Er erbarmt sich von Geschlecht zu Geschlecht über alle, die ihn fürchten.
0: Er vollbringt mit seinem Arm machtvolle Taten. Er zerstreut, die im Herzen voll Hochmut sind.
1: Er stürzt die Mächtigen vom Thron und erhöht die Niedrigen.
0: Die Hungernden beschenkt er mit seinen Gaben und lässt die Reichen leer ausgehen.
1: Er nimmt sich seines Knechtes Israel an und denkt an sein Erbarmen,
0: das er unseren Vätern verheißen hat, Abraham und seiner Nachkommen auf ewig.
1: Ehre sei dem Vater und dem Sohn und dem Heiligen Geist.
0: Wie im Anfang, so auch jetzt und alle Zeit und in Ewigkeit. Amen.
1: Machtvolle Taten vollbringt der Herr. Er zerstreut, die im Herzen voll Hochmut sind.
0: Lasst uns beten zu Gott, dem ewigen Vater, dessen Erbarmen ohne Grenzen ist. Wir bitten dich,
1: erhöre uns.
0: Gott, du hast deinen Sohn gesandt, dass er die Welt rette. Gib, dass alle Völker ihn als ihren Erlöser erkennen.
1: Wir bitten dich, erhöre uns.
0: Du hast den Menschen als Mann und Frau erschaffen. Wache über unsere Familien und bewahre sie in der Liebe.
1: Wir bitten dich, erhöre uns.
0: Hilf allen, die du zur Ehelosigkeit berufen hast. Gib, dass sie in Freude deinem Sohn nachfolgen.
1: Wir bitten dich, erhöre uns.
0: Du hast deine Priester zu Ausspendern deiner Geheimnisse bestellt. Schenke ihnen Weisheit und stärke sie in der Treue.
1: Wir bitten dich, erhöre uns.
0: Bischof Marcelo Arturo González Amador warnt vor der schwersten humanitären Krise in Kubas jüngerer Geschichte, die von Hunger, einem zusammengebrochenen Gesundheitssystem und existenzieller Angst geprägt ist. Trotz eigener massiver Einschränkungen leistet die Kirche vor Ort durch Suppenküchen und pastorale Begleitung lebensnotwendige Hilfe. Die Kirche in Not durch Spenden unterstützt. Guter Gott, wir bitten für die Menschen auf Kuba, die unter extremer Not leiden. Stärke die Kirche auf der Insel in ihrem unermüdlichen Einsatz für die Bedürftigen und mache die Herzen der Menschen bereit, durch Spenden an Kirche in Not die pastorale und humanitäre Arbeit zu unterstützen. Wir bitten dich,
1: erhöre uns.
0: Die Christen im israelisch-libanesischen Grenzgebiet leben nach schweren Kämpfen und Zerstörungen kirchlicher Einrichtungen in ständiger Angst vor einer dauerhaften Vertreibung. Da eine sichere Rückkehr in zerstörte Orte wie Jarun unmöglich bleibt, leben viele Familien in einem zermürbenden Exil. Kirche in Not steht den christlichen Gemeinden im Libanon in dieser schweren Krise mit Nothilfe, Seelsorgeprojekten sowie Unterstützung für kirchliche Schulen und Ordensgemeinschaften bei. Herr, wir bitten dich für die vertriebenen Christen im Südlibanon. Schenke ihnen Schutz, Trost und die sichere Perspektive, bald in Frieden in ihre Heimatdörfer zurückkehren zu können. Stärke alle Priester und Ordensleute vor Ort, die den Menschen in dieser schweren Krise unermüdlich beistehen.
1: Wir bitten dich, erhöre uns.
0: Wir beten in den vielfältigen Anliegen, die uns die Wohltäter von Kirche in Not in dieser Woche geschickt haben. Herr, wir geben dir all diese Bitten, nimm dich ihrer an.
1: Wir bitten dich, erhöre uns.
0: Durch den Tod und die Auferstehung deines Sohnes hast du die Sünde der Welt hinweggenommen. Erbarme dich unserer Verstorbenen und schenke ihnen das ewige Leben.
1: Wir bitten dich, erhöre uns.
0: Vater unser im Himmel,
1: geheiligt werde dein Name, dein Reich komme, dein Wille geschehe, wie im Himmel, so auf Erden. Unser tägliches Brot gib uns heute und vergib uns unsere Schuld, wie auch wir vergeben unseren Schuldigern. Und führe uns nicht in Versuchung, sondern erlöse uns von dem Bösen.
0: Gütiger Gott, du sättigst die Hungernden, die zu dir rufen. Gedenke deiner Huld und schenke unserer Armut den Reichtum deiner Gaben. Darum bitten wir durch Jesus Christus, deinen Sohn, unseren Herrn und Gott, der in der Einheit des Heiligen Geistes mit dir lebt und herrscht in alle Ewigkeit.
1: Amen.
0: Der Herr segne uns, er bewahre uns vor Unheil und führe uns zum ewigen Leben.
1: Amen.

0: Der Engel des Herrn brachte Maria die Botschaft.
1: Und sie empfing vom Heiligen Geist.
0: Gegrüßet seist du, Maria, voll der Gnade. Der Herr ist mit dir. Du bist gebenedeit unter den Frauen. Und gebenedeit ist die Frucht deines Leibes, Jesus.
1: Heilige Maria, Mutter Gottes, bitte für uns Sünder, jetzt und in der Stunde unseres Todes. Amen.
0: Maria sprach, siehe, ich bin die Magd des Herrn.
1: Mir geschehe nach deinem Wort.
0: Gegrüßet seist du, Maria, voll der Gnade, der Herr ist mit dir. Du bist gebenedeit unter den Frauen, und gebenedeit ist die Frucht deines Leibes, Jesus.
1: Heilige Maria, Mutter Gottes, bitte für uns Sünder, jetzt und in der Stunde unseres Todes. Amen.
0: Und das Wort ist Fleisch geworden und hat unter uns gewohnt. Gegrüßet seist du, Maria, voll der Gnade. Der Herr ist mit dir. Du bist gebenedeit unter den Frauen, und gebenedeit ist die Frucht deines Leibes, Jesus.
1: Heilige Maria, Mutter Gottes, bitte für uns Sünder, jetzt und in der Stunde unseres Todes. Amen.
0: Lasset uns beten. Allmächtiger Gott, gieße deine Gnade in unsere Herzen ein. Durch die Botschaft des Engels haben wir die Menschwerdung Christi, deines Sohnes, erkannt. Lass uns durch sein Leiden und Kreuz zur Herrlichkeit der Auferstehung gelangen. Darum bitten wir durch Christus, unseren Herrn.
1: Amen.
0: Maria mit dem Kinde lieb,
1: uns allen deinen Segen gib.
2: Wir waren verbunden zur Vesper- und Angelusgebet mit den Mitarbeitern von Kirche in Not in der Hauskapelle des weltweiten päpstlichen Hilfswerks Kirche in Not. Das Gebet geleitet hat der stellvertretende Geschäftsführer von Kirche in Not Deutschland, Michael König. 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Nächsten Dienstag können alle Kinder live Fragen stellen an Schwester Magdalena Braun aus dem Kloster Wettenhausen. Schwester Magdalena arbeitet als Erzieherin im Kindergarten in Wettenhausen und freut sich schon auf die vielen Kinderfragen. Schon jetzt könnt ihr, liebe Kinder, eure Fragen an uns schicken als Sprachnachricht per WhatsApp an die 0171 5753 200 oder natürlich auch gerne live dann am Dienstag in der Sendung um 18 Uhr. Den WhatsApp-Kontakt, den gibt es auch auf unserer Homepage horeb.org auf der Startseite im Beitrag mit dem Hinweis zur Kindersendung mit Schwester Magdalena. Gleich um 18 Uhr gibt es dann jetzt die Kika-Kindergrüße.

Liebe Hörerfamilie, viele Menschen fühlen sich beunruhigt im Hinblick auf die derzeitige Weltlage. Zu Recht, wie ich meine. Die drei größten militärischen Mächte dieser Welt erheben Anspruch auf Länder, die ihnen nicht zustehen. Die Welt schreit nach Frieden. Was können wir tun? Vielleicht sollten wir uns nicht so sehr mit dem Negativen befassen, sondern uns an Gott wenden. Er ist doch der Herr aller Mächte und Gewalten. Er hat alles in der Hand. Herr, du siehst doch, wie es bei uns läuft. Bitte hilf uns. Die Mutter Gottes als Königin des Friedens hat uns in solchen Situationen immer zum Rosenkranzgebet aufgerufen. Bitte beten Sie mit uns um den Frieden. Jeden Tag am Morgen um 6 Uhr, auch wenn es ein Opfer ist. Beten Sie bitte mit für den Frieden jeden Tag am Morgen um 6 Uhr. Es segne und behüte Sie der Vater, der Sohn und der Heilige Geist. 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

0: Hallo, liebe Kinder, seid ihr alle da? Ja, wenn ihr alle da seid, dann kann es losgehen mit den Kika-Kindergrüßen hier bei Radio Horeb. Ich bin die Maria und ich freue mich auf euch. Schön, dass ihr mit dabei seid. Ihr wisst ja schon, wie das geht mit den Kika-Kindergrüßen. Ihr könnt anrufen, jemanden grüßen und was erzählen, wenn ihr wollt. 089 517 008 008. Das ist die Telefonnummer für die Kindergrüße. Ihr könnt eigentlich schon gleich euer Telefon nehmen und die Nummer eintippen. 089 517 008 und nochmal 008. Ich bin schon ganz gespannt, was ihr heute erzählen wollt. Und da war auch schon jemand ganz schnell. Das erste Kind, das hat nämlich schon angerufen, bevor ich euch Hallo sagen konnte. Und jetzt bin ich gespannt, wer das ist. Hallo.
1: Hallo, hier ist die Marie-Theresia.
0: Hallo Marie-Theresia. Schön, dass du heute den Anfang machst hier in der Kindersendung. Sagst du uns nochmal, wie alt du bist?
1: 5.
0: Marie-Theresia, was willst du uns heute erzählen?
1: Ich war im Freibad und da habe ich gebadet und dann sind wir rausgekommen. Und dann haben wir noch was gegessen.
0: Ist es bei euch schon so schön warm, dass man ins Freibad gehen kann?
1: Ja.
0: Ja, im Hintergrund höre ich noch jemanden. Wer ist denn da noch?
1: Alicia.
0: Hallo Alicia. Wart ihr alle zusammen im Freibad?
1: Ja.
0: Ja, der.
1: Mit unserer Silvia.
0: Was?
1: Mit unserer Oma.
0: Mit der Oma. Alicia, wie alt bist du denn?
1: 3.
0: Und ihr beide erzählt schon zusammen. Das ist klasse. Was hat euch denn am meisten Spaß gemacht im Freibad?
1: Da im Wasser zu sein.
0: Einfach im Wasser zu sein?
1: Ja, im tiefen Wasser mit Schwimmflügeln.
0: Mit Schwimmflügeln?
1: Mit Schwimmflügeln. Und ich war schon mit Schwimmflügeln und ich war bei den Becken an und habe wie ein Fisch gemacht.
0: Wie ein Fisch?
1: Platsch.
0: Ja, die Fische schwimmen ja unter Wasser. Dann übt ihr noch, über Wasser zu schwimmen.
1: Und die gelbe Rutsche, da muss man erst eine Nase zuhalten.
0: Gerutscht seid ihr auch?
1: Nein. Ja, aber nee, ich bin schon mal gerutscht und die war ganz schnell. Da musste ich meine Nase zuhalten und meine Augen zumachen und meinen Mund auch zumachen.
0: Ja, wenn man dann unten ankommt, taucht man erst mal unter Wasser. Ja. Da muss man alles zumachen, dass das Wasser nicht da reinkommt, wo man es nicht haben will. Aber ansonsten ist es ja auch schnell wieder vorbei mit dem Wasser. Einmal schnell wieder rausschütteln. Gut, ihr beiden, wen wollt ihr denn noch grüßen?
1: Meine Mama, mein Opa, meine Oma. Und ich grüße die Katrin und die Mama Julia und die Katharina und die
2: und ich grüße nach dir.
1: Und der Johannes und Eva und Martha, Theresa und Jonathan und Jessica und.
0: Wow, das sind viele.
1: Und dann grüße ich noch die Marcella und die Daniela.
0: Schön, die freuen sich alle. Marie-Theresia, du wolltest auch noch jemanden grüßen?
1: Ja. Noch die Caroline und die Marcella.
0: Also Alicia, am besten wartest du kurz, weil sonst kann ich weder Marie-Theresia noch dich verstehen. Einer nach dem anderen, bitte. Zuerst Marie-Theresia.
1: Und dann noch mein Uropa.
0: Gut.
1: Dann grüße ich noch meinen Opa Anton.
0: Und den Opa Anton. Schön. Das war eine lange Liste von Grüßen. Könnt ihr die Nummer vom Kindertelefon schon auswendig?
1: Ja.
0: Ich glaube nämlich, die anderen Kinder haben die Nummer vergessen, außer euch hat noch niemand angerufen. Könnt ihr die Nummer mal für die anderen Kinder sagen, damit die jetzt auch noch anrufen können?
1: Weiß ich nicht.
0: Dann sag ich sie nochmal. 089 517 007 008. Und nochmal.
1: 008.
0: Genau. Ja, liebe Kinder, ihr dürft alle anrufen und so wie Marie, Theresia und Alicia etwas erzählen vom Tag und ganz viele Grüße verschicken. Ich danke euch beiden, dass ihr den Anfang gemacht habt heute in der Sendung. Und ich wünsche euch noch einen ganz schönen Abend und eine gute Nacht. Bis zum nächsten Mal, ihr beiden.
1: Bis zum nächsten Mal.
0: Tschüss.
1: Tschüss.
0: Ja, liebe Kinder, dann hören wir noch ein fröhliches Lied, während ihr euch euer Telefon schnappt und anruft unter der Nummer. Ich sag sie langsam, damit ihr sie gleich ins Telefon eintippen könnt. 0 8 9 5 1 7 0 0 8 0 0 8. Ihr könnt jetzt anrufen, während wir ein Lied hören, und dann bin ich gespannt auf eure Erlebnisse.

0: Wie die Sonne so hell. Ja, ganz hell scheint heute auch die Sonne. Marie-Theresia und Alicia, die haben erzählt, dass sie sogar im Freibad waren. Es ist schon wieder richtig warm. Die Sonne wärmt mit ihren Sonnenstrahlen. Und wir dürfen uns freuen, wenn die Sonne scheint und wir draußen spielen können. Jetzt bin ich mal gespannt, von wo die nächsten Kinder anrufen. Hallo?
1: Hallo.
0: Wer ist da?
1: Ich bin der Bartholomäus.
0: Hallo Bartholomäus. Warst du heute auch draußen?
1: Ja.
0: Und was habt ihr draußen gemacht?
1: Fußball gespielt und wir waren am Sonntag auch im Freibad. Das war abends.
0: Am Sonntag war es auch schon so schön warm.
1: Und wir waren abends im Freibad. Und am 4. Juli kommen wir zu euch.
0: Am 4. Juli macht ihr Urlaub in Balderschwang? Schön, dann sehen wir uns ja vielleicht.
1: Ja.
0: Ja, prima.
1: Wären wir bestimmt am Montag bei der Kinderstunde.
0: Ja, hier in Balderschwang kann man sich auch das Medienhaus anschauen, wenn man kommt. Ihr wart ja schon mal hier und habt euch alles angeschaut.
1: Das war mein letztes Mal.
0: Ja. Schön, Bartholomäus. Wen möchtest du denn heute noch grüßen?
1: Die Tante Simone, den Onkel Thomas, den Herr Germann, die Frau Germann. Der Karim wird an diesem Sonntag zum Priester geweiht. Und da würde ich dann noch ein gegrüßtes Zeichen Maria für ihn beten. Und dann noch Regina Pürsig, die Frau Schölle, alle, die auf der Welt sind. Und dann noch die Bernadette. Ja.
0: Ja. Geht ihr dann auch zur Priesterweihe von Karim?
1: Ja.
0: Ja, dann könnt ihr das sehen, wie das ist mit bei der Priesterweihe.
1: Und ich würde für ihn noch ein gegrüßtes Maria beten.
0: Gerne, das können wir noch zusammen machen. Erzählst du uns dann nächste Woche, wie das ist bei einer Priesterweihe?
1: Ja.
0: Prima. Da bin ich schon gespannt. Wenn wir beten, beginnen wir aber noch mit dem Kreuzzeichen. Wir haben ja heute noch nicht zusammen gebetet. Und dann dürft ihr, liebe Kinder, zu Hause auch alle mitbeten, wenn wir jetzt für einen Mann beten, der einen ganz besonderen Auftrag von Jesus bekommt, nämlich uns die Sakramente zu spenden. Beten wir jetzt alle zusammen, dass er diese Aufgabe gut machen kann und dass er sein Herz ganz weit öffnen kann für alles, was Jesus ihm schenken will. Beginnst du mit dem Kreuzzeichen, Bartholomäus?
1: Im Namen des Vaters und des Sohnes und des Heiligen Geistes. Amen. Gegrüßet seist du, Maria, voll der Gnade. Der Herr ist mit dir. Du bist gebenedeit unter den Frauen und gebenedeit ist die Frucht deines Leibes, Jesus. Heilige Maria, Mutter Gottes, für uns Sünder, jetzt und in der Stunde unseres Todes. Amen. Ehre sei dem Vater und dem Sohn und dem Heiligen Geist, in Anfang, so auf jetzt und alle Zeit und in Ewigkeit. Amen.
0: Amen.
1: Im Namen des Vaters, des Sohnes und des Heiligen Geistes. Amen. Gelobt sei Jesus Christus in Ewigkeit. Amen. Maria, mit dem Kinderlieb uns allen deinen Segen gib. Amen. Heiliger Josef, bitte für uns. Amen.
0: Amen. Ja, danke dir fürs Vorbeten. Das ist jetzt ein ganz großes Geschenk für den Karim, der zum Priester geweiht wird, wenn so viele Kinder zusammen für ihn beten. Danke, Bartholomäus, dass du an ihn gedacht hast. Ist der Bonifatius auch noch da, dein Bruder? Möchte der auch noch mit uns reden? Weißt du nicht? Dann kann er nochmal anrufen, genau. Ja, liebe Kinder, wir haben noch ein bisschen Zeit. Ihr dürft anrufen, dann sage ich dir schon mal Tschüss, Bartholomäus. Gute Nacht.
1: Tschüss.
0: Ein bisschen Zeit haben wir noch, liebe Kinder, und können ein bisschen miteinander reden. Ihr dürft erzählen, was ihr so erlebt und dürft eure Grüße verschicken unter der 089 517 008 008. Und jetzt hat doch glatt noch jemand angerufen. Hallo?
2: Hallo.
0: Hallo, wie heißt du?
2: Hier bin nochmal ich. Ich wollte noch ein Lied vorsingen. Darf ich das?
0: Klar darfst du noch ein Lied vorsingen.
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1: Ja, unter den Mantel von der Mutter Gottes wollen wir uns stellen, jetzt auch ganz besonders im Mai. Ein paar Tage Mai haben wir ja noch. Da dürfen wir ganz besonders auch der Mutter Gottes danken, dass sie uns beschützt. Dankeschön für dein Lied. Tschüss. Und da sehe ich, dass doch der Bonifatius auch noch angerufen hat. Hallo.
2: Hallo, hier ist der Bonifatius.
1: Schön, Bonifatius, dass du auch noch was sagen willst. Was möchtest du denn gerne erzählen heute? Ja? Fällt's dir noch ein? Oder möchtest du zuerst Grüße verschicken?
2: Wir waren baden.
1: Mhm.
2: Und
1: ja. Und was habt ihr noch gemacht?
2: Jetzt möchte ich die Grüße verschicken.
1: Gut.
2: Ich grüße den Onkel Thomas, die Tante Simone, die Bernadette, den Franz, den Onkel Thomas, die Frau Germann, den Herr Germann, die Frau Schelle, die Frau Schelle und den
1: Weißt du den Namen noch?
2: Und den Karim.
1: Ja, der, für den wir jetzt eben gebetet haben, der zum Priester geweiht wird. Gehst du auch mit zur Priesterweihe?
2: Mhm.
1: Eine Sache, die fällt mir ein, was bei der Priesterweihe ist. Dann beten alle für den Priesterkandidaten, so heißt das, wenn er noch nicht geweiht ist. Und der legt sich dann auf den Bauch, auf den Boden in der Kirche. Und alle beten zusammen. Vielleicht kannst du mal aufpassen, ob das passiert bei der Priesterweihe beim Karin. Ich bin mir ziemlich sicher.
2: Tschüss.
1: Ja, tschüss, Bonifatius.
2: Tschüss.
1: Danke für deinen Anruf. Gute Nacht.
2: Gute Nacht.
1: Ja, liebe Kinder, ein paar Minuten haben wir noch. Ihr dürft noch anrufen. Vielleicht mag auch jemand gleich noch mit mir das Abendgebet sprechen. Wir hören jetzt noch ein Lied vom kleinen Spatz. Das Lied, das erzählt uns, wie lieb Gott uns hat.

Kika Kindergrüße bei Radio Horab hier in der Bambambini Kindersendung. Ich bin die Maria und ihr dürft anrufen hier in der Sendung und etwas erzählen. 089 517 008 008. Das ist die Telefonnummer, unter der ihr was erzählen könnt. Und weil gerade niemand von euch was erzählen will, ich bin mal gespannt, ob noch jemand anruft. Da erzähle ich euch noch was. Nächsten Dienstag, da gibt es eine Kindersendung, auf die freue ich mich schon sehr. Dann haben wir nämlich einen besonderen Gast in der Kindersendung. Das ist nämlich Schwester Magdalena aus dem Kloster Wettenhausen. Schwester Magdalena, die ist auch Erzieherin im Kindergarten, die kennt also auch schon ganz viele Kinder. Und wir dürfen ihr ganz viele Fragen stellen. Ich habe Schwester Magdalena schon besucht und habe mir das Kloster angeguckt. Stellt euch mal vor, Schwester Magdalena, die rutscht sogar sehr gerne die Rutschbahn runter auf dem Spielplatz vom Kindergarten.

Oder ihr könnt auch jetzt schon mit euren Eltern eine Sprachnachricht aufnehmen und die schon mal zu uns hier ans Radio schicken per WhatsApp. Die Nummer für WhatsApp ist die 0171 5753 200. Wenn das jetzt zu schnell war, dann können eure Eltern auch mal schauen auf horeb.org. Da steht die Nummer auch nochmal. Da haben wir ein Foto auch von Schwester Magdalena. Da könnt ihr schauen, wie sie aussieht. Und da steht Kinder fragen eine Klosterschwester. Und da steht dann auch die Nummer, unter der ihr eure Frage zu uns schicken könnt. Und in der Horeb-App unter Menü Kontakt, da gibt es auch die Nummer, wo man die Frage hinschicken kann. Ja, das wollte ich euch noch erzählen, dass wir das nächste Woche machen. Am Dienstag, da können wir unsere Fragen stellen an Schwester Magdalena. Und jetzt wollen wir noch gemeinsam beten. Die Kindersendung, die geht schon wieder zu Ende. Aber wir wollen Jesus nicht vergessen und Jesus Danke sagen und ihn auch bitten, uns heute Nacht zu behüten. Wir beginnen wieder mit dem Kreuzzeichen. Im Namen des Vaters und des Sohnes und des Heiligen Geistes. Amen. Guter Gott, danke für diesen schönen Tag. Danke für alles, was wir erlebt haben und für alles, was wir heute gelernt haben. Danke für den Freibadbesuch. Danke fürs Fußballspielen draußen. Danke, dass es am Sonntag einen neuen Priester gibt, den Karim, für den wir jetzt auch wieder beten wollen. Lieber Gott, wir bitten dich, schenke uns allen eine gute Nacht, segne uns. Wir vertrauen uns jetzt auch ganz besonders wieder deiner lieben Mutter an. O meine Gebieterin, o meine Mutter, dir bringe ich mich ganz dar. Und um dir meine Hingabe zu bezeigen, weihe ich dir heute meine Augen, meine Ohren, meinen Mund, mein Herz, mich selber ganz und gar. Weil ich also dir gehöre, o gute Mutter, bewahre mich, beschütze mich als dein Gut und Eigentum. Amen. Maria mit dem Kindelieb, uns allen deinen Segen gib. Amen. Im Namen des Vaters und des Sohnes und des Heiligen Geistes. Amen. Liebe Kinder, ich wünsche euch allen eine gute Nacht, schlaft gut und Gott segne euch. Eure Maria.

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Wir feiern jetzt um 18.30 Uhr die Heilige Messe und übertragen aus der Pfarrkirche St. Anton in Balderschwang am Hauptsitz von Radio Horeb. Zelebrant ist Pfarrer Richard Kocher. Die Heilige Messe können Sie auch im Bild mitfeiern auf der Homepage horeb.org unter Live Video Livestream finden Sie dann auch das Video zur Messe. Mit einem Gebet bereiten wir unsere Herzen auf die Begegnung mit Jesus in der heiligen Eucharistie vor. Im Namen des Vaters und des Sohnes und des Heiligen Geistes. Amen. O mein Jesus, du bist wirklich in der Hostie gegenwärtig. Zu jeder Zeit bist du auf allen Altären der Welt als Opfer zugegen. Vereint mit deinem göttlichen Herzen zur Verherrlichung des Vaters und um flehentlich das Kommen deines Reiches zu erbitten, weihen wir dir unseren Leib und unsere Seele. Nimm dieses demütige Opfer gnädig an und verwende es nach deinem Gutdünken zur Verherrlichung Gottes und zum Heil der Seelen. Heilige Himmelsmutter, lass nicht zu, dass wir je von deinem göttlichen Sohn getrennt werden und behüte uns immer als dein Eigentum. Danke. Amen. Maria, Mutter der Kirche, erbitte uns viele geistliche Berufungen und christliche Familien. Amen.

Zum Einzug singen wir aus dem Jubilate Deo die Nummer 149. Wir singen dir mit ganzem Herzen, Herr. Nummer 149 aus dem Jubilate.

0: So spricht der Herr, was ihr für einen meiner geringsten Brüder getan habt, das habt ihr mir getan. Kommt her, ihr, die ihr von meinem Vater gesegnet seid, nehmt das Reich in Besitz, das seit Anfang der Welt für euch bestimmt ist. Im Namen des Vaters und des Sohnes und des Heiligen Geistes.
1: Amen.
0: Der Herr der Herrlichkeit und der Spende jeder Gnade sei mit euch.
1: Und mit deinem Geist.
0: Liebe Hörerfamilie, liebe Brüder und Schwestern hier in unserer Pfarrkirche, liebe Zuschauer von EWTN TV. Die Kirche feiert heute den Gedenktag des heiligen Augustinus von Canterbury. Der war Prior des Andreasklosters in Rom und wurde von Papst Gregor dem Großen Ende des 6. Jahrhunderts mit 40 Mönchen zur Mission nach England ausgesandt. Auf dem Weg dorthin haben sie Nachrichten gehört über die Grausamkeiten der Angelsachsen und sind wieder nach Rom zurückgekehrt. Papst Gregor meinte nur, wer einen hohen Berg ersteigen will, muss schrittweise gehen, nicht sprungweise. Und dann hat er die Gruppe noch einmal ausgesandt und die hatten dann einen unglaublichen Erfolg, wenn man so die Kirchengeschichte Englands anschaut, das hat sich wie Feuer verbreitet, das Christentum. Aber am Anfang war es sehr schwierig und die hatten große Angst, dorthin zu gehen. Im zweiten Anlauf ist es dann geglückt. Die Jünger überraschen immer wieder. Jesus sagt zum dritten Mal, wie es ihm ergehen wird. Er wird zum Tode verurteilt, den Heiden übergeben, verspottet, angespuckt, gegeißelt und getötet, so ausführlich wie sonst nie zuvor. Und daraufhin kommen die Söhne des Zebedäus zu Jesus und, was wollen sie? Zur Rechten und Linken des Meisters sitzen. Also schon, die ignorieren das vollkommen, deshalb sind sie auch später dann so eingebrochen bei der Passion. Das interessiert sie nicht, Leiden und ein Kreuz, was soll das? Jesus ist der Meister und wir wollen einfach zur Rechten und Linken von ihm sitzen. Und dann kommen einige Sätze, die sehr wichtig sind. Ihr wisst, dass die, die als Herrscher gelten, sagt der Herr, ihre Völker unterdrücken. Die Mächtigen missbrauchen ihre Macht über die Menschen. Und dann kommt etwas, was ich nie verstehen kann, wie man das so falsch übersetzt. Bei euch aber soll es nicht so sein. Das steht nicht so dort, bei euch ist es nicht so. Also nicht einfach optativ, wäre schön, wenn, konjunktiv, probiert's mal, bei euch ist es nicht so. Also das darf es in der Kirche nicht geben, in der Gemeinschaft der Apostel und auch später, dass man die Macht über die Menschen missbraucht. Hat es auch in der Kirche dann im Verlauf der Kirchengeschichte gegeben, aber die Vorgaben des Herrn sind vollkommen klar. Und dann definiert er sein Kommen. Der Menschensohn ist nicht gekommen, um sich bedienen zu lassen, sondern um zu dienen und sein Leben hinzugeben als Lösegeld für viele. Wir sind losgekauft von ihm. Erbarme dich, Herr, unser Gott, erbarme dich.
1: Denn wir haben vor dir gesehen.
0: Erweise, Herr, uns deine Huld.
1: Und schenke uns dein Heil.
0: Nachlass, Vergebung und Verzeihung unserer Sünden, schenke uns dein mächtiger und barmherziger Herr.
1: Amen.
0: Kyrie eleison.
1: Kyrie eleison.
0: Christe eleison.
1: Christe eleison.
0: Kyrie eleison.
1: Kyrie eleison.
0: Lasset uns beten. Gott, du Herr aller Völker, durch die Predigt des heiligen Bischofs Augustinus von Canterbury hast du den Bewohnern von England das Licht des Evangeliums gebracht. Gib, dass sein apostolisches Werk immer neue Frucht bringt in deiner Kirche. Darum bitten wir durch Jesus Christus, deinen Sohn, unseren Herrn und Gott, der in der Einheit des Heiligen Geistes mit dir lebt und herrscht in alle Ewigkeit.
2: Lesung aus dem ersten Brief des Apostels Petrus. Schwestern und Brüder, ihr wisst, dass ihr aus eurer nichtigen, von den Vätern ererbten Lebensweise nicht um einen vergänglichen Preis losgekauft wurdet, nicht um Silber oder Gold, sondern mit dem kostbaren Blut Christi, des Lammes ohne Fehl und Makel. Er war schon vor Grundlegung der Welt dazu ausersehen und euretwegen ist er am Ende der Zeiten erschienen. Durch ihn seid ihr zum Glauben an Gott gekommen, der ihn von den Toten auferweckt und ihm die Herrlichkeit gegeben hat, sodass ihr an Gott glauben und auf ihn hoffen könnt. Der Wahrheit gehorsam habt ihr euer Herz reingemacht für eine aufrichtige, geschwisterliche Liebe. Darum hört nicht auf, einander von Herzen zu lieben. Ihr seid neu gezeugt worden, nicht aus vergänglichem, sondern aus unvergänglichem Samen, durch Gottes Wort, das lebt und das bleibt. Denn alles Sterbliche ist wie Gras und all seine Schönheit ist wie die Blume im Gras. Das Gras verdorrt und die Blume verwelkt, doch das Wort des Herrn bleibt in Ewigkeit. Dies aber ist das Wort, das euch als frohe Botschaft verkündet worden ist. Wort des lebendigen Gottes. Jerusalem, rühme den Herrn. Jerusalem, rühme den Herrn. Jerusalem, rühme den Herrn. Zion, lobe deinen Gott. Denn er hat die Riegel deiner Tore festgemacht, die Kinder in deiner Mitte gesegnet. Jerusalem, rühme den Herrn. Er verschafft deinen Grenzen Frieden, er sättigt dich mit bestem Weizen. Er sendet seinen Spruch zur Erde, in Eile läuft sein Wort dahin. Jerusalem, rühme den Herrn. Er verkündet Jakob sein Wort, Israel seine Gesetze und seine Entscheide. An keinem anderen Volk hat er so gehandelt. Sie kennen sein Recht nicht. Jerusalem, rühme den Herrn.

0: Der Herr sei mit euch.
1: Und mit deinem Geist.
0: Aus dem Heiligen Evangelium nach Markus.
1: Ehre sei dir, Bruder.
0: In jener Zeit, als Jesus und die Jünger auf dem Weg hinauf nach Jerusalem waren, ging Jesus voraus. Die Leute wunderten sich über ihn, die ihm nachfolgten, aber hatten Angst. Da versammelte er die 12 wieder um sich und kündigte ihnen an, was ihm bevorstand. Er sagte: Siehe, wir gehen nach Jerusalem hinauf. Und der Menschensohn wird von den Hohepriestern und den Schriftgelehrten ausgeliefert. Sie werden ihn zum Tod verurteilen und den Heiden ausliefern. Sie werden ihn verspotten, anspucken, geißeln und dann töten. Und nach 3 Tagen wird er auferstehen. Da traten Jakobus und Johannes, die Söhne des Zebedäus, zu ihm und sagten: Meister, wir möchten, dass du uns eine Bitte erfüllst. Er antwortete: Was soll ich für euch tun? Sie sagten zu ihm: Lass in deiner Herrlichkeit einen von uns rechts und den anderen links neben dir sitzen. Jesus erwiderte: Ihr wisst nicht, warum ihr bittet. Könnt ihr den Kelch trinken, den ich trinke, oder die Taufe auf euch nehmen, mit der ich getauft werde? Sie antworteten: Wir können es. Da sagt Jesus zu ihnen: Ihr werdet den Kelch trinken, den ich trinke, und die Taufe empfangen, mit der ich getauft werde. Doch den Platz zu meiner Rechten und zu meiner Linken habe nicht ich zu vergeben. Dort werden die sitzen, für die es bestimmt ist. Als die 10 anderen Jünger das hörten, wurden sie sehr ärgerlich über Jakobus und Johannes. Da rief Jesus zu sich und sagte: Ihr wisst, dass die, die als Herrscher gelten, ihre Völker unterdrücken und die Großen ihre Macht gegen sie missbrauchen. Bei euch aber soll es nicht so sein, oder besser ist es nicht so. Sondern wer bei euch groß sein will, der soll euer Diener sein. Und wer bei euch der Erste sein will, soll der Sklave aller sein. Denn auch der Menschensohn ist nicht gekommen, um sich dienen zu lassen, sondern um zu dienen und sein Leben hinzugeben, als Lösegeld für viele. Evangelium unseres Herrn Jesus Christus.
1: Los sei dir.

0: Ein Segen sollt ihr sein. So könnten wir die Mission des heiligen Augustinus von Canterbury und der 40 Mönche beschreiben. Ihr Leben war Aufbruch und Neuanfang. Und so beten wir zu Gott. Du Gott der Verheißung, höre unser Rufen.
1: Segne alle, die aufbrechen aus der Enge alltäglicher Lieblosigkeit. Du Gott der Verheißung, höre unser Rufen. Segne alle, die aufbrechen aus der Enge berechnenden Verhaltens. Du Gott der Verheißung, höre unser Rufen. Segne alle, die in England in deiner Kirche heute Dienst tun und hilf, dass sie Segen sein können für die ihnen anvertrauten Menschen. Du Gott der Verheißung, höre unser Rufen. Segne alle, die ein Segen für andere sein wollen. Du Gott der Verheißung, höre unser Rufen.
0: Lebendiger Gott, wir danken dir, dass du für uns da bist mit deinem Segen, heute und alle Tage unseres Lebens.

0: Betet, Brüder und Schwestern, dass mein und euer Opfer Gott, dem allmächtigen Vater, wohlgefällig sei. Herr, unser Gott, am Altar gedenken wir der unermesslichen Liebe deines Sohnes. Lass sein Erlösungswerk durch den Dienst der Kirche für die ganze Welt fruchtbar werden. Darum bitten wir durch Christus, unseren Herrn. Amen. Der Herr sei mit euch. Erhebet die Herzen.
1: Wir haben sie, Herr.
0: Lasset uns danken dem Herrn, unserem Gott.
1: Das ist würdig und recht.
0: In Wahrheit ist es würdig und recht, dir, Herr, heiliger Vater, immer und überall zu danken durch deinen geliebten Sohn, Jesus Christus. Er ist dein Wort, durch ihn hast du alles erschaffen. Ihn hast du gesandt als unser Erlöser und Heiland. Er ist Mensch geworden durch den Heiligen Geist, geboren von der Jungfrau Maria. Um deinen Ratschluss zu erfüllen, hat er dir ein heiliges Volk erworben und sterbend die Arme ausgebreitet am Holz des Kreuzes. Er hat die Macht des Todes gebrochen und die Auferstehung kundgetan. Darum preisen wir dich mit deinen Engeln und Heiligen und singen vereint mit ihnen das Lob deiner Herrlichkeit. Amen.

Ja, du bist heilig, großer Gott, du bist der Quell aller Heiligkeit. Darum bitten wir dich. Sende deinen Geist auf diese Gaben herab und heilige sie, damit sie uns werden, Leib und Blut deines Sohnes, unseres Herrn Jesus Christus. Denn am Abend, an dem er ausgeliefert wurde und sich aus freiem Willen dem Leiden unterwarf, nahm er das Brot und sagte Dank, brach es, reichte es seinen Jüngern und sprach: Nehmet und esset alle davon. Das ist mein Leib, der für euch hingegeben wird.

Ebenso nahm er nach dem Mahl den Kelch, dankte wiederum, reichte ihn seinen Jüngern und sprach: Nehmet und trinket alle daraus. Das ist der Kelch des neuen und ewigen Bundes, mein Blut, das für euch und für alle vergossen wird zur Vergebung der Sünden. Tut dies zu meinem Gedächtnis.

0: Geheimnis des Glaubens.
1: Dein Tod, o Herr, verkünden wir, und deine Auferstehung preisen wir, bis zu uns in Herrlichkeit.
0: Darum, gütiger Vater, feiern wir das Gedächtnis des Todes und der Auferstehung deines Sohnes und bringen dir so das Brot des Lebens und den Kelch des Heiles dar. Wir danken dir, dass du uns berufen hast, vor dir zu stehen und dir zu dienen. Wir bitten dich, schenke uns Anteil an Christi Leib und Blut und lass uns eins werden durch den Heiligen Geist. Gedenke deiner Kirche auf der ganzen Erde und vollende dein Volk in der Liebe, vereint mit unserem Papst Leo, unserem Bischof Bertram und allen Bischöfen, unseren Priestern und Diakonen und mit allen, die zum Dienst in der Kirche bestellt sind. Wir beten für unsere Brüder und Schwestern, die entschlafen sind, in der Hoffnung, dass sie auferstehen. Nimm sie und alle, die in deiner Gnade aus dieser Welt geschieden sind, in dein Reich auf, wo sie dich schauen von Angesicht zu Angesicht. Vater, erbarme dich über uns alle, damit uns das ewige Leben zuteil wird. In der Gemeinschaft mit der seligen Jungfrau und Gottesmutter Maria, mit ihrem Bräutigam, dem heiligen Josef, mit deinen Aposteln, dem heiligen Augustinus von Canterbury und mit allen, die bei dir Gnade gefunden haben von Anbeginn der Welt, dass wir dich loben und preisen durch deinen Sohn Jesus Christus. Durch ihn und mit ihm und in ihm ist dir, Gott allmächtiger Vater, in der Einheit des Heiligen Geistes, alle Herrlichkeit und Ehre, jetzt und in Ewigkeit. Lasset uns beten, wie der Herr uns zu beten gelehrt hat. Vater unser im Himmel, geheiligt werde dein Name, dein Reich komme, dein Wille geschehe, wie im Himmel so auf Erden. Unser tägliches Brot gib uns heute und vergib uns unsere Schuld, wie auch wir vergeben unseren Schuldigen. Und führe uns nicht in Versuchung, sondern erlöse uns von dem Bösen.
2: Erlöse uns, Herr allmächtiger Vater, von allem Bösen und gib Frieden in unseren Tagen. Komm uns zu Hilfe mit deinem Erbarmen. Bewahre uns vor Verwirrung und Sünde, damit wir voll Zuversicht das Kommen unseres Erlösers, Jesus Christus, erwarten.
1: Denn dein ist das Reich und die Kraft und die Herrlichkeit in Ewigkeit.
2: Der Herr hat zu seinen Aposteln gesagt, Frieden hinterlasse ich euch, meinen Frieden gebe ich euch. Deshalb bitten wir, Herr Jesus Christus, schau nicht auf unsere Sünden, sondern auf den Glauben deiner Kirche und schenke ihr nach deinem Willen Einheit und Frieden. Der Friede des Herrn sei allezeit mit euch.
1: Und mit deinem Geist.
2: Gebt einander ein Zeichen des Friedens. Lamm Gottes, du nimmst hinweg die Sünde der Welt. Erbarme dich unser. Lamm Gottes, du nimmst hinweg die Sünde der Welt. Erbarme dich unser. Lamm Gottes, du nimmst hinweg die Sünde der Welt. Gib uns deinen Frieden.
0: Seht das Lamm Gottes, das hinwegnimmt die Sünden der Welt. Herr, ich bin nicht würdig, dass du eingehst unter mein Dach. Aber sprich nur ein Wort, so wird meine Seele gesund. Die Mächtigen missbrauchen ihre Macht über die Völker und sie lassen sich Wohltäter nennen. Bei euch aber ist es nicht so.

Seele Christi, heilige mich. Leib Christi, rette mich. Blut Christi, tränke mich. Wasser der Seite Christi, wasche mich. Leiden Christi, stärke mich. O gütiger Jesus, erhöre mich. Wirk in deinen Wunden mich. Von dir lass nimmer scheiden mich. Vor dem bösen Feind beschütze mich. In meiner Todesstunde rufe mich, zu dir zu kommen, heiße mich, mit deinen Heiligen zu loben dich, in deinem Reiche ewiglich.

0: unter deinen Schutz und Schirm
1: flehen wir über meine Heilige und unsere Seelen. Verschenke ich unsere Gebete in unserem Blüten, sondern erlöse uns in jeder Zeit von seinen Gefahren. Und glaube in die Jünger, die Leiter, die wir hören, unsere Glauben, unsere Zerbrechen, unsere Fürsprechen. Versöhne uns mit deinem Sohn, empfehle uns seinen Sohn. Stelle uns vor deines Sohn.
0: Bitte für uns, heilige Gottesmutter.
1: Auf das wir würdig werden, der Geist in Christi.
0: Heiliger Erzengel Michael,
1: stelle uns zum Scheitern, gegen die Bosheit des Tages des Teufels sei dein Schutz. Gott verriete ihn, so mit der Liebe wenig. Du aber führst deinen Menschen mehr Scham. Stürze den Satan und die anderen bösen Geister, die zum Verderben der Seelen die Welt durchstreifen. In der Kraft Gottes, die Namen die Lehre. Amen.
0: Heiligstes Herz Jesu,
1: erbarme dich uns.
0: Heiligstes Herz Jesu,
1: erbarme dich uns.
0: Heiligstes Herz Jesu,
1: erbarme dich uns.
0: Lasset uns beten. Barmherziger Gott, wir haben den Auftrag deines Sohnes erfüllt und sein Gedächtnis begangen. Die heilige Gabe, die wir in dieser Feier empfangen haben, helfe uns, dass in der Liebe zu dir und unseren Brüdern und Schwestern Christus nachfolgen, der mit dir lebt und herrscht in alle Ewigkeit.
1: Amen.
0: Vor Blitz, Hagel und Ungewitter.
1: Bewahre uns, Herr Jesus Christus.
0: Herr, erhöre mein Gebet.
1: Und lass deinen Wunsch zu
0: Lasset uns beten, allmächtiger, ewiger Gott, wir bitten dich, bewahre uns vor schädlichem Ungewitter, vor Dürre und Nässe, vor Krankheit und Seuche. Halte alles Böse von uns fern und gib uns in Häusern und Höfen, uns in Wäldern und Fluren Segen im Zeichen des Heiligen Kreuzes, damit wir deine Kinder die allzeit mit frohem Herzen dienen. Durch Christus, unseren Herrn.
1: Amen.
0: Der Herr wird seinen Segen geben.
1: Und
0: der Segen des allmächtigen Gottes, des Vaters und des Sohnes und des Heiligen Geistes komme auf euch herab und bleibe bei euch alle Zeit.
1: Amen.
0: Geht hin in Frieden.
2: Zum Schluss singen wir aus dem Jubilate Deo die Nummer 709. Dir, meiner Mutter, 709 im Jubilate Deo.

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Aus dem Studio München begrüßt Sie Josef Hitzenberger. Einen schönen Abend wünsche ich Ihnen allen. Wir übertrugen die Heilige Messe aus der Kirche St. Anton in Balderschwang im Bistum Augsburg. Herzlichen Dank an den Zelebranten, Radio Horeb Programmdirektor Pfarrer Richard Kocher. Und nun die Vorschau auf die weiteren Sendungen. 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

0: Radio Horeb, heute am Mittwochabend. Mein Name ist David Kräuter. Die erste Enzyklika von Papst Leo XIV. Magnifica Humanitas, das heißt übersetzt die großartige Menschheit. Im Rahmen der Vorstellung der Enzyklika hat sich auch der KI-Unternehmer Christopher Dohler geäußert. Dohler ist der Mitgründer des KI-Unternehmens Anthropic, das Sprachmodell Claude herausbringt. Hören Sie jetzt hier die Einschätzungen von Christopher Dohler zur neuen Enzyklika Magnifica Humanitas. Es übersetzt für Sie Rektor Michael Max von Radio Vatikan.
1: Heiliger Vater, Eminenzen, Exzellenzen, liebe Sprecher, meine Damen und Herren, guten Morgen an Sie alle, es ist eine Ehre, hier zu sein. Ich möchte mit etwas beginnen, das aus dem Mund des Mitbegründers eines KI-Unternehmens und von jemandem, der diese Arbeit aus dem Wunsch heraus gewählt hat, zum Wohl der Menschheit beizutragen, vielleicht seltsam klingen mag. Jedes führende KI-Labor, einschließlich Anthropic, arbeitet innerhalb eines Rahmens aus Anreizen und Zwängen, die manchmal im Widerspruch dazu stehen können, das Richtige zu tun. Der Druck, wirtschaftlich rentabel zu bleiben und an der Spitze der Forschung zu stehen, geopolitischer Druck und die älteren, offensichtlicheren Triebkräfte wie Stolz und Ehrgeiz. Ganz gleich, wie aufrichtig jeder von uns beabsichtigt, das Richtige zu tun, und ich glaube, viele von uns tun das, wir werden immer von diesen Anreizen beeinflusst sein. Deshalb ist es, wenn wir wollen, dass diese Technologie zum Guten führt, enorm wichtig, dass es Menschen außerhalb dieser Anreize gibt. Menschen, denen daran liegt, dass alles gut läuft, die genau hinschauen, die bereit sind, schwierige Dinge anzusprechen, die bereit sind, unsere ernsthaften, nachdenklichen Kritiker zu sein. Durch Dialog und gemeinsame Anstrengungen, durch das Geben und Nehmen wird die Menschheit Großes erreichen. Das ist es, was ich an Magnifica Humanitas sehe. Und deshalb bin ich seiner Heiligkeit und der Kirche dankbar, dass sie diese Arbeit der Unterscheidung in Angriff genommen haben. Wir verharren so oft bei dem, was uns trennt. Doch die Menschheit voller Würde und Gewissen hat so viel Gemeinsames. In Gesprächen, die wir bei Anthropic mit Führungspersönlichkeiten verschiedener Glaubens- und Kulturtraditionen geführt haben, stießen wir auf eine gemeinsame und tief verwurzelte Überzeugung. Wenn diese Technologie kommt, muss sie gut verlaufen für unser gemeinsames Zuhause und für die kommenden Generationen. Manche mögen glauben, dass Fragen der KI am besten von Informatikern wie mir behandelt werden. Sie irren sich. Die Fragen, die die KI aufwirft, sind größer als die KI-Forschungsgemeinschaft, nicht nur in ihren Auswirkungen, sondern auch in ihrem Wesen. KI-Systeme werden nicht so konstruiert wie eine Brücke oder ein Flugzeug. Wir verstehen ein Flugzeug, weil wir jeden Teil davon entworfen haben und die physikalischen Kräfte verstehen, die auf es einwirken. KI-Modelle sind nicht so. Sie wachsen auf einer Struktur, die dem Gehirn nachempfunden ist, auf einem enormen Erbe menschlichen Denkens und Sprechens. Was gewachsen ist, ist weitaus subtiler, seltsamer und schöner, als uns die Science Fiction darauf vorbereitet hat. Es sind nicht die kalten, berechneten Roboter, die uns versprochen wurden. Sie sind aus uns gemacht, aus unseren Worten und, wie der Heilige Vater bemerkt, bleiben sie in wichtiger Hinsicht selbst für diejenigen von uns, die sie trainieren, geheimnisvoll. Falls es hilft, beschreibe ich es manchmal so. Es ist ein wenig so, als würde man eine fiktive Figur zum Leben erwecken. Und nun betreten wir eine außergewöhnliche Welt, in der diese fiktive Figur mit uns sprechen, arbeiten und Berufe ausüben. Dies wirft eindeutig Fragen auf, die über die Informatik hinausgehen. Die Maschinerie, die dies ermöglicht, ist das Werk von Mathematik, Programmierung und Wissenschaft. Aber welche Figur wir wählen, wie sie mit der Welt interagiert, wie sie mit der Welt interagieren sollte, das sind ganz klar Fragen für die Geisteswissenschaften, für die Religion, für die Philosophie, für die Gesellschaft insgesamt. Der Aufruf seiner Heiligkeit zur Unterscheidung ist äußerst aktuell. Ich möchte drei Fragen nennen, bei denen meiner Meinung nach die Stimme der Kirche am dringendsten gebraucht wird. Die erste ist unsere Pflicht gegenüber den Armen weltweit. Es besteht die reale Möglichkeit, dass KI menschliche Arbeitskraft in sehr großem Umfang verdrängen wird. Wenn das geschieht, wird die Unterstützung der Verdrängten eine moralische Verpflichtung von historischem Ausmaß sein. Diese Aufgabe wird schon schwierig genug sein, aber ich befürchte, dass die meisten Diskussionen eine noch größere Herausforderung übersehen. Die KI-Entwicklung konzentriert sich auf eine Handvoll wohlhabender Nationen. Wie können wir sicherstellen, dass die Vorteile der KI weltweit geteilt werden? Wir haben keinen Mechanismus dafür. Es ist ein ungelöstes Problem. Und es ist die Art von Problem, bei der die Kirche es historisch gesehen abgelehnt hat, es die Welt ignorieren zu lassen. Zweitens besteht die Notwendigkeit moralischer Vorstellungskraft und Ambitionen hinsichtlich des menschlichen Gedeihens. Wenn KI-Modelle weit verbreitet sein werden, wie sieht dann das Gedeihen von Menschen, Familien und der Welt aus? Schon heute machen sich Eltern Sorgen um die geistige Entwicklung ihrer Kinder, Einzelpersonen, um die Zukunft ihrer Arbeit. Das sind keine Fragen, die ein Labor beantworten kann. Es sind Fragen, die Traditionen wie die ihre seit Jahrtausenden tragen. Und wir brauchen sie, damit sie in diesen neuen Moment der Geschichte hinein weitertragen. Der dritte Punkt ist die Notwendigkeit, die Natur von KI-Modellen zu hinterfragen. Ich bin Wissenschaftler, ich leite ein Forschungsteam, das die innere Struktur dieser Modelle untersucht, was tatsächlich in ihnen vor sich geht. Und ich will ehrlich sein, wir stoßen immer wieder auf Dinge, die rätselhaft, ja sogar beunruhigend sind. Wir finden Strukturen, die Ergebnisse der menschlichen Neurowissenschaften widerspiegeln. Wir finden Hinweise auf Selbstreflexion. Wir finden innere Zustände, die funktional Freude, Zufriedenheit, Angst, Trauer und Unbehagen.

0: Zusammenarbeit zwischen denen von uns, die dies aufbauen, und denen, die sehen können, was wir von innen heraus nicht sehen können. Der heutige Tag ist ein eindrucksvolles Beispiel dafür, wie dieses globale Projekt des guten Willens aussehen könnte. Möge es auch ein entscheidender erster Schritt hin zu einer hoffnungsvollen Zukunft für die große Menschheit sein.
1: Christopher Dohler, der Mitgründer des KI-Unternehmens Anthropic, das das Sprachmodell Claude herausbringt, hier über die neue Enzyklika von Papst Leo XIV, Magnifica Humanitas. Es ist die erste Enzyklika von Papst Leo XIV. Vielen Dank an Rektor Michael Max von Radio Vatikan für die Übersetzung. Wir begleiten hier bei Radio Horeb die neue Enzyklika von Papst Leo weiter. Für Sie auf horeb.org finden Sie alle Beiträge und Inhalte zu der neuen Enzyklika Magnifica Humanitas. Einen gesegneten Mittwochabend wünscht Ihnen Ihr David Kreuter. 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
2: Mutter Franziska Katharina von den Klarissenkapuzinerinnen in Mainz.
3: 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Denn Jesus selbst ist ja das Wort. Und wir dürfen das gar nicht unterschätzen, wie wirksam das Wort ist.
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Erkennen, sprechen, Zeuge werden über existenzielles Christsein. Das Thema der Gottliebet-Vorlesung, die wir nun aus der Kölner Hochschule für katholische Theologie übertragen. Referent ist der Passauer Bischof Dr. Stefan Oster. Das lateinische Wort Gottliebet bedeutet ein scholastisches, philosophisches Streitgespräch. Wir bedanken uns recht herzlich bei den Kollegen von EWTN, dass wir die Sendung übernehmen können.

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1: Ja, liebe Kolleginnen und Kollegen, liebe Studentinnen und Studenten, liebe Zuschauer und Zuhörer, die Sie aus nah und fern heute Abend hier über EWTN, das Radio Horeb und das Domradio zugegen sind und bei dieser Veranstaltung, der Quod-Libet-Veranstaltung in unserer KHKT dabei sein können. Liebe Gäste, als Rektor der Kölner Hochschule für katholische Theologie heiße ich Sie hier und überall, wo Sie sind, sehr herzlich willkommen. Wir freuen uns, dass Sie alle so zahlreich heute Abend hergekommen sind zu diesem Quod-Libet-Abend, der ja jetzt inzwischen in einer sehr respektablen Reihe von Quod-Libet-Vorträgen steht, mit dem Ziel, gemäß der alten universitären Tradition der Disputatio de Quod-Libet, ein spontanes, ernsthaftes, herausforderndes, vielleicht auch manchmal erheiterndes Format vernünftigen Nachdenkens über ein beliebiges Thema zu ermöglichen. Es gibt Themen, die klingen zunächst wie ein Arbeitsprogramm. Erkennen, sprechen, Zeuge werden. So könnte auch der Titel einer Management-Tagung oder einer Fortbildung für Kommunikationsberater lauten. Aber sobald man den Untertitel sieht und erkennt, über existenzielles Christsein, merkt man, hier geht es nicht um Technik, auch nicht um Taktik. Es geht um Leben, um unser Leben, um mein Leben. Und vielleicht ist genau das schon die erste Pointe des heutigen Abends. Christsein beginnt auch hier in der Hochschule, nicht dort, wo Menschen alles verstanden haben oder zumindest meinen, alles verstanden zu haben. Christsein beginnt dort, wo sie sich existenziell mit Herz und Verstand ansprechen lassen. Wir freuen uns deshalb sehr, heute Abend den Bischof der Diözese Passau, Dr. Stefan Oster, bei uns begrüßen zu dürfen. In Bayern sagt man immer noch Exzellenz, dann tue ich das jetzt auch. Exzellenz, seien Sie uns auf das Herzlichste willkommen.

Viele von Ihnen kennen Stefan Oster als Bischof mit Sitz in Passau, der sogenannten Drei-Flüsse-Stadt, an deren weltberühmten Ortsspitze die Donau, der Inn und die Ilz zusammenfließen. Manche wissen um ihn als Professor für Dogmatik, manche kennen ihn als Philosophen in seiner großen Liebe zum Philosophen Ferdinand Ulrich, manche wiederum als Buchautor aus Interviews, Podcasts oder Vorträgen. Einige verbinden mit ihm den Orden der Salesianer Don Boscos, dem er seit 1995 angehört. Anderen kommt vielleicht die Jugendpastoral in den Blick, wenn sie an Bischof Oster denken. Anderen ist vielleicht seine klare Stimme in kirchlichen und gesellschaftlichen Diskussionen wichtig geworden. Oder um ein letztes zu nennen, vielleicht kennen ihn manche aber auch und vor allem durch seine jährlichen Osterwitze, die astronomische Klickzahlen im Internet erreichen und eigentlich immer ihr Ziel erreichen, den Menschen ein österliches Lachen ins Gesicht zu schreiben. Eine wunderbare Aufgabe. Aber wahrscheinlich wäre ihm selbst am wichtigsten zu betonen, so glaube ich, dass all das nur sinnvoll ist, wenn es letztlich auf Jesus Christus verweist. Denn er, so bekennen wir, ist die Wahrheit, die Liebe, er ist das Leben. Und wohl nicht zuletzt, so könnte ich es mir denken, lautet der bischöfliche Wahlspruch von Bischof Oster mit einem Wort des heiligen Augustinus, Victoria Veritatis Caritas. Der Sieg der Wahrheit ist die Liebe. Und genau darin liegt meiner Ansicht nach auch diese innere Verbindung der drei heutigen Begriffe und Stichworte. Da ist das Erkennen, das klingt sehr intellektuell, aber im biblischen Sinn bedeutet Erkennen nie bloß Informationsgewinn. Die Heilige Schrift spricht von einem Erkennen, das Beziehung meint. Man kann unendlich viel von Gott wissen und ihm doch nie begegnet sein. Man kann theologische Fußnoten beherrschen, und darauf legen wir ja Wert, und dennoch das Entscheidende verpassen. Der französische Schriftsteller Georges Bernanos formulierte einmal sinngemäß, der Glaube ist nicht eine Idee unter anderen Ideen, er ist eine Begegnung. Vielleicht ist das die eigentliche Krise unserer Zeit, nicht zuerst der Verlust religiöser Sprache, sondern die Angst vor wirklicher Begegnung mit Gott, mit anderen, vielleicht sogar mit sich selbst. Und da ist das Stichwort Sprechen. Auch das ist heute alles andere als selbstverständlich. Wir leben paradoxerweise in einer Epoche permanenter Kommunikation und gleichzeitiger Sprachlosigkeit zugleich. Noch nie wurde so viel gepostet, kommentiert, aber auch verurteilt und gesendet. Und noch nie war es rein sprachlich und begrifflich so schwierig, heute über solche großen Fragen zu sprechen wie Sinn und Schuld, Hoffnung, Tod, Erlösung, Liebe. Vielleicht kennen Sie das selbst. Sobald man im Freundeskreis das Wort Gott anspricht, reagieren manche, als hätte man plötzlich bei Tisch mittelalterliche Zahnmedizin vorgeschlagen. Und doch bleibt die Sehnsucht. Menschen fragen weiter, vielleicht vorsichtiger als früher, vielleicht versteckter, aber nicht weniger existenziell und wahrnehmbar. Und dann braucht es Christen, die sprechen können. Nicht laut, nicht rechthaberisch, nicht ideologisch aufgerüstet, sondern wahrhaftig. Mit einer Sprache, die nicht aus Floskeln besteht, sondern aus vernunftgemäßer Erfahrung. Von Paul dem VI. Stammt dieses wunderbare Wort: Der heutige Mensch hört lieber auf Zeugen als auf Lehrer. Und wenn er auf Lehrer hört, dann deshalb, weil sie Zeugen sind. Und damit sind wir beim dritten Wort, Zeuge werden, was vielleicht der anspruchsvollste Teil des Ganzen ist. Denn den Zeugen kann man nicht spielen. Ein Zeuge berichtet von etwas, das ihm widerfahren ist. Im Deutschen hat das Wort bezeugen deshalb etwas Feierliches. Vor Gericht muss ein Zeuge glaubwürdig sein. Er kann nicht einfach sagen, ich habe zwar nichts gesehen, aber ich habe starke Gefühle dazu. Auch christlicher Glaube lebt letztlich nicht von religiöser Folklore oder kirchlicher Nostalgie,
sondern davon, dass Menschen sagen können, ich habe erfahren und erkannt, dass Christus lebt. Und vielleicht ist genauso deshalb dies heute so kostbar, dass wir glaubwürdige Christen kennen, keine perfekten Christen, die wären ohnehin verdächtig, sondern Menschen, die mit ihrer Hoffnung, mit ihren Brüchen, ihrer Freude und manchmal auch mit ihrem Ringen sichtbar machen, dass der Glaube eine tragende Wirklichkeit ist. Der bekannte englische Schriftsteller C.S. Lewis meinte einmal, die Freude sei das ernste Geschäft des Himmels. Ich finde, darin liegt eine wunderbare Korrektur für manch verkrampftes Christentum. Denn existenzieller Glaube bedeutet nicht permanente religiöse Schwere. Denn das Evangelium von der Menschwerdung Gottes mit der Botschaft des Engels an Maria über die Menschwerdung Gottes beginnt bekanntlich nicht mit den Worten, fürchte dich sehr, es wird unerquicklich, sondern fürchte dich nicht und freue dich. Und vielleicht dürfen wir deshalb heute Abend erwarten, nicht nur klüger, sondern auch hoffnungsvoller und vielleicht auch ein bisschen froher zu werden. Denn beides, so bin ich der festen Überzeugung, wird heute Abend angesprochen, die Vernunft und der Glaube, die Argumentation und die Erfahrung. Exzellenz, jetzt aber. Wir danken Ihnen nochmal sehr herzlich, dass Sie aus Passau zu uns an die KAKT gekommen sind und Ihre Gedanken zu diesem spannenden Thema mit uns teilen. Danke auch, dass Sie nachher noch auf die Fragen antworten werden. Ihnen allen einen inspirierenden Abend und nochmal einen herzlichen Willkommensapplaus für unseren Referenten. Danke.

Ja, danke, Professor Uli, für die so geistreiche Einführung. Ich habe mir dann gedacht, ja, dann lasse ich es jetzt, weil er hat das meiste jetzt gesagt. Vielen Dank. Ja, aber Sie haben tatsächlich etwas von dem berührt, was ich sagen mag. Und ich rechne es Ihnen allen hoch an, dass Sie bei dem Wetter hier jetzt sich das heute Abend antun. Da, also meine Hochachtung, vielen Dank dafür, dass Sie gekommen sind. Ich fange an mit einer Geschichte über Ameisen, die ich schon oft erzählt habe, aber die das Thema immer wieder ganz gut anreißt, das mich wirklich so umtreibt. Also ich war in Benediktbeuern als jemand, der viel mit Jugendlichen unterwegs war, und ich hatte an einem Wochenende eine Gruppe von halbwüchsigen Kerlen bei mir, 7, 8 Jungs, 17, 18. Und wir haben Programm gemacht. Und in Benediktbeuern kann man viel Programm machen. Und ein Programmpunkt hatte ich einen Nachmittag angesetzt und habe gesagt, heute Nachmittag geht's um Ameisen. Also wenn ich gesagt hätte, wir machen Bibelstunde, dann wäre die Reaktion ungefähr ähnlich negativ gewesen. Also, ne, um Gottes Willen, wen interessieren denn Ameisen? Und dann bin ich mit Ihnen ins Zentrum für Umwelt und Kultur gegangen und dann haben wir einen Mitbruder, der heißt Pater Charlie Geisinger, und der hat in seinem Zentrum ein Netzwerk von Terrarien gehabt mit venezuelanischen Blattschneiderameisen. Und die sind unglaublich faszinierend. Also, weil wenn Sie jetzt in unseren Wald gehen und einen Ameisenhaufen sehen und wie da gewimmelt wird und was das für ein ausgeklügeltes Staatssystem ist, das ist evolutionär Steinzeit im Verhältnis zu Blattschneiderameisen. Ja? Die Blattschneiderameisen zeichnen sich zum Beispiel dadurch aus, dass sie einen eigenen Pilz kultivieren, indem sie Blätter zerbeißen und in, ich glaube, 20 Schritten dann zu einem Pilz wachsen lassen, der wieder von den Ameisen selber abhängt, der ihnen als Nahrung dient. Und in diesem Ameisenstaat gibt es ungefähr 60 Berufe. Und die Ameisen üben alle unterschiedliche Berufe aus und alle schauen anders aus. Also die haben sich evolutionär alle anders. Da gibt es dann die Wächter, dann gibt es die den Müll wegräumen, dann gibt es die, die sich um den Friedhof kümmern, die sich um die Kultivierung dieses Pilzes kümmern, die Königin begann und so weiter. 60 Berufe. Und ich weiß das jetzt noch wie heute. Mein Mitbruder Charlie Geisinger hat also 1,5 Stunden den Jungs über Ameisen erzählt. Ne? Und am Anfang war Ameisen. Und am Ende war, oh geil, Ameisen. Und ich habe mich dann gefragt, gell, jetzt wenn ich am nächsten Tag dieselbe Gruppe oder eine ähnliche Gruppe von Jungs da gehabt hätte und der Pater Geisinger hätte gesagt, du, ich habe keine Zeit, hier habe ich den ganzen Text, den ich gestern gesagt habe, und du trag den bitte vor. Gell. Die Jungs hätten nach 2 Minuten gewusst, dass ich keine Ahnung über Ameisen habe. Obwohl alles Wissen da drauf gestanden wäre. Das erzählt etwas von dem, was ich sagen will, wenn wir über Erkennen, Sprechen, Zeuge sein geht. Ich gehe mit der These raus, unser Sprechen ist die Frucht des Erkennens. Muss ich gucken, ob ich vielleicht von hier das besser sehen kann. Okay, das mache ich von hier, sonst drehe ich mich immer weg von euch. In jedem Akt des Sprechens, in jedem, sagen wir, wie wir zur besprochenen Sache stehen. Und wir sagen damit zugleich, wie wir zu denen stehen, zu denen wir sprechen oder zu wem wir sprechen. Ja? Ich sage damit sogar etwas aus, wie ich zu mir selber stehe. Und ich vertrete auch die These, dass wir in unserem Sprechen, das aus einem Erkennen erwachsen ist, insgeheim immer auch was darüber sagen, wie wir zu Gott stehen. Und ich versuche das ein bisschen mit Ihnen zu durchdenken. Im Grunde sage ich in allen meinen Verhaltensweisen mit etwas über die Wirklichkeit in dem Erkenntnisverhältnis, in dem ich stehe.
Und weil die ganze Wirklichkeit, die uns umgibt, in gewisser Weise erkennbar ist, natürlich erkennen wir sie nicht immer alle gleich und nicht in derselben Tiefe oder in derselben Weise, aber man kann deswegen sagen, in bestimmter Weise spricht die Wirklichkeit zu uns. Ja? Wir sagen ja das manchmal auch in unseren Erlebniswelt, das spricht mich an. Ja? Das sagt etwas zu mir. Die Situation, dieses Ding, dieser Mensch, ob er gerade spricht oder nicht, die Welt spricht. Die Welt ist sprechend. Sie teilt sich mit. Und ich habe und jeder von uns hat das Vermögen, Welt zu erkennen und durch uns in gewisser Weise eben auch dann zum Sprechen zu bringen. Bedeutet, der Mensch kann nicht kommunizieren. Ja? Wenn Sie mich näher kennen würden, dann würden Sie sagen, wie gibt sich der denn heute wieder? Ja? Das heißt, ich habe ein Verhältnis zu mir und teile mich in irgendeiner Weise mit, ob ich was sage oder nicht, weil ich vor Ihnen hier spreche und rumlaufe. Und gleichzeitig würde das auch implizieren, wenn ich mich so oder so geben kann, dass ich darin Spielraum habe. Das heißt, ich könnte auch lügen oder Ihnen was vortäuschen. Aber auch das ist eine Weise der Kommunikation, eine Weise des Sprechens. Ja? Das heißt, ich kann nicht kommunizieren in der Welt. Die These, die ich so ein bisschen stark mache im Lauf dieses Vortrags, wenn wir in die große Erzählung von Gott und dem Menschen und seinem Volk hineinfinden, erkennend, vertrauend, mit ganzem Herzen, dann lernen wir ein neues, ein zeugnishaftes Sprechen, weil der Geist dann in uns der Bewirker unserer Worte ist. Große These, die jetzt mal am Anfang dahingestellt sei. Ich greife zurück auf die alte Tradition, die bei Augustinus und Thomas stark gemacht wird. Ein wirkliches Wort, und nehmen Sie jetzt Wort in einem etwas umfassenderen Sinn, ja, wenn ich jetzt gerade das Wort Ameisen stark gemacht habe, dann nehmen Sie mal das, was alles mit diesem Wort jetzt in Verbindung steht, wenn ich von Pater Geisinger erzählt habe. Ja. Dann geht es nicht nur um dieses eine Wort, sondern seine Art, über diese Geschöpfe zu sprechen. Der Thomas von Aquin im Anschluss an Augustinus sagt, im Grunde ist jedes Wort, das in dieser Weise gesprochen wird, entsteht aus einer Hochzeit, aus einer Vermählung zwischen der erkannten Wirklichkeit und dem erkennenden Geist. Ja, da ist eine Art inneres Zusammenkommen, eine Art inneres Bestimmtwerden von der erkannten Sache, und das führt dann in einen Ausdruck einer Worthaftigkeit, in ein Sprechen, das, wie Thomas von Aquin sagt, ein Kind des Geistes ist. Aus dieser Vermählung von erkannter Wirklichkeit und erkennendem Geist entsteht ein Sprechen, das ein Kind des Geistes ist. Also ein Produkt, ein Hervorgang, der aus einer geistigen Begegnung entsteht. Ja. Und die Weise, ne, wenn ich jetzt nochmal den Pater Geisinger aufrufe, wie er sich gewissermaßen den Geschöpfen, über die er gesprochen hat, genähert hat, das war in bestimmter Weise, so habe ich ihn erlebt, voll Faszination, voll Freude, dass es solche Geschöpfe gibt, die sich so zeigen, so faszinierend zeigen. Voller Demut, weil er hat nicht zuerst gefragt, wie kann ich die benutzen und gebrauchen und Kartoffeln draus machen und verkaufen oder sowas, ja, sondern einfach zeig dich mir, gell? Also der erkennende Geist streckt sich dieser Wirklichkeit entgegen, in einer
bejahenden, liebenden, faszinierten Weise, sodass sein Sprechen dann ein wirklichkeitserfülltes Sprechen ist. Nochmal, ich habe dann gesagt, wenn ich am nächsten Tag alle seine Worte auf einem Zettel vorlesen täte, würden die Jungs merken, der checkt nicht, um was es da geht. Der hat kein Verhältnis zu diesen Tieren oder der plappert nur was nach. Aber der Mensch, der so fasziniert ist von diesen Geschöpfen, spricht ganz anders. Ja, die Erkenntnis, seine Worte sind wirklichkeitsträchtig, wirklichkeitserfüllt. Ja? Ganz wichtiger Aspekt, dass es ein Sprechen und ein Sprechen gibt. Wir sagen dann zum Beispiel, das, was die Person sagt, das hat Substanz. Der weiß, wovon er spricht. Das ist irgendwie ganz mit ihm verbunden. Und interessanterweise trauen wir dem, der sich so gewissermaßen den Geschöpfen genähert hat, wir trauen ihm zu, dass das, was er sagt, ganz objektiv ist, ganz wahr ist, weil er in einer bestimmten Weise interesselos war. Ja, das war eine Art interesseloses Interesse. Ja, nicht im Sinn von Benutzen und Gebrauchen, sondern zeig dich mir, du Wirklichkeit, dass ich die Schönheit, die Faszination, die Tiefe dessen, was mir da begegnet, erkennen und sagen kann. Ja? Wir glauben, dass jemand, der sich den Dingen so nähert und sie so erkannt hat, dass das in einer gewissen Weise objektiv ist, also in diesem Sinn wahr ist. Und gleichzeitig, und das ist ein eigenartiges Geheimnis, wüsste ich, dass niemand anderer genauso über Ameisen sprechen kann wie der Pater Geisinger. Verstehen Sie? Also, dass da irgendwie in der Art und Weise, wie er sich den Tieren genähert hat, seine ganze Subjektivität drin liegt. Nur er kann das so sagen. Wenn ich es genauso nachsage, dann ist es nachgeplappert. Da ist was geboren. Wenn Sie jetzt wieder das Bild vom Kind des Geistes nehmen, gell, wenn Sie ein Kind haben, da sind die Züge von Papa und Mama normalerweise ununterscheidbar irgendwie in das Kind eingegangen. Also das Gepräge einer solchen Sprache ist auf der einen Seite glaubhaft, wahr und gleichzeitig ganz, ganz individuell, ganz originell, subjektiv. Ein Zeuge ist daher ein Mensch, der von einer Sache, einer Person so überzeugend spricht, dass man spürt, er oder sie erkennt die Sache wirklich von Herzen. Ja, das, ich weiß nicht, wer schon ein bisschen hineingelesen hat in das Dokument von Papst Leo über die KI und das Verhältnis des Menschen zur künstlichen Intelligenz, da ist das Thema Herz ein ganz wichtiges Stichwort, ja. Weil KI eben einfach kein Herz hat. Ja? Aber das könnten wir nochmal ein eigener Aspekt von biblisch her, das Thema Herz zu begründen. Ich habe hier auch noch hingeschrieben, das Sprechen eines Zeugen dringt leichter in das Herz des Hörenden, weil das irgendwie geistvoll in einem Sinn ist, dass es das Gewicht der Wirklichkeit mitträgt, aber auch die Annehmbarkeit, die Schönheit der Wirklichkeit mitträgt. Ne? Die Welt als Gabe, ja, die Wirklichkeit als Gabe. Das Gewicht, gell, wenn ich dann jetzt gleich auf den Glauben zu sprechen komme, im Griechischen ist es die Doxa, die Herrlichkeit. Also bei den Philosophen ist die Doxa nur die Meinung, aber wenn wir Gott die Ehre geben, ist es die Herrlichkeit, die damit gemeint ist. Und das ist übersetzt meistens das hebräische Wort Kavod. Und Kavod bedeutet auch Herrlichkeit, aber auch Gewicht. Ja, irgendwie das, was ich vorhin gesagt habe, das hat Substanz. Ja, das ist irgendwie so. Und weil der Pater Geisinger das über die Ameisen so sagen konnte, wie ich versucht habe, das zu beschreiben, konnten die Jugendlichen danach sagen, boah, Ameisen!
Faszination da ist in denen, was passiert. Ja? Die wollten am nächsten Tag gleich wieder hingehen und die Terrarien alle angucken und sowas. Okay, ich mag ein Wort aufrufen, das bei Max Scheler, bei Hans-Eduard Hengstenberg, bei Josef Pieper aufgekommen ist, ein Begriff für eine Möglichkeit des Menschen, sich zur Welt zu verhalten. Diese Philosophen sagen, der Mensch ist im Grunde das einzige Wesen, das der Wirklichkeit auf eine sachliche Weise gegenübertreten kann. Und mit Sachlichkeit meinen sie jetzt nicht einfach eine Nüchternheit, sondern die Fähigkeit, sich für eine Sache um der Sache willen zu interessieren. Ja? Der Mensch kann für alles, was es gibt in der Welt, sagen, was ist eigentlich das? Also, und zwar auch wieder, ohne dass ich sofort egohaft benutzen und gebrauchen muss, sondern reines Interesse an der Sache um der Sache willen. Das kann, glauben wir, der Hund beispielsweise nicht. Ne? Der Hund fragt, kann ich das fressen, kann ich mich damit fortpflanzen, kann ich da Wasser lassen oder so, aber er interessiert sich grundsätzlich Interesse geleitet in einem ich-interessierten Sinn. Der Mensch kann die Sache um der Sache willen. Und wir glauben, in der Welt, die wir sehen, kann es nur der Mensch. Ja, ehrlich gesagt, ich glaube, wenn wir dauernd fragen, was ist eigentlich der Unterschied zwischen Mensch und Tier, hier ist, glaube ich, ein Aspekt, den wir sagen könnten. Ne, weil wir Sprache, vielleicht können Menschenaffen oder Delfine auch in einer bestimmten Weise Sprache verwenden oder logisch denken oder Instrumente benutzen. Wir wissen von Tieren, dass sie das alles können. Sachlich sein, in diesem Sinn, den ich gemeint habe, kann aus meiner Sicht nur der Mensch. Deswegen kann der Mensch, auch das wieder ein schönes Wort bei Hengstenberg, glaube ich, mit den Dingen konspirieren, ja, also zusammen, kon und dann der Spiritus. Er kann den inneren Sinn der Dinge erkennen und auch verstehen, wozu dieses Ding ist, auch wenn es nicht für mich ist. Ja. Der neu entdeckte Tintenfisch in 10.000 Meter Tiefe im Meer, der ist nicht gleich für mich, aber er ist trotzdem da und ich kann von ihm fasziniert sein. Und ich kann mich fragen, wozu ist er da in seiner Umwelt? Ja, welche Funktion hat er dort, wo er ist und wo er lebt und so weiter? Also konspirieren, eine Möglichkeit des Menschen. Das heißt, ich kann in gewisser Weise ein an sich Sein der Dinge erkennen und nicht nur ihr für mich Sein. Aber in dem Maße, in dem ich das beschreibe, merken Sie vielleicht, das ist alles nicht so einfach, weil wir ganz oft eher unsachlich unterwegs sind oder nicht sachlich, sondern weil wir im Grunde, gell, es gibt den alten Adam in mir, der denkt, wie selbstverständlich, dass er der Mittelpunkt der Welt ist, und zwar der ganzen Welt, ja, und dass sich die Welt grundsätzlich um ihn dreht, ja, was natürlich Irrsinn ist, aber so sind wir halt auch unterwegs. Der, nochmal ein bisschen dem Phänomen des sachlichen Denkens nachgebend, die erkennende Vernunft, die sich einer Sache, einem Menschen, einem anderen um seinetwillen nähert, ist raumgebend. Also du kannst dich mir zeigen in dem inneren Raum, den ich dir eröffne. Ja, ist auch freigebend. Ja. Wissen Sie, wir lernen so viele Sozialtechniken und es ist nicht nur verkehrt, wo wir versuchen, jetzt komme ich hier in eine Umgebung, hier sind ein Haufen Leute und ich muss mich jetzt einigermaßen anständig benehmen, dass die mich nicht komisch finden und so weiter. Das sind Sozialtechniken, die uns gewissermaßen gegenseitig absichern und wo wir einigermaßen miteinander auskommen lernen, funktional unterwegs sind. Alles gut. Aber wirkliche Begegnung setzt voraus, dass ich den anderen innerlich freigebe und nicht funktionalisiere. Gell? So, das sind jetzt alles meine Zuhörer und hoffentlich finden die mich am Ende toll oder sowas. Einer, der wirklich spricht, versucht im Sprechen auch zu hören. Gell? Kann das geteilt werden? Gehen die mit? Was denken die jetzt? Und zwar nicht im Sinn von über mich, was der so komisch redet, sondern die Sache entlang, an der Sache entlang denken.
Oder in der Begegnung. Vertrauen bedeutet, ich gebe den anderen frei, sich von sich her zu zeigen, ohne dass ich ihn schon irgendwie einordne, manipuliere, kategorisiere, beherrsche. Freigabe, damit er sich von sich her zeigen kann. Ich habe ein Wort sehr gern von dem kolumbianischen Aphoristiker, Philosophen Davila, der mal gesagt hat, jemanden lieben bedeutet verstehen lernen, warum Gott einen Menschen geschaffen hat. Ja? Nicht nur, ich liebe dich, weil du mir so viel hilfst und mich so gern magst, sondern was ist dein Sinn von Gott her in dieser Welt? Was kann ich dir helfen, aus dir heraus zu lieben? Ja? Deswegen ist Sachlichkeit in ihrer höchsten Form Liebe, die freigibt, die im Sinn meines alten Lehrers umsonst ist, ja, im doppelten Sinn des Wortes, weil es nichts bringt im Ego-Sinn und gratis ist, weil sie einfach geschenkt ist. Ja. Diese beiden Bedeutungen hat das Wort umsonst bei uns. Jetzt merken Sie aber schon, die Fähigkeit zur Sachlichkeit setzt voraus, dass die Wirklichkeit, der ich begegne, es wert ist, dass ich sie an mich heranlasse, dass ich mich auf sie einlasse und zwar in einer nicht kontrollierenden Weise. Ich traue der Wirklichkeit, dass sie mich von sich selbst her anspricht, mich berührt, mich erreicht, weil ich ihr herzensoffen begegne. Das heißt, diese Form der Sachlichkeit, wenn die uns Menschen eigen ist, was ich glaube, da haben die Philosophen, die ich genannt habe, recht, aber eigentlich setzt diese Fähigkeit voraus, dass die Wirklichkeit grundsätzlich vertrauenswürdig ist. Ja? Obwohl ich in dieser Wirklichkeit, in der wir alle unterwegs sind, Verrat erlebe, Treulosigkeit, Lüge erlebe, Verletzung erlebe, Todbringendes erlebe, weil ich am Ende in dieser Wirklichkeit irgendwie von vorn den Tod erwarte. Ja? Trotzdem glauben wir, wenn wir sachlich unterwegs sein, setzen wir voraus, dass die Wirklichkeit in sich gut oder wahr oder schön oder kostbar ist. Ja? Ich riskiere, durch sie verletzt zu werden. Ich bringe also eine Art Grundvertrauen entgegen und kann mich deswegen auf sie hin öffnen und mich deswegen auch einlassen. Deswegen gilt umgekehrt, gell? Die Angst vor Verrat, vor Lüge, vor Verletztwerden, vor getötet werden, vor getäuscht werden, was auch immer mir auch begegnet in dieser Welt, die ja nicht heil ist, sondern auch korrumpiert ist und in bestimmten Weise auch kaputt ist oder gebrochen ist, macht mir Angst. Und ich mag jetzt mal eine Beschreibung von Sünde geben, die nicht automatisch die eine böse Tat meint, sondern eher eine Art konstantes, kontrollierendes Bei-sich-Bleiben, dem das Vertrauen fehlt, dass die Welt primär kontrollierend für sich benutzt. Ja? Also wenn Sie in einer Beziehung mit Menschen sind, in einer Freundschaft, in einer Liebesbeziehung und immer nur versuchen, gewissermaßen unverletzt durch die Welt zu kommen und sich kontrollieren, den anderen die Welt vom Leib zu halten, dann hat es im Grunde nichts mit Vertrauen zu tun. Ja, und Sie spüren schon, wenn ich all die Dinge sage, wie vorhin habe ich einen Satz gesagt, irgendwie sagt man in der Weise, wie wir der Welt begegnen, erkennend und sprechend, indirekt auch darüber etwas, wie wir zu Gott stehen. Und wenn ich von der vertrauensvollen Öffnung auf die Wirklichkeit hin spreche, dann merken wir schon, gell, Vertrauen und Erkennen und Freigeben und Freilassen und sich von der Welt berühren lassen, das geht nicht ohne eine Art Grundvertrauen. Das geht nicht ohne eine Art Grundvertrauen, dass die Substanz der Welt gut, wahr und schön ist. Viele von Ihnen haben Kinder, manche haben vielleicht auch noch kleine Kinder.
Und kein Mensch, und selbst wenn er noch so, sagen wir mal, depressiv ist, sagt zu seinem Kind ganz am Anfang, pass mal auf, die Welt ist grausam und gemein, am Ende musst du eh auf dem Friedhof, also bleib lieber den ganzen Tag im Bett liegen. Jeder normale Mensch sagt zu seinem Kind, boah, schau mal, ja, wie lieb der Wauwau ist, wie schön die Blume wächst, wie gut der Spinat schmeckt oder was auch immer. Gell? Also gut, wahr und schön. Ja, jeder und jeder Mensch versucht, das Böse von einem Kind so lang wie möglich wegzuhalten. Das heißt, irgendwie ist in jedem Menschen irgendwie die Ahnung des Vertrauens da, dass die Welt irgendwie doch gut ist und wahr und schön ist. Und dass es zur Substanz der Welt gehört. Und wir merken schon in dem Augenblick, in dem ich das sage, wie viel Glauben da drin steckt. Ja. Weil woher kommt es denn, dass die Welt dann doch gut, wahr und schön ist, wenn nicht vom Schöpfer, der Gute, Wahre und Schön ist. Ich habe mal hier zusammengestellt ein paar Punkte. Liebendes Erkennen im weiten Sinn verstanden, liebend, freigebend, den anderen um seinetwillen erkennen, wie ein paar Kennzeichen dieser Art der Wirklichkeit zu begegnen. Liebend, denken Sie wieder an die Ameisen, warten könnend, Geduld habend, gewissermaßen von unten Raum gebend. Gell? Ich heb dich in meinen Erkenntnishorizont und gebe dir darin den Raum, mich anzusprechen von dir her. Ich liebe auch das griechische Wort Hypomone, das heißt Geduld, und es bedeutet wörtlich darunter bleiben. Geduld heißt darunter bleiben. Ich warte, bis du dich mir von dir her zeigst, ohne dass ich manipuliere, ohne dass ich den schnellen Griff auf dich habe, ohne dass ich irgendwas benutzen und gebrauchen will. Ja. Geduldig, warten könnend, schauend, nicht nur sehen, oberflächlich, sondern hinschauend. In der gelassenen Freigabe, ich habe das Wort gelassen dazu geschrieben, weil ich keine Angst habe vor dem, was mir da begegnet. In der gelassenen Freigabe des zu Erkennenden, das heißt Freigabe in sein An-sich-Sein und nicht nur in sein Für-mich-Sein. Und das heißt aber bei Personen, ich gebe dich auch in deine Freiheit preis. Ja, du kannst von dir her initiativ sein, von dir her dich zeigen, weil ich vertraue, dass du ein freies Wesen bist und auch dich in deinem Gutsein zeigst. Thomas von Aquin sagt, ein wirkliches Erkennen wird in gewisser Weise eins mit dem Erkannten. Denken Sie wieder an die Ameisen, so wie Pater Geisinger über die Ameisen gesprochen hat. So kann nur er darüber sprechen, weil er mit seinem ganzen Herzen dabei war. Und gleichzeitig glauben wir, dass es objektive Erkenntnis über diese Geschöpfe ist, die er da mitteilt. Ja? Also, und darin wird ein neues Wort geboren. Gell? Das ist auch so interessant, weil wir kennen Menschen, die in gewisser Weise, ich habe auch den Eindruck, ich erzähle immer dasselbe, aber ist es in einer Weise, dass wir innerlich wieder neu hinschauen, vielleicht wieder einen Aspekt neu sehen, vielleicht auf einen anderen hin anders sprechen, damit der oder die das verstehen, sehen, annehmen kann. Also unser Sprechen, das aus einer Sachlichkeit kommt, wie ich sie gemeint habe, ist ein immer neues Sprechen. Ist ein immer neues, weil die Welt nie gewissermaßen zweimal dieselbe ist. Und jetzt lieblos unsere Versuchung, das Erkennende nur in seinem Für-mich-Sein zu bestimmen. Ja? Das tun wir auch laufend. Gell? Wissen Sie, wenn wir in die Bäckerei gehen und die Bäckereiverkäuferin, von der will ich zunächst eine Dienstleistung. Ja? Und ich bezahle ja auch dafür. Aber wenn ich sie nur reduziere auf Dienstleistungen, sie nicht mehr als ein Menschen sehe, der mit mir in Freiheit auch interagieren will und mit dem ich vielleicht auch mal in eine tiefere Beziehung kommen kann, dann ist irgendwas verfehlt. Ja? Also natürlich sind wir auch utilitär unterwegs im Benutzen und Gebrauchen, aber wir spüren, wenn wir die Welt nur im Benutzen und Gebrauchen behandeln, dann verfehlen wir unser Menschsein. Wir sind reduzierend, kontrollierend, beherrschend oder auch abweisend unterwegs, wenn wir so unterwegs sind.
ohne echte Freigabe, quasi nur in Verlängerung meines Egos, gell? Ein Hinweis auf Leute, die in der Verkündigung sind oder Leute, die an Hochschulen lehren, gell? Ist mein Wort, das ich gebe, auch ein Wort, eine Gabe, die ich freilasse, damit der andere sie auch in seiner Freiheit dann nehmen, bedenken, wachsen lassen kann, ins Sprechen kommen kann? Oder will ich, gell, die Versuchung von uns, dass der genau das wiederholt, was der Oster gesagt hat, damit er sagt, jetzt habe ich vom Oster und damit ich mich darin feiern kann? Das ist das Gegenteil von Sachlichkeit. Ja? Das Gegenteil von tatsächlich, gell, auch in der Theologie, ohne irgendjemand hier jetzt persönlich zu meinen, um Gottes Willen, aber ich habe ja selber Theologie studiert. Manchmal habe ich das Gefühl, unser Gott ist so dialogisch, gibt sich in seinem Wort ganz hin. Er ist das Wort Gottes, Jesus. Gell? Und wir reden über ihn in einer monologisierenden Weise, die am Ende doch nur sich selbst sucht und meint. Oder Versuchung, gell? Ich habe dicke Bücher geschrieben, wo auch Gott vorkommt. Stelle ich es ins Regal und denke mir, super, gell? Ich weiß alles über Gott und er steht mir zur Verfügung. Verstehen Sie? Also es gibt eine Art von Erkennen, die im Grunde nur das eigene Ego aufbläst. Und ich glaube, von der Versuchung ist so wirklich keiner ganz frei. Ich will darin erkannt werden, ich will Recht haben, ich will, dass der Schüler mich bestätigt oder sowas. Ne? Okay, jetzt kommen wir zu Jesus ist das Wort. Am Ende geht es mir ja, wie der Professor Uli schon angedeutet hat, am Ende geht es im Grunde nur um ihn und darum, in ihm und durch ihn die Welt zu erkennen. Genesis 1, Gott spricht. Ja, wie schafft Gott die Welt? Indem er spricht. Gott sprach und es wurde. Gott sah, dass es gut war. Er spricht im Grunde voller Substanz. Und anders als bei unserem Sprechen, das dann doch irgendwie in der Endlichkeit gefangen bleibt, ist das Sprechen Gottes Wirklichkeit zeugend. Ja? Es gibt es übrigens auch in unserem Sprechen. Wir können auch durch Sprechen Wirklichkeit erzeugen, Wirklichkeit verändern. Wenn zwei Eheleute vor dem Standesbeamten oder am Altar stehen und sagen, ich nehme dich zur Frau, ich nehme dich zum Mann, dann entsteht eine neue Wirklichkeit. Ja? Durch Sprechen. Oder wenn wir Sakramente als Priester feiern und sagen in der Messe, das ist mein Leib, das ist mein Blut, indem wir die Worte Jesu, dann entsteht durch Sprechen, durch Gebet, entsteht eine neue Wirklichkeit im Glauben. Ja? Also ja, unser Sprechen ist auch Wirklichkeit erzeugend, aber natürlich ungleich weniger Fülle der Wirklichkeit als bei Gott selbst. Er ist das Wort, er ist der Logos. Und wenn ich vorhin gesagt habe, die ganze Wirklichkeit ist erkennbar, die ganze Wirklichkeit spricht, warum? Weil sie in ihm geschaffen ist. Weil sie in dem, der Logos selber ist, geschaffen ist. Ja? Das Wort, das heißt auch, kann man auch übersetzen als der Sinn. Sie können auch ohne jedes Problem sagen, in Johannes 1 steht, Jesus ist der Sinn von allem. Er ist der Sinn von allem. Es gibt außer ihm keinen wirklichen Sinn in der Welt, wenn es stimmt, was da steht. Gott sprach und es geschah. Und im Anfang war das Wort.

vorhin in dem Interview gesagt, eines der Punkte, die mich bei der Enzyklika von Papst Leo über die großartige Menschheit, Magnifica Humanitas, so beeindruckt, ist das Kapitel über die Begrenztheit des Menschen, ja, die wir gerne überwinden wollen. Ja, wir wollen gerne gewissermaßen in das Universum des Wissens abtauchen und dann von dieser Leiblichkeit, die bei mir auch schon langsam alt wird und gebrechlich wird und schlecht schläft und ich weiß nicht was, entkommen, ja, raus damit. Weil wir begrenzt sind, lernen wir zu lieben, zu vergeben, Träume zu haben, Freude zu haben, im Hier und Jetzt. Ja? Keine KI hat ein Herz, das wirklich zuhören kann, das wirklich mitleiden kann, das wirklich vergeben kann. Das hat das menschliche Herz, gerade in seiner Begrenzung, weil wir dann angewiesen sind aufeinander in der Gemeinschaft. Auch in unserer Hinfälligkeit. In Johannes 5 sagt Jesus mal, ihr erforscht die Schriften, weil ihr meint, in ihnen das ewige Leben zu haben. Gerade sie legen Zeugnis über mich ab und doch wollt ihr nicht zu mir kommen, um das Leben zu haben. Und am Ende des Lukas-Evangeliums sagt der Auferstandene, direkt oder indirekt, das mag vielleicht, ich weiß nicht, wer der Alttestamentler hier ist, ob er das hören mag, meine These, direkt oder indirekt, erzählt die ganze Schrift von vorne bis hinten über Jesus. Sagt Jesus zumindest in diesem Abschnitt selber, der Auferstandene zu den Jüngern, alles muss in Erfüllung gehen, was im Gesetz des Mose, bei den Propheten und in den Psalmen über mich gesagt. Das sind die drei Kategorien des Alten Testaments. Ja? Die Propheten, die Geschichtswerke, das Gesetz und die Psalmen. In der ganzen Schrift über mich geschrieben steht. Im Anfang war das Wort. Gott sprach und es geschah. Und dieses Wort ist Fleisch geworden. Bekleidet, am Ende des Buches der Offenbarung kommt dieses eigenartige Pferd und da sitzt einer drauf, der Gericht hält. Sein Name heißt das Wort Gottes. Ich habe einfach ein paar Schriftstellen. Auch dies ist eine markante Schriftstelle. In Offenbarung 5 gibt es die Vision, dass das berühmte Buch mit den sieben Siegeln erscheint und dem Seher wird gesagt, niemand kann es öffnen, doch da gibt es der Löwe aus Juda, das Lamm kann das Buch mit den sieben Siegeln öffnen. Die Exegeten diskutieren darüber, was ist das Buch mit den sieben Siegeln. Zwei Möglichkeiten, es gibt mehrere Möglichkeiten, aber ich nehme jetzt mal zwei. Entweder ist es der Sinn der gesamten Schrift, was bedeutet die Schrift, oder es ist der Sinn der gesamten Weltgeschichte. Und wenn das Lamm Gottes, der Löwe von Juda, der Einzige ist, der dieses Buch mit sieben Siegeln öffnen kann, dann erfüllt sich der Sinn der gesamten Schrift und der gesamten Weltgeschichte in dem Lamm, das geschlachtet ist, der gleichzeitig der Löwe von Juda ist. Die Gerichtsdiener, die Jesus im Tempel abholen sollen, auf Geheiß des Hohen Rates, die kommen unverrichteter Dinge zurück und sie fragen ihn, warum habt ihr ihn denn nicht mitgebracht? Und sie sagen, noch nie hat ein Mensch so gesprochen. Wissen Sie, liebe Schwestern und Brüder, das ist ein persönliches Zeugnis. Ich sehne mich danach, dass die Kirche wenigstens da und dort mal in ihrer Verkündigung eine Ahnung davon gibt, dass wir sagen können, es gibt jemanden, der hat so anders gesprochen als alle anderen. Und wir wollen Zeugnis davon geben, dass wir den kennen, der so anders ist und ihn nicht verharmlosen und reduzieren zu irgendeinem netten Sozialtechniker oder ich weiß nicht was, der mit Jesus Latschen durch Israel läuft und die Kinder über den Kopf streichelt. Das macht er auch. Ja. Aber Jesus ist ein Erdbeben. Jesus ist ein Erdbeben. Und am Ende, je näher du ihm kommst, gibt es nur zwei Möglichkeiten, denen er begegnet. Die eine Möglichkeit ist, du fällst nieder und betest ihn an. Die andere Möglichkeit ist, du willst ihn umbringen, weil das ist too much für dich. Den hältst du nicht aus. Ja, ich frage mich ja manchmal, wenn ich mit Don Bosco, gell, ein Heiliger meines Ordens, also mein Ordensgründer, wenn ich mit dem beieinander gewesen wäre,
der auch ganz von ihm erfüllt und geliebt, hätte ich den ausgehalten? Ich wäre gern mit ihm unterwegs gewesen, aber ich hätte mir irgendwann gedacht, das ist ein lebendiger Vorwurf, den halte ich nicht aus mit seiner Liebe und seiner Hingabe und seiner Geduld und seiner Fähigkeit, auch noch dem Allerletzten die Füße zu waschen. Okay? Hätte ich den ausgehalten? Keine Ahnung. Jesus hält man nicht so leicht aus. Es sei denn, man lässt sich ganz von ihm irgendwie vereinnahmen. Und kann ich das? Keine Ahnung. Ich gehe nachher wieder heim und denke mir, jetzt hast du wieder gescheiter hergerinnt und schau dich mal in deiner Durchschnittlichkeit an. Aber Jesus ist ein Erdbeben, ja? Noch nie hat ein Mensch so gesprochen. Die Menschen waren sehr betroffen von seiner Lehre, denn er lehrte sie wie einer, der göttliche Vollmacht hat, nicht wie die Schriftgelehrten. Ist Ihnen schon mal aufgefallen, dass die Berufstheologen immer die sind, die im Evangelium am schlechtesten wegkommen? Pharisäer, Schriftgelehrte, Gesetzeslehrer, Hohepriester, gell? Ich bin alles, Hohepriester, Bischof, gell? Irgendwie, Schriftgelehrte, habe lang Theologie studiert, Gesetzeslehrer, ich muss dafür sorgen, dass in meinem Bistum einigermaßen das Gesetz gehalten wird. Pharisäer, den kenne ich in mir, den Typen. Ja. Ist Ihnen schon mal aufgefallen? Die Berufstheologen. Ja. Wem viel gegeben ist, von dem wird viel verlangt. Danke, Herr Jesus. Das ist für mich noch ein wichtiger Punkt. Gell. Mein alter Lehrer hat immer gesagt, die Liebe, um die es da geht bei Jesus, die ist gewissermaßen Reichtum als Armut und Armut als Reichtum. Wie meint er das? Also das kleine Baby, das wir in der Krippe verehren an Weihnachten, das kann nur stammeln und schreien und wir lesen aber an Weihnachten, dass das ewige Wort Gottes zur Welt gekommen ist. Das heißt, alles, das ewige Wort Gottes und nichts kann kein Wort sagen. Der Johannesevangelist sagt, der Gekreuzigte, der Getötete, Gefolterte, Nackte, am Kreuz Hängende, Verblutende, ist die Herrlichkeit der Liebe Gottes. Ist die Herrlichkeit der Liebe Gottes. Reichtum und Armut, Fülle und nichts. Wenn Sie zur Kommunion gehen und den Herrn auf die Hand bekommen, dieses Stück Brot ist der Schöpfer und Erlöser der Welt. Verstehen Sie? Reichtum und Armut verwenden sich in eins füreinander. Und jetzt glaube ich tatsächlich, gell, Der getötete Herr, wenn ich vorhin gesagt habe, jeder in dem, was er tut, spricht, drückt sich aus. Meine These ist, wenn ich vorhin gesagt habe, die ganze Schrift von vorn bis hinten spricht über Jesus. Gott sagt alles, was er der Welt zu sagen hat, in dem Moment, in dem er am Kreuz nichts mehr sagt. Gott sagt alles, was er der Welt zu sagen hat, in dem Augenblick, in dem er am Kreuz sterbend verstummt. Einheit von Fülle und Nichts, der Herrlichkeit der Liebe. Wir sprechen, auch wenn wir nichts sagen. Dieses, meines Erachtens, diese gekreuzigte Liebe ist einer der wesentlichen hermeneutischen Schlüssel, mit denen wir

Und hier in der Theologie geht es am Ende um die Frage, gell? Ich kann Wissenschaft treiben, natürlich, und es ist wichtig, und unterscheiden zu können, differenzieren zu können und publizieren zu können und lehren zu können, das ist alles wichtig. Ich glaube, am Ende geht es für uns als Christen darum, Christus zu erkennen, in dem tiefen Sinn, den ich versucht habe, deutlich zu machen. Das sagt zum Beispiel der Johannesevangelist in dem Wort, in den Abschiedsreden Jesu, wo er sagt, das ist das ewige Leben, dich, den einzigen wahren Gott, zu erkennen und den du gesandt hast, Jesus Christus. Ihn erkennen in dem Sinn, den ich gemeint habe, ist das ewige Leben. Also so, dass gewissermaßen er ein Anliegen, ein Reichtum, eine Gegenwart deines Herzens wird und meines Herzens wird, und dass dann, wenn wir dann ins Sprechen kommen, ins Zeugnis geben kommen, ja, sich auch diese Dimensionen wieder erfüllen, die ich am Anfang gesagt habe. Wenn du das Wort Jesus sagst, gell, manchmal denke ich mir, ich hätte so gern gehört, wie die Mutter Gottes Jeschua gesagt hat, wie das geklungen hat. Wenn du das Wort Jesus sagst oder in diesem Kontext, wie reden wir über ihn? Ist es ein Zeugnis dafür, dass wir ihn kennen? Spüren die Menschen, der oder die, die jetzt als gläubiger Christ, als Christin unterwegs ist, der kennt ihn? Der hat, ja, wissen Sie, wenn ich vorhin auch gesagt habe, der Gegenstand des Erkennens, gäbe es einen wichtigeren Gegenstand des Erkennens in dieser Welt als Jesus? Okay, nee, gibt es nicht. Ja, wenn er der ist, der er gesagt hat, dann gibt es nicht. Ja? Okay, dann machen wir uns auf den Weg. Gell? Dann lassen wir uns ein und sagen, Herr, gib dich mir zu erkennen. Okay, ich lese dein Wort, ich gehe in die Stille vor dir, ich nehme dein Sakrament, ich umgebe mich mit Menschen, die ihn auch kennen. Ich versuche auch im Armen, im Ausgestoßenen, in der Schöpfung, dich zu erkennen und dich darin zu preisen. Aber, meine Lieben, das ist das ewige Leben. Gell? Und wenn er selber sagt, in seinen Abschiedsreden, den einzigen wahren Gott zu erkennen und den du gesandt hast, Jesus Christus, dann sagt er natürlich auch gleich, wer der Weg zu dem einzigen wahren Gott ist. Also, ich bin der Weg, die Wahrheit und das Leben. Niemand kommt zum Vater außer durch mich. Also wir kennen den Vater nur, weil wir ihn kennen. Es gibt am Ende des Johannesevangeliums auch die schöne Szene, gell, wo der Philippus dann sagt, Jesus, zeig uns den Vater. Und er sagt, oh mein Gott, Philippus, gell, jetzt bin ich 3 Jahre mit dir Tag und Nacht auf Campingtour und du sagst, zeig mir den Vater. Wer mich sieht, sieht den Vater. Also merken Sie, liebe Schwestern und Brüder, wie zentral, gell, unsere Erkenntnisvollzüge, unser Sprechen irgendwie indirekt oder direkt mit um ihn drehen. Die Problemanzeige ist natürlich, gell, wir haben eine Vielfalt von Theologien, selbst die Theologen sagen dann ja auch, die einzelnen Evangelium haben unterschiedliche Theologien, der Hebräerbrief ist ganz außen vor, der Paulus hat so viel, ist der Epheserbrief überhaupt von Paulus, der redet was ganz was anderes, gell? Die Offenbarung, das ist ja ein komisches Buch und so weiter, und dann noch das Alte Testament dazu, lauter unterschiedliche Theologien, alle unterschiedlich interpretiert in den verschiedenen Stationen der Geschichte. Ja? Der eine Christus. Die eigenen Prägungen, gell? Ich habe von meiner Oma das über den Herrn Jesus gehört und von meinem Religionslehrer das über den Jesus gehört. Und wie bringe ich denn das überhaupt zusammen? Und so. Die Vielfalt der gläubigen Zugänge und Christusbilder und der eine Glaube der Kirche, gell? Wie bringt man das zusammen? Die Spannung zwischen wissenschaftlichem Erkennen und einem geistlichen, existenziellen Erkennen, wie bringe ich das zusammen? Unsere Begriffe, gell, die Versuchung, gell, ich rede gescheiter her über Jesus und weiß genau, ja, du bleibst mit deinem Leben permanent dahinter, solche Sachen. Die Enttäuschung der Suchenden über unser eigenes innerliches und äußerliches Leben, sind wir denn Zeugen
indem wir

wir durchschnittlich leben. Also ein Punkt ist natürlich, hoffentlich leben wir auch aus der Vergebung wirklich. Gell? Wen finden Sie, wen erkennen Sie bei uns? Aber die Schrift sagt, bemüht euch, die Einheit des Geistes zu wahren, durch den Frieden, der euch zusammenhält, ein Leib, ein Geist, wie euch durch eure Berufung eine gemeinsame Hoffnung gegeben ist, ein Herr, ein Glaube, eine Taufe, ein Gott und Vater aller, der über allem. Also irgendwie, es eint uns etwas im Glauben, der eine Herr, der eine Gott. Und natürlich kommen wir in vielen Facetten und vielen Persönlichkeiten. Und wenn ich vorhin gesagt habe, Pater Geisinger, niemand kann so über die Ameisen reden wie er, obwohl das ganz wahr ist, dann ist wahrscheinlich auch jetzt niemand unter Ihnen, der jetzt gerade so reden könnte wie ich, nicht weil ich so besonders bin, sondern weil das halt mein Zugang zu ihm ist jetzt. Ne? Aber tatsächlich, gell, was mir dann immer wieder Zeugnis ist, ich habe es hier in der letzten Zeile hingeschrieben, das Geheimnis der Heiligen. Ich bin überzeugt, wir haben so unterschiedliche heilige Frauen und Männer in unserer Kirche. Wenn zum Beispiel der heilige Augustinus, großer Gelehrter, Rhetoriker, wenn der die kleine Therese treffen würde aus dem 19. Jahrhundert, völlig andere Zeit, völlig anderer Zugang, völlig andere Kultur, und die würden jeder aus seiner Sicht über den Herrn sprechen und sich das gegenseitig erzählen. Ich bin mir sicher, die Therese weiß, der Augustinus spricht vom selben wie sie und umgekehrt. Der spricht vom selben wie sie. Verstehen Sie, weil das aus einer lebendigen, gläubigen Erfahrung der Liebe, der liebenden Erkenntnis geboren ist. Mit großer Individualität. Niemand kann einfach so reden oder schreiben wie die Therese und niemand kann das so wie der Augustinus. Oder die Mutter Teresa, oder Don Bosco, oder, verstehen Sie? Aber sie werden, wenn die zusammenkommen und sich zusammenhocken und über den reden, den sie lieben, sie werden, ich wäre sicher, dass die wüssten, wir reden vom selben. Denn das ist unsere große Geschichte, unsere große Tradition, das ist die Kirche. Ja. Also glauben wir, dass es möglich ist, dem Herrn in der Schrift zu begegnen? Ja. Glauben wir, dass sich unser Gott vollständig und ganz in Jesus, dem gekreuzigten und auferstandenen Herrn, ausdrückt? Ja, ich glaube das. Ja. Und dass er sich in seiner Kirche ausspricht. Und jetzt ist mir, okay, es ist echt schön, dass wir in Deutschland ausgerechnet heute ein Muttergottesfest feiern. Ich weiß nicht, ob euch das so bewusst ist, aber der Papst Franziskus hat den Pfingstmontag, der ja eigentlich kein richtiger Feiertag ist, den nur wir seltsamerweise irgendwie feiern, dem Staat abgerungen, glaube ich. Gell? Aber Papst Franziskus hat gesagt, jetzt wenn wir in die Zeit nach Pfingsten, die Zeit der Kirche übergehen, da steht am Anfang die Mutter, wir feiern den Gedenktag Mutter der Kirche. Und weil wir den Pfingstmontag haben, ist zumindest in unserem Direktorium der Gedenktag auf heute gelegt. Ich weiß nicht, ob im Kölner auch. Aber Mutter der Kirche, warum sage ich das? Weil sie gewissermaßen der innere Ort ist, ja, die Kirche in Person ist, die Wohnort Gottes in der Welt ist, die Mutter der Glaubenden ist. Ja, es gibt, glaube ich, keinen großen Ordensgründer, keine große Ordensgründerin, vielleicht nicht mal einen großen Heiligen, der nicht irgendwie von diesem Geheimnis berührt gewesen wäre, dass in ihr die geschaffene Antwort ist. Verstehen Sie? Vorhin habe ich gesagt, ich habe mich viel mit dem Thema Gabe beschäftigt, vorhin habe ich gesagt, Gott gibt sich in der Einheit von Fülle und Nichts. Das, die Kommunion da, das Ding, ist der Schöpfer und Erlöser der Welt. Ja. So, jetzt überlegen Sie sich mal, wie Sie in der Lage sind oder nicht in der Lage sind, eine Gabe anzunehmen, die Sie als großartig erkennen. Ich als Sünder, ja, da gibt es eine Skala von da bis da und da ist die Gier. Ja? Der erkennt was Großes, sagt, oh, Herr, damit will ich haben, gehört mir, ich setze mich drauf, meins. Das ist die Gier. Und die andere Seite ist, um Gottes Willen, das ist mir viel zu groß, das kann ich nicht annehmen. Ja? Jeder von uns, der
Geschenke macht und sich ernsthaft darum bemüht, gell, ist es wirklich was für die Person? Sage ich da auch irgendwas über mich aus? Gebe ich mich da mit in der Gabe? Der weiß, wie kompliziert es ist. Gell? Und dann spätestens nach dem zweiten Weihnachtsfeiertag sind die Geschäfte voll von Umtauschen und sowas. Ja? Also es ist echt kompliziert, eine Gabe zu machen. Ja? Jetzt will Gott als Gabe in ihr Leben kommen, als die Einheit von Fülle und Nichts. Bin ich in der Lage, ihn anzunehmen? Wäre der Petrus in der Lage gewesen, als erster Chefapostel diese Gabe anzunehmen? Gott schafft sich einen Ort, der so heil ist, so tief ist, so offen ist auf Gott, dass sie ein Ja und Amen sagt und es bis zum Ende durchzieht. Bis zum Ende ihr Ja und Amen durchzieht. Da ist der eigentliche Ankunftsort Gottes in der Welt, personal gedacht, da ist die Kirche. Und ich, wenn in die Kirche gehe, denke ich mir immer, ja, Mutter Gottes, jetzt hilf mir endlich mal von ganzem Herzen Ja und Amen zur Kommunion zu sagen. Haben Sie das schon mal gesagt? Mit ganzem Herzen, ganzer Seele, ganzer Kraft? Der Kommunionsspender sagt, der Leib Christi, wir sagen Amen, danke und gehen weg. Ja? Aber hallo, das ist der Herr, der sich uns gibt, ganz gibt. Und ich lerne hoffentlich in der Kirche, mit ihr, von ihr, durch sie, mein Amen zu sagen und darin zu wachsen. Ja? Also heute ist Mutter der Kirche, deswegen habe ich das jetzt nochmal betont. Deswegen werde es jetzt auch hier Christus erkennen in der Kirche, aber ich merke, ich muss durchkommen. Weil wir wollen ja noch Fragen. Das kann ich noch zur Verfügung stellen für alle, die das haben wollen. Vom Erkennen und Bekennen, der Zeuge. In der Heiligen Schrift wird vielfach das Vokabular vom Samen, vom Wachsen, vom Reifen, vom Zeugen, vom Gebären, geboren werden, benutzt für das Christwerden. Ja? Wenn ihr nicht von Neuem geboren werdet, werdet ihr das Reich Gottes nicht sehen. Das Wort Zeuge, ist Ihnen das schon mal aufgefallen, ist derselbe Wortstamm wie der Zeuger, der Erzeuger. Als ich Ordensmann war, haben die Leute Pater zu mir gesagt. In den meisten Ländern sind die Priester Father, Padre. Ja? Bei uns ist es bei den Ordensleuten gegeben. Bischof ist auch irgendwie Vater. Ja? Was zeugen wir? Was zeugen wir? Ja, wenn es denn gelingt und wenn wir darin überzeugend leben, dann zeugen wir im anderen das neue Leben mit, weil... Also es macht natürlich der Heilige Geist, aber wenn wir seine Zeugen sind, dann zeugen wir mit. Weil das biologische Leben geht vom ersten Moment der Geburt auf den Tod zu. Die Taufe, wenn wir in der Taufe leben, geht vom Moment der Taufe auf das größere Leben. Wir sind Zeugen, Zeuginnen, Väter und Mütter des geistlichen Lebens, dieser Vaterschaft. Der Zeuge, es geht also um mehr als bloße Nachahmung, mehr als nur eine Botschaft. Die Wirklichkeit ist im Zeugenden, im Zeugen lebendig und artikuliert sich in seinem ganzen Leben. Der Zeuge berührt den anderen in einer tiefen Dimension, sodass im anderen selber was zu wachsen beginnt. Sein Handeln und sein Wort haben Zeugungskraft. Ich habe da hinter das Wort Salbung geschrieben, aber das zwei abschließende Zitate, die mir noch super wichtig sind. Eins, Pater Alfred Delp, der von den Nazis umgebracht worden ist, schreibt aus dem Gefängnis, sehr herausfordernd: Ein Leben ist verloren, wenn es nicht in eine innere Haltung, eine Leidenschaft, in ein inneres Wort zusammengefasst ist. Der Mensch muss unter einem geheimen Imperativ stehen, der all seine Stunden verpflichtet und all seine Handlungen bestimmt. Nur ein so geprägter Mensch wird Mensch sein können, jeder andere wird Dutzendware. Der geheime Imperativ zusammengefasst in ein inneres Wort. Natürlich meint auch Delp den, der das Wort selber ist. Und dann noch ein sehr, sehr schönes, ich weiß nicht, wer den Film kennt, Die große Stille. Da sind dann immer wieder mal so Texttafeln eingeblendet worden und die hat mich besonders berührt. Das ist mein Schlusssatz.
aus dem Film über die Kartäuser, die große Stille. Siehe, dies ist die Stille. Den Herrn in uns ein Wort sprechen lassen, das er selber ist. Danke für Ihre Aufmerksamkeit.

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0: 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Die erste Enzyklika von Papst Leo XIV. Ist veröffentlicht. Magnifica Humanitas. Übersetzt, die wunderbare Menschheit. Es ist ein Novum in der Kirchengeschichte, dass ein Papst, wie jetzt Papst Leo, seine Enzyklika selber vorstellt. Hören Sie jetzt Papst Leo zu seiner eigenen Enzyklika. Es übersetzt Rektor Michael Max von Radio Vatikan.
1: Liebe Brüder und Schwestern, ich danke Ihnen allen. Vor 135 Jahren beobachtete mein verehrter Vorgänger Leo XIII. Die Situation der Fabrikarbeiter, deren Familie entwurzelt waren, und die neue Formen der Armut, die durch den raschen industriellen Wandel entstanden waren. Er erkannte, dass die Kirche nicht fernbleiben durfte. Inmitten eines epochalen Wendepunkts, der die Menschenwürde bedrohte, sprach die Enzyklika Rerum Novarum ihr evangelisches und soziales Wort über die sich abzeichnenden neuen Dinge. Heute stehen wir vor einem Wandel ähnlichen Ausmaßes, der vielleicht noch größere Folgen hat. Künstliche Intelligenz berührt bereits viele Bereiche unseres Lebens und beeinflusst Entscheidungen, die das menschliche Zusammenleben prägen. Sie verändert auch dramatisch die Art und Weise, wie Krieg geführt wird. Der frühere Leo fühle ich mich dazu berufen, einen weiteren gewaltigen Wandel mit den Augen des Glaubens, mit der Klarheit der Vernunft, mit Offenheit für das Geheimnis und mit dem Schreien der Armen und der Erde, die in meinem Herzen widerhallen, zu betrachten. Magnifica Humanitas ist aus dem Zuhören entstanden, wie es Leo XIII. Tat. Ich habe Wissenschaftlern und Ingenieuren zugehört, die mit aufrichtigem Enthusiasmus an Technologien arbeiten, die immenses Leid lindern könnten. Politischen Führern und Amtsträgern, die beharrlich nach gerechten Regeln gesucht haben. Eltern und Lehrern, die sich tief um die Zukunft der jüngeren Generationen sorgen. Andere sehr beunruhigende Stimmen haben mich auch erreicht, die von zunehmend autonomen Waffensystemen sprechen, die praktisch jenseits jeglicher menschlicher Kontrolle liegen, um sie wirksam zu regeln. Ich höre sehr beunruhigende Berichte über Algorithmen, die den Zugang zu Gesundheitsversorgung, Beschäftigung und Sicherheit auf der Grundlage von Daten blockieren können, die durch Vorurteile und Ungerechtigkeit verzerrt sind. Und ich habe das Schweigen derer gehört, die keine Stimme haben, wenn Entscheidungen getroffen werden. Entscheidungen, die wahrscheinlich neue Formen der Ausgrenzung und des Leidens hervorrufen werden. Aus diesem Zuhören reifte eine beunruhigende Überzeugung heran, die in Magnifica Humanitas zum Ausdruck kommt. Künstliche Intelligenz muss entwaffnet werden. Das Wort ist stark, ich weiß, aber bewusst gewählt, weil dieser Moment Worte braucht, die Aufmerksamkeit erregen, das Gewissen wecken und Wege für die Menschheit aufzeigen können. Die Kirche setzt sich seit langem für die nukleare Abrüstung ein, im Bewusstsein, dass jede große technische Macht das Leben der Menschen beeinflussen kann und daher von einem angemessenen moralischen Urteilsvermögen und öffentlicher Kontrolle begleitet werden muss. Die nukleare Abrüstung bleibt ein Dienst am Frieden und an der Würde der Menschheitsfamilie. In ähnlicher Weise verlangt nun die künstliche Intelligenz, entwaffnet zu werden, befreit von Logiken, die sie zu einem Instrument der Herrschaft, der Ausgrenzung oder des Todes machen. Wie die Kernenergie muss sie im Dienst aller und des Gemeinwohls stehen. Entscheidungen über Technologie dürfen niemals von Gewissen und Verantwortung getrennt werden. Lasst uns nicht schlafen wie die anderen, mahnte der Apostel Paulus, sondern lasst uns wachsam sein. Eine solche Wachsamkeit ist heute notwendig. Frieden, nicht nur die Abwesenheit von Krieg, ist Gerechtigkeit in Aktion. Doch wenn die Technologie unseren kritischen Sinn schwächt, ist der Frieden selbst in Gefahr. Abrüsten reicht jedoch nicht aus, wir müssen aufbauen. Das Wort Aufbauen erinnert mich an meine Jahre als Missionar in Peru. Im Jahr 2017 wurde der Norden des Landes von sintflutartigen Regenfällen und Überschwemmungen heimgesucht. Viele Familien sahen ihre Häuser vom Schlamm verschluckt, ebenso wie viele Straßen. Dort habe ich gelernt, dass Wiederaufbau nicht einfach bedeutet, das zu ersetzen, was zerstört wurde. Es bedeutet, Bindungen zu reparieren, Vertrauen wiederherzustellen und die Hoffnung auf die Zukunft wieder zu wecken. Außerdem baut niemand allein wieder auf. Magnifica Humanitas erinnere ich an den biblischen Propheten Nehemia. Vor den zerstörten Mauern Jerusalems versammelt er entmutigte Menschen, um eine Wiedergeburt herbeizuführen. Das Bild der Mauern rechtfertigt keine Abschottung oder Spaltung, sondern lädt jeden und jede dazu ein, ihren Teil beizutragen. Stein für Stein nimmt ein gerechteres Zusammenleben Gestalt an, das die Würde aller zu wahren vermag. Nehemias Bemühungen sprechen zu unserer Zeit. Künstliche Intelligenz kann eine Baustelle der Geschichte sein, die aus einem Horizont der Gemeinschaft heraus entsteht, in dem der technische Fortschritt lernt, dem menschlichen Leben zu dienen. Jeder Baumeister soll darauf achten, wie er baut, mahnt der heilige Paulus. Er fürchtet die Baustelle nicht, vielmehr warnt er davor, ohne solide Fundamente zu bauen. Fürchten wir uns nicht vor künstlicher Intelligenz, sondern halten wir die Frage nach dem Menschlichen stets im Blick. Wir dürfen mit unseren mächtigsten technischen Instrumenten nicht leichtsinnig umgehen. Wahre Entwicklung, sagt der heilige Papst Paul VI., betrifft immer jeden Menschen und den ganzen Menschen. Jeden bedeutet, dass kein Mensch am Rand der digitalen Transformation zurückgelassen werden darf. Ganz bedeutet, dass niemand auf Produktivität, kognitive Leistungsfähigkeit oder bloße Daten reduziert werden darf. Der Mensch trägt in sich eine Freiheit, eine Innerlichkeit und eine Berufung zur Liebe und zur Anbetung, die keine Maschine ersetzen oder blockieren kann. Nur mit einer solchen ganzheitlichen Vision kann künstliche Intelligenz auf das Gemeinwohl ausgerichtet werden. Nur gemeinsam, diejenigen, die Systeme entwerfen und diejenigen, die von ihnen betroffen sind, reichere und ärmere Länder, Institutionen und Einzelpersonen, Machtzentren und Peripherien, werden wir in der Lage sein, eine Zukunft zu gestalten, nicht für einige wenige Privilegierte, sondern für die gesamte Menschheitsfamilie. Das ist die Zivilisation der Liebe, von der der heilige Paul VI. Sprach und die der heilige Johannes Paul II. So eindringlich als einen gemeinsamen, anzustrebenden Horizont verkündete. Es ist kein naiver Traum, es ist eine Richtung, es ist der Weg, den Jesus Christus in der Geschichte eröffnet. Aus diesem Grund möchte die Kirche mit Demut und Offenheit an den Gesprächen über künstliche Intelligenz teilnehmen. Wir besitzen keine technischen Antworten, noch versuchen wir, diejenigen mit Fachwissen zu verdrängen. Aber wir bringen eine Weisheit über das Menschliche ein, die unsere heutige Zeit dringend benötigt. Jeder Mensch ist einzigartig und unersetzbar, ein freies und intelligentes Subjekt mit Gewissen, fähig, Gott zu suchen, einander zu dienen und für unser gemeinsames Zuhause zu sorgen. Ich lade daher alle Mitglieder der Kirche und der Menschheitsfamilie ein. Lasst uns lernen, einander zuzuhören, den gegenwärtigen Herausforderungen mutig zu begegnen und gemeinsam am Aufbau einer menschlicheren und geschwisterlicheren Gesellschaft mitzuwirken. Nehmt von dieser Vorstellung von Magnifica Humanitas bitte die Verpflichtung mit, wachsam zu bleiben und als Handwerker der Hoffnung, die Baustelle unserer Zeit weiter zu gestalten. Möge der Geist des auferstandenen Herrn Jesus unser gemeinsames Wirken stärken. Ich vertraue jeden von euch unserer Mutter Maria an. Ihr Magnificat besingt die Größe Gottes, der die Niedrigen erhöht. Möge sie uns lehren, die wahre Größe jedes Mannes und jeder Frau im Lieben und Dienen zu erkennen. Möge der Herr das große Unterfangen fruchtbar machen, dass wir heute seiner Gnade anvertrauen, damit die Zivilisation der Liebe in der Geschichte reifen kann. Auf euch alle rufe ich Gottes Segen herab.

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1: Der Herr sei mit euch. Der Friede Gottes, der alles Verstehen übersteigt, bewahre euer Herzen und Gedanken in der Erkenntnis und Liebe Gottes und seines Sohnes, unseres Herrn Jesus Christus. Und der Segen des allmächtigen Gottes, des Vaters, des Sohnes und des Heiligen Geistes komme auf euch herab und bleibe für immer bei euch. Vielen Dank.
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1: Papst Leo XIV. Legt sein erstes eigenes Lehrschreiben vor, unterzeichnet am 135. Jahrestag der ersten Sozialenzyklika Rerum Novarum seines Namensvorgängers, Papst Leo XIII. Magnifica Humanitas, großartige Menschheit, lautet der Name dieser neuen Sozialenzyklika. Während Leo XIII. 1891 auf die Umwälzungen der industriellen Revolution reagierte, treiben Leo XIV. Vor allem die Auswirkungen von Digitalisierung und künstlicher Intelligenz um. Wo damals Dampfmaschinen und Elektrifizierung den Wandel bestimmten, sind es heute Daten und Algorithmen. Der Grundgedanke von Magnifica Humanitas lautet: Technologie ist nicht neutral. Sie wird von denen geprägt, die sie konzipieren, finanzieren, regulieren und nutzen. Daraus leitet Papst Leo den Appell ab, eine Welt im Guten aufzubauen und in der Zeit der künstlichen Intelligenz zutiefst menschlich zu bleiben. Ich bin dem Heiligen Vater sehr dankbar für dieses wegweisende Dokument, das mit dem Maßstab der katholischen Soziallehre pointiert, die Gegenwart analysiert und Leitplanken für die Zukunft bietet. Wenngleich eine umfassende und gründliche Lektüre dieses Textes unbedingt erforderlich ist, möchte ich bereits am Tag seiner Veröffentlichung einige erste Anmerkungen machen. Magnifica Humanitas kommt zur rechten Zeit in eine Welt im tiefgreifenden Umbruch. Ich möchte das an 5 Aspekten herausstellen. Erstens, der Mensch ist Person, nicht Datensatz. Papst Leo bekräftigt, die Würde jedes Menschen steht im Zentrum. Der Mensch darf als Person niemals Objekt algorithmischer Bewertung sein. Er ist keine bloße Ressource, die man nutzen und ausbeuten kann. Die Menschenwürde und die Unverletzlichkeit der Menschenrechte sind, so Magnifica Humanitas, das Fundament katholischer Soziallehre. Sie müssen auch beim Thema KI leitend sein. Zweitens, der Mensch muss sich das Herz bewahren. Der technische Fortschritt darf, so Leo XIV., das Herz des Menschen nicht verkümmern lassen. Das Herz symbolisiert die personale Mitte des Menschen mit der Fähigkeit zu Beziehung und Liebe. Bei aller Weiterentwicklung der Technik darf echte Begegnung nicht ersetzt werden. Die Begegnung ist DNA des Menschen. KI muss dem Menschen dienen und eine Technologie für soziale Freundschaft sein. Drittens, nicht der Macht, sondern dem Frieden dienen. Magnifica Humanitas kritisiert eine neue Kultur der Macht, die den Krieg als Instrument der internationalen Politik rehabilitiert. Die Theorie des gerechten Krieges müsse, abgesehen vom Recht auf Selbstverteidigung, überwunden werden. Stattdessen sollten die Menschen den Dialog, die Diplomatie und die Vergebung fördern. Deutlich warnt der Papst daher vor dem Einsatz KI-gestützter Waffen. KI könne Krieg lediglich schneller und unpersönlicher machen, die Schwelle für den Rückgriff auf Gewalt senken und Verteidigung in operative Vorhersage verwandeln, wobei Opfer zu Daten reduziert werden. Für diese Klarstellung bin ich dem Heiligen Vater besonders dankbar, denn die entstehende weltpolitische Unordnung und die vielen internationalen Konflikte beunruhigen auch mich und die deutschen Bischöfe schon länger. Ich bin froh, dass Papst Leo XIV. Die Notwendigkeit eines gerechten Friedens schon unmittelbar nach seiner Wahl in den Fokus gerückt hat. Viertens. die KI entwaffnen und ethisch im Sinne sozialer Gerechtigkeit gestalten. Magnifica Humanitas mahnt in bemerkenswerter Deutlichkeit, die KI zu entwaffnen und fordert für Digitalisierung und KI einen Ethikkodex, der auf sozialer Gerechtigkeit basiert. Damit unterstreicht Papst Leo einerseits die Macht, die KI schon heute besitzt, und andererseits die Bedeutung der Aufgabe, diese aktiv einzuhegen. Im Idealfall ist KI befreit von der Logik militärischer, ökonomischer und kognitiver Machtkämpfe. Sie dient nicht der Machtsicherung durch technische Überlegenheit und wird nicht von Monopolen zur Kontrolle von Menschen genutzt. Diese Herausforderung ist gleichermaßen ethisch, technisch und ökologisch. Für den Umgang mit KI bedarf es dabei nicht nur ethischer Appelle, sondern einer international verbindlichen rechtlichen Ordnung. Fünftens, ein Plädoyer für Wahrheit und Würde in Wirtschaft, Politik und Gesellschaft. Papst Leo XIV. Liefert somit Orientierungen, um die digitale Gesellschaft ethisch gerecht zu gestalten. Die durch das Internet geprägte Kultur dürfe nicht zu einem Mittel der Vereinheitlichung und Herrschaft verkommen, sondern sollte einen Raum für innere Freiheit und kritisches Denken eröffnen. Er plädiert für eine Ökologie der Kommunikation auf Ebenen der öffentlichen Regelungen, sozialer und kultureller Ebene sowie der Ebene der Schule, Familien und Universitäten. Wir erleben auch in Deutschland, wie Algorithmen Quantität stärker belohnt als Qualität und Wahrhaftigkeit, wie in Zeiten polarisierter öffentlicher Debatten die Demokratie unter Druck gerät. Dabei nimmt Papst Leo seine Kirche in die Pflicht. Auch die christlichen Gemeinschaften müssen an einer transparenten Kommunikation und ehrlichen Suche nach Fakten mitwirken. Ähnlich tiefgreifend wirke sich die KI auf die Wirtschafts- und Arbeitswelt aus. In Wirklichkeit sind die neuen Arbeitsweisen jedoch nicht unbedingt besser, heißt es in Magnifica Humanitas. KI können den Menschen von schweren oder sich wiederholenden Aufgaben entlasten. Gleichzeitig können sie Beschäftigte entqualifizieren, auf Randfunktionen reduzieren und automatisierter Überwachung aussetzen. KI soll nicht nur Effizienz, Kostensenkung und Gewinnmaximierung fördern oder gar Arbeitslosigkeit verursachen. Technologie müsse dem Menschen dienen, sowie den Wert und die Würde von Arbeit und ihren Bedingungen fördern. Entscheidend ist, ob der Mensch menschlich bleibt. Magnifica Humanitas ist nicht allein eine soziale Enzyklika über künstliche Intelligenz, sondern vor allem über den Menschen als Gemeinschaftswesen, das von Beziehungen lebt. Die Zukunft entscheidet sich nicht daran, wie intelligent Maschinen werden, sondern daran, ob der Mensch menschlich bleibt. Es geht im Zentrum nicht um die Angst vor KI, sondern um das Staunen über den Menschen. Papst Leo ermutigt uns, neue Technologien im Lichte des Evangeliums mit Augenmaß zu nutzen. Er ruft uns wach, dass wir uns nicht der Bequemlichkeit der Algorithmen ergeben sollen, sondern mutig Mitverantwortung übernehmen, damit auch das Zeitalter der KI zu einer Zeit werden kann, in der der Heilige Geist die Zivilisation der Liebe in unserem Leben zur Reife bringt. Dieser Auftrag wird bleiben. Vielen Dank.
0: Der neue Vorsitzende der Deutschen Bischofskonferenz, Bischof Heiner Wilmer, zu der ersten Enzyklika von Papst Leo XIV. Magnifica Humanitas, die wunderbare Menschheit. 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
1: Eckhard, warum ist dir denn die Heilige Messe wichtig? Warum gehst du in die Heilige Messe?
2: Kurz gesagt, weil es die Gegenwart Gottes in der höchsten Form ist. Wir glauben oder gehen wir mal davon aus, dass am Anfang war das Wort ist bei Gott, Gott ist das Wort. Das Wort wird Fleisch durch Jesus Christus. Diese Allmacht Gottes, dieser mächtige Gott, der so mächtig ist, dass er nicht eine Baufirma angerufen hat und gesagt hat, eine Ausschreibung gemacht hat und gesagt, ich hätte gern ein paar Milliarden Sterne, ein paar Millionen Berge und all die Gewässer und so. Er hat nur auf sein Wort hin alles geschaffen. Es werde und die ganze Schöpfung ist erstanden. Die ganze Schöpfung ist in die Ordnung gekommen und er hat dann das Firmament gemacht, die Trennung zwischen Wasser und Land. Alles ist auf dieses Wort hin entstanden. Und die Geburt Jesu Christi ist das Wort, das Fleisch wird, also Gott selber wird Fleisch, hat Fleisch angenommen, kommt in diese Welt, um uns zu erlösen. Unvorstellbare Liebe muss da dahinter stehen, dass ein göttlicher Vater, der so mächtig ist, dass er die ganze Welt, das Universum schaffen kann, seinen Sohn opfert, um uns von der Sünde zu befreien und aus dem selbstgemachten Chaos, das wir durch unseren Willen da gemacht haben, zu erlösen. Menschwerdung, Tod und Auferstehung, der Ostersieg eines Gottes. Als Abraham mit Isaak auf den Berg ging und Gott von ihm verlangt hat, dass er seinen einzigen Sohn opfert, hat Abraham dieses Opfer erspart und sagt dann, du, lass gut sein, kommt der Engel des Herrn, lass gut sein, da ist der Ziegenbock, schlachte den und opfer mir den. Abraham hatte das Opfer erspart, aber die Liebe Gottes zu uns, jedem Einzelnen von uns, ist so groß, dass Jesus Christus die Fülle des Seins, also der Himmel, wo wir alle mal hinwollen, wo es nur schön ist, wo es kein Leid mehr gibt, verlässt er freiwillig und erlebt alles, was er erlebt. Das geht mal los, dass er auf die Welt kommt, ohne Herberge, nicht in einer netten Krippe, sondern in einem wirklich Höhlenloch. Kaum ist er auf der Welt, gibt es die Flucht nach Ägypten. Er erlebt Ablehnung, Kälte, Hunger, Durst, Speichel im Gesicht, Verleumdung. Die Welt war überhaupt nicht zufrieden mit Jesus Christus. Und er trägt alles, was ein Mensch in seinem Leben erleben kann, und zwar jeder Einzelne von uns trägt er ans Kreuz und führt es so zum Ostersieg in die Herrlichkeit Gottes hinein. Er sühnt die Schuld und all unser Leiden trägt er aus Liebe zu jedem Einzelnen von uns. Gott liebt nicht die Menschheit, Gott liebt jeden Einzelnen von uns als Mensch und als von ihm geschaffen und trägt so ans Kreuz. Und das vollzieht sich in jeder heiligen Messe. Wenn der Pfarrer das Hochgebet oder der Priester das Hochgebet spricht, vollzieht sich genau dieses Geschehnis in jeder heiligen Messe. Und das hat sich mir irgendwie so durch die Gnade Geist Gottes so erschlossen, dass ich wirklich alles versuche, in jede heilige Messe zu kommen, wie es irgendwie geht, weil es Gott ist, weil es der Allmächtige ist, Weil auf diesem Altar dieses ganze Geschehen ist, der Menschwerden, Tod und Auferstehung, sein ganzes Leiden, das er ja für uns vollzieht und unsere Gebrechlichkeiten, unsere Not, unser Elend da ans Kreuz und den Ostersieg führt, das ist so unvorstellbar groß, dass ich wirklich alles Mögliche tue, um keine Messe zu versäumen.
0: Eckhard Lesser aus Balderschwang, dem Hauptstandort von Radio Horeb, im Gespräch mit David Kreuter über die Bedeutung der Heiligen Messe und warum sie für Eckhard Lesser im Zentrum des Glaubens steht. 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

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Sie sind jetzt herzlich eingeladen, mit uns die Komplett das Nachtgebet der Kirche zu beten. 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Er ist Priester im Vororatorium des heiligen Philipp Neri in Kufstein. Die Texte finden Sie im Grünen Stundenbuch auf den Seiten 709 und folgende oder im Internet unter www.stundengebet.de.

0: O Gott, komm mir zu Hilfe.
1: Herr, eile mir zu helfen.
0: Ehre sei dem Vater und dem Sohn und dem Heiligen Geist.
1: Wie im Anfang, so auch jetzt und alle Zeit und in Ewigkeit. Amen. Halleluja.
0: Der Tag neigt sich dem Ende zu und die Dunkelheit bricht herein. Bitten wir Christus das Licht, dass er unser Herz erleuchtet. Legen wir diesen Tag zurück in die Hände Gottes. Das, was dunkel war, dass er es erleuchte. Das, was hell war, dass er es vollende. Ich bekenne Gott, dem Allmächtigen und allen Brüdern und Schwestern, dass ich Gutes erlassen und Böses getan habe. Ich habe gesündigt in Gedanken, Worten und Werken durch meine Schuld, durch meine große Schuld. Darum bitte ich die selige Jungfrau Maria, alle Engel und Heiligen und euch Brüder und Schwestern, für mich zu beten bei Gott, unserem Herrn. Der allmächtige Gott, erbarme sich unser, er lasse uns die Sünden nach und führe uns zum ewigen Leben.
1: Amen.
0: Schon wirft die Erde sich zur Nacht des dunklen Mantels Falten um. Der Schlaf des Todes sanftes Bild führt uns dem Grab des Schlummers zu.
1: Wenn uns die schwarze Nacht umhüllt, sind wir von Traum und Wahn bedrängt, bedroht von Zweifel und von Angst, der Macht des Bösen ausgesetzt.
0: Christus, du Leben, Wahrheit, Licht, wachsamer Hüter, sei uns nah, dass hell der Glaube in uns wacht, auch in des Schlafes dunkler Zeit.
1: Den Sohn und Vater bitten wir und auch den Geist, der beide eint. Dreieinig gemacht, die alles lenkt. Behüte uns in dieser Nacht. Amen.
0: Sei mir ein schützender Fels, eine feste Burg, die mich rettet.
1: Sei mir ein schützender Fels, eine feste Burg, die mich rettet.
0: Ja, ich suche Zuflucht bei dir. Lass mich doch niemals scheitern. Rette mich in deiner Gerechtigkeit.
1: Wende dein Ohr mir zu, erlöse mich bald.
0: Sei mir ein schützender Fels, eine feste Burg, die mich rettet.
1: Denn du bist mein Fels und meine Burg. Um deines Namens willen wirst du mich führen und leiten.
0: Du wirst mich befreien aus dem Netz, das sie mir heimlich legten. Denn du bist meine Zuflucht.
1: In deine Hände lege ich voll Vertrauen meinen Geist. Du hast mich erlöst, Herr, du treuer Gott.
0: Ehre sei dem Vater und dem Sohn und dem Heiligen Geist.
1: Wie im Anfang, so auch jetzt und alle Zeit und in Ewigkeit. Amen.
0: Sei mir ein schützender Fels, eine feste Burg, die mich rettet. Aus der Tiefe rufe ich, Herr, zu dir.
1: Aus der Tiefe rufe ich, Herr, zu dir.
0: Aus der Tiefe rufe ich, Herr, zu dir. Herr, höre meine Stimme.
1: Wende dein Ohr mir zu. Achte auf mein lautes Flehen.
0: Würdest du, Herr, unsere Sünden beachten? Herr, wer könnte bestehen?
1: Doch bei dir ist Vergebung, damit man in Ehrfurcht dir dient.
0: Ich hoffe auf den Herrn, das hofft meine Seele. Ich warte voll Vertrauen auf sein Wort.
1: Meine Seele wartet auf den Herrn, mehr als die Wächter auf den Morgen.
0: Mehr als die Wächter auf den Morgen soll Israel harren auf den Herrn.
1: Denn beim Herrn ist die Huld, bei ihm ist Erlösung in Fülle.
0: Ja, er wird Israel erlösen von all seinen Sünden.
1: Ehre sei dem Vater und dem Sohn und dem Heiligen Geist.
0: Wie im Anfang, so auch jetzt und alle Zeit und in Ewigkeit. Amen. Aus der Tiefe rufe ich, Herr, zu dir.
1: Lesung aus dem Brief an die Epheser. Lasst euch durch den Zorn nicht zur Sünde hinreißen. Die Sonne soll über eurem Zorn nicht untergehen. Gebt dem Teufel keinen Raum.
0: Herr, auf dich vertraue ich, in deine Hände lege ich mein Leben.
1: Herr, auf dich vertraue ich, in deine Hände lege ich mein Leben.
0: Lass leuchten über deinem Knecht dein Antlitz, hilf mir in deiner Güte.
1: In deine Hände lege ich mein Leben.
0: Ehre sei dem Vater und dem Sohn und dem Heiligen Geist.
1: Herr, auf dich vertraue ich, in deine Hände lege ich mein Leben.
0: Sei unser Heil, o Herr, wenn wir wachen, und unser Schutz, wenn wir schlafen, damit wir wachen mit Christus und ruhen in seinem Frieden.
1: Sei unser Heil, o Herr, wenn wir wachen, und unser Schutz, wenn wir schlafen, damit wir wachen mit Christus und ruhen in seinem Frieden.
0: Nun lässt du, Herr, deinen Knecht, wie du gesagt hast, den Frieden scheiden.
1: Denn meine Augen haben das Heil gesehen, das du vor allen Völkern bereitet hast.
0: Ein Licht, das die Heiden erleuchtet, und Herrlichkeit für dein Volk Israel.
1: Ehre sei dem Vater und dem Sohn und dem Heiligen Geist.
0: Wie im Anfang, so auch jetzt und alle Zeit. Und in Ewigkeit. Amen. Sei unser Heil, o Herr, wenn wir wachen, und unser Schutz, wenn wir schlafen, damit wir wachen mit Christus und ruhen in seinem Frieden. Lasset uns beten. Herr Jesus Christus, du bist gütig und von Herzen demütig. Das Joch, das du denen auflegst, die dir nachfolgen, ist nicht drückend und deine Last ist leicht. Nimm gnädig an, was wir uns heute vorgenommen und was wir vollbracht haben. Erneuere uns durch die Ruhe der Nacht und mache uns morgen eifriger in deinem Dienst, der du lebst und herrschest in alle Ewigkeit.
1: Amen.
0: Eine ruhige Nacht und ein gutes Ende gewähre uns der allmächtige Herr.
1: Amen.
0: Sei gegrüßt, o Königin, Mutter der Barmherzigkeit, unser Leben, unsere Wonne und unsere Hoffnung sei gegrüßt. Zu dir rufen wir, verbannte Kinder Evas. Zu dir seufzen wir, trauernd und weinend in diesem Tal der Tränen. Wohlan denn, unsere Fürsprecherin, wende deine barmherzigen Augen uns zu. Und nach diesem Elend zeige uns Jesus, die gebenedeite Frucht deines Leibes. O gütige, o milde, o süße Jungfrau Maria. Liebe Hörerinnen und Hörer von Radio Horeb, ich darf noch einen Impuls geben nach der Komplett. Es ist immer besonders, normalerweise endet der Tag dann mit der Komplett bei mir mit dem Wort Maria. Es ist das letzte Wort, das die Kirche in ihrem Gebet spricht. Aber ein Radioprogramm läuft weiter, das ist so. Auch vielleicht euer und ihr Tag, vielleicht sind Sie noch im Auto unterwegs oder auf der Arbeit oder noch am Aufräumen, zu Hause am Erledigen von Dingen. Es ist ja gerade erst dunkel geworden. Ich darf euch kurz erzählen, was bei uns los ist hier im Moment im Haus. Es ist nämlich so, dass renoviert wird und ich bin froh, dass es schon ruhig ist, denn den ganzen Tag über gibt es Geräusche vom Renovieren. Es werden Schlitze gebohrt, es wird gestrichen, es wird auch bald werden Fliesen geschnitten. Renovieren ist immer verbunden mit Arbeit. Das Wort renovieren heißt erneuern. Und das kommt auch im Schlussgebet heute, der Komplett vor: Erneuere uns durch die Ruhe der Nacht. Ist doch ganz eigenartig, dass ja, wir erneuern normalerweise mit Arbeit, aber die Erneuerung unseres Inneren geschieht durch Ruhe. Die Erneuerung unseres Inneren geschieht durch die Einkehr in unser Herz, dort wo Gott ist. Und dort wo er für uns arbeitet, in unserem Herzen. Denn Gott hat schon alles getan. Er hat schon die Welt geschaffen. Er hat den Tod besiegt am Kreuz. Er hat sein Leben gegeben und sendet uns den Heiligen Geist, damit wir leben. Erneuerung, renovieren. Im Lateinischen gibt es auch ein Wort für Die Pause oder das Erholen, das ist Rekreation, Neuschöpfung. So wünsche ich euch, dass ihr euch heute Nacht gut erholt. Und zwar indem, auch wenn ihr etwas tun müsst noch oder Dinge auch in euch arbeiten, ihr in diesen Frieden geht, den Gott gibt, durch sein Tun, durch die Versöhnung am Kreuz, durch sein Blut, das er vergossen hat. Und früher hat mein Tag geendet mit einem Gebet, das ich oft gebetet habe. Deine Gnad und Jesu Blut machen allen Schaden gut. Das ist ein wunderbares Wort, auch für das Ende dann des Tages. Alles gut durch das Blut Jesu, durch die Versöhnung und Erlösung mit Gott. Das, was er selber will, dass wir in Ruhe sind. Und so darf ich euch einen Segen geben, der euer Herz berühren soll und euer Inneres. Der Herr sei mit euch.
1: Und mit deinem Geiste.
0: Segne euch, erneuere euer Inneres, euer Herz mit seiner Gnade. Der dreieine Gott, der Vater und der Sohn und der Heilige Geist.
1: Amen.
0: Eine gute Nacht.
1: Gute Nacht, Pater Geb, ein herzliches Vergelt's Gott an Sie für das gemeinsame Beten. Schönen Abend und gute Nacht. 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Und nun die Vorschau auf die weiteren Sendungen. Unser Nachtprogramm beginnen wir um 22 Uhr mit Heilungsgebeten für die Erfüllung mit dem Heiligen Geist mit Radio Horeb Programmdirektor Pfarrer Richard Kocher. Die Mittagsansprache vom Tage mit Pfarrer Richard Kocher wiederholen wir ab 22.50 Uhr. Die Generalaudienz mit Papst Leo von heute Vormittag können Sie ab 23 Uhr nachhören. Am morgigen Donnerstag, dem 28. Mai, beginnen wir unser Live-Programm um 6 Uhr mit Angelusgebet und Rosenkranz mit Maria Berg. Im Kalenderblatt um 8 Uhr widmen wir uns dem seligen Stefan Kardinal Wyszynski, dem ehemaligen Primas von Polen. Ihm wird noch, bevor sein Landsmann Johannes Paul II. Als Papst wirkte, das Überleben der katholischen Kirche in Polen während der Unterdrückung und Verfolgung durch den Kommunismus zugeschrieben. Im traditionsreichen Wallfahrtsort Waghäusl entsteht ein Haus der christlichen Nächstenliebe. Das Thema im Interview des Tages um 8.15 Uhr. Ab 9 Uhr übertragen wir die Heilige Messe aus St. Anton in Balderschwang im Bistum Augsburg. Zelebrieren wird unser Programmdirektor Pfarrer Richard Kocher. Schockanrufe, falsche Polizisten und falsche Ärzte. Was schützt vor dreisten Betrügern? Das Thema in der Lebenshilfe um 10 Uhr. Wir sprechen mit Kriminalhauptkommissar Thomas Schädel vom Polizeipräsidium München. Soweit die Programmvorschau. Das Live-Programm von Radio Horeb endet nun. Ich darf mich nun von Ihnen verabschieden und wünsche Ihnen eine gute Nacht. Gottes Segen und alles Gute für Sie. Für Sie am Mikrofon war Josef Hitzenberger. 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

0: Liebe Hörerinnen und Hörer von Radio Horeb, wie immer am Mittwoch um diese Zeit hören Sie nun Heilungsgebete mit Priestern und Seelsorgern. Eine Wiederholung.
1: Hochgelobt und gebenedeit sei das heiligste Sakrament des Altares. Ewigkeit. Herr, wir danken dir, dass du hier bist, wie damals vor 2000 Jahren. Nur verhüllt durch den Schleier des Brotes. Aber du bist wahrhaft, wesentlich, wirklich gegenwärtig. Und du hast damals Wunder gewirkt. Die Menschen kamen zu dir und du hast sie geheilt. Schau auf das Volk, das vor dir ist, das durch Krankheit gequält ist. So vieles, was ich jetzt im Vorfeld des Radios geschickt bekommen habe, Schizophrenien. Und das selig, kranke Menschen, depressive Menschen, Tumor auch schon bei Kindern. Herr, wir sind ratlos angesichts all dieses Leidens. Wir können es dir nur immer wieder neu hinhalten. Erweise dich als Heiland. Und ich bitte dich, dass du, wie bei Jesaja 6, gleichsam eine glühende Kohle auf meine Lippen legst und sie reinigst, damit meine armseligen Worte so sind, als ob du sie gesprochen hättest. Verleih ihnen Heilung, verleih ihnen Kraft. Und sei es auch nur für diese eine Stunde, dass du durch mich sprichst, so wie du damals gesprochen hast, und dass du Menschen heilst und aufrichtest. Ich möchte bitten für meine Brüder und Schwestern. Heiliger Geist, keine Heilung geschieht ohne dich. Du hast damals die Welt erschaffen, dein Geist schwebt über den Wassern. In deiner Kraft haben die Apostel Wunder gewirkt. Sogar Tote auferweckt. Mit deinen Charismen wurden die ersten Gemeinden aufgebaut. Du bist der Geist, der tröstet. Das ist einer deiner Namen. Der Geist der Liebe. Komm mit deiner ganzen Macht und setz all das, was in Taufe und Firmung grundgelegt worden ist, frei, dass sie das entfalten kann. Das sind die größten Gnadengaben, die es geben kann im Leben eines Menschen, aber sie sind oft wie gebunden. Gehemmt. Und so bitten wir dich, Heiliger Geist, du durchforschst alles, unsere eigenen Tiefen und die Tiefe Gottes. Du weißt, welche guten und bedrohlichen Mächte auf uns und in uns wirken. Wir bitten dich, unser Herz und unseren Geist für dein Wirken zu öffnen, damit Heilung und Versöhnung geschehen kann, die unser Herr Jesus Christus verheißen hat. Wir sollen aufatmen und frei sein, hat Jesus gesagt. Ja, aufatmen und frei sein. Danach sehnen wir uns und darum bitten wir in deinem Namen. Ich habe erlebt, dass manchmal beim Heilungsgottesdienst noch viel mehr passiert, wenn wir die Mutter einladen, außer den Engeln und Heiligen, vor allem den Engeln der Heilung, aber die Mutter Maria. Mutter Maria, trag du die Anliegen der Menschen vor den Thron deines Sohnes. Er hört und er hört deine Bitten, wie bei der Hochzeit zu Kana und bei vielen anderen Gelegenheiten. Komm du, Mutter Maria, wir legen alles in deine Hände, was Menschen heute an Gebrochenem hinlegen, dass sie heil werden. Ich habe es immer wieder gebeten, in der Mittagszeit die Pfingstsequenz zu beten. Im Gotteslob ist sie auch enthalten. Und wir sollen sie nicht einfach nur heruntersprechen, sondern mit dem Herzen beten. Komm herab, o Heiliger Geist, der die finstere Nacht zerreißt. Strahle Licht in diese Welt. Komm, der alle Armen liebt. Komm, der gute Gaben gibt. Komm, der jedes Herz erhält. Höchster Tröster in der Zeit. Gast, der Herz und Sinn erfreut. Köstlich Labsal in der Not. In der Unrast schenkst du Ruh, hauchst in Hitze Kühlung zu, spendest Trost in Leid und Tod. Komm, o du glückselig Licht, fülle Herz und Angesicht, dring bis auf der Seele Grund. Ohne dein lebendig Wehen kann im Menschen nichts bestehen. Kann nichts heil sein, noch gesund. Was befleckt ist, wasche rein. Dürrem gieße Leben ein. Heile du, wo Krankheit quält. Wärme du, was kalt und hart. Löse, was in sich erstarrt. Lenke, was den Weg verfehlt. Gib dem Volk, das dir vertraut, das auf deine Hilfe baut, deine Gaben zum Geleit. Lass es in der Zeit bestehen, deines Heils Vollendung sehen und der Freuden Ewigkeit. Amen. Halleluja.
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Ein Gebet von Linda Schubert, Gebet um Ausgießung des Heiligen Geistes aus ihrem Buch Miracle Hour. Komm, Heiliger Geist, und taufe mich mit dem Feuer deiner Liebe. Ich habe mich dir so weit hingegeben, als es mir im Moment möglich ist. Und jetzt bitte ich dich, mit deinem Geist erfüllt zu werden. Ich brauche deine Kraft in meinem Leben. Bitte komm und erfülle mich jetzt. Herr, ich glaube, dass wir eins sind, wenn ich mich dir als meinem Herrn hingebe. Du bist der Weinstock, ich bin die Rebe. Alles, was du bist, ist in mir. Mein Leben fließt von dir her. Ich glaube, dass du, wenn ich mich dir hingebe und dich darum bitte, mir deine Stärke, deine Weisheit und deine Heilung schenkst, so wie ich es jetzt brauche. Ich gebe mich dir hin und bitte um deine heiligenden Gaben nach Jesaja 11, Weisheit, Einsicht, Rat und Stärke, Erkenntnis und Gottesfurcht. Ich brauche diese Gaben, um als Christ zu wachsen. Ich gebe mich dir hin und bitte dich, deine Gaben des Dienens in mir freizusetzen, wie sie in 1 Korinther 12 aufgeführt sind. Weisheit, Erkenntnis, Glaubenskraft, die Gabe der Heilung, Wunderkräfte, prophetisches Reden, Unterscheidung der Geister, Zungenrede und Auslegung der Zungen zu empfangen. Ich brauche sie als Zeugnis für eine leidende Welt. Nur mit deiner Macht, geführt durch deinen Geist, kann mein Leben fruchtbar sein. Heiliger Geist, komm, Heiliger Geist, komm. Ich erbitte das alles und als größte Gabe von allem die Liebe. Denn am größten ist die Liebe. Schmelze mich, fasse mich, fülle mich, sende mich. Gib mir viele Gelegenheiten, deine Gaben zu gebrauchen, um den Menschen deine Liebe und Barmherzigkeit zu offenbaren. Weite mich aus, Herr. Ich will deine Gaben nicht durch mein Fassungsvermögen einschränken. Heiliger Geist, weite meine Kapazität aus. Arbeite mit Macht an mir und durch mich. Ich bitte, dass jede Absicht, die Gott für mein Leben hat, erfüllt wird. Und ich brauche dich, machtvoller Geist Gottes, um diese Pläne zum Ziel zu bringen. Heiliger Geist, komm, komm, Heiliger Geist. Wenn du durch mich hindurchfließt, um anderen zu dienen, weiß ich, dass du auch mein eigenes Leben heilst. Danke, dass du die tiefen Täler meines Lebens mit deiner überwältigenden Liebe überflutest. Danke, dass du meine Wunden und Narben aus der Vergangenheit wäschst und reinigst, die immer noch die Macht haben, meine Gedanken zu beherrschen und meine körperliche und seelische Freiheit einengen. Danke, dass du Licht in die Schatten, Wärme in die kalten, dunklen Räume meiner Seele bringst. Mitleidender Heiliger Geist, danke, dass du kommst und ungeweinte Tränen, unbeendete Trauer, Schmerz, Verlust, Traumata, Furcht und Verletzungen der Gefühle nach oben bringst. Denn diese Erinnerungen sind so furchtbar, dass ich sie lebendig begraben habe. Geist der Weisheit, danke, dass du an die Wurzel dieser chronischen Verletzungen gehst. Freundlicher Heiliger Geist, danke, dass du durch meine frühen Jahre gehst und dich mit mir der Vergangenheit stellst. Danke, dass du mich daran erinnerst, dass die Liebe Jesu immer da war und die Kluft zwischen der Liebe, die ich brauchte, und der Liebe, die ich tatsächlich erhielt, auffüllt. Wir sollen dem Heiligen Geist danken, wenn er schmerzvolle Erinnerungen ins Gedächtnis ruft, die geheilt werden müssen. Wenn sie hochkommen, einfach sagen, Heiliger Geist, ich übergebe dir dieses Ereignis, damit du es heilst. Danke, dass du aus dem Schmerz Gutes entstehen lässt. Ich preise dich. Nutze diese Gelegenheit, damit der Heilige Geist tiefer ausgegossen wird, während ein weiterer Teil deiner Seele befreit und geheilt wird.
Danke, Heiliger Geist, für deine Gegenwart bei mir, dass du frei in und um mich herum fließt. Danke, dass du mein Freund bist, mein Lehrer, mein Tröster, mein Ratgeber, mein Fürbitter und der Geber besonderer Gaben. Vielleicht fällt Ihnen jetzt etwas ein, wofür Sie ihm besonders danken wollen. Und dann heißt es, schließ die Augen und sing, komm, Geist des Vaters. Und genau das wollen wir jetzt auch tun.

Wir rufen jetzt den Geist der Wahrheit an. Die Wahrheit wird euch frei machen, sagt der Herr. Es ist nur die Wahrheit. Und deshalb drücken sich auch so viele vor ihr. Die Wahrheit über mein Leben. So viele Menschen haben Masken, sind unehrlich, führen ein Leben im Schein, in der Lüge, in der Selbstlüge. Zum Beispiel der Alkoholiker. Ich könnte ja jederzeit, wenn ich will, aufhören. Er kann es nicht. Oder so viele Menschen, die ein grandioses Selbstbild haben. Und plötzlich merken sie, das ist ja alles nur Fassade. Menschen, die sich komplett selbst überschätzen, so wie Simon Petrus. Wenn alle an die Irre werden, ich nicht, der war der Erste, der gefallen ist. Hat seine Kräfte vollkommen selbst überschätzt, nur auf sich selbst gebaut. Und so ist vieles dann in unserem Sein eingebrannt, man nennt das das Körpergedächtnis. Aber wenn der Geist ständig dagegen arbeitet, mir geht es ja eigentlich doch gut und ich bin doch ein toller Hecht und ich bin so kräftig, ich könnte jederzeit aufhören, so leben wir in der Lüge. Du kannst eben nicht aufhören, du bist vollkommen abhängig davon. Und deshalb wird nur der Geist der Wahrheit freimachen. Und man spricht in diesem therapeutischen Bereich von der unconditionally surrender, bedingungslose Kapitulation. Ich kann es eben nicht. Ich bin abhängig. Der Alkohol oder die Lüge ist stärker als ich. Herr, ich brauche deine Hilfe. Unconditionally surrender, bedingungslose Kapitulation, es ist so, weil es die Wahrheit ist. Und erst dann, wenn die Lüge aufhört, kann man an Heilung denken. Geist der Wahrheit.

Wir bitten um den Geist der Erkenntnis. Körperliche Verletzungen, auch wenn sie schwierig sind, wie ein Trümmerbruch, können gut heilen. Sie brauchen halt ihre Zeit. Bei den seelischen Verwundungen ist das viel komplexer und es dauert viel länger. So wie auch die Ursachen sehr komplex sind und meist eine Mischform darstellen. Von genetischer Veranlagung, von der Erziehung, der Zeit im Mutterschoß, von den Zielsetzungen in unserem Leben, von bösgeistigen Einflüssen, vom Partner in der Ehe her, sind so viele Ursachen. Und leider sind sie nicht wie beim Körper sichtbar, aber sehr nachhaltig, unterschwellig, ein Gefühlsdurcheinander. Und wenn man die Ursache einmal erkannt hat, woher das Zeug kommt, die Depression, das ständige Unruhigsein, das ständige sich selbst beweisen müssen, dann hat man die halbe Miete schon. Und deshalb brauchen wir die Erkenntnis. Wenn der Geist Gottes alles ergründet, auch die Tiefen Gottes sogar selbst, dann umso viel mehr die Tiefen unseres Herzens. Bitten wir um diese Gabe der Erkenntnis und seien Sie froh, wenn da etwas hochkommt, auch wenn es nicht lustig ist und vielleicht sehr schmerzlich ist.

der Geist der Freiheit. Ich habe ja vorher schon erwähnt, wie tief Menschen gebunden sind an Süchte, an das eigene Ego. Wo der Geist des Herrn ist, da ist Freiheit, da hören die Verkrampfungen auf. Verkrampfungen sind übrigens fast immer Folge von Angstzuständen. Und wo man dann ängstlich kleinkariert wird, ständig immer das Negative sieht. Zur Freiheit hat Christus uns befreit, schreibt der Apostel Paulus. Das sind oft tief sitzende emotionale Blockaden, Bindungen. Die Seele kommt einfach nicht davon frei. Und das kann Menschen bis in die Verzweiflung und den Selbstmord treiben. Meist gehen sie erst dann, wenn sie der Schritt vorher erkannt und aufgearbeitet worden sind. Wir können oft nur sagen, Herr, löse du sie. Schenke mir die Freiheit wieder zurück. Lass mich doch nicht gebunden sein in Nacht, in Dunkelheit, in Verzweiflung. Lass mich doch nicht gebunden sein an Traumata, an Depressionen, an Aggressionen. Bitte löse mich doch davon, schenke mir doch die Freiheit. Wo der Geist des Herrn ist, da ist Freiheit. Heiliger Geist, schenke diese Freiheit.

Die vielleicht auffallendste Gabe des Heiligen Geistes in der Apostelgeschichte ist der Geist des Mutes. Die Jünger, die die Türen aufmachen, sich nicht mehr einsperren, rausgehen, sich sogar freuen, weil sie gewürdigt worden sind, für den Herrn zu leiden. Und diesen Mut brauchen sie auch sich selbst gegenüber. Mir hat Dr. Stadtmüller, der frühere Leiter der Adula-Klinik, einmal etwas Erschreckendes gesagt. Wenn Menschen Verletzungen haben, dann bei 90% der Menschen ist es so, dass sie die Aggression, die dann entsteht, nach innen richten, dann entsteht die Depression oder sie werden zu Wüterichen, die sehr aggressiv sind und das nach außen hin dann ausleben. Und wenn dann so etwa Mangel an Liebe da ist, gibt es ungefähr 6%, 7%, die sagen, ich wurde nicht geliebt, ich liebe aber trotzdem. Er nennt das den heroischen Weg gehen. Also ich, entgegen meiner Gefühle, ich lebe trotzdem, auch wenn ich nicht geliebt worden bin. Er sagt aber, der wirklich richtige Weg, und den gehen nur etwa 1-2% wäre, und da sind wir jetzt wieder beim Geist des Mutes, sich zu konfrontieren. Woher kommt

Die Angst darf sein, dass sie nur so kommt sie raus, und das meint man mit, fassen Sie es an, in der Therapie werden Sie das oft hören, lassen Sie es jetzt endlich mal zu, auch wenn Sie es im Augenblick an die Wand knallt. Das Gefühl, das Sie hatten, als Sie verraten worden sind, lassen Sie es nochmal zu, nur so, wissen Sie, das geht dann durch Sie hindurch, aber es ist dann wieder, als ob es so wie ursprünglich da gewesen ist, auch bei einem Missbrauch. Es gibt leider keinen anderen Weg. Lassen Sie es nochmal hochkommen. Wie gesagt, oft sinnvoll nur unter therapeutischer Anleitung und Begleitung. Nicht weiter verdrängen. Und dazu braucht es Mut, sehr viel Mut. Und weil das so schwierig ist, machen das nur 1-2% der Menschen. Geist des Mutes.

Jesus selbst nennt den Geist Gottes Kraft. Bleibt in der Stadt, bis ihr mit der Kraft aus der Höhe erfüllt werdet. Und dieses Wort für Kraft heißt im Griechischen Dynamis. Also es geht nicht nur um Kraft, es geht um Dynamit, es geht um aufsprengende Macht, etwas sehr Dynamisches, Machtvolles. Und die Kraft werden sie brauchen im Lebenskraft, im Kampf. Die Kranken, die schon fast verzweifeln in ihrer Situation, sie brauchen die Kraft in der Versuchung, bei schwierigen Gesprächen, in Augenblicken der absoluten Entmutigung und Resignation. Auch wieder Dr. Stadtmüller, von dem ich wirklich viel lernen durfte im Gespräch mit ihm, er sagt den Leuten immer, sie haben es mit Geistern zu tun, die sind erstens mal unsichtbar, sie sind aber doch real. Also wenn sie mit einer Sucht zum Beispiel zu tun haben, mit einer Abhängigkeit, sie sind sehr stark und werden bei anhaltendem Widerstand von ihrer Seite aus immer schwächer, bis sie schließlich gehen müssen. Aber dazu brauchen sie viel Kraft, um diese ständigen Attacken dieser Geister, wie er es nennt, Gespenster hat er es genannt, wir würden es vielleicht bösgeistige Mächte nennen, bis deren Macht gebrochen ist. Und da brauchen sie diese Dynamis. Bitten Sie doch am Pfingsten darum. Wir haben jetzt auch den heiligen Augustinus, der hat ein Verhältnis mit einer Frau gehabt, mit ihr ein Kind, sich von ihr getrennt, die nächste Liebschaft wieder getrennt und da hat er sie einer dritten versprochen, also ständig in diesen Liebeleien und dann hat er gebetet in seinen Konfessiones, Herr, gib mir Keuschheit und Enthaltsamkeit, modo, modo, lateinisch, Gemach, Gemach, nicht sogleich. Er wusste, dass er, wie schwach er ist. Und dann hat er doch mal ein Gotteserlebnis hatte, endlich den Mut gehabt, das Steuer in seinem Leben herumzuwerfen. Aber er hat gesagt, das hat sich ewig hingezogen. Es ist einfach, wenn sie ihr Fleisch so konditioniert haben, dass sie die sexuelle Begierde so genährt haben wie er, dann lässt der Böse sie nicht los. Da brauchen sie wirklich richtig, richtig Kraft und Stärke, Geist der Stärke.

Man könnte noch vieles andere hinzufügen, ein Geist, der von der Angst befreit, aber Geist der Wandlung in jeder Messe. Und ohne das geht keine Wandlung, ist keine Eucharistiefeier gültig. Werden die Hände ausgebreitet über den Gaben, der Geist Gottes wird auf sie heruntergerufen. Wandlung ist nur möglich in der Kraft des Heiligen Geistes. Und ich bitte immer den Herrn, wenn ich da Situationen weiß, Leute weiß, die das brauchen, Herr, ich rufe den Geist der Wandlung über sie herunter. Aber mein eigenes wankelmütiges Leben, dieser Geist der Wandlung in der Heiligen Messe, wir sollten diese Gnadenaugenblicke viel mehr auskosten und nicht mit Gedanken, weiß Gott wo sein, bei der Heiligen Messe. Das ist ein Zweitakter. Die Wandlungsworte, mein Leib, mein Blut, ja klar, aber zuvor ganz entscheidend, nochmals, wenn das nicht vorkommt, ist keine Wandlung gültig. Wandlung ist nur möglich in der Kraft des Geistes Gottes. Die Theologen nennen das Epiklese, Epikalein, herunterrufen. Der Geist Gottes wird auf die Gaben heruntergerufen. Und diese Gaben, Brot und Wein, sind ja stellvertretend für unser ganzes Leben. Und so bitten wir um diesen Geist der Wandlung, dass endlich sich das Gute in uns durchsetzen kann.

Das folgende Gebet ist von einem unbekannten Verfasser. Löse mich, Heiliger Geist, wenn ich gebunden bin an mich. Löse mich, Heiliger Geist, wenn ich gebunden bin an Mitmenschen. Löse mich, Heiliger Geist, wenn ich gebunden bin an die Güter der Welt. Löse mich, Heiliger Geist, wenn ich gebunden bin an Ehre und Macht. Löse mich, Heiliger Geist, wenn ich gebunden bin an die Last des Tages. Löse mich, Heiliger Geist, wenn ich gebunden bin in Not und Nacht. Löse mich, Heiliger Geist, wenn ich gebunden bin an Sünde und Bosheit. Das folgende Gebet ist aus dem Buch von Jean Plia, Heilung durch den Heiligen Geist. Das Titel des Buches ist Von der Finsternis zum Licht. Sei gepriesen, Herr Jesus Christus, für deinen Sieg und die Wunder, die du im Leben von jedem von uns gewirkt hast. Komm, Herr Jesus, und bedecke uns mit deinem kostbaren Blut. Mein Haus und alle Menschen, die darin wohnen. Dein Blut bedecke meine Familie, meine Eltern und Freunde. Komm und bedecke ebenso meine Feinde mit deinem kostbaren Blut. Heiliger Geist, komme über mich und befreie mich aus jeder bösgeistigen Bindung, Einwirkung und Infestation, von jedem negativen Gedanken, Mutlosigkeit und Selbstverurteilung. Jesus, in deinem Namen vergebe ich meinen Feinden das Böse, das sie mir angetan haben, und rufe reichen Segen auf sie herab. In Jesu Namen untersage ich bösen Geistern, mich oder etwas, was in meinem Haus, in meiner Umgebung ist, zu attackieren. In Jesu Namen und durch die Kraft seines Blutes durchschneide ich alle Fesseln der Abhängigkeit zwischen mir und meinen Feinden, zwischen mir und allen Menschen, Frauen oder Männern, Eltern oder Ahnen, die einen unheilvollen Einfluss auf mich ausüben. Im Namen und in der Kraft des Heiligen Geistes vernichte ich die Wirkung jedes bösgeistigen Wortes, jedes Fluches. Durch die Gnade meiner Taufe und das Vorrecht, Kind Gottes zu sein, durch meinen Glauben an Gott, den Vater, den Sohn, den Heiligen Geist, soll alles Böse, jede Macht des Bösen, jede Krankheit verschwinden. Das Blut des gekreuzigten Jesus befreie mich von unguten Bindungen und Infestationen. Ich proklamiere meine Freiheit als Kind Gottes und öffne mich den Wirken des Heiligen Geistes. Geist des Segens, berühre mein Herz, meine Gefühle und Emotionen. Vernichte in diesem Augenblick alle Gefühle, die nicht von dir kommen. Heile die Verwundungen meines Herzens und meines Lebens. Heiliger Geist, ich weihe dir meinen Vater und meine Mutter. Ich weihe dir ihren Ehebund. Du, der du Leben schenkst und die Ursachen der Blockaden in mir beseitigst, komm jetzt herein, den Augenblick meiner Empfängnis. Ich weihe dir meine ersten Lebensjahre. Hauche mich an, erfülle mich, mach mich neu, meinen Willen, mein Urteil und meine Gedanken. Ich unterstelle mich ganz und gar der Autorität Jesu Christi. Herr Jesus, dein kostbares Blut, reinige und erneuere mein unreines Blut. Herr Jesus, reinige und segne nun jede Zelle meines Körpers, jede einzelne der Milliarden Zellen. Geist des Segens, komm herab und erneuere mein Gehirn, meine Intelligenz, besonders die Erinnerung. Vernichte in mir alle Ursachen der Unordnung. Geist des Segens, berühre alle Glieder meines Körpers, meine inneren Organe und meine Sinne, meine Augen, mein Gehör, meinen Geschmacks- und Geruchssinn und meinen Tastsinn. Geist des Segens, berühre mein Nervensystem, mein Drüsen- und Hormonsystem. Berühre mein Atmungs- und Kreislaufsystem. Berühre mein Muskel- und Knochensystem. Berühre mein Verdauungssystem, meine Geschlechtsorgane.
Geist der Heilung, heile mich durch die Kraft der heiligen Wunden Jesu. Heile meinen Körper, meine Seele, meinen Geist. Jungfrau Maria, nimm von mir alles, was nicht von Jesus kommt. Umhülle mich mit deinem mütterlichen Mantel. Unbefleckte Jungfrau, bitte für mich und rufe unentwegt den Geist des Segens und den Segen des Vaters auf mich herab. Im Namen Jesu, meines Retters. Amen. Gegrüßet seist du, Maria, voll der Gnade. Der Herr ist mit dir. Du bist gebenedeit unter den Frauen und gebenedeit ist die Frucht deines Leibes, Jesus. Heilige Maria, Mutter Gottes, bitte für uns Sünder, jetzt und in der Stunde unseres Todes. Amen. Und wir danken dir, Herr, für alle Heilung, die du jetzt schenkst. Vielleicht da, wo jetzt etwas in Gang gekommen ist, was sich erst in den nächsten Wochen, Tagen entfalten wird. Adoramus te Christe, 245.

Zum Abschluss singen wir das Ave Maria unter der Nummer 727. 727, Ave Maria, du bist voll der Gnade.

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0: Einen wunderschönen guten Abend wünscht Ihnen, liebe Hörerinnen und Hörer, Radio Horeb. Wir wiederholen jetzt für Sie die Mittagsansprache vom Tag.
1: Pfingsten ist zwar schon vorbei, aber es ist natürlich immer auch ein Daueranliegen, eine Dauerbitte um den Geist Gottes, den wir erbeten, erbitten sollen. Im alten Gotteslob war im Anhang bei der Diözese Augsburg eine Litanei sehr ausführlich zum Heiligen Geist, die wir jetzt noch beten wollen. Im Werkbuch zum Gotteslob Josef Seufert ist als Autor angegeben, ist das enthalten aus dem Gotteslob 1975. Es war damals die Nummer 99 Augsburger Diözesananhang. Herr, erbarme dich.
2: Herr, erbarme dich.
1: Christus, erbarme dich.
2: Christus, erbarme dich.
1: Herr, erbarme dich.
2: Herr, erbarme dich.
1: Christus, höre uns.
2: Christus, erhöre uns.
1: Gott Vater im Himmel,
2: erbarme dich unser.
1: Gott Sohn, Erlöser der Welt,
2: erbarme dich unser.
1: Gott Heiliger Geist,
2: erbarme dich unser.
1: Heiliger dreifaltiger Gott,
2: erbarme dich unser.
1: Geist vom Vater und vom Sohn,
2: erbarme dich unser.
1: Geist mit Vater und Sohn angebetet und verherrlicht,
2: erbarme dich unser.
1: Geist, der gesprochen hat durch die Propheten,
2: erbarme dich unser.
1: Geist, der auf Jesus Christus ruht,
2: erbarme dich unser.
1: Geist, der in der Kirche lebt,
2: erbarme dich unser.
1: Geist, der uns mit Christus eint,
2: erbarme dich unser.
1: Du Gabe Gottes,
2: erbarme dich unser.
1: Du Hauch des Lebens,
2: erbarme dich unser.
1: Du Feuer vom Himmel,
2: erbarme dich unser.
1: Du Beistand der Christen,
2: erbarme dich unser.
1: Du Helfer im Gebet,
2: erbarme dich unser.
1: Du Unterpfand der Erlösung,
2: erbarme dich unser.
1: Geist der Weisheit und der Einsicht,
2: erbarme dich unser.
1: Geist des Rates und der Stärke,
2: erbarme dich unser.
1: Geist der Erkenntnis und der Frömmigkeit,
2: erbarme dich unser.
1: Geist der Gottesfurcht,
2: erbarme dich unser.
1: Geist des Glaubens und der Hoffnung,
2: erbarme dich unser.
1: Geist der Liebe,
2: erbarme dich unser.
1: Du Trost der Verlassenen,
2: erbarme dich unser.
1: Du lebendiger Quell in der Wüste,
2: erbarme dich unser.
1: Du verborgene Kraft in den Schwachen,
2: erbarme dich unser.
1: Du stille Macht in den Geduldigen,
2: erbarme dich unser.
1: Du Freude der Kinder Gottes,
2: erbarme dich unser.
1: Du Gast der Freunde Jesu,
2: erbarme dich unser.
1: Geist, der die Herzen wandelt,
2: erbarme dich unser.
1: Geist, der uns sehend macht,
2: erbarme dich unser.
1: Geist, der die Ohren öffnet,
2: erbarme dich unser.
1: Geist, der die Zungen löst,
2: erbarme dich unser.
1: Geist, in dem wir gesalbt sind,
2: erbarme dich unser.
1: Geist, in dem wir gesandt sind,
2: erbarme dich unser.
1: Du Läuterung der Sünder,
2: erbarme dich unser.
1: Du Hilfe der Bekenner,
2: erbarme dich unser.
1: Du Lehrer der Boten Christi,
2: erbarme dich unser.
1: Du Kraft zur Nächstenliebe,
2: erbarme dich unser.
1: Du Stärke der Märtyrer,
2: erbarme dich unser.
1: Du Wonne aller Heiligen,
2: erbarme dich unser.
1: Du Geist der Wahrheit,
2: erbarme dich unser.
1: Du Geist der Stärke,
2: erbarme dich unser.
1: Du Geist der Barmherzigkeit,
2: erbarme dich unser.
1: Du Geist der Freiheit,
2: erbarme dich unser.
1: Du Geist der Einheit,
2: erbarme dich unser.
1: Du Geist der Heiligkeit,
2: erbarme dich unser.
1: Die Antwort heißt: Befreie uns, Heiliger Geist, von allem Bösen.
2: Befreie uns, Heiliger Geist,
1: von aller Sünde.
2: Befreie uns, Heiliger Geist,
1: von Unglauben und Aberglauben.
2: Befreie uns, Heiliger Geist,
1: von Verzweiflung und Vermessenheit.
2: Befreie uns, Heiliger Geist,
1: von Hass und Lieblosigkeit.
2: Befreie uns, Heiliger Geist,
1: von Neid und Stolz.
2: Befreie uns, Heiliger Geist,
1: von Selbsttäuschung und Irrtum.
2: Befreie uns, Heiliger Geist,
1: von Maßlosigkeit und Ungerechtigkeit.
2: Befreie uns, Heiliger Geist,
1: von Angst und Kleinglauben.
2: Befreie uns, Heiliger Geist,
1: von Streit und Spaltung.
2: Befreie uns, Heiliger Geist,
1: von der Enge des Geistes.
2: Befreie uns, Heiliger Geist,
1: von der Trägheit des Herzens.
2: Befreie uns, Heiliger Geist.
1: Die Antwort heißt: Komm, Heiliger Geist, schaffe neu das Antlitz der Erde.
2: Komm, Heiliger Geist.
1: Wohne in unseren Herzen.
2: Komm, Heiliger Geist.
1: Entzünde in uns das Feuer deiner Liebe.
2: Komm, Heiliger Geist.
1: Lehre uns beten.
2: Komm, Heiliger Geist.
1: Hilf unserer Schwachheit auf.
2: Komm, Heiliger Geist.
1: Tröste uns mit deiner Gegenwart.
2: Komm, Heiliger Geist.
1: Gib uns ein reines und lauteres Herz.
2: Komm, Heiliger Geist.
1: Steh uns bei in aller Bedrängnis.
2: Komm, Heiliger Geist.
1: Leite uns auf Gottes Wegen.
2: Komm, Heiliger Geist.
1: Zeige uns, wozu wir gesandt sind.
2: Komm, Heiliger Geist.
1: Stärke den Eifer für Gottes Reich.
2: Komm, Heiliger Geist.
1: Führe uns zur Freiheit der Kinder Gottes.
2: Komm, Heiliger Geist.
1: Einige die Christenheit.
2: Komm, Heiliger Geist.
1: Heilige die Kirche.
2: Komm, Heiliger Geist.
1: Vollende, was in uns begonnen hast.
2: Komm, Heiliger Geist.
1: Hilf uns, wir bitten dich.
3: Hilf uns, wir bitten dich.
1: Dass wir Kirche Gottes sind.
2: Hilf uns, wir bitten dich.
1: Dass wir die Wahrheit erkennen.
2: Hilf uns, wir bitten dich.
1: Dass wir auf Christus hoffen.
2: Hilf uns, wir bitten dich.
1: Dass wir den Nächsten lieben.
2: Hilf uns, wir bitten dich.
1: Dass wir Gott über alles lieben.
2: Hilf uns, wir bitten dich.
1: Dass wir Jünger Jesu sind.
2: Hilf uns, wir bitten dich.
1: Dass wir unsere Schuld erkennen.
2: Hilf uns, wir bitten dich.
1: Dass die Irrenden zur Wahrheit finden.
2: Hilf uns, wir bitten dich.
1: Dass die Bösen von ihrer Bosheit lassen.
2: Hilf uns, wir bitten dich.
1: Dass die Feinde Gottes sich bekehren.
2: Hilf uns, wir bitten dich.
1: Dass wir aus der Gnade der Taufe leben.
2: Hilf uns, wir bitten dich.
1: Dass wir in der Kraft der Firmung handeln.
2: Hilf uns, wir bitten dich.
1: Dass das Brot vom Himmel uns stärkt.
2: Hilf uns, wir bitten dich.
1: Dass wir die Vergebung des Vaters finden.
2: Hilf uns, wir bitten dich.
1: Dass die Kranken aufgerichtet werden.
2: Hilf uns, wir bitten dich.
1: Dass Bischöfe, Priester und Diakone Diener des Heils sind.
2: Hilf uns, wir bitten dich.
1: Dass die Eheleute einander lieben.
2: Hilf uns, wir bitten dich.
1: Dass unsere Toten in den Himmel kommen.
2: Hilf uns, wir bitten dich.
1: Dass die Sterbenden im Herrn sterben.
2: Hilf uns, wir bitten dich.
1: Dass wir Christus, den Herrn, erwarten.
2: Hilf uns, wir bitten dich.
1: Dass Gottes Reich komme.
2: Hilf uns, wir bitten dich.
1: Lamm Gottes, du nimmst hinweg die Sünde der Welt.
3: Herr, verschone uns.
1: Lamm Gottes, du nimmst hinweg die Sünde der Welt.
2: Herr, erhöre uns.
1: Lamm Gottes, du nimmst hinweg die Sünde der Welt.
2: Herr, erbarme dich.
1: Lasset uns beten, allmächtiger Gott. Festige, was in uns gewirkt hast. Erhalte und schütze die Gaben des Heiligen Geistes in den Herzen der Getauften und Gefirmten, damit sie Christus, den Gekreuzigten, furchtlos in der Welt bekennen und seine Gebote in Liebe erfüllen. Darum bitten wir durch Christus, unseren Herrn.
2: Amen.
1: Es ist mir ein Anliegen, dass wir auch für die Priester beten. Übrigens, diese schönen Texte und Gebete können Sie beim Hörerservice jetzt dann auch bekommen. Zunächst ein Gebet nach Friedhilde Zimmermann Steigert, den Priestern und Ordensleuten.
4: Wer denkt schon an euch, ihr stillen, dunklen Gestalten, die ihr aufsteht vor Tage, unentwegt zur gleichen Zeit, die ihr der Welt Zeichen setzt, an den Altären und verborgen in den Konventen, die eure Heimat geworden, die ihr die Hände faltet, damit die Welt nicht verloren gehe, damit die Menschen aufhorchen, ihren Wandel ändern und ihr Herz. Wer denkt schon an euch, die ihr aufsteht in der Frühe, die Matutin und Laudes zu singen, betend für eine heillose Welt, während diese immer Rüstzeit hat für Vernichtung allenthalben. Ihr seid Segen der Welt, ihr stummen Beter, ihr stillen Boten aus der anderen Welt. Wisst ihr, dass die Welt euch braucht wie das tägliche Brot, dass die Not in eure Hände gelegt und dass die Welt schweigend nach euch ruft? Wer denkt schon daran? Ihr stillen, dunklen Gestalten, wie gut, dass es euch gibt. Wenige zwar, aber ihr standet noch nie auf verlorenem Posten. Christus war auch allein in einer Welt voll Irrtum und Unwissenheit. Wer denkt schon daran? Die Welt braucht euch, ihr Beter in den Zellen der Klöster und an den Altären. Denkt ihr daran?
0: Das war die Wiederholung der Mittagsansprache vom Tag bei Radio Horeb.

0: Sie hören das Nachtprogramm von Radio Horeb. Schön, dass Sie dabei sind. Es folgt nun die Wiederholung der Generalaudienz mit Papst Leo dem 14. vom heutigen Vormittag.
1: Nel nome del Padre e del Figlio e dello Spirito Santo.
2: Lesung aus dem Römerbrief. Brüder und Schwestern, alles, was einst geschrieben worden ist, ist zu unserer Belehrung geschrieben, damit wir durch Geduld und durch den Trost der Schriften Hoffnung haben. Der Gott der Geduld und des Trostes aber schenke euch, eines Sinnes untereinander zu sein, Christus Jesus gemäß, damit ihr Gott, den Vater unseres Herrn Jesus Christus, einmütig und mit einem Munde preist. Wort des lebendigen Gottes.
3: Cari fratelli e sorelle, liebe Brüder und Schwestern,
4: buongiorno e benvenuti.
3: Guten Morgen und herzlich willkommen. In der Enzyklika Mediator Dei schreibt der ehrwürdige Papst Pius XII., die Kirche ist ein lebendiger Organismus, deshalb wächst sie und entfaltet sich auch in ihrer Liturgie und passt sich den zeitbedingten Notwendigkeiten und den Umständen an, immer wieder unter Wahrung der Unversehrtheit ihrer Lehre.
1: E alle esigenze che si verificano nel corso del tempo.
3: In völliger Kontinuität mit diesem Grundsatz betont das Zweite Vatikanische Konzil im Priomium der Constitution Sacrosanctum Concilium, das Konzil sieht es als seine Pflicht an, sich in besonderer Weise auch um die Erneuerung und Förderung der Liturgie zu sorgen. Die Konzilsväter hatten sich versammelt, um das christliche Leben unter den Gläubigen mehr und mehr zu mehren, jene Einrichtungen, die dem Wandel unterworfen sind, den Bedürfnissen unseres Zeitalters besser anzupassen, alles zu fördern, was zur Einheit aller an Christus Glaubenden beitragen kann, und das zu stärken, was dient, alle in den Schoß der Kirche zu rufen. In jenem historischen Moment war das Bedürfnis nach einer Erneuerung der rituellen Formen stark spürbar. Durch diese Formen hatte die Kirche über Jahrhunderte Gott verherrlicht und das christliche Volk geheiligt. Dank der liturgischen Bewegung reifte eine Überzeugung, die der heilige Johannes Paul II. Später so ausdrückte. Es besteht in der Tat ein enger und organischer Zusammenhang zwischen der Erneuerung der Liturgie und der Erneuerung des gesamten Lebens der Kirche. Die Kirche handelt nicht nur in der Liturgie, sondern sie drückt sich auch in ihr aus und schöpft aus ihr die Kraft für das Leben.
1: Per favorire l'accesso dei fedeli alla ricchezza dei doni di grazia dispensati dalla
3: Sacra Die Konstitution Sacrosanctum Concilium wollte den Gläubigen den Zugang zu den Gnaden der heiligen Liturgie erleichtern. Daher gibt sie mit sehr treffenden Formel die Richtung vor. Man muss die gesunde Tradition glücklich bewahren und doch dem berechtigten Fortschritt den Weg öffnen. Papst Benedikt XVI. Sah in dieser Absichtserklärung das Reformprogramm der Konzilsväter. Es hält das Gleichgewicht zwischen der großen liturgischen Tradition und der Vergangenheit und der Zukunft. Es bemerkte, nicht selten werden Traditionen und Fortschritt auf ungeschickte Weise miteinander in Gegensatz gebracht. In Wirklichkeit ergänzen sich die beiden Begriffe. Die Tradition ist eine lebendige Wirklichkeit und schließt daher in sich das Prinzip der Entwicklung, des Fortschrittes ein. Es ist, als bringe der Fluss der Tradition immer seine Quelle mit sich und strebe zu seiner Mündung. Das Konzil bestätigt, dass ein solcher Fortschritt rechtmäßig ist, wenn er in der authentischen Tradition verwurzelt ist. Dabei unterscheidet es in der Liturgie zwischen einem Teil, der unveränderlich ist, weil von göttlicher Einsetzung, und Teilen, die dem Wandel unterworfen sind. Diese Teile können im Laufe der Zeiten geändert werden oder müssen es sogar, wenn sich Elemente in sie eingeschlichen haben sollten, die der inneren Natur der Liturgie weniger entsprechen, oder wenn sie weniger zeitgemäß geworden sind. Solche Änderungen gab es im Laufe der Jahrhunderte immer wieder. Sie halfen den Gläubigen, durch die Riten fruchtbar am Pascha-Geheimnis Christi teilzunehmen. Dieses Geheimnis ist das Fundament des christlichen Glaubens. Der Kult der Kirche hat so in den kulturellen Formen der jeweiligen Epoche Fleisch angenommen. Er konnte diese Formen beeinflussen und sogar verwandeln. Die Liturgie war über Jahrhunderte ein Motor der Evangelisierung. Heute müssen wir diese Kraft erneuern. Dies muss die Kontinuität mit der authentischen und lebendigen katholischen Tradition geschehen, um den Gläubigen in der Fülle der Wahrheit einzuführen.
1: Per il bene di tutta la Chiesa, ogni riforma deve essere sempre preceduta da un'accurata ricerca teologica, storica e pastorale.
3: Man versteht daher, warum die Konzilsväter bei der Überarbeitung der Riten Folgendes empfahlen: Jede Reform darf nur erfolgen, wenn ein echter und gewisser Nutzen der Kirche es erfordert. Zudem muss man darauf achten, dass die neuen Formen aus den schon bestehenden gewissermaßen organisch herauswachsen. Zum Wohl der ganzen Kirche muss jede Reform eine sorgfältige theologische, historische und pastorale Untersuchung vorausgehen. Das konziliare Lehramt lädt dazu ein, eine Verunsicherung der Gläubigen zu vermeiden. Es hält jeden davon ab, die Liturgie eigenmächtig etwas hinzuzufügen, wegzulassen oder zu verändern. Der von der Konstitution geforderte Fortschritt gefährdet die kirchliche Gemeinschaft keineswegs. Er will sie vielmehr festigen und fördern. Ich ermutige daher alle, die die Gottesdienste vorbereiten. Dies gilt besonders für die Priester, die den liturgischen Vorsitz innehaben. Sie sollen stets die Texte und die Ordnungen der Liturgie beachten. Dieser Respekt entspringt ihrer inneren Haltung und der Offenheit und des Vertrauens auf Gott. Er zeigt Demut vor seiner Größe und aufrichtige Treue zur kirchlichen Gemeinschaft. Hören wir nun die Grüße in deutscher Sprache.
5: Die Gläubigen deutscher Sprache möchten Ihnen ihre herzliche Zuneigung und aufrichtige Verbundenheit bekunden und versichern Sie zugleich Ihres Gebets in allen Anliegen Ihres universalen apostolischen Dienstes. Zum Abschluss dieser Audienz singen wir gemeinsam das Vaterunser in lateinischer Sprache. Danach wird der Heilige Vater den apostolischen Segen erteilen. Gern schließt er darin ihre Angehörigen ein, besonders die Kinder, die älteren Menschen und die Leidenden. Er segnet auch die Rosenkränze und die übrigen Andachtsgegenstände, die sie dafür mitgebracht haben. Es folgt nun eine Zusammenfassung der Katechese des Heiligen Vaters in deutscher Sprache. Liebe Brüder und Schwestern, das Zweite Vatikanische Konzil hatte zum Ziel, das christliche Leben unter den Gläubigen mehr und mehr zu vertiefen, insbesondere auch durch die Erneuerung und Pflege der Liturgie. So empfiehlt die Konstitution über die Heilige Liturgie, Sacrosanctum Concilium, eine Überarbeitung der Riten, durch die die gesunde Tradition gewahrt bleibe und dennoch einem berechtigten Fortschritt die Tür aufgetan werde. Denn die Liturgie kennt einen Kraft göttlicher Einsetzung unveränderlichen Teil und Teile, die dem Wandel unterworfen sind. Bei Reformen ist daher Sorge zu tragen, dass die neuen Formen aus den schon bestehenden gewissermaßen organisch herauswachsen, sodass dadurch die kirchliche Einheit nicht gefährdet, sondern bestätigt und gefördert wird. Der Heilige Vater richtet nun einen kurzen Gruß auf Italienisch an die deutschsprachigen Gläubigen.
1: Rivolgo un cordiale saluto ai pellegrini di lingua tedesca. Lo Spirito Santo ci aiuti a partecipare con fede e devozione alla Sacra Liturgia per conformarci sempre più a Cristo e per mezzo di Lui glorificare il Dio uno e trino.
5: Einen herzlichen Gruß an die Pilger deutscher Sprache. Der Heilige Geist helfe uns, gläubig und andächtig an der Heiligen Liturgie teilzunehmen, damit wir Christus immer mehr gleichgestaltet werden und durch ihn den einen und dreifaltigen Gott verherrlichen.
1: Rivolgo il mio cordiale benvenuto ai pellegrini di lingua italiana.
3: Ich richte meinen herzlichen Gruß an die italienischsprachigen Pilger.
1: In particolare saluto le persone consacrate.
3: Ganz besonders grüße ich die bei dieser Audienz anwesenden Ordensleute, die Ordensschwestern der Unione Superiore Maggiore d'Italia, der höheren Ordensoberen, die Schwestern von St. Paul von Chartres, die Kapuzinerinnen, Tertiarinnen der Heiligen Familie, die Ursulinen, Missionarinnen vom Heiligen Herzen und die Marianistenbrüder. Ich wünsche jedem von euch, dass ihr die Inbrunst eurer Weihe euer neu belebt und der Mission eurer jeweiligen Gemeinschaften neuen Schwung verleiht. Mit herzlicher Zuneigung begrüße ich die Seminaristen des Regionalseminares Apuliens, die Teilnehmer der Marienmeisterschaft Festa di Popoli in Orto Scalo und die Bruderschaft des seligen Angelo di Furci. Ich ermutige euch alle, Zeugen eines authentischen christlichen Lebens und einer solidarischen Offenheit gegenüber den anderen zu sein. Schließlich wende ich mich an die Jugendlichen, die Kranken und die frisch Vermählten. Möge eure Pilgerreise nach Rom und insbesondere zu den Gräbern der Apostel euren Glauben an Christus stärken. Er ist das Licht und der Weg für euer Leben. Mein Segen für euch alle. Ja, es folgt nun das Paternoster.

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0: Herzlich willkommen im Nachtprogramm bei Radio Horeb. Sie hören jetzt die Wiederholung der Sendung Hörer fragen den Programmdirektor. Diese wird mittwochmittags live ausgestrahlt.
1: Die Leitungen haben sich schon gut gefüllt. Noch vier haben wir frei unter der Nummer 089 517 008 008. Ist noch der Vorbeter vom Angelus auf Sendung. Ich bitte ihn, weil doch vier Leitungen schon gefüllt sind, ganz kurz sein Anliegen zu benennen. Frau Herr Kapembe, was wollen Sie wissen?
2: Ich würde gerne noch einen Segen von Ihnen bekommen, wenn das möglich wäre. Und für Sie

0: vergelt Gott für Ihre Mühen und auch für die guten Informationen und viel Kraft für Sie, Herr Pfarrer Richard Kocher.
1: Gerne. Allmächtiger dir Gott, wir loben dich, wir preisen dich und ich bitte dich für Herrn Kabembe und seine Heimat, wo er herkommt, dass der Terror aufhört in Mosambik, dass die staatliche Macht und ihre Ordnungskraft wieder erlangt, dass allen Bürgern die Grundrechte wieder eingeräumt werden. Segne ihn, segne mit Gesundheit, mit Kraft, mit Lebensfreude. Alle Menschen, die ihm verbunden sind, sein Leben jetzt hier bei uns in Deutschland, im Namen des Vaters, des Sohnes und des Heiligen Geistes. Amen. Dann geht's weiter. Wir waren vorher schon, haben über Stralsund gesprochen, jetzt sind wir in Kiel. Frau Mary Atekus, grüß Gott.
2: Ich begrüße Sie, Herr Doktor. Mein Name ist Gräfin Boulanger, alias Mary Atekus. Und ich habe eine Frage an Sie, darf ich? Es geht um die Heilige Anna. Nein, nicht Heilige Anna, ist sie noch nicht. Um die Komtesse Anna, die 8 Jahre nach ihrem Tod noch völlig unverwegt in ihrem Sarg lag. Und da hatte die Frau Kiesel informiert, dass sie selig gesprochen werden soll. Wissen Sie was Neues?
1: Nein, weiß ich nicht. Das war in eine Ordensschwester in Amerika, oder? Wo die
2: Nein, die Heilige Anna kam aus Frankreich. Nein, nicht, Entschuldigung, nicht Heilige Anna, sie soll heilig gesprochen werden. Das ist eine Komtesse Anna aus Frankreich. Und die war 8 Jahre nach ihrem Tod noch völlig unverwegt in ihrem Sarg. Und da hat die Frau Kiesel gesagt, sie soll derzeit selig gesprochen werden.
1: Machen wir Folgendes, ich erkundige mich daran. Ich habe von einer anderen Ordensschwester in Amerika gehört. Da hat man dann auch schon irgendwie so den Informativprozess oder die Segensprechung eingeleitet. Und die hat man dann auch nach 4 Jahren völlig unverwegt gefunden. Aber ich schau mal, mein Assistent ist schon dabei, das nachzuschauen, ob man da irgendwas...
2: Das ist sehr lieb, danke.
1: Bitte sehr, alles Gute. Danke, liebe Frau Gräfin. Also eine Comtesse Anna in Frankreich, Seligsprechung. Dann sind wir im Ostallgäu wieder in unserer Heimat. Frau Johanna Winter, grüß Gott.
3: Grüß Gott, Herr Pfarrer. Ich danke, dass ich noch dran komme. Ich habe eine Frage, die mich schon länger beschäftigt. Es geht um Johannesevangelium 14, Vers 30 und 31. Und da sagt Jesus, ist also Trostworte Jesu an die Apostel, an die Jünger. Und da sagt er unter anderem zum Schluss, der Herrscher dieser Welt wird kommen, aber mehr kann er nichts anhaben. Und da frage ich mich immer, wen hat Jesus damit gemeint, der Herrscher der Welt? Hat er damit den Teufel gemeint? Und wenn ja, den Teufel gab es doch schon seit dem Engelsturz am Anfang der Welt. Das verstehe ich nicht ganz. Ist der dann erst gekommen nach Jesus weggehen? Oder wie darf man das verstehen als Herrscher der Welt?
1: In den Apostelbriefen wird er auch als Fürst dieser Welt beschrieben. Und das wird in der Tat in der Auslegung und der Bibelexegese das griechische Wort Archont tu Kosmo auf den Satan bezogen. Der Satan wird kommen und das kann man eigentlich nur so definieren oder verstehen, wie es Jesus bei den Synoptikern formuliert hat. Jetzt hat die Finsternis Macht, weil er seine Macht zurücknimmt als Sohn Gottes, er lässt es zu. Er sagt ja im Johannesevangelium, ich gebe mein Leben hin, niemand entreißt es mir, ich gebe es freiwillig hin. Also diese absolute Souveränität, die er an der Passion hat. Aber jetzt ist die Stunde des Satans und die nutzt er natürlich, indem er es fast schafft, den ganzen Jüngerkreis zu zersprengen, auseinander zu treiben. Der Simon Petrus, der den Herrn verleugnet und Jesus betet, ich bete darum, dass dein Glaube nicht erlischt. Also geht es wirklich um alles oder nichts. Das ist eine ganz große Gefahr, wenn der Glaube erlischt. Und es ist die Stunde, die eben dem Bösen offensichtlich von Gott her auch eingeräumt worden ist. Aber es zeigt auch letztlich die Souveränität, weil Gott es ihm gewährt. Und das ist in bestimmten Phasen der Geschichte, kommt das immer wieder vor, wo die Mächte der Finsternis sehr stark sind. Meistens dann, wenn die Menschen sich entsprechend von Gott abgewandt haben. Aber der Archont dieser Welt ist der Satan. Und da heißt es, über mich hat er keine Macht. Es ist klar, der Sohn Gottes. Und der, der sündenlos ist, muss sich vor dem nicht beugen oder über den hat er keine Macht. Aber der wird sie an ihm auslassen, er wird sie an ihm austoben in seiner Bestialität.
3: Aber es steht ja geschrieben, der Herrscher dieser Welt wird kommen. Also nach Jesu Tod dann oder wenn,
1: Ich interpretiere das so in der Passion. Denken Sie daran, bei Johannes 13 heißt, der Satan fuhr in den Judas. Also dieses Kommen ist schon sehr, sehr massiv in der Passion. Also da braucht man auch keine Dinge sich irgendwie zurechtlegen. Das ist in der Bibel mehrfach bezeugt. Der Satan hat verlangt, Simon Petrus zu sieben. Bei Judas ist er eingefahren. Und Jesus selber sagt, jetzt hat die Finsternis Macht. Also das ist schon eine Vorauskündigung dessen, was jetzt unmittelbar passieren wird.
3: Aha, na gut. Also ich habe immer gedacht, also der Herrscher der Welt war doch der Teufel schon immer in der Welt und der Satan oder Widersacher, wie man auch nennt.
1: Er ist immer am Wirken, aber auch in der Endzeit, wenn Sie die Apokalypse lesen, bekommt er eine erstaunliche Macht, was auch wieder damit zusammenhängt, wenn Sie das nachlesen, dass die Menschen sich halt von Gott abwenden. Und dann kann er natürlich entsprechend wirken. Weil es natürlich auch abhängig davon, dass Menschen ihm freiwillig Tür und Herz öffnen.
3: Ja, wie es der Zeit in der Welt sowieso ist. Ja. Okay. Gut. Danke, Herr Pfarrer.
1: Bitte sehr.
3: Alles Gute.
1: Bitte. Ihnen auch. Danke. Gott. Ja, dann wartet schon länger aus der Steiermark Frau Maus. Grüß Gott.
4: Grüß Gott. Ich komme ab. Zuerst möchte ich doch sagen, dass wegen Satan. Ach, jetzt fällt es mir nicht ein. Ja, ich komme zurück. Aber das ist ja auch Satans Werk. Auf den vierten Jahrestag im Krieg in der Ukraine. Er wurde sehr gut gestaltet von euch. Aber ich habe es vermisst, den Barmherzigkeitsrosenkranz, den Jesus ja der Schwester Faustine so deutlich aufgetragen hat. Und mit den Worten, die Menschheit wird so lange keinen Frieden haben, bis sie sich an meine Barmherzigkeit wendet. Und das geht mir ab. Und ich hätte mir schon immer gewünscht, auch die Gebetsmeinung vom Papst, dass das mal weltweit dazu aufgerufen wird. Also darf ich noch dazu sagen, ich freue mich sehr jetzt über die jetzige Gebetsmeinung, weil ich schon 30 Jahre lang die Gaben Gottes rette. Allerdings in letzter Zeit habe ich keinen Zugang mehr. Der Dämon der Verschwendung hat erneut zugeschlagen, aber es ist so wichtig. Ja. Gott lässt genug wachsen. Die Verschwendung ist so groß, in jeder Hinsicht, privat wie im Großen.
1: Wir müssen wieder ein gesundes Maß zurückfinden, das irgendwie uns verloren gegangen ist. Klar, es ist, Frau Maus, es ist so, dass diese Gebetsintentionen des Papstes ein Jahr schon im Voraus formuliert sind. Und er hat ja dann im April eigens einen Rosenkranz für den Frieden im Vatikan vorgebetet und so deutliche Worte gefunden über diese ständige Kriegstreiberei und seine Heimat durch Donald Trump, dass dieser persönlich sich herausgefordert gefühlt hat und dann entsprechend hasserfüllt, muss man schon sagen, reagiert und sich selber in einem Post mit einem KI-Bild als göttlicher Heiler da inszeniert hat. Ja, Sie schreiben vom Ukraine-Krieg, das war am 24. Februar schon, also es ist schon mehrere Monate her, dass dieser begonnen hat. Und ja, klar, wir beten ja fast jeden Tag in der Früh den Rosenkranz um den Frieden. Und es ist natürlich richtig, dass der Barmherzigkeitsrosenkranz und die Verheißungen des Herrn vielleicht viel mehr auch von der Krieg aufgegriffen werden müssten. Die Welt wird erst dann ihren Frieden finden, wenn sie sich meinen Herz wendet, hat der Herr gesagt. Übrigens wird Bischof Bodan aus der Ukraine im Juni bei uns sein, in 2-3 Wochen hat er den Gottesdienst, wird eine Predigt halten. Ich freue mich sehr, weil er hat gebeten, ich habe ihn immer beim Gottesdienst getroffen, dass die Soldaten an der Front einen Rosenkranz bekommen. Viele haben keinen, möchten aber einen. Und darauf haben mir unsere Hörer über 100.000 Rosenkränze geschenkt. Und die hat er dann an die Soldaten verteilt mit der Auflage, sie sollen den Rosenkranz beten, dass der Krieg aufhört. Also das war der Bischof Bodan wird zu uns kommen, und das Gebet für den Frieden ist mir persönlich ganz gar wichtig. Wann immer ich freie Messintention habe, verwende ich sie in diesem Anliegen. Jetzt haben wir noch 5 Leitungen frei, 089 517 008 008 089 517 008 008. Ich sehe gerade, dass die Frau Ilona Jennissen aus Bad Wildungen schon lange wartet. Grüß Gott.
5: Ja, grüß Gott, Herr Pfarrer Dr. Kocher. Ja, also ich möchte gerne von Ihnen mal wissen, wie Sie, also wenn ich die Grausamkeit in der Welt, also gestern habe ich auch wieder abgeschaltet, ich kann, das macht mich so nieder. Wie werden Sie damit fertig?
1: Ja, es ist auch für mich schwer zu ertragen. Und ein Ding ist, dass ich nur noch die Tagesschau in 100 Sekunden mir anschaue. Ich muss aber auch aufpassen, dass ich mich nicht ärgere. Ich habe da innerlich, obwohl ich schon weiß, dass ich da vorsichtig sein muss, gejubelt, als Trump angekündigt hat bei den Verhandlungen mit dem Iran, unmittelbar vom Durchbruch am nächsten Tag. Nö, es ist doch viel schwieriger. Und am dritten Tag dann, die Amerikaner haben dann trotz Friedensabkommen und Waffenstillstand, weil halt die offensichtlich die Iraner wieder Minen verlegt haben, Bombardierungen angeordnet. Das ist schon also auch diese Lügenhaftigkeit, das ständige Täuschen der Menschen, das ist schon etwas Heftiges. Und wenn ich das immer höre, bete ich einfach nebenzu und ich bitte einfach, dass der Herr wie damals auf den Fluren von Bethlehem die Engel des Friedens aussendet und dass wieder die Herrschenden lernen, die Konflikte friedlich zu lösen. Und da haben wir ja den Papst ganz auf unserer Seite, der gesagt hat, mittlerweile ist immer schon ein Mottos, dass man die Tage des Friedens zählt, weil ständig irgendwo Krieg ist. Und ich glaube, dass wir da als Christen schon eine riesige Verantwortung haben und dass die Kirche auch viel, viel mehr das tun sollte, was der Himmel uns erbeten hat. Die Mutter Gottes hat in Fatima 2-mal gesagt, 1917, mitten im Ersten Weltkrieg, betet, um das Ende des Krieges zu erlangen. Das kann man. Und jetzt auch wieder für den, der es annehmen kann, am 25. Juni, wir sollen fasten. Am Freitag bei Wasser und Brot ist ein Verzicht. Wenn man es nicht hinbringt, dann halt vielleicht bei einer Mahlzeit. Aber wir sollen wirklich Verzicht üben, die Mutter Gottes sagt, man kann damit Kriege aufhalten. Man kann massiv für den Frieden etwas tun, indem man betet. Und das sage ich auch immer den Bischöfen aus diesen Ländern, die so vom Krieg geplagt sind, dass es so wichtig ist, Radio Maria zu verbreiten, um diese Botschaft dann hinzubringen. Also das, glauben Sie mir, das betrübt mich auch. Erst in der Frankfurter Allgemeinen Zeitung auf der ersten Seite der Sonntagsausgabe hat man lesen können, was im Sudan abgeht, wo ein brutaler Stellvertreterkrieg ausgetragen wird. Auf der einen Seite die Vereinigten Arabischen Emirate und auf der anderen Seite Saudi-Arabien, die jeweils die andere Seite massiv mit Waffen unterstützen und dieses ganze Land zerfetzen. Also es ist schwer zu ertragen, Frau Jennissen. Ich wollte fast Sie fragen, wie gehen Sie denn damit um?
5: Ja, also ich habe mir ja auch das Buch von Schwester Faustina gekauft. Ich bete immer, Jesus, ich vertraue auf dich. Und dann habe ich ja ich bete ja zum Heiligen Papst, also Pius den 12. Aber Pater Pio hat ihn im Himmel gesehen damals und der hatte ja so eine Ordensschwester, ich weiß nicht mehr, wie die hieß. Und die hat nach dem Tod den Pater Pio gefragt, was ist denn mit Papst Pius den 12.? Ja, der jubelt im Himmel. Und ich glaube ja an den Pater Pio. Und ich bete immer zu Papst Pius den 12. Und dann wollte ich Ihnen nur kurz sagen, damals war ich ja ganz fern, ich wusste ja gar nicht was. Und dann habe ich von Papst Pius gelesen, erweckt ehrwürdige Brüder in den Seelen derer, die eurer Hirtensorge anvertraut sind, einen sehnlichen, gleichsam unersättlichen Hunger nach Jesus Christus. Und da bin ich vor Jahren immer in die Kirche gegangen, weil Papst Pius XII. Das gesagt hat. Und ja, ich habe das aber gar nicht begriffen, aber ich bin immer zur Kommunion gegangen. Und ich war im Glauben ganz, also ich war ja gar nicht da, ne? Aber ist das eine große Sünde, dass ich immer dahin gelaufen bin?
1: Ja, haben Sie jetzt eine, soll ich sagen, eine zweite Bekehrung erfahren oder eine neue Tiefe erleben dürfen?
5: Ja, eine neue Tiefe eine Tiefe. Also ich habe ja KTV und Sie immer an der Hand und und jetzt die Exerzitien von KTV mit Pater Fink da aus Russland, also die über die Dreifaltigkeit, das hat mich heute Morgen wieder aufgebaut und so. Ja, eine richtige, also bei mir ist das, ich bin ja damals durch die Welt gelaufen und dann hat eine Schwester mir mal gesagt, sie nimmt keine, eine Ordensschwester. Und das war wie, also das hat mich bis jetzt immer verfolgt. Sie nimmt keiner. Und Sie haben mich ja angenommen. Deshalb, ich will ja nicht so eine infantile Beziehung zu Ihnen aufbauen. Aber weil Sie mir den Segen gespendet haben, ne? Aber eine Ordensschwester, die kann einen wirklich in die Hölle werfen. Weil ich habe damals als Putzfrau, und da sagte sie, ich nehme Sie nicht als Putzfrau, Sie nimmt keiner. Also ich bin ja nicht die hellste auf der Kerze auf der Veranda.
1: Ich darf unterbrechen, weil es sind noch etliche in der Leitung. Wissen Sie, das sind so innere Schwüre und Festlegungen. Sie nimmt keiner. Oder ein Mitbruder, der einmal sehr unter einem Satz eines Lehrers gelitten hat, melde dich doch bei der Müllabfuhr, zu was anderem taugst du nicht. Das sind so innere Schwüre, so Festlegungen, die Menschen uns mitgeben. Aber wir haben ja die Macht, das auch zurückzuweisen. Wir brauchen ja uns von dem nicht ständig bestimmen lassen. Im Namen Jesu breche ich diese Festlegung, dass mich keiner nimmt. Und dann sind sie frei. Und wenn Sie jetzt meinen, dass Sie da sehr oberflächlich gelebt haben und trotzdem kommuniziert haben, dann gehen Sie einfach zur Beichte und dann ist die Sache auch erledigt. Wir sind verbunden mit Frau Christine Hamm aus Kleinenberg bei Paderborn. Grüß Gott.
6: Ja, grüß Gott. Ich habe es ganz kurz. Ich wollte nur mal fragen, ich habe bis jetzt immer Horeb auf Alexa gehört. Mhm. Und es geht nicht mehr.
1: Oh.
6: Woran liegt das? Und ich habe meine Schwester auch schon gefragt, bei der ist es auch, ich dachte, liegt nur an unserer. Ich meine, ich habe ja Horeb. Mhm. Aber ich brauche es in der Küche auch, weil ich Alexa in der Küche brauche, wenn ich Timer oder sowas anstellen muss. Mhm. Im Wohnzimmer habe ich an und im Schlafzimmer, aber ich will das nicht immer hin und her schleppen.
1: Und in einem Raum geht es im anderen nicht, oder?
6: Nein, das ist ja Radio Horeb, was ich hier im Wohnzimmer habe. Und im Schlafzimmer habe ich auch Radio Horeb. Mhm. Aber Alexa habe ich das früher immer gekriegt. Mhm.
1: Ich muss da die...
6: Weil Sie immer sagen, über Alexa.
1: Das ist die Möglichkeit, über Alexa müsste gegeben sein. Wären Sie bereit, Ihre Telefonnummer zu hinterlegen bei uns im Hörerservice, dass ein Techniker Sie rückrufen kann?
6: Ja.
1: Okay, gut. Dann bleiben Sie mal in der Leitung. Steffi, die jetzt die Moderation hat, wird Ihre Nummer dann aufschreiben. Und ich bitte, dass Sie das der Technik und mir weiterleitet. Wir sind nach wie vor auf Alexa zu hören, das ist ein ganz wichtiger Dienst. Man gibt dann so ein Buffet, so eine Sprachbox. Alexa, spiele Radio.
6: Man arbeitet ja viel in der Küche und dann habe ich immer angehabt.
1: Gut, danke. Also bleiben Sie in der Leitung und die Steffi wird dann Ihre Nummer aufnehmen. Frau Maria Döbler aus Filderstadt bei Stuttgart. Grüß Gott.
7: Ja, grüß Gott, Herr Dr. Kocher. Ja, Folgendes, ich habe immer noch nicht kapiert, war die Auferstehung Jesu die allererste? Können Sie mir das mal erklären? Ich bin da immer wieder verwirrt. Was war denn mit den Menschen, die vorher gestorben sind? Wo sind die gelandet? Gab es für die eine Auferstehung? Oder war das mit Jesus zum allerersten Mal?
1: Also die Auferstehung Jesu ist insofern etwas Herausragendes.
7: Ja.
1: Weil er nicht wie Lazarus oder andere, die er auferweckt hat, den Jüngling von Nain und die Tochter des Jairus, in ein irdisches Leben zurückgekehrt ist, sondern ist ganz in die Seinsweise Gottes auferstanden. Mhm. Und das erkennt man daran, dass jene, die ihn begleitet und von früher gekannt haben, ihn nicht mehr wiedererkennen. Das ist ja eigentlich höchst befremdlich, dass Maria Magdalena, die den Herrn so geliebt hat, ihn nicht sofort erkennt. Erst als er den Namen von ihr ausspricht, auch im See Genezareth. Also er ist in die Seinsweise Gottes übergegangen, mit einem verklärten Leib, der mehrere Eigenschaften hat, dass er nämlich feinstofflich ist, dass er unsterblich ist, dass er schön ist, wie die Theologen sagen, er hat mehrere so Eigenschaften. Und insofern ist tatsächlich Christus der Erste, der von den Toten in dieser Weise, in die Seinsweise Gottes übergegangen ist.
7: In dieser Weise?
1: Ja. Und die anderen, dass die Verstorbenen leben und gleichsam im Wartezustand waren, also bis der Herr auferstanden ist, dass der Himmel geöffnet worden ist, dürfen wir auch glauben.
7: Im Wartezustand, wo waren die dann? Oder?
1: Ja, da hat man, so hat man, ich weiß nicht, wie man es jetzt in der Theologie heute nennt, aber hinabgestiegen zu den Vätern, heißt es ja auch im offiziellen Glaubensbekenntnis, auch im Beten der Kirche. Ich glaube nicht, dass die in einem Ort der Erläuterung waren oder der Strafe waren, so Art Fegfeuer, sondern einfach in einem, das besagt die ganze, auch die vielen Hymnen der Ostkirche, in einem Raum froher Erwartung auf die Erlösung, dass der Himmel wieder geöffnet ist, sage ich es mal so.
7: Also in einem Wartezustand. Ja. Deswegen hat ja Jesus gesagt, er ist hinabgestiegen zu den Toten oder im Glaubensbekenntnis.
1: Im Glaubensbekenntnis, ins Reich des Todes, ja.
7: Aha.
1: Und die hat er dann, es heißt im Epheser 4, 8, er fuhr hinauf zur Höhe und führte die Gefangene mit. Das ist eine schwierige Stelle, um die richtig auszulegen. Da legt man auf der einen Seite auf dämonische Mächte mit, die es gefangen genommen hat, aber auch Menschen, die früher befangen und also unter Tradition wird das so ausgelegt, die früher nicht erlöst und befangen waren in der Sünde, die jetzt erlöst worden sind, die führt er zum Vater dann zurück.
7: Ah, also, die hat er dann zurückgebracht in den Himmel sozusagen,
1: genau.
7: Oder?
1: Ja.
7: Ah, so ist es. Okay, dann bedanke ich mich herzlich für
1: Gerne.
7: Die gute Auskunft.
1: Ich freue mich, wenn ich Auskunft geben kann. Zum Schluss nehmen wir noch Frau Maria Rumpelt aus Baruth bei Berlin. Grüß Gott. Frau Rumpelt?
8: Grüß Gott. Ich habe eine ähnliche Frage. Und zwar, muss ich erstmal hier leiser machen?
1: Ja.
8: Also, wo ist der Himmel, wo ist die Hölle? Jesus hat gesagt, die Engel stürzt sich in die Hölle. Also, wir sagen aber, auf der Erde bei uns ist der Satan. Aber gleichzeitig sagen wir, auch die Engel sind ja bei uns. Jeder hat einen Engel. Also sind wir auf der Erde im Himmel oder in der Hölle?
1: Und wie sehen Sie das? In früheren Zeiten hat man das ganz einfach beantwortet, weil bei Vulkanen Feuer aus der Erde austritt, Lava, hat man gesagt, die Hölle, die ist im Erdinneren und der Himmel ist irgendwie über uns. Und es ist gut, dass wir dieses materielle, räumliche Denken aufgegeben haben, weil das sagt auch Josef Ratzinger als Präfekt der Glaubenskongregation, es ist mehr ein Zustand als ein Ort. Es wird schon auch irgendwie ein Ort sein, aber in einer ganz anderen Dimension als unsere hier bei uns. Also wie wir das als Ort fassen können, weiß ich nicht, und weil wir einfach in diesen anderen Dimensionen des Geistes nicht zu Hause sind. Auf jeden Fall ist es ein Zustand, ein Ort jenseits von Raum und Zeit. Und trotzdem können diese Geistwesen, ob es gut oder böse sind, einwirken, natürlich auf die weltliche, auf die kosmische Schöpfung. Und das ist dann das Wirken der Engel und der Dämonen. Aber es ist eine jenseitige Wirklichkeit. Der Apostel Paulus hatte das sehen dürfen. Er sagt, da versagt jede Sprache, also den Himmel. Es sind unsagbare Worte, er kann es gar nicht beschreiben. Es ist ein Zustand der Glückseligkeit und zugleich ein Zustand der Verworfenheit, für die Gott endgültig abgelehnt haben. Also es ist, Sie merken, ich tue mich da auch schwer, aber es ist jetzt nicht so im Grobstofflichen als ein Ort zu verstehen, wenngleich es das auch irgendwo sein wird, aber wir können das eben kaum ausdrücken, es ist einfach vielmehr ein Zustand.
8: Ja, wir beten ja auch, stürzt den Satan in die Hölle und
6: Heilige Engel, hilft uns das. Ja, dann habe ich gesagt, wo, wann hier denn schon der Hölle ist, bist du denn da nicht? Wie gesagt, ich habe es jetzt verstanden, wie Sie es gemeint haben.
1: Gut, dann danke ich Ihnen, freut mich. Es ist 13 Uhr und die Sendezeit ist vorbei. Ich freue mich, dass Sie sich einbringen mit Ihren Fragen. War das mal schon interessant, also wie das ist mit dem Herrscher dieser Welt. Ist Christus der Erste, der auferstanden? Wie steht es mit Himmel und Hölle? Das sind einfach Fragen, ja, die Menschen bewegen. Sie dürfen sich da gerne an mich wenden. Ich bin nicht Doktor allwissend, aber wo es möglich ist, möchte ich Ihnen gerne Antwort geben. Alles Gute, Gottes Segen, Ihr Pfarrer Kocher.
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1: Das Nachtprogramm bei Radio Horeb. Wir beten den Engel des Herrn in einer Aufzeichnung mit Papst Benedikt dem 16. und anschließend den freudenreichen Rosenkranz auf Latein in einer Aufzeichnung mit Papst Johannes Paul dem 2.

0: Rosarium Beate Maria Virgis.
1: Der freudenreiche Rosenkranz.
2: In nomine Patris et Filii et Spiritus Sancti.
0: Salutis mysterium.
1: Wir betrachten die Geheimnisse unseres Heils.
2: Deus in adiutorium meum intendi.
3: Domine adiuvantur me festina.
2: Gloria Patri et Filii et Spiritus Sancti.
3: Sicut erat in principio, et in saecula saeculorum. Amen.
2: Mysteria Gaudi.
1: Die freudenreichen Geheimnisse.
2: Angelus Domini nunciavit Mariae.
1: Der Engel des Herrn brachte Maria die frohe Botschaft.
2: Dominus dixit adme, filius meus est tu, ego hodie genui te.
1: Der Herr sprach zu mir, mein Sohn bist du, heute habe ich dich gezeugt.

0: Mulieribus et benedictus fructus ventris tui, Iesus.
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0: Ave Maria, gratia plena Dominus tecum, benedicta tui mulieribus et benedictus fructus ventris tui, Iesus.
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1: Santa Maria, Mater Dei, ora pro nobis peccatoribus, nunc et in hora mortis nostrae. Amen.
0: Gloria Patri et Filio et Spiritui Sancto.
2: Jesus wird als Kind im Tempel dargestellt.
0: Subsistit Virgo, adducens manibus filium ante Luciferum genitum, quem accipiens Simeon in ulnas suas, predicavit populis Dominum esse Salvatore mundi.
2: Die Jungfrau bleibt stehen. Sie führt auf ihren Armen ihren Sohn herbei, der vor dem Morgenstern geboren ist. Ihn nimmt Simeon in seine Arme und verkündet den Völkern: Er ist der Herr und der Heiland der Welt.

In einer Aufzeichnung mit Papst Johannes Paul II. Haben wir den freudenreichen Rosenkranz gebetet. 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

0: 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Es ist 1 Uhr. Sie hören jetzt noch einmal eine Credo-Sendung aus der Vorwoche.
1: Grüß Gott und guten Abend. Herzlich willkommen zu dieser Sendung, sagt Gregor Dornis. Schön, dass Sie jetzt bei Radio Horeb und Radio Maria eingeschaltet haben. Wie immer am Mittwoch sind wir beim Katechistenkurs für die Evangelisation, dem zweijährigen Ausbildungskurs im Haus St. Ulrich in Hochaltingen. Diese Radioakademie begleitet ja diesen Kurs und derzeit sind wir in der Einheit Sakramentenlehre, hörender Pater Hans Buob aus Hochaltingen. Und heute geht es weiter mit dem Sakrament der Firmung. Radioakademie bei Radio Horeb und Radio Maria. Wir sind in der Einheit Sakramentenlehre und hören Pater Hans Buob aus Hochaltingen heute mit Vortrag Nummer 3. Pater Hans Buob.
2: Liebe Zuhörerinnen und Zuhörer, wir haben das letzte Mal in dieser Reihe über die Sakramente, über die Taufe gesprochen. Und zur Taufe gleichsam gehört auch das Sakrament der Firmung, der Stärkung. Wir wollen diesmal und das nächste Mal uns einmal auf dieses Sakrament einlassen, weil ich auch oft den Eindruck habe, dass die Leute mit der Firmung, ich sag's mal so, nicht so viel anfangen können. Gut, sie wissen, es hat was mit dem Heiligen Geist zu tun, aber oft ist das alles. Und haben oft keine persönliche Beziehung dazu, sodass sie auch ganz bewusst die Firmung empfangen, gerade auch in jungen Jahren, oder auch um die Erneuerung der Firmung bitten. Denn es ist ja ein Sakrament wie die Taufe, das ein unauslöschliches Siegel der Seele für alle Ewigkeit einbrennt, mal menschlich gesprochen, einprägt. Wir tragen ein unauslöschliches Siegel des Geistes in uns. Wir werden das immer wieder sehen von der Heiligen Schrift her. Nicht? Und damit haben wir ein Unterpfand des ewigen Lebens in uns. Und das gilt es auch immer wieder zu betrachten. Jetzt versuchen wir mal miteinander so Schritt für Schritt uns in dieses, ja, ich möchte sagen, großartige Sakrament hineinzufinden. Wenn es ist, gleichsam möchte ich fast sagen, das Siegel auf den Bund des Menschen mit Gott. In der Taufe bietet Gott seinen Bund an. Und dann muss der Augenblick kommen, wo der Mensch dazu fähig ist, aus eigener Entscheidung den Bund anzunehmen. Das nennt man Tauferneuerung oder Ganzhingabe. So wie Gott sich im Bund am Kreuz für mich total hingegeben hat, so ist der Bund dann geschlossen, wenn auch ich mich ihm ganz hingebe. Es geht also darum, dass zwei gleichsam füreinander sterben. Und dieser Bund im Blut, das ist der Taufbund, ist erst richtig wirksam, wenn er auch von mir vollzogen ist, im Sinn der Ganzhingabe. Und die Firmung ist gleichsam dann das feste Siegel auf diesem Bund, das Siegel des Geistes. Es ist gleichsam die Vollendung der Taufe, könnte man auch sagen. Aber Sie merken, es sind immer menschliche Worte, die manchmal so Halbwahrheiten auch bloß ausdrücken. Denn die Taufe in sich ist etwas Großartiges und etwas Vollendetes, können wir auch sagen. Und trotzdem, die Firmung ist das, was eigentlich dann aus der Taufe ja sich ergeben muss. Taufe ist Mitteilung der heiligmachenden Gnade, der Gnade, die mich heilig macht. Und das eine Gnade, die in alle Ewigkeit wirksam ist. Die Firmung ist eine Gnade des Geistes, die mir gleichsam gegeben wird, dass ich Verwalter all der Gnaden bin, die Gott mir gibt, für die anderen. Also nicht für mich selber. Eine heißt ja nicht umsonst Firmung, Firmare, Stärkung, dass ich Zeuge Christi sein kann als Getaufter. Also ein ganz entscheidendes Sakrament. Deshalb möchte ich zuerst einmal etwas sagen über den Heiligen Geist im Leben Christi. Vincenz Paluti sagt ja, Modellum Nostrum Christus est. Unser Modell ist Jesus Christus. Also wenn ich etwas Genaueres wissen will über dies oder jenes, muss ich auf Jesus Christus schauen. Er ist unser Modell. Und wenn ich um die Macht des Geistes wissen will, etwas erfahren will, muss ich ebenfalls auf Jesus Christus schauen. Und deshalb schauen wir einmal auf Jesus Christus. Welche Wirkung sehen wir in seinem Leben, die vom Heiligen Geist kommt? Schauen Sie, der Heilige Geist kam nicht in diese Welt um seinetwillen, sondern er kam um Christi willen. Jesus sandte ihn vom Vater und er sollte das vollenden, was Christus begonnen hat. Und er kam nicht aus sich selber, er wurde gesandt, so wie Jesus auch vom Vater gesandt war. Und so können wir auch umgekehrt sagen, Christus kam auch nicht um seinetwillen, sondern er kam, um den Heiligen Geist vorzubereiten. Sein Leben, das Leben Jesu Christi, war das Vorspiel für die Entfaltung des Heiligen Geistes. Durch sein Leiden hat er ihn überhaupt erst ermöglicht. Hat er den Himmel erschlossen, dass Heiliger Geist wieder gleichsam zu den Menschen kommen konnte. Man muss das ja immer im Bild und in menschlichen Worten ausdrücken. Also, es besteht eine viel engere Einheit zwischen Christus und dem Heiligen Geist, als wir oft denken. Der Heilige Geist wird an den entscheidendsten Punkten des Lebens Jesu erwähnt in der Heiligen Schrift. An den entscheidendsten Punkten des Lebens Jesu. Und zwar erwähnt in ganz auffälliger Weise, in aufschlussreicher Weise. Und das zeigt uns die stete Wirksamkeit des Heiligen Geistes im Leben Jesu. Die stete Wirksamkeit des Heiligen Geistes im Leben Jesu. Es waren folgende Wendepunkte in der Empfängnis. Heiliger Geist bewirkte die Menschwerdung im Schoß Mariens. Es war die Taufe im Jordan, als Jesus sich in die Reihe der Sünder stellt und seine Sendung vom Vater offiziell annimmt, nämlich er macht sich zum Sünder aller, er stellt sich in die Reihe der Sünder. Da öffnet sich der Himmel, heißt es. Der Heilige Geist kam auf ihn herab. Und jetzt beginnt etwas ganz Neues im Leben Jesu, ganz Neues, was vorher nicht war. Nämlich der Beginn seines öffentlichen Lebens, durch den Heiligen Geist bewirkt. Dann denken Sie an sein Opfer am Kreuz und seine Vollendung. Und zuletzt dann die Ausgießung des Heiligen Geistes an Pfingsten. Also steht die Wirksamkeit des Heiligen Geistes im Leben Christi an entscheidendsten Punkten seines Lebens. Der Evangelist Lukas hat uns in seinem Evangelium und auch in der Apostelgeschichte, die man ja das Evangelium des Heiligen Geistes auch nennt, hat uns diese Wirksamkeit des Heiligen Geistes besonders genau geschildert. Der Engel verkündete schon in Lukas 1,35, der Heilige Geist wird über dich kommen, Maria, und die Kraft des Allerhöchsten wird dich überschatten. Christus wuchs dann still heran, bis der Plan Gottes in die Tat umgesetzt werden sollte. Dass nämlich die neue Gemeinschaft mit Gott, die Kirche, die ja alles Bisherige übersteigen sollte, diese Gemeinschaft durch Teilhabe an seinem eigenen Geist, das ist die Kirche, sie sollte jetzt den Menschen verkündet werden. Und das geschah in einer ganz feierlichen Einführung, Amtseinführung könnte man sagen, die Amtseinführung Jesu bei seiner Taufe im Jordan. Lukas 2,33. Während er betete, ist immer die Voraussetzung für die Sendung des Geistes, während er betete, kam der Heilige Geist in leiblicher Gestalt gleich einer Taube auf ihn herab. Und eine Stimme rief vom Himmel, du bist mein geliebter Sohn, an dir habe ich mein Wohlgefallen. Also, der Evangelist Lukas weist darauf hin, dass die messianische Sendung Jesu unter der Führung des Heiligen Geistes steht. Ganz klar. Die messianische Sendung Jesu steht unter der Führung des Heiligen Geistes. Also Sie merken diese ganz enge Verbindung zwischen Jesus und Heiligem Geist. Und in Lukas 4,1 heißt es, voll des Heiligen Geistes kehrte Jesus vom Jordan zurück und wurde vom Geist 40 Tage in die Wüste geleitet. Voll des Heiligen Geistes. Also Sie merken, es beginnt etwas vollkommen Neues durch diese Herabkunft des Heiligen Geistes auf Jesus. Der Geist führte ihn in die Wüste. Also er steht jetzt ganz und gar, Jesus, seiner Menschheit, steht ganz und gar unter der Führung des Heiligen Geistes. Es heißt dann in 4,14, Lukas 4,14, auf Antrieb des Geistes kehrte Jesus nach Galiläa zurück. Wieder. Das war der Geist führt ihn in die Wüste. Dann auf Antrieb des Geistes kehrte Jesus nach Galiläa zurück. Also Galiläa war ein gemischtes Land, heidnisch und jüdisch. Also das sind zwei Stationen in der Entfaltung des irdischen Lebens Jesu. Die Menschwerdung und die messianische Sendung durch die Führung des Geistes seit der Taufe im Jordan. Der Geist führt ihn jetzt. Und zwar in der Entfaltung seines irdischen Lebens. Der hat vorher nie Wunder gewirkt. Er hat noch nicht verkündet. Aber jetzt, der Geist bewirkt das durch ihn. Und die dritte Station ist bereits die Vollendung seiner Laufbahn, also die Vollendung seines Lebens, nämlich sein Kreuzesopfer. Im Hebräerbrief 9,14 heißt es, Kraft seines ewigen Geistes hat er sich selbst als makelloses Opfer Gott dargebracht. Kraft seines ewigen Geistes. Es war die Kraft in ihm, dieses Leiden anzunehmen. Und es steckt das Wort dahinter, das der Apostel Johannes ja sagt, nämlich, ich habe Macht, mein Leben hinzugeben und ich habe Macht, es wieder zu nehmen. Aber es war die Macht und die Kraft des Geistes. Er hat ja seine Gottheit abgestreift, als er Mensch geworden ist. Das heißt, selbstverständlich war er Gott und Mensch, aber er hat die göttlichen Eigenschaften der Allmacht und so weiter nicht in Anspruch genommen. Sondern der Geist Gottes hat durch ihn gewirkt, so wie der Geist Gottes dann auch durch Heilige und durch andere Gestalten der Kirche gewirkt hat. Und zwar dieselben Dinge, die auch Jesus getan hat, ganz genau. Finden Sie bei den Heiligen genauso, weil es derselbe Geist ist. Also sein Kreuz, sein Leiden, war also kein Unterliegen, sondern sein Leiden und sein Kreuz war ein souveränes, machtvolles Handeln in der Kraft des Geistes. Er hat sich dargebracht. Er hat sich dargebracht, Priester und Opfer. Und diese Darbringung vollzog sich Kraft seines ewigen Geistes. Wir müssen mal das in der ganzen Wirklichkeit auf uns einlassen, um zu erahnen, was Heiliger Geist ist, wer Heiliger Geist ist, welche Kraft dieser Heilige Geist ist. Und wir haben denselben empfangen, denselben, den auch Jesus empfangen hat. Es gibt keinen schwachen Heiligen Geist und einen starken, es gibt nur einen. Sie aber rechnen Sie damit, liebe Zuhörerinnen und Zuhörer, rechnen Sie mit dieser Kraft des Geistes, dessen Siegel Ihnen in der Firmung eingeprägt ist für ewig. Rechnen Sie damit. Oder tun Sie es nur probieren. Also, Jesus besaß diesen Geist ganz und gar zu eigen. Und dieser Geist, könnte man sagen, war das innere Opferfeuer in Jesus. Also diese entzündende Hingabegesinnung, das war der Heilige Geist in ihm. Wodurch ja sein Sterben eben auch ein Opfer wurde. Der Heilige Geist, das Opferfeuer in Christus. Und das ist auch das Opferfeuer in uns. Bei den alltäglichen Kreuzen, das ist eigentlich die kleinen Opfer, wie wir so sagen, Heilige Kreuze. Er ist das Opferfeuer in uns. Aber lassen wir ihn zu? Rufen wir ihn täglich an, in jeglicher Situation? Leben wir mit ihm so konkret? Und damit erfüllt sich, was Jesus am Beginn seines Lebens gesagt hat, in Hebräer 10,5. Beim Eintritt in diese Welt sprach er: Schlacht- und Speiseopfer willst du nicht. Einen Leib aber hast du mir bereitet. Leib, Fleisch steht im Griechischen für den ganzen Menschen. Ja? Das meine ich, die Menschheit hast du mir bereitet. An Brand- und Sündopfern hast du kein Wohlgefallen. Da sprach ich: Siehe, ich komme, deinen Willen zu erfüllen, o Gott, wie in der Buchrolle von mir geschrieben steht. Nicht? Mit dieser Grundhaltung ist er eingetreten in dieses Leben. Die Thronbesteigung am Kreuz war nicht Abschluss seines Lebens, sondern er war eigentlich der Anfang seines Herrschens. Und so vollbringt er alles durch seinen Heiligen Geist, wie er ja verheißen hat in Lukas 24, 48. Seht, ich sende die Verheißung meines Vaters auf euch herab. Ich sende die Verheißung meines Vaters auf euch herab, denselben Heiligen Geist. Nun können wir nie genug das Wirken des Heiligen Geistes im Leben Jesu betrachten, um eine Ahnung zu bekommen von dieser unbegreiflichen Kraft, dieser göttlichen Person des Heiligen Geistes, der uns eingeprägt ist, dessen Siegel uns eingeprägt ist. Bei Johannes 16,14 sagt Jesus: Er, der Heilige Geist, wird von dem Meinigen nehmen und euch geben. Er wird mich verherrlichen. Also wiederum, der Heilige Geist ist gesandt. Er spricht nicht aus sich selbst, sondern nimmt vom Jesus, was Jesus geoffenbart hat, das nimmt er und sagt uns. Das, was Menschen sonst vergessen würden, das, was tiefer im Wort Gottes drinsteckt, was wir oft, wenn wir das Wort Gottes lesen, noch gar nicht merken oder ahnen können, da kann uns Heiliger Geist viel tiefer noch hineinführen, dass wir noch tiefere Erkenntnisse bekommen von Gott über das menschliche Wort. Und dadurch verherrlicht er Jesus, indem er von dem Seinen nimmt und es uns, man könnte sagen, erklärt, uns tiefer hineinführt in die Offenbarung Jesu. Und in Johannes 15,26 heißt es: Er wird Zeugnis von mir geben, Zeugnis von mir geben, der Heilige Geist, indem er eben die Worte Jesu den Menschen bewusst macht und erklärt. Und so ist Pfingsten, also die Sendung des Heiligen Geistes vom erhöhten Herrn her, vom Vater her, so ist Pfingsten die Vollendung des Ostersieges des Herrn. Die Vollendung des Ostersieges des Herrn. Die Sendung des Heiligen Geistes ist vielleicht der Hauptteil seiner Erhöhung. Der Hauptteil seiner Verherrlichung. Nicht? Jesus sagt ja: Wenn ich erhöht sein werde, werde ich alles an mich ziehen. Und so ist es eigentlich der Heilige Geist, durch den er dann zieht. Und diesen Heiligen Geist hat Jesus am Kreuz uns verdient. Ihn hat er in seinem Blut freigegeben. Nicht drum fließen, kann man sagen, im Bilde Blut und Wasser aus der innersten Mitte Jesu, aus der innersten Quelle, aus seinem Herzen. Blut, das Zeichen seiner Hingabe, und Wasser immer das Symbol des Heiligen Geistes. Durch seine Hingabe wird uns Heiliger Geist ermöglicht. Und darum besteht auch eine wechselseitige Beziehung zwischen dem Blut Christi und dem Heiligen Geist. Denn beide, sagt die Schrift, werden ausgegossen. Das Blut Jesu wird ausgegossen und Heiliger Geist wird ausgegossen. Es wird für beide dasselbe Wort genommen und beide heiligen uns, das Blut Jesu und Heiliger Geist. Bei Johannes 7,37 spricht Jesus schon davon: Wen dürstet, der komme zu mir, und es trinke, wer an mich glaubt. Ströme lebendigen Wassers werden, wie die Schrift sagt, aus dessen Leib fließen. Damit meint er den Geist, den jene empfangen sollten, die an ihn glauben. Denn noch war der Heilige Geist nicht da, weil Jesus noch nicht verherrlicht war. Johannes 7, 37 bis 39. Und gemeint ist Jesus. Aus seinem Leibe wird Heiliger Geist herausströmen. Und das geschieht am Kreuz. Das, was er vorausgesagt hat, geschieht am Kreuz. Für immer. Und jetzt ist das Siegel dieses Geistes in uns, in meine Seele eingeprägt. Und dieses Siegel ist die dauernde Möglichkeit des strömenden Geistes in mir, wenn ich es zulasse. Wenn ich nicht durch die schwere Sünde das alles unterbinde, auch durch die nicht bereute lästige Sünde das vermindere. Darum ist so wichtig das Bußsakrament, dass diese Ströme des lebendigen Wassers durch mich fließen können in die Welt. Und indem sie durch mich fließen, heiligen sie mich ja auch. Also noch war er es allein, in dem der Geist ruhte, nämlich Jesus, vor seinem Tod und seiner Auferstehung. In ihm allein. Und deshalb sagt Jesus bei Johannes 16, 7, es ist gut für euch, dass ich gehe. Denn wenn ich nicht hingehe, kommt der Beistand nicht zu euch. Wenn ich aber hingehe, werde ich ihn euch senden. Ich möchte Sie noch auf eine Symbolik hinweisen, die kurz vor seinem Leiden in Bethanien sich ereignet hat, wo ja Lazarus wohnte mit seinen beiden Schwestern Maria und Martha. Das ist Johannes 12,1. Es heißt dort, Maria, die Schwester des Lazarus, brachte ein Gefäß mit kostbarem, echten Nardenöl. Sie zerbrach das Gefäß, salbte Jesu Füße und der Duft des Salböls erfüllte das ganze Haus, heißt es. Also, Nardenöl ist ja nicht dazu da, damit man es in dieses Gefäß einsperrt, sondern ist eigentlich dazu da, dass man es verströmen lässt, nicht? Also, es ist ein wunderbares Bild für Jesus, kurz vor seinem Leiden, dass er den Jüngern gleichsam demonstrierte, nicht? Das Gefäß, das ist Jesus selbst. Öl ist immer das Symbol für den Heiligen Geist. Das Nardenöl ist Symbol des Heiligen Geistes. Er ist in diesem Gefäß Jesus Christus. Ihn hat er empfangen in der Taufe am Jordan. In ihm ist er bis jetzt allein. Und man muss dieses Gefäß zerbrechen, damit das Öl auslaufen kann. Und dann erfüllt es das ganze Haus. Also Jesus musste am Kreuz zuerst zerbrochen werden. Und dann fließt das Öl aus, Heiliger Geist, und erfüllt das ganze Haus der Kirche. Und damals hat tatsächlich nach dem Tod Jesu in der ersten Zeit die ganze Kirche noch Platz gehabt in einem Haus. Denken Sie an den Pfingstsaal. Ja? Also das ist ein wunderbares Bild vor seinem Leiden, das Jesus den Jüngern eigentlich gibt. Das geschieht jetzt in Jerusalem. Nun, die Person des Messias und sein Wirken sind wesentlich also getragen vom Heiligen Geist. Und das Ziel seiner Sendung ist eben die Mitteilung des Heiligen Geistes. Drum hauchte er den Geist aus am Kreuz. Und unter dem Kreuz stand die Erstkirche, Maria, die Ersterlöste. Und er hauchte diesen Geist aus, aber doch nicht in die Luft, sondern in diese Kirche, in dieses Haus der Kirche. Und sie ist dann im Pfingstsaal zugegen, wo er dann gleichsam wiederum aus ihr herausbricht und auf alle herabkommt. Es ist der Geist Jesu Christi, der Heilige Geist. Also das Ziel der Sendung Jesu ist die Mitteilung des Heiligen Geistes. Empfangen vom Heiligen Geist, ist Jesus, vollendet im Heiligen Geist, soll er gerade als Frucht seines Opfers diesen Geist der Heiligung ausgießen. Als Frucht seines Opfers. Den Geist der Heiligung ausgießen. Er hauchte ihn aus. Und dann fließt es aus seinem Herzen, das Blut und Wasser, das Wasser wiederum Symbol des Heiligen Geistes. Und so wird der Heilige Geist, gleichsam das Siegel auf seine Sendung. Johannes 16, 14. Er wird mich verherrlichen. das Siegel auf seiner Sendung. Und deshalb ist der Name Christus oder Messias der Inbegriff für all das Gesagte. Christus heißt ja Gesalbter, Messias der Gesalbte. Er ist der Gesalbte im passiven Sinn. Er ist gesalbt worden, eben mit Heiligem Geist. Und nun hören wir noch einen weiteren Gedanken, der Heilige Geist nun im Leben der Christen. Wir haben jetzt das Wirken des Geistes im Leben Jesu gesehen. Diese Wirkmacht des Heiligen Geistes. Und nun schauen wir mal in das Leben der Christen. Wie erfahren wir denn diesen Heiligen Geist? Im Johannesevangelium 1,12, da heißt es, allen aber, die ihn aufnahmen, gab er Macht, Kinder Gottes zu werden. Allen, die ihn aufnahmen, gab er Macht, Kinder Gottes zu werden. Er gab ihnen also, diesen Kindern Gottes, die Macht zu werden, was er war, Sohn Gottes. In Wahrheit aus Gott geboren, nach Johannes 3,5. Das Siegel, woran wir selbst und auch die anderen uns als Kinder Gottes erkennen können, das Siegel ist der Heilige Geist, den Gott uns gab, den Geist seines Sohnes, in dem wir rufen,

nicht urteilst, sondern sie werden sich provoziert fühlen, bloßgestellt fühlen in ihrem falschen Tun und sie greifen sie an. Aber provozieren tut der Heilige Geist in uns, dieses Siegel, daran erkennen wir das Wirken des Geistes in uns. Wenn wir nicht die Menschen provozieren durch unsere Untugenden und Fehler, das ist was anderes. Im Römerbrief 8,14 heißt es, diejenigen, die vom Geiste Gottes getrieben werden, sie sind Kinder Gottes. Die vom Geiste Gottes getrieben werden. So wie Jesus vom Geiste Gottes getrieben wurde, in die Wüste, nach Galiläa, durch den Tod hindurch. Ja? Also es ist eine innere Kraft, die nicht sich aufzwingt, sondern die nur antippt. Aber ich muss ein Hörender sein. Und dann darauf eingehen, und da werde ich die Kraft spüren, dass es geht. Und damit ist von vornherein eigentlich zu rechnen, dass die Welt sie nicht verstehen kann, diese Menschen, und auch nicht verstehen will. Der Jesus sagt in Johannes 15,19, denn wenn sie von der Welt wären, diese Menschen, dann würde die Welt das ihrige lieben. Wenn sie von der Welt wären, wenn sie genauso reden würden, wie die Welt redet, genauso urteilen würden, wie die Welt urteilt, verstehen Sie? Genauso, meinetwegen, Intrigen spinnen, wie die Welt Intrigen spinnt und so fort. Dann würde die Welt sie lieben. Da sie aber anders handeln, wird die Welt sie hassen. Das sagt Jesus schon voraus. Aber das ist das Siegel des Geistes. Daran erkennt man das Wirken des Geistes in uns, dass wir anders handeln, reden können. Also die Christen, die vom Geist Gottes getrieben werden, leben nach anderen Gesetzen, anderen Maßstäben, anderen Zielen, aus anderen Kräften, für die die Welt kein Organ hat. Für die die Welt kein Organ hat. Und wir erleben das oft bis in die Reihen von sogenannten Christen. Dass bei großen Zusammenkünften sogar solche, die ganz sich vom Geist Gottes führen lassen, auch was der Lebensschutz und all diese Dinge heute angeht, Familie und so weiter, moralische Grundhaltungen, dass die verdrängt werden, dass man die nicht dabei haben will. Sie provozieren. Der Geist in ihnen provoziert. Obwohl sie nichts Böses tun, sondern nur der Wahrheit dienen. Das ist also ganz, ganz konkret. Das können Sie überall spüren. Also ich sage Ihnen einfach die Dinge, hören Sie selber in Ihre Umgebung hinein und Sie werden es erfahren. Sie leben nach anderen Gesetzen, die sich vom Geist führen lassen. Anderen Zielen, anderen Kräften. Aber dafür hat die Welt kein Organ. Der geistliche Mensch, sagt Paulus in 1. Korinther 2,15, wird von niemand beurteilt. Wenn Sie auch, diese Leute sagen einem oft, ja, ihr urteilt über uns, wir sind doch auch Christen, nicht und so weiter. Wir urteilen nicht. Wenn wir urteilen, dann machen wir es falsch. Aber wir leben anders. Und das empfinden die schon als Urteil. Sie werden provoziert, nicht? Darum sagt Paulus, der geistliche Mensch, der vom Geist geführt wird, das ist der geistliche Mensch, wird von niemand beurteilt. Er kann nicht beurteilt werden von der Welt, weil die Welt ihn nicht versteht. Die Sendung des Geistes, der durch die Gläubigen der Welt begegnet, die Sendung des Geistes, der durch die Gläubigen der Welt begegnet, nicht im luftleeren Raum, sondern durch die Gläubigen, begegnet der Geist der Welt. Welt ist bei Johannes immer die wiedergöttliche Welt, die sich nicht an das Wort Gottes hält und an den Willen des Schöpfers. Diese Sendung des Geistes führt diese Welt zum Gericht. Und zwar durch die Gläubigen. Nicht, darum sagen mir oft auch junge Menschen, nicht, ich tue nichts, ich lebe einfach mein Christsein und ich werde da unprovoziert am Arbeitsplatz. Ich werde jetzt hinausgeekelt und alles Mögliche. Und sie tun nichts Böses. Sehen Sie, das ist es. Die Welt erträgt sie nicht, weil sie ein Vorwurf werden. Johannes 16,8 heißt es, er muss sie überführen, der Geist Gottes muss sie überführen, dass es eine Sünde gibt, eine Gerechtigkeit und ein Gericht. Der Geist überführt die Welt, aber durch die Gläubigen. Und das ist das, was wir als glaubende Menschen dann nicht selten erleben müssen, angegriffen zu werden, weil die Welt uns nicht aushält.
Es geht nicht um uns, verstehen Sie, wir tugendhaften Typen. Nein, nein, nein.

0: gar nicht. Wir sind begrenzte, schwache Menschen mit vielen Fehlern. Sondern es ist der Geist Gottes in uns, der es uns ermöglicht, anders zu leben. Den Gläubigen aber ist er der Tröster und der Anwalt. Römerbrief 8,16 heißt es, als Tröster bezeugt er es in ihrem Innern, dass sie Kinder Gottes sind. Also in unserem Innern bezeugt uns der Heilige Geist gleichsam tröstend, dass wir Kinder Gottes sind. Wir brauchen uns nicht fürchten vor dieser Welt. Als Anwalt tritt er gleichsam für uns ein mit unaussprechlichem Seufzen. Er kommt unserer Schwachheit zu Hilfe. Denn wir wissen nicht, um was wir in gebührender Weise bitten sollen. So auch die Schrift wieder. Aber er, der die Herzen erforscht, weiß, was der Heilige Geist begehrt. Weil er im Sinne Gottes für die Heiligen eintritt. Nach Römer 8,25. Der Geist tritt für uns ein. Und darum rühmen wir uns sogar der Trübsal. Denn wir wissen, dass die Trübsal Standhaftigkeit bewirkt. Standhaftigkeit Bewährung, die Bewährung Hoffnung. Die Hoffnung aber lässt nicht zu Schanden werden. Die Liebe Gottes ist in unsere Herzen ausgegossen durch den Heiligen Geist, der uns gegeben ist. So schreibt Paulus im Römerbrief 5,4. Er lässt nicht zu Schanden werden. Die Liebe Gottes ist in unsere Herzen ausgegossen durch den Heiligen Geist, der uns gegeben ist. Wir sind also zu einer Liebe fähig, auch den Feinden gegenüber, auch der Welt gegenüber, zu der wir als Menschen nicht fähig werden, aus rein menschlicher Kraft. Es ist die Agape, die göttliche Tugend der Liebe. Es ist Heiliger Geist selbst. Nun, aus diesen Stellen sehen wir, dass man vom Christen nicht etwas Wesentliches sagen kann, ohne den Heiligen Geist zu erwähnen. Ich kann vom Christen nicht etwas Wichtiges, etwas Wesentliches sagen, ohne den Heiligen Geist zu erwähnen. Er bewirkt alles im Christen. Man kann auch keine Aussage über den Christen eigentlich richtig verstehen, ohne den Heiligen Geist mitzuverstehen, der ja in ihm all das bewirkt. Schauen Sie, was wären wir, wenn wir den Heiligen Geist nicht hätten? Dann wären wir genauso unfähig zu vielem wie die Welt. Wir würden genauso hassen, wir würden genauso verurteilen und so weiter. Und wir würden auch die Schrift nicht verstehen. Wir könnten nicht beten ohne Heiligen Geist. Wir könnten nicht sagen, Herr Jesus, eben außer im Heiligen Geist, wie Paulus in 1. Korinther 12,3 sagt. Herr Jesus, die absolute Anerkennung Jesu als Herr, als Kyrios, als göttlicher Herr. Und wir könnten keine Sakramente empfangen ohne Heiligen Geist. Diese Quellen des Heils. Es geht also zuerst um Anteilnahme am Heiligen Geist und dann um die Erkenntnis, in die der Heilige Geist einführt. Anteilnahme am Heiligen Geist, der wird uns geschenkt, in der Firmung. Und dann um die Erkenntnis, in die der Heilige Geist uns dann einführt. Die Erkenntnis der Schrift, Erkenntnis der Situationen, Durchblick durch Situationen, Verstehen, wo man menschlich nicht mehr versteht und so weiter. Was Gott uns geschenkt hat, das geht über alles hoch hinaus. Hoch hinaus über alles, was die Welt weiß, dass sie es in keiner Weise fassen und beurteilen kann. Wissen Sie drum, der Glaubende weiß mehr wie die Welt. Nicht im Sinn von gescheit oder so. Sondern der Glaubende kann auch dort, wo die Welt nichts mehr versteht, noch durchschauen und erahnen in der Kraft und im Licht des Geistes, dass Gott am Werk ist. Er kann auch einen Sinn finden, wo die anderen in der Sinnlosigkeit untergehen. In 1. Korinther 2,12 schreibt Paulus, wir aber haben nicht den Geist der Welt empfangen, sondern den Geist, der aus Gott ist, damit wir erkennen, was uns von Gott geschenkt worden ist. Wir haben nicht den Geist der Welt empfangen, also diese Geistesgrundhaltung, sondern den Geist, der aus Gott kommt. Und so bleibt die gesamte Offenbarung und deren Urkunde, kann man sagen, die Heilige Schrift nämlich, all denen immer verschlossen, die darin nur finden wollen, was sie begreifen. Ja. Manche wollen ja nur die Schrift lesen und nehmen nur das an, was sie begreifen. Was sie nicht begreifen, das lehnen sie ab. Nicht? Die gesamte Offenbarung bleibt denen verschlossen, die nur finden wollen, was sie begreifen. Wir sehen also, wie im Leben Christi, und so ist auch im Leben des Christen, die wesentlichste Bestimmung, dass dieses Leben im Geiste ist, im Heiligen Geist. Und dieses Bewusstsein ist im normalen Christen meistens sehr, sehr schwach. Und nun möchte ich mit Ihnen in diesen Bereich des Sakramentes der Firmung hineingehen. Es waren jetzt einfach einmal Wirkweisen des Geistes im Leben Christi, im Leben der Christen, in unserem Leben. Und jetzt gehen wir einmal in dieses Geheimnis des Sakramentes der Geistmitteilung hinein. Und zwar zuerst einmal einfach im Zeugnis der Heiligen Schrift und im Zeugnis der Väter. Also Väter der ersten Jahrhunderte, was sie darüber sagen. Wir haben die Bedeutung des Heiligen Geistes, wie gesagt, im Leben Christi und im Leben der Christen angeschaut. Und deshalb, wie gelangt nun der Christ unter die Führung des Heiligen Geistes? Wie? Es soll uns als Ausgangspunkt einmal 2 Korinther 1, 21 helfen, nämlich, der uns samt euch in Christus festgemacht und uns gesalbt hat, ist Gott. Der uns, also Paulus und samt euch, die Korinther, in Christus festgemacht und uns gesalbt hat, ist Gott. Er hat es gemacht. Er hat uns auch das Siegel aufgedrückt und das Unterpfand des Geistes in unser Herz gegeben. Das ist das Siegel der Firmung, das unauslöschliche Merkmal für alle Ewigkeit. Das Siegel aufgedrückt und das Unterpfand des Geistes in unser Herz gegeben. Wie kommt Paulus zu dem Wort? Die Korinther haben dem heiligen Paulus vorgeworfen, er sei ein launischer Mensch. Und darauf gibt Paulus diese tiefschürfende Antwort. Er versucht ja immer, auf so menschliche Fragen der Leute etwas tiefer zu antworten. Nämlich, er erwidert in 2 Korinther 1, 18, so wahr Gott treu ist, unser Wort an euch ist nicht Ja und Nein zugleich. Sie haben ja vorgeworfen, dass er launisch, sagt mal Ja, mal Nein. Ist nicht Ja und Nein zugleich. Denn der Sohn Gottes, Christus Jesus, der euch durch uns verkündet wurde, also die Korinther haben ihn erfahren über Paulus, war nicht Ja und Nein. Jesus war nicht Ja und Nein, sondern bei ihm gab es nur ein Ja. Seine ganze Person war Ja, Zustimmung zum Willen Gottes. Bei ihm, bei Christus gab es kein Wenn und Aber oder Ja oder Nein oder so was rum und um, sondern er war klar in seiner Aussage. Alle Verheißungen Gottes haben in ihm ihr Ja gefunden, schreibt Paulus. Alle Verheißungen Gottes sind in Christus erfüllt, also haben ihr Ja gefunden in ihm. Und darum gilt auch durch ihn das Amen von uns. Also wir sagen Ja zu Christus, wir sagen Amen. Amen heißt Ja, so ist es. In Christus ist die ganze Schrift erfüllt. Auf ihn hin erfüllt sich alle Verheißungen des Alten Testamentes. Und zwar Gott zum Preise. Und in diesem Christus also, in dem das All seinen Bestand hat, der Alpha und Omega ist, also Anfang und Ende, Angelpunkt der Welt, Angelpunkt der Geschichte der Welt. In diesem Christus glaubt der heilige Paulus, Anspruch erheben zu dürfen, dass auch seine Rede so ernst genommen wird, wie es einem Christen ziemt. Nicht, sie sagen ja, er sei launisch und so, mal sagt er ja, mal nein. Das geht jetzt von Jesus aus. Jesus war ganz Ja. Denn Paulus beschreibt nämlich den Christen mit folgenden Worten. Christus, der uns, Paulus, samt euch, den Korinthern, in Christus festgemacht hat und gesalbt hat, ist Gott. Jesus hat also sowohl die Korinther wie auch Paulus in Christus festgemacht und gesalbt. Also Christus ist das von Gott gesetzte Ja. Er ist der Fels und er ist das Fundament. Und in Christus hinein weiß auch Paulus sich eingebaut, festgemacht und auch eingepflanzt. Und was ihm so fest im Grunde eingesenkt ist, hat Teil an der Festigkeit seiner Grundlage, nämlich an der Festigkeit Christi. Und er nimmt es auch für die Korinther in Anspruch. Auch ihr habt euch festgemacht in Christus. Nämlich er sagt, samt euch. Wer also in Christus eingesenkt ist, hat in allem an Christus Anteil. Er ist selber irgendwie ein Christus, ein Gesalbter. Paulus gebraucht hier den griechischen Aorist, also eine Vergangenheitsform, Chrysas. Das heißt, es ist der Ausdruck für einen wirklichen Vorgang in der Vergangenheit. Wir haben Anteil bekommen an Christus. Wir sind in Christus eingesenkt. Das war ein einmaliger Augenblick. Nicht irgendwann einmal hat Gott das getan beim Einzelnen, sondern es waren ganz feststellbare Augenblicke. Und das ist ja Sakrament. Das ist also der Ausdruck für einen wirklichen Vorgang in der Vergangenheit. Ich bin gesalbt worden. Es gibt einen Augenblick, wo der Heilige Geist auf mich herabkam, eben durch diese Kraft des Sakramentes, durch die Handauflegung anderer, also der Apostel. Und das ist, wie gesagt, in einem bestimmten Zeitpunkt geschehen und damit bestärkt er das im folgenden Vers noch. Und Gott ist es auch, der uns das Siegel aufgedrückt hat und das Unterpfand in unser Herz gegeben hat. Gott ist es auch, der uns das Siegel aufgedrückt hat und das Unterpfand in unser Herz gegeben hat. Das ist ein ziemlich eindeutiger Hinweis auf einen einmaligen Vorgang. Unverkennbar ist jedenfalls, dass die ganze Sprache sakramental gefärbt ist. Einmaliger Vorgang ist sakramentale Wirkweise, wo Gott durch ein äußeres Zeichen eine ganz bestimmte Gnade bewirkt, nämlich das Siegel des Geistes. Also hier ist auch die Aussage für die Wirklichkeit des Sakramentes der Firmung. Und für die Zeit des Korintherbriefes war das von großem Gewicht, weil ja die Begriffe damals noch nicht so fließend waren. Die hatten noch nicht so einen Katechismus wie wir, es gibt 7 Sakramente, sondern es waren verschiedene Sakramente, verschiedene Wirkweisen. Und Paulus hat ihnen das klar gemacht, das war ein bestimmter Augenblick bei euch wie bei mir, wo wir eingepfropft wurden in Christus, wo also dieses Ereignis der Versiegelung mit Heiligen Geistes geschehen ist. Der heilige Paulus appelliert nun an seine Erfahrung und an die Erfahrung der Korinther. Er beruft sich also nicht auf eine Stellung als Apostel, dass er als Autorität spricht, sondern er beruft sich auf etwas, was ihnen allen gemeinsam ist. Nämlich eine Erfahrung in einem bestimmten Augenblick, wo ihnen Paulus eventuell oder ein anderer die Hände aufgelegt hat und sie den Heiligen Geist empfangen haben. Und so müssen seine Zuhörer ihre eigene Erfahrung also zugeben. Nämlich ihre reale Verbindung mit Christus und seinem eindeutigen Ja, das Christus auch in einem Christen garantiert. Also Christus bewirkt in uns, dass auch wir ganz Ja sind. Das heißt Zustimmung zur vollen Wahrheit. Und nicht einmal so und einmal so. Alle 4 Ausdrücke gehen also in dieselbe Richtung, nämlich auf einen erfahrbaren Beginn, das wird sehr deutlich, und zwar einen erfahrbaren Beginn der Christusverbundenheit durch den Heiligen Geist. Zweitens die Salbung, ja, ganz deutlich. Und drittens das Siegel. Das sind Salbung und Siegel sind dabei auf den Heiligen Geist bezogen. Und dann ist das vierte ist Heiliger Geist. Nicht? Denken wir an Epheser 1,13. In ihm seid ihr mit dem Heiligen Geist der Verheißung besiegelt worden. Hier wieder ganz deutlich. Mit dem Heiligen Geist der Verheißung besiegelt worden. Und ein Siegel war damals etwas sehr Klares, eingeprägt für immer. Das zeigt, dass der Heilige Geist selbst das geheimnisvolle Siegel ist. 1. Johannes 2,27 sagt uns, dass der Heilige Geist auch die Salbung ist. Also hier wird Salbung wie eine Person behandelt. Heiliger Geist ist die Salbung. Der Johannes schreibt nämlich ganz genau, es bleibt in euch die Salbung, die ihr von ihm empfangen habt, und ihr habt nicht nötig, dass euch jemand belehre, sondern so wie euch seine Salbung über alles belehrt, so ist es auch wahr, und da gibt es keinen Irrtum. Und wie sie euch belehrt hat, die Salbung, so bleibt und bleibet in ihm. Also die Salbung als Person, die Salbung, die belehrt. Also ganz eindeutig, die Salbung ist ein Ausdruck für die Person des Heiligen Geistes, den sie empfangen haben. Sie haben die Salbung empfangen, Heiligen Geist. Der Christ ist also insofern Christ, als auch er ein Gesalbter ist. Gesalbt wie Christus mit dem Heiligen Geist. Gesalbt wie Christus mit dem Heiligen Geist. Und diese Salbung, die eine innere Gnadenwirkung ist, ist an eine erkennbare Handlung geknüpft, die sie andeutet und bewirkt. Und das nennen wir Sakrament. Ein äußeres, sichtbares Zeichen, das die Gnade andeutet und zugleich bewirkt. Taufe, das Wasser. Ein sichtbares Zeichen, das die Gnade, nämlich der Reinwaschung, andeutet und bewirkt. Dann bei der Firmung die Salbung mit dem Chrysam, mit dem Salböl, das Zeichen des Heiligen Geistes. Ein Zeichen, das es andeutet, dass der Heilige Geist, die Salbung jetzt durch das Kreuz eingesiegelt ist, Heiliger Geist, und das, was hier angezeigt ist im Zeichen, bewirkt auch dieses Sakrament. Das ist gemeint. Und ich denke, es ist wichtig, dass wir das immer wieder uns klar machen, bewusst werden, uns dieses Siegels bewusst werden, es nicht vergessen und es in Anspruch nehmen, diese Salbung, Heiligen Geist. Er führt uns in das tiefere Erkennen der Schrift hinein. Und er führt uns auch hinein in das tiefere Erkennen von Vorkommnissen, auch in unserem eigenen Leben, in das Geheimnis Gottes und so weiter. Und er ist es auch, der uns die Kraft gibt, anders zu leben, als man so lebt. Und damit provoziert er durch uns auch die Menschen, die eben anders leben. Wir werden für sie zum Vorwurf. Wenn Sie, das spüren Sie, deshalb ist es so wichtig, um diesen Heiligen Geist zu bitten, dass er uns auch diese innere Kraft gibt, anders leben zu können in dieser Umwelt heute. Dass wir nicht zurückziehen aus Menschenfurcht und so weiter. Wir brauchen diesen Heiligen Geist. Nun, genaueres darüber erfahren wir dann auch noch in der Apostelgeschichte. In Apostelgeschichte 8,14 heißt es, als aber die Apostel in Jerusalem gehört hatten, dass Samaria das Wort Gottes angenommen hatte, sandten sie zu ihnen Petrus und Johannes. Als diese hinkamen, beteten sie für sie, damit sie den Heiligen Geist empfingen. Er war nämlich noch auf keinen von ihnen gekommen, sondern sie waren nur getauft im Namen des Herrn Jesus. Dann legten sie ihnen die Hände auf und sie empfingen den Heiligen Geist. Also hier eine ganz deutliche Stelle für das Sakrament der Firmung. Nicht? Sie waren getauft, aber sie hatten den Heiligen Geist noch nicht empfangen. Und durch diese Handauflegung, durch dieses äußere Zeichen, nicht, wurden die Kennzeichen des Heiligen Geistes in den Einzelnen erkennbar. Dass sie in Sprachen beteten, was auch immer. Auf alle Fälle wurde es erkennbar. Nicht? Und das ist auch hier wieder ein klarer Hinweis auf die Sakramentalität dieses Sakramentes. Wir müssen unterscheiden, wenn wir so mit Menschen beten und Handauflegung, auch so unter uns, dass auch da Heiliger Geist geschenkt wird. Aber es ist was anderes, was sich in der Firmung geschieht. In der Firmung empfange ich das Siegel des Geistes für alle Ewigkeit, auf das ich mich jederzeit beziehen kann. Und dann wenn ich dann immer wieder um den Heiligen Geist bitte, geht es immer wieder um Erneuerung dieses Heiligen Geistes in mir. Und das ist sehr wichtig. es ist keine Konkurrenz, weil manche das als Konkurrenz sehen, nicht? Und meinen, wenn man die Geisttaufe empfangen hat, also da hat jemand gebetet und ist jemand wirklich betroffen worden vom Heiligen Geist, dann brauche ich die Firmung nicht. Das ist falsch. Die Firmung ist das Siegel des Geistes, das mir eine Garantie gibt, nicht? Für den Geist Gottes in mir. Den Geist Gottes, den ich herabrufe auf einen Menschen, nicht? Der kann auch wieder verdrängt werden durch Sünde oder Gleichgültigkeit und so weiter. Kann natürlich wieder beten. Aber das Siegel wird nie von mir weichen. Das ist mir eingeprägt für alle Ewigkeit. Und ich kann mich immer darauf beziehen. Der Heilige Geist wird mich dann immer unruhig machen, wenn ich falsche Wege gehe oder zu gehen beginne. Der heilige Zyprian, einer der ersten Väter der ersten Jahrhunderte, heilige Zyprian sagt, dies geschieht, also das, was hier bei Petrus und Johannes in Samaria geschehen ist, dies geschieht auch jetzt noch bei uns. Alle, die in der Kirche getauft werden, führt man vor die Vorsteher der Kirche und durch unser Gebet, das waren also Bischöfe, durch unser Gebet und die Handauflegung empfangen sie den Heiligen Geist und die Vollendung durch das Siegel des Herrn. So Zyprian. Und sein Lehrer, der Lehrer des Zyprian, war der heilige Tertullian, der noch früher war, der spricht ausdrücklich von der Salbung. Er schreibt, wenn wir dann aus dem Bad kommen, also Bad der Taufe, nicht, wo sie ja untergetaucht sind und dann auf der anderen Seite wieder aufgestiegen sind, wenn wir dann aus dem Bad der Taufe kommen, werden wir gesalbt mit dem gebenedeiten, mit der gebenedeiten Salbung nach alter Ordnung. Pflegte man doch mit Öl aus dem Horn die Priester zu salben im Alten Testament, wie Aaron von Mose gesalbt wurde. Der Name Christus kommt ja aus dem Chrisma, das heißt Salböl. Und in geistlichem Sinne wird dieser Name auf Christus angewendet, schreibt Tertullian, weil er von Gott, dem Vater, mit dem Geist gesalbt wurde, nach der Apostelgeschichte, wo es ja heißt, wahrlich haben sie sich in dieser Stadt zusammengerottet gegen deinen heiligen Sohn Jesus, den du gesalbt hast. So vollzieht sich auch bei uns die Salbung am Leibe, aber sie bringt geistliches Wachstum. Salbung ist am Leib, ja, klar, auf die Stirn zum Beispiel. Aber sie bringt geistliches Wachstum. Wie auch die leibliche, leibhafte Taufe so geschieht, dass wir ins Wasser untertauchen, also auch äußerlich, die geistliche Wirkung aber darin besteht, dass wir von Sünde befreit werden. Und darauf erfolgt dann nach der Taufe die Handauflegung mit Segnung, durch welche der Heilige Geist herabgerufen und eingeladen wird. Also auch Tertullian. Die Firmung ging weiter. Nicht schon in den ersten Jahrhunderten. Und diese Salbung war eine feste Gewohnheit und findet sich um diese Zeit in fast allen Teilen der Kirche, also diese Firmung. Die Symbolik dieser Salbung wird überall in gleicher Weise verstanden. Papst Innozenz I., der schreibt am 19. März 416 an den Bischof von Gubbio, was die Besiegelung, also Firmung, der Kinder betrifft, so ist es klar, dass sie von keinem anderen als dem Bischof vorgenommen werden darf. Nur den Bischöfen steht die hohe priesterliche Gewalt zu firmen und den Heiligen Geist mitzuteilen. Und das beweist nicht nur die kirchliche Gewohnheit, sondern auch jene Stelle der Apostelgeschichte, in der es ja heißt, Petrus und Johannes seien geschickt worden, den schon Getauften den Heiligen Geist mitzuteilen. Es sind also zwei verschiedene Sakramente, Taufe und Firmung. Und er schreibt also, dass nur den Bischöfen es zusteht, die Stirn des Getauften mit Chrisam zu bezeichnen, und zwar dann, wenn sie den Heiligen Geist mitteilen. Und mit der Firmung, mit dieser Salbung auf der Stirn, ist diese sakramentale Vollendung gegeben. Das also ist nun ein Blick auf die erste Kirche der Apostelgeschichte. Und auf die ersten Jahrhunderte, wie genau dasselbe, wie in der Apostelgeschichte geschildert, auch in den ersten Jahrhunderten erfahren wird. Nach der Taufe, diese Mitteilung des Heiligen Geistes, die Versiegelung mit Heiligem Geist. Wir wollen nächstes Mal dann weiterfahren, was alles in diesem Sakrament der Firmung noch enthalten ist. Und ich danke Ihnen jetzt fürs Zuhören und segne Sie, der allmächtige Gott, der Vater, und der Sohn und der Heilige Geist. Amen.
1: 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Wir hörten Pater Hans Buob im Rahmen des Katechistenkurses für die Evangelisation im Hochaltinger Haus St. Ulrich. Hörten wir Vortrag Nummer 3 zur Sakramentenlehre. Danke Ihnen allen fürs Dabeisein. Bleiben Sie dran. Alles Gute und gottesreichen Segen wünscht Ihnen Ihr Gregor Dornis.
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